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2: Und Jesus ging vorüber und sah einen Menschen, der blind geboren war. Und seine Jünger fragten ihn und sprachen:
3: Meister, wer hat gesündigt, dieser oder seine Eltern, dass er blind geboren ist?
2: Jesus antwortete:
4: Es hat weder dieser gesündigt noch seine Eltern, sondern es sollen die Werke Gottes offenbar werden an ihm. Wir müssen die Werke dessen wirken, der mich gesandt hat, solange es Tag ist. Es kommt die Nacht, da niemand wirken kann. Solange ich in der Welt bin, bin ich das Licht der Welt.
2: Als er das gesagt hatte, spuckte er auf die Erde, machte daraus einen Brei und strich den Brei auf die Augen des Blinden. Und er sprach zu ihm:
4: Geh zum Teich Siloa,
2: das heißt übersetzt gesandt,
4: und wasche dich.
2: Da ging er hin und wusch sich und kam sehend wieder. Die Nachbarn nun und die, die ihn früher als Bettler gesehen hatten, sprachen:
5: Ist das nicht der Mann, der da saß und bettelte?
2: Einige sprachen:
6: Er ist's.
2: Andere:
7: Nein, aber er ist ihm ähnlich.
2: Er selbst aber sprach:
6: Ich bin's.
2: Da fragten sie ihn:
5: Wie sind deine Augen aufgetan worden?
2: Er antwortete:
6: Der Mensch, der Jesus heißt, machte einen Brei und strich ihn auf meine Augen und sprach: Geh zum Teich Siloa und wasche dich. Ich ging hin und wusch mich und wurde sehend.
2: Da fragten sie ihn:
8: Wo ist er?
2: Er antwortete:
6: Ich weiß es nicht.

0: Da führten sie ihn, der vorher blind gewesen war, zu den Pharisäern. Es war aber Sabbat an dem Tag, als Jesus den Brei machte und seine Augen öffnete. Da fragten ihn auch die Pharisäer, wie er sehend geworden wäre. Er aber sprach zu ihnen:
1: Einen Brei legte er mir auf die Augen, und ich wusch mich und bin nun sehend.
0: Da sprachen einige der Pharisäer:
2: Dieser Mensch ist nicht von Gott, weil er den Sabbat nicht hält.
0: Andere aber sprachen:
3: Wie kann ein sündiger Mensch solche Zeichen tun?
0: Und es entstand Zwietracht unter ihnen. Da sprachen sie wieder zu dem Blinden:
2: Was sagst du von ihm, dass er deine Augen aufgetan hat?
0: Er aber sprach:
1: Er ist ein Prophet.
0: Nun glaubten die Juden nicht von ihm, dass er blind gewesen und sehend geworden war, bis sie die Eltern dessen riefen, der sehend geworden war, und sie fragten sie und sprachen:
2: Ist das euer Sohn, von dem ihr sagt, er sei blind geboren? Wieso ist er nun sehend?
0: Seine Eltern antworteten ihnen und sprachen:
4: Wir wissen, dass dieser unser Sohn ist und dass er blind geboren ist. Aber wieso er nun sehend ist, wissen wir nicht. Und wer ihm seine Augen aufgetan hat, wissen wir auch nicht.
3: Fragt ihn, er ist alt genug. Lasst ihn für sich selbst reden.
0: Das sagten seine Eltern, denn sie fürchteten sich vor den Juden. Denn die Juden hatten sich schon geeinigt, wenn jemand ihn als den Christus bekenne, der solle aus der Synagoge ausgestoßen werden. Darum sprachen seine Eltern:
3: Er ist alt genug, fragt ihn selbst.
0: Da riefen sie noch einmal den Menschen, der blind gewesen war, und sprachen zu ihm:
2: Gib Gott die Ehre. Wir wissen, dass dieser Mensch ein Sünder ist.
0: Er antwortete:
1: Ist er ein Sünder? Das weiß ich nicht. Eins aber weiß ich, dass ich blind war und bin nun sehend.
0: Da fragten sie ihn:
2: Was hat er mit dir getan? Wie hat er deine Augen aufgetan?
0: Er antwortete ihnen:
1: Ich habe es euch schon gesagt, und ihr habt's nicht gehört. Was wollt ihr es abermals hören? Wollt ihr auch seine Jünger werden?
0: Da schmähten sie ihn und sprachen:
5: Du bist sein Jünger, wir aber sind Moses Jünger.
2: Wir wissen, dass Gott mit Mose geredet hat. Woher aber dieser ist, wissen wir nicht.
0: Der Mensch antwortete und sprach zu ihnen:
1: Das ist verwunderlich, dass ihr nicht wisst, woher er ist, und er hat meine Augen aufgetan. Wir wissen, dass Gott die Sünder nicht erhört, sondern den, der gottesfürchtig ist und seinen Willen tut, den erhört er. Von Anbeginn der Welt an hat man nicht gehört, dass jemand einem Blindgeborenen die Augen aufgetan habe. Wäre dieser nicht von Gott? Er könnte nichts tun.
0: Sie antworteten und sprachen zu ihm:
2: Du bist ganz in Sünden geboren und lehrst uns?
0: Und sie stießen ihn hinaus. Es kam vor Jesus, dass sie ihn ausgestoßen hatten, und als er ihn fand, fragte er:
6: Glaubst du an den Menschensohn?
0: Er antwortete und sprach:
1: Herr, wer ist's, dass ich an ihn glaube?
0: Jesus sprach zu ihm:
6: Du hast ihn gesehen, und der mit dir redet, der ist's.
0: Er aber sprach:
1: Herr, ich glaube, und bete ihn an.
0: Und Jesus sprach:
6: Ich bin zum Gericht in diese Welt gekommen, damit die nicht sehen, sehend werden, und die sehen, blind werden.
0: Das hörten einige der Pharisäer, die bei ihm waren, und fragten ihn:
7: Sind wir denn auch blind?
0: Jesus sprach zu ihnen:
6: Wärt ihr blind, so hättet ihr keine Sünde. Weil ihr aber sagt, wir sind sehend, bleibt eure Sünde. Wahrlich, wahrlich, ich sage euch, wer nicht zur Tür hineingeht in den Schafstall, sondern steigt anderswo hinein, der ist ein Dieb und ein Räuber. Der aber zur Tür hineingeht, der ist der Hirte der Schafe. Dem macht der Türhüter auf, und die Schafe hören seine Stimme, und er ruft seine Schafe mit Namen und führt sie hinaus. Und wenn er alle seine Schafe hinausgelassen hat, geht er vor ihnen her, und die Schafe folgen ihm nach, denn sie kennen seine Stimme. Einem Fremden aber folgen sie nicht nach, sondern fliehen vor ihm, denn sie kennen die Stimme der Fremden nicht.
0: Dies Gleichnis sagte Jesus zu ihnen. Sie verstanden aber nicht, was er ihnen damit sagte. Da sprach Jesus wieder:
6: Wahrlich, wahrlich, ich sage euch, ich bin die Tür zu den Schafen. Alle, die vor mir gekommen sind, die sind Diebe und Räuber, aber die Schafe haben ihnen nicht gehorcht. Ich bin die Tür. Wenn jemand durch mich hineingeht, wird er selig werden und wird ein- und ausgehen und Weide finden. Ein Dieb kommt nur, um zu stehlen, zu schlachten und umzubringen. Ich bin gekommen, damit sie das Leben und volle Genüge haben sollen. Ich bin der gute Hirte. Der gute Hirte lässt sein Leben für die Schafe. Der Mietling aber, der nicht Hirte ist, dem die Schafe nicht gehören, sieht den Wolf kommen und verlässt die Schafe und flieht. Und der Wolf stürzt sich auf die Schafe und zerstreut sie, denn er ist ein Mietling und kümmert sich nicht um die Schafe. Ich bin der gute Hirte und kenne die Meinen, und die Meinen kennen mich, wie mich mein Vater kennt, und ich kenne den Vater. Und ich lasse mein Leben für die Schafe. Und ich habe noch andere Schafe, die sind nicht aus diesem Stall. Auch sie muss ich herführen, und sie werden meine Stimme hören, und es wird eine Herde und ein Hirte werden. Darum liebt mich mein Vater, weil ich mein Leben lasse, dass ich's wieder nehme. Niemand nimmt es von mir, sondern ich selber lasse es. Ich habe Macht, es zu lassen, und habe Macht, es wieder zu nehmen. Dies Gebot habe ich empfangen von meinem Vater.
0: Da entstand abermals Zwietracht unter den Juden wegen dieser Worte. Viele unter ihnen sprachen:
2: Er hat einen bösen Geist und ist von Sinnen. Was hört ihr ihm zu?
0: Andere sprachen:
4: Das sind nicht Worte eines Besessenen. Kann denn ein böser Geist die Augen der Blinden auftun?
0: Es war damals das Fest der Tempelweihe in Jerusalem, und es war Winter. Und Jesus ging umher im Tempel in der Halle Salomos. Da umringten ihn die Juden und sprachen zu ihm:
8: Wie lange hältst du uns im Ungewissen? Bist du der Christus, so sage es frei heraus.
0: Jesus antwortete ihnen:
6: Ich habe es euch gesagt, und ihr glaubt nicht. Die Werke, die ich tue in meines Vaters Namen, die zeugen von mir. Aber ihr glaubt nicht, denn ihr seid nicht von meinen Schafen. Meine Schafe hören meine Stimme, und ich kenne sie, und sie folgen mir. Und ich gebe ihnen das ewige Leben, und sie werden nimmermehr umkommen, und niemand wird sie aus meiner Hand reißen. Mein Vater, der mir sie gegeben hat, ist größer als alles, und niemand kann sie aus des Vaters Hand reißen. Ich und der Vater sind eins.
0: Da hoben die Juden abermals Steine auf, um ihn zu steinigen. Jesus sprach zu ihnen:
6: Viele gute Werke habe ich euch erzeigt vom Vater. Um welches dieser Werke willen wollt ihr mich steinigen?
0: Die Juden antworteten ihm und sprachen:
2: Um eines guten Werkes willen steinigen wir dich nicht, sondern um der Gotteslästerung willen, denn du bist ein Mensch und machst dich selbst zu Gott.
0: Jesus antwortete ihnen:
6: Steht nicht geschrieben in eurem Gesetz, ich habe gesagt, ihr seid Götter? Wenn er die Götter nennt, zu denen das Wort Gottes geschah, und die Schrift kann doch nicht gebrochen werden, wie sagt ihr dann zu dem, den der Vater geheiligt und in die Welt gesandt hat, du lästerst Gott, weil ich sage, ich bin Gottes Sohn? Tue ich nicht die Werke meines Vaters, so glaubt mir nicht. Tue ich sie aber, so glaubt doch den Werken, wenn ihr mir nicht glauben wollt, damit ihr erkennt und wisst, dass der Vater in mir ist und ich in ihm.
0: Da suchten sie abermals, ihn zu ergreifen, aber er entging ihren Händen. Dann ging er wieder fort auf die andere Seite des Jordans, an den Ort, wo Johannes zuvor getauft hatte, und blieb dort. Und viele kamen zu ihm und sprachen:
9: Johannes hat kein Zeichen getan, aber alles, was Johannes von diesem gesagt hat, das ist wahr.
0: Und es glaubten dort viele an ihn. Es lag aber einer krank, Lazarus aus Bethanien, dem Dorf Marias und ihrer Schwester Martha. Maria aber war es, die den Herrn mit Salböl gesalbt und seine Füße mit ihrem Haar getrocknet hatte. Deren Bruder Lazarus war krank. Da sandten die Schwestern zu Jesus und ließen ihm sagen:
10: Herr, siehe, der, den du lieb hast, liegt krank.
0: Als Jesus das hörte, sprach er:
6: Diese Krankheit ist nicht zum Tode, sondern zur Verherrlichung Gottes, damit der Sohn Gottes dadurch verherrlicht werde.
0: Jesus aber hatte Martha lieb und ihre Schwester und Lazarus. Als er nun hörte, dass er krank war, blieb er noch 2 Tage an dem Ort, wo er war. Danach spricht er zu seinen Jüngern:
6: Lasst uns wieder nach Judäa ziehen.
0: Seine Jünger aber sprachen zu ihm:
11: Meister, eben noch wollten die Juden dich steinigen, und du willst wieder dorthin ziehen?
0: Jesus antwortete:
6: Hat nicht der Tag 12 Stunden? Wer bei Tag umhergeht, der stößt sich nicht, denn er sieht das Licht dieser Welt. Wer aber bei Nacht umhergeht, der stößt sich, denn es ist kein Licht in ihm.
0: Das sagte er, und danach spricht er zu ihnen:
6: Lazarus, unser Freund, schläft, aber ich gehe hin, ihn aufzuwecken.
0: Da sprachen seine Jünger:
11: Herr, wenn er schläft, wird's besser mit ihm.
0: Jesus aber sprach von seinem Tode. Sie meinten aber, er rede vom leiblichen Schlaf. Da sagte es ihnen Jesus frei heraus.
6: Lazarus ist gestorben. Und ich bin froh um euretwillen, dass ich nicht dagewesen bin, damit ihr glaubt. Aber lasst uns zu ihm gehen.
0: Da sprach Thomas, der Zwilling genannt wird, zu den Jüngern.
1: Lasst uns mit ihm gehen, dass wir mit ihm sterben.
0: Als Jesus kam, fand er Lazarus schon 4 Tage im Grabe liegen. Bethanien aber war nahe bei Jerusalem, etwa eine halbe Stunde entfernt. Und viele Juden waren zu Martha und Maria gekommen, sie zu trösten wegen ihres Bruders. Als Martha nun hörte, dass Jesus kommt, geht sie ihm entgegen. Maria aber blieb daheim sitzen. Da sprach Martha zu Jesus:
10: Herr, wärst du hier gewesen, mein Bruder wäre nicht gestorben. Aber auch jetzt weiß ich, was du bittest von Gott, das wird dir Gott geben.
0: Jesus spricht zu ihr:
6: Dein Bruder wird auferstehen.
0: Martha spricht zu ihm:
10: Ich weiß wohl, dass er auferstehen wird, bei der Auferstehung am jüngsten Tage.
0: Jesus spricht zu ihr:
6: Ich bin die Auferstehung und das Leben. Wer an mich glaubt, der wird leben, auch wenn er stirbt. Und wer da lebt und glaubt an mich, der wird nimmermehr sterben. Glaubst du das?
0: Sie spricht zu ihm:
10: Ja, Herr. Ich glaube, dass du der Christus bist, der Sohn Gottes, der in die Welt gekommen ist.
0: Und als sie das gesagt hatte, ging sie hin und rief ihre Schwester Maria heimlich und sprach zu ihr:
10: Der Meister ist da und ruft dich.
0: Als Maria das hörte, stand sie eilend auf und kam zu ihm. Jesus aber war noch nicht in das Dorf gekommen, sondern war noch dort, wo ihm Martha begegnet war. Als die Juden, die bei ihr im Hause waren und sie trösteten, sahen, dass Maria eilend aufstand und hinausging, folgten sie ihr, weil sie dachten, sie geht zum Grab, um dort zu weinen. Als nun Maria dahin kam, wo Jesus war, und sah ihn, fiel sie ihm zu Füßen und sprach zu ihm:
10: Herr, wärst du hier gewesen, mein Bruder wäre nicht gestorben.
0: Als Jesus sah, wie sie weinte und wie auch die Juden weinten, die mit ihr gekommen waren, ergrimmte er im Geist und wurde sehr betrübt und sprach:
6: Wo habt ihr ihn hingelegt?
0: Sie antworteten ihm:
10: Herr, komm und sieh es.
0: Und Jesus gingen die Augen über. Da sprachen die Juden:
4: Siehe, wie hat er ihn lieb gehabt.
0: Einige aber unter ihnen sprachen:
7: Er hat dem Blinden die Augen aufgetan. Konnte er nicht auch machen, dass dieser nicht sterben musste?
0: Da ergrimmte Jesus abermals und kam zum Grab. Es war aber eine Höhle und ein Stein lag davor. Jesus sprach:
6: Hebt den Stein weg.
0: Spricht zu ihm Martha, die Schwester des Verstorbenen:
10: Herr, er stinkt schon, denn er liegt seit 4 Tagen.
0: Jesus spricht zu ihr:
6: Habe ich dir nicht gesagt, wenn du glaubst, wirst du die Herrlichkeit Gottes sehen?
0: Da hoben sie den Stein weg. Jesus aber hob seine Augen auf und sprach:
6: Vater, ich danke dir, dass du mich erhört hast. Ich weiß, dass du mich alle Zeit hörst, aber um des Volkes willen, das umhersteht, sage ich's, damit sie glauben, dass du mich gesandt hast.
0: Als er das gesagt hatte, rief er mit lauter Stimme:
6: Lazarus, komm heraus!
0: Und der Verstorbene kam heraus, gebunden mit Grabtüchern an Füßen und Händen, und sein Gesicht war verhüllt mit einem Schweißtuch. Jesus spricht zu ihnen:
6: Löst die Binden und lasst ihn gehen.
0: Viele nun von den Juden, die zu Maria gekommen waren und sahen, was Jesus tat, glaubten an ihn. Einige aber von ihnen gingen hin zu den Pharisäern und sagten ihnen, was Jesus getan hatte. Da versammelten die hohen Priester und die Pharisäer den hohen Rat und sprachen:
7: Was tun wir? Dieser Mensch tut viele Zeichen. Lassen wir ihn so, dann werden sie alle an ihn glauben. Und dann kommen die Römer und nehmen uns Land und Leute.
0: Einer aber von ihnen, Kaiphas, der in dem Jahr hoher Priester war, sprach zu ihnen:
2: Ihr wisst nichts, ihr bedenkt auch nicht. Es ist besser für euch, ein Mensch sterbe für das Volk, als dass das ganze Volk verderbe.
0: Das sagte er aber nicht von sich aus, sondern weil er in dem Jahr hoher Priester war, weissagte er. Denn Jesus sollte sterben für das Volk, und nicht für das Volk allein, sondern auch, um die verstreuten Kinder Gottes zusammenzubringen. Von dem Tage an war es für sie beschlossen, dass sie ihn töteten. Jesus aber ging nicht mehr frei umher unter den Juden, sondern ging von dort weg in eine Gegend nahe der Wüste, in eine Stadt mit Namen Ephraim, und blieb dort mit den Jüngern. Es war aber nahe das Passafest der Juden, und viele aus der Gegend gingen hinauf nach Jerusalem vor dem Fest, dass sie sich reinigten. Da fragten sie nach Jesus und redeten miteinander, als sie im Tempel standen.
12: Was meint ihr? Er wird doch nicht zum Fest kommen.
0: Die hohen Priester und Pharisäer aber hatten Befehl gegeben,
2: wenn jemand weiß, wo er ist, soll er es anzeigen,
0: damit sie ihn ergreifen könnten. 6 Tage vor dem Passafest kam Jesus nach Bethanien, wo Lazarus war, den Jesus auferweckt hatte von den Toten. Dort machten sie ihm ein Mahl, und Martha diente ihm. Lazarus aber war einer von denen, die mit ihm zu Tisch saßen. Da nahm Maria 1 Pfund Salböl von unverfälschter, kostbarer Narde und salbte die Füße Jesu und trocknete mit ihrem Haar seine Füße. Das Haus aber wurde erfüllt vom Duft des Öls. Da sprach einer seiner Jünger, Judas Iskariot, der ihn hernach verriet,
13: warum ist dieses Öl nicht für 300 Silbergroschen verkauft worden und den Armen gegeben?
0: Das sagte er aber nicht, weil er nach den Armen fragte, sondern er war ein Dieb, denn er hatte den Geldbeutel und nahm an sich, was gegeben war. Da sprach Jesus,
6: lass sie in Frieden. Es soll gelten für den Tag meines Begräbnisses. Denn Arme habt ihr alle Zeit bei euch, mich aber habt ihr nicht alle Zeit.
0: Da erfuhr eine große Menge der Juden, dass er dort war, und sie kamen nicht allein um Jesu willen, sondern um auch Lazarus zu sehen, den er von den Toten erweckt hatte. Aber die hohen Priester beschlossen, auch Lazarus zu töten, denn um seinetwillen gingen viele Juden hin und glaubten an Jesus. Als am nächsten Tag die große Menge, die aufs Fest gekommen war, hörte, dass Jesus nach Jerusalem käme, nahmen sie Palmzweige und gingen hinaus, ihm entgegen und riefen, Hosianna, gelobt sei, der da kommt in dem Namen des Herrn, der König von Israel. Jesus aber fand einen jungen Esel und ritt darauf, wie geschrieben steht, fürchte dich nicht, du Tochter Zion, siehe, dein König kommt und reitet auf einem Eselsfüllen. Das verstanden seine Jünger zuerst nicht, doch als Jesus verherrlicht war, da dachten sie daran, dass dies von ihm geschrieben stand und man so mit ihm getan hatte. Das Volk aber, das bei ihm war, als er Lazarus aus dem Grabe rief und von den Toten auferweckte, rühmte die Tat. Darum ging ihm auch die Menge entgegen, weil sie hörte, er habe dieses Zeichen getan. Die Pharisäer aber sprachen untereinander,
14: ihr seht, dass ihr nichts ausrichtet. Siehe, alle Welt läuft ihm nach.
0: Es waren aber einige Griechen unter denen, die heraufgekommen waren, um anzubeten auf dem Fest. Die traten zu Philippus, der von Bethsaida aus Galiläa war, und baten ihn und sprachen,
15: Herr, wir wollten Jesus gerne sehen.
0: Philippus kommt und sagt es Andreas. Und Philippus und Andreas sagen's Jesus weiter. Jesus aber antwortete ihnen und sprach,
6: die Zeit ist gekommen, dass der Menschensohn verherrlicht werde. Wahrlich, ich sage euch, wenn das Weizenkorn nicht in die Erde fällt und erstirbt, bleibt es allein. Wenn es aber erstirbt, bringt es viel Frucht. Wer sein Leben lieb hat, der wird's verlieren. Und wer sein Leben auf dieser Welt hasst, der wird's erhalten zum ewigen Leben. Wer mir dienen will, der folge mir nach. Und wo ich bin, da soll mein Diener auch sein. Und wer mir dienen wird, den wird mein Vater ehren. Jetzt ist meine Seele betrübt. Und was soll ich sagen, Vater, hilf mir aus dieser Stunde? Doch darum bin ich in diese Stunde gekommen. Vater, verherrliche deinen Namen.
0: Da kam eine Stimme vom Himmel, ich habe ihn verherrlicht und will ihn abermals verherrlichen. Da sprach das Volk, das dabei stand und zuhörte,
16: es hat gedonnert.
0: Die anderen sprachen,
17: ein Engel hat mit ihm geredet.
0: Jesus antwortete und sprach,
6: Diese Stimme ist nicht um meinetwillen geschehen, sondern um euretwillen. Jetzt ergeht das Gericht über diese Welt. Nun wird der Fürst dieser Welt ausgestoßen werden. Und ich, wenn ich erhöht werde von der Erde, so will ich alle zu mir ziehen.
0: Das sagte er aber, um anzuzeigen, welchen Todes er sterben würde. Da antwortete ihm das Volk:
8: Wir haben aus dem Gesetz gehört, dass der Christus in Ewigkeit bleibt. Wieso sagst du dann, der Menschensohn muss erhöht werden? Wer ist dieser Menschensohn?
0: Da sprach Jesus zu ihnen:
6: Es ist das Licht noch eine kleine Zeit bei euch. Wandelt, solange ihr das Licht habt, damit euch die Finsternis nicht überfalle. Wer in der Finsternis wandelt, der weiß nicht, wo er hingeht. Glaubt an das Licht, solange ihr es habt, damit ihr Kinder des Lichtes werdet.
0: Das redete Jesus und ging weg und verbarg sich vor ihnen. Und obwohl er solche Zeichen vor ihren Augen tat, glaubten sie doch nicht an ihn, damit erfüllt werde der Spruch des Propheten Jesaja, den er sagte: Herr, wer glaubt unserem Predigen? Und wem ist der Arm des Herrn offenbart? Darum konnten sie nicht glauben, denn Jesaja hat wiederum gesagt: Er hat ihre Augen verblendet und ihr Herz verstockt, damit sie nicht etwa mit den Augen sehen und mit dem Herzen verstehen und sich bekehren, und ich ihnen helfe. Das hat Jesaja gesagt, weil er seine Herrlichkeit sah und redete von ihm. Doch auch von den Oberen glaubten viele an ihn, aber um der Pharisäer willen bekannten sie es nicht, um nicht aus der Synagoge ausgestoßen zu werden, denn sie hatten lieber Ehre bei den Menschen als Ehre bei Gott. Jesus aber rief:
6: Wer an mich glaubt, der glaubt nicht an mich, sondern an den, der mich gesandt hat. Und wer mich sieht, der sieht den, der mich gesandt hat. Ich bin in die Welt gekommen als ein Licht, damit wer an mich glaubt, nicht in der Finsternis bleibe. Und wer meine Worte hört und bewahrt sie nicht, den werde ich nicht richten. Denn ich bin nicht gekommen, dass ich die Welt richte, sondern dass ich die Welt rette. Wer mich verachtet und nimmt meine Worte nicht an, der hat schon seinen Richter. Das Wort, das ich geredet habe, das wird ihn richten am jüngsten Tage. Denn ich habe nicht aus mir selbst geredet, sondern der Vater, der mich gesandt hat, der hat mir ein Gebot gegeben, was ich tun und reden soll. Und ich weiß, sein Gebot ist das ewige Leben. Darum, was ich rede, das rede ich so, wie es mir der Vater gesagt hat.
0: Vor dem Passafest aber erkannte Jesus, dass seine Stunde gekommen war, dass er aus dieser Welt ginge, zum Vater. Und wie er die Seinen geliebt hatte, die in der Welt waren, so liebte er sie bis ans Ende. Und beim Abendessen, als schon der Teufel dem Judas, Simons Sohn, dem Iskariot, ins Herz gegeben hatte, ihn zu verraten, Jesus aber wusste, dass ihm der Vater alles in seine Hände gegeben hatte und dass er von Gott gekommen war und zu Gott ging, da stand er vom Mahl auf, legte sein Obergewand ab und nahm einen Schurz und umgürtete sie.
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0: Danach goss er Wasser in ein Becken, fing an, den Jüngern die Füße zu waschen und trocknete sie mit dem Schurz, mit dem er umgürtet war. Da kam er zu Simon Petrus, der sprach zu ihm:
20: Herr, solltest du mir die Füße waschen?
0: Jesus antwortete und sprach zu ihm:
6: Was ich tue, das verstehst du jetzt nicht. Du wirst es aber hernach erfahren.
0: Da sprach Petrus zu ihm:
20: Nimmermehr sollst du mir die Füße waschen.
0: Jesus antwortete ihm:
6: Wenn ich dich nicht wasche, so hast du kein Teil an mir.
0: Sprich zu ihm Simon Petrus:
20: Herr, nicht die Füße allein, sondern auch die Hände und das Haupt.
0: Spricht Jesus zu ihm:
6: Wer gewaschen ist, bedarf nichts, als dass ihm die Füße gewaschen werden, denn er ist ganz rein. Und ihr seid rein, aber nicht alle.
0: Denn er kannte seinen Verräter, darum sprach er: Ihr seid nicht alle rein. Als er nun ihre Füße gewaschen hatte, nahm er seine Kleider und setzte sich wieder nieder und sprach zu ihnen:
6: Wisst ihr, was ich euch getan habe? Ihr nennt mich Meister und Herr und sagt es mit Recht, denn ich bin's auch. Wenn nun ich, euer Herr und Meister, euch die Füße gewaschen habe, so sollt auch ihr euch untereinander die Füße waschen. Ein Beispiel habe ich euch gegeben, damit ihr tut, wie ich euch getan habe. Wahrlich, wahrlich, ich sage euch, der Knecht ist nicht größer als sein Herr und der Apostel nicht größer als der, der ihn gesandt hat. Wenn ihr dies wisst, selig seid ihr, wenn ihr's tut. Das sage ich nicht von euch allen. Ich weiß, welche ich erwählt habe, aber es muss die Schrift erfüllt werden. Der mein Brot isst, tritt mich mit Füßen. Jetzt sage ich's euch, ehe es geschieht, damit ihr, wenn es geschehen ist, glaubt, dass ich es bin. Wahrlich, wahrlich, ich sage euch, wer jemanden aufnimmt, den ich senden werde, der nimmt mich auf. Wer aber mich aufnimmt, der nimmt den auf, der mich gesandt hat.
0: Als Jesus das gesagt hatte, wurde er betrübt im Geist und bezeugte und sprach:
6: Wahrlich, wahrlich, ich sage euch, einer unter euch wird mich verraten.
0: Da sahen sich die Jünger untereinander an, und ihnen wurde bange, von wem er wohl redete. Es war aber einer unter seinen Jüngern, den Jesus lieb hatte, der lag bei Tisch an der Brust Jesu. Dem winkte Simon Petrus, dass er fragen sollte, wer es wäre, von dem er redete. Da lehnte der sich an die Brust Jesu und fragte ihn: Herr, wer ist's? Jesus antwortete:
6: Der ist's, dem ich den Bissen eintauche und gebe.
0: Und er nahm den Bissen, tauchte ihn ein und gab ihn Judas, dem Sohn des Simon Iskariot. Und als der den Bissen nahm, fuhr der Satan in ihn. Da sprach Jesus zu ihm:
6: Was du tust, das tue bald.
0: Aber niemand am Tisch wusste, wozu er ihm das sagte. Einige meinten, weil Judas den Beutel hatte, spräche Jesus zu ihm: Kaufe, was wir zum Fest nötig haben, oder dass er den Armen etwas geben sollte. Als er nun den Bissen genommen hatte, ging er alsbald hinaus, und es war Nacht. Als Judas nun hinausgegangen war, spricht Jesus:
6: Jetzt ist der Menschensohn verherrlicht, und Gott ist verherrlicht in ihm. Ist Gott verherrlicht in ihm, so wird Gott ihn auch verherrlichen in sich und wird ihn bald verherrlichen. Liebe Kinder, ich bin noch eine kleine Weile bei euch. Ihr werdet mich suchen. Und wie ich zu den Juden sagte, sage ich jetzt auch zu euch: Wo ich hingehe, da könnt ihr nicht hinkommen. Ein neues Gebot gebe ich euch, dass ihr euch untereinander liebt, wie ich euch geliebt habe, damit auch ihr einander lieb habt. Daran wird jedermann erkennen, dass ihr meine Jünger seid, wenn ihr Liebe untereinander habt.
0: Spricht Simon Petrus zu ihm:
3: Herr, wo gehst du hin?
0: Jesus antwortete ihm:
6: Wo ich hingehe, kannst du mir diesmal nicht folgen, aber du wirst mir später folgen.
0: Petrus spricht zu ihm:
3: Herr, warum kann ich dir diesmal nicht folgen? Ich will mein Leben für dich lassen.
0: Jesus antwortete ihm:
6: Du willst dein Leben für mich lassen? Wahrlich, wahrlich, ich sage dir, der Hahn wird nicht krähen, bis du mich dreimal verleugnet hast. Euer Herz erschrecke nicht, glaubt an Gott und glaubt an mich. In meines Vaters Hause sind viele Wohnungen. Wenn's nicht so wäre, hätte ich dann zu euch gesagt, ich gehe hin, euch die Stätte zu bereiten? Und wenn ich hingehe, euch die Stätte zu bereiten, will ich wiederkommen und euch zu mir nehmen, damit ihr seid, wo ich bin. Und wo ich hingehe, den Weg wisst ihr.
0: Spricht zu ihm Thomas:
3: Herr, wir wissen nicht, wo du hingehst. Wie können wir den Weg wissen?
0: Jesus spricht zu ihm:
6: Ich bin der Weg und die Wahrheit und das Leben. Niemand kommt zum Vater denn durch mich. Wenn ihr mich erkannt habt, so werdet ihr auch meinen Vater erkennen. Und von nun an kennt ihr ihn und habt ihn gesehen.
0: Spricht zu ihm Philippus:
21: Herr, zeige uns den Vater und es genügt uns.
0: Jesus spricht zu ihm:
1: So lange bin ich bei euch und du kennst mich nicht, Philippus. Wer mich sieht, der sieht den Vater. Wie sprichst du dann, zeige uns den Vater? Glaubst du nicht, dass ich im Vater bin und der Vater in mir? Die Worte, die ich zu euch rede, die rede ich nicht von mir selbst aus. Und der Vater, der in mir wohnt, der tut seine Werke. Glaubt mir, dass ich im Vater bin und der Vater in mir. Wenn nicht, so glaubt doch um der Werke willen. Wahrlich, wahrlich, ich sage euch, wer an mich glaubt, der wird die Werke auch tun, die ich tue. Und er wird noch größere als diese tun, denn ich gehe zum Vater. Und was ihr bitten werdet in meinem Namen, das will ich tun, damit der Vater verherrlicht werde im Sohn. Was ihr mich bitten werdet in meinem Namen, das will ich tun. Liebt ihr mich, so werdet ihr meine Gebote halten. Und ich will den Vater bitten, und er wird euch einen anderen Tröster geben, dass er bei euch sei in Ewigkeit. Den Geist der Wahrheit, den die Welt nicht empfangen kann, denn sie sieht ihn nicht und kennt ihn nicht. Ihr kennt ihn, denn er bleibt bei euch und wird in euch sein. Ich will euch nicht als Waisen zurücklassen. Ich komme zu euch. Es ist noch eine kleine Zeit, dann wird mich die Welt nicht mehr sehen. Ihr aber sollt mich sehen, denn ich lebe. Und ihr sollt auch leben. An jenem Tage werdet ihr erkennen, dass ich in meinem Vater bin und ihr in mir und ich in euch. Wer meine Gebote hat und hält sie, der ist's, der mich liebt. Wer mich aber liebt, der wird von meinem Vater geliebt werden. Und ich werde ihn lieben und mich ihm offenbaren.
0: Sprich zu ihm Judas, nicht der Iskariot.
5: Herr, was bedeutet es, dass du dich uns offenbaren willst und nicht der Welt?
0: Jesus antwortete und sprach zu ihm:
1: Wer mich liebt, der wird mein Wort halten, und mein Vater wird ihn lieben, und wir werden zu ihm kommen und Wohnung bei ihm nehmen. Wer aber mich nicht liebt, der hält meine Worte nicht. Und das Wort, das ihr hört, ist nicht mein Wort, sondern das des Vaters, der mich gesandt hat. Das habe ich zu euch geredet, solange ich bei euch gewesen bin. Aber der Tröster, der Heilige Geist, den mein Vater senden wird in meinem Namen, der wird euch alles lehren und euch an alles erinnern, was ich euch gesagt habe. Den Frieden lasse ich euch. Meinen Frieden gebe ich euch. Nicht gebe ich euch, wie die Welt gibt. Euer Herz erschrecke nicht und fürchte sich nicht. Ihr habt gehört, dass ich euch gesagt habe, ich gehe hin und komme wieder zu euch. Hättet ihr mich lieb, so würdet ihr euch freuen, dass ich zum Vater gehe, denn der Vater ist größer als ich. Und jetzt habe ich's euch gesagt, ehe es geschieht, damit ihr glaubt, wenn es nun geschehen wird. Ich werde nicht mehr viel mit euch reden, denn es kommt der Fürst dieser Welt. Er hat keine Macht über mich. Aber die Welt soll erkennen, dass ich den Vater liebe und tue, wie mir der Vater geboten hat. Steht auf und lasst uns von hier weggehen. Ich bin der wahre Weinstock und mein Vater der Weingärtner. Eine jede Rebe an mir, die keine Frucht bringt, wird er wegnehmen, und eine jede, die Frucht bringt, wird er reinigen, dass sie mehr Frucht bringe. Ihr seid schon rein, um des Wortes willen, das ich zu euch geredet habe. Bleibt in mir und ich in euch. Wie die Rebe keine Frucht bringen kann aus sich selbst, wenn sie nicht am Weinstock bleibt, so auch ihr nicht, wenn ihr nicht in mir bleibt. Ich bin der Weinstock. Ihr seid die Reben. Wer in mir bleibt und ich in ihm, der bringt viel Frucht. Denn ohne mich könnt ihr nichts tun. Wer nicht in mir bleibt, der wird weggeworfen wie eine Rebe und verdorrt, und man sammelt sie und wirft sie ins Feuer, und sie müssen brennen. Wenn ihr in mir bleibt und meine Worte in euch bleiben, werdet ihr bitten, was ihr wollt, und es wird euch widerfahren. Darin wird mein Vater verherrlicht, dass ihr viel Frucht bringt und werdet meine Jünger. Wie mich mein Vater liebt, so liebe ich euch auch. Bleibt in meiner Liebe. Wenn ihr meine Gebote haltet, so bleibt ihr in meiner Liebe, wie ich meines Vaters Gebote halte und bleibe in seiner Liebe. Das sage ich euch, damit meine Freude in euch bleibe und eure Freude vollkommen werde. Das ist mein Gebot, dass ihr euch untereinander liebt, wie ich euch liebe. Niemand hat größere Liebe als die, dass er sein Leben lässt für seine Freunde.
9: Ihr seid meine Freunde, wenn ihr tut, was ich euch gebiete. Ich sage hinfort nicht, dass ihr Knechte seid, denn ein Knecht weiß nicht, was sein Herr tut. Euch aber habe ich gesagt, dass ihr Freunde seid, denn alles, was ich von meinem Vater gehört habe, habe ich euch kundgetan. Nicht ihr habt mich erwählt, sondern ich habe euch erwählt und bestimmt, dass ihr hingeht und Frucht bringt und eure Frucht bleibt, damit, wenn ihr den Vater bittet in meinem Namen, er's euch gebe. Das gebiete ich euch, dass ihr euch untereinander liebt. Wenn euch die Welt hasst, so wisst, dass sie mich vor euch gehasst hat. Wäret ihr von der Welt, so hätte die Welt das ihre lieb. Weil ihr aber nicht von der Welt seid, sondern ich euch aus der Welt erwählt habe, darum hasst euch die Welt. Gedenkt an das Wort, das ich euch gesagt habe. Der Knecht ist nicht größer als sein Herr. Haben sie mich verfolgt, so werden sie euch auch verfolgen. Haben sie mein Wort gehalten, so werden sie eures auch halten. Aber das alles werden sie euch tun, um meines Namens willen, denn sie kennen den nicht, der mich gesandt hat. Wenn ich nicht gekommen wäre und hätte es ihnen gesagt, so hätten sie keine Sünde. Nun aber können sie nichts vorwenden, um ihre Sünde zu entschuldigen. Wer mich hasst, der hasst auch meinen Vater. Hätte ich nicht die Werke getan unter ihnen, die kein anderer getan hat, so hätten sie keine Sünde. Nun aber haben sie es gesehen, und doch hassen sie mich und meinen Vater. Aber es muss das Wort erfüllt werden, das in ihrem Gesetz geschrieben steht. Sie hassen mich ohne Grund. Wenn aber der Tröster kommen wird, den ich euch senden werde vom Vater, der Geist der Wahrheit, der vom Vater ausgeht, der wird Zeugnis geben von mir. Und auch ihr seid meine Zeugen, denn ihr seid von Anfang an bei mir gewesen. Das habe ich zu euch geredet, damit ihr nicht abfallt. Sie werden euch aus der Synagoge ausstoßen. Es kommt aber die Zeit, dass wer euch tötet, meinen wird, er tue Gott einen Dienst damit. Und das werden sie darum tun, weil sie weder meinen Vater noch mich erkennen. Aber dies habe ich zu euch geredet, damit, wenn ihre Stunde kommen wird, ihr daran denkt, dass ich's euch gesagt habe. Zu Anfang aber habe ich es euch nicht gesagt, denn ich war bei euch. Jetzt aber gehe ich hin zu dem, der mich gesandt hat. Und niemand von euch fragt mich, wo gehst du hin? Doch weil ich das zu euch geredet habe, ist euer Herz voll Trauer. Aber ich sage euch die Wahrheit, es ist gut für euch, dass ich weggehe. Denn wenn ich nicht weggehe, kommt der Tröster nicht zu euch. Wenn ich aber gehe, will ich ihn zu euch senden. Und wenn er kommt, wird er der Welt die Augen auftun über die Sünde und über die Gerechtigkeit und über das Gericht. Über die Sünde, dass sie nicht an mich glauben. Über die Gerechtigkeit, dass ich zum Vater gehe und ihr mich hinfort nicht seht. Über das Gericht, dass der Fürst dieser Welt gerichtet ist. Ich habe euch noch viel zu sagen, aber ihr könnt es jetzt nicht ertragen. Wenn aber jener, der Geist der Wahrheit, kommen wird, wird er euch in alle Wahrheit leiten. Denn er wird nicht aus sich selber reden, sondern was er hören wird, das wird er reden, und was zukünftig ist, wird er euch verkündigen. Er wird mich verherrlichen, denn von dem Meinen wird er's nehmen und euch verkündigen. Alles, was der Vater hat, das ist mein. Darum habe ich gesagt, er wird's von dem Meinen nehmen und euch verkündigen. Noch eine kleine Weile, dann werdet ihr mich nicht mehr sehen. Und abermals eine kleine Weile, dann werdet ihr mich sehen.
0: Da sprachen einige seiner Jünger untereinander: Was bedeutet das, was er zu uns sagt? Noch eine kleine Weile, dann werdet ihr mich nicht sehen. Und abermals eine kleine Weile, dann werdet ihr mich sehen. Und ich gehe zum Vater.
21: Da sprachen sie:
0: Was bedeutet das, was er sagt, noch eine kleine Weile? Wir wissen nicht, was er redet.
21: Da merkte Jesus, dass sie ihn fragen wollten, und sprach zu ihnen:
9: Danach fragt ihr euch untereinander? Dass ich gesagt habe, noch eine kleine Weile, dann werdet ihr mich nicht sehen, und abermals eine kleine Weile, dann werdet ihr mich sehen? Wahrlich, wahrlich, ich sage euch, ihr werdet weinen und klagen, aber die Welt wird sich freuen. Ihr werdet traurig sein. Doch eure Traurigkeit soll in Freude verwandelt werden. Eine Frau, wenn sie gebiert, so hat sie Schmerzen, denn ihre Stunde ist gekommen. Wenn sie aber das Kind geboren hat, denkt sie nicht mehr an die Angst, um der Freude willen, dass ein Mensch zur Welt gekommen ist. Und auch ihr habt nun Traurigkeit, aber ich will euch wiedersehen, und euer Herz soll sich freuen, und eure Freude soll niemand von euch nehmen. An dem Tag werdet ihr mich nichts fragen. Wahrlich, wahrlich, ich sage euch, wenn ihr den Vater um etwas bitten werdet in meinem Namen, wird er's euch geben. Bisher habt ihr um nichts gebeten in meinem Namen. Bittet, so werdet ihr nehmen, dass eure Freude vollkommen sei. Das habe ich euch in Bildern gesagt. Es kommt die Zeit, dass ich nicht mehr in Bildern mit euch reden werde, sondern euch frei heraus verkündigen von meinem Vater. An jenem Tage werdet ihr bitten in meinem Namen. Und ich sage euch nicht, dass ich den Vater für euch bitten will, denn er selbst, der Vater, hat euch lieb, weil ihr mich liebt und glaubt, dass ich von Gott ausgegangen bin. Ich bin vom Vater ausgegangen und in die Welt gekommen. Ich verlasse die Welt wieder und gehe zum Vater.
21: Sprechen zu ihm seine Jünger:
4: Siehe, nun redest du frei heraus und nicht mehr in Bildern. Nun wissen wir, dass du alle Dinge weißt und bedarfst dessen nicht, dass dich jemand fragt. Darum glauben wir, dass du von Gott ausgegangen bist.
21: Jesus antwortete ihnen:
9: Jetzt glaubt ihr? Siehe, es kommt die Stunde und ist schon gekommen, dass ihr zerstreut werdet, ein jeder in das Seine, und mich allein lasst. Aber ich bin nicht allein, denn der Vater ist bei mir. Das habe ich mit euch geredet, damit ihr in mir Frieden habt. In der Welt habt ihr Angst, aber seid getrost. Ich habe die Welt.

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2: Petrus, ein Apostel Jesu Christi an die auserwählten Fremdlinge, die verstreut wohnen in Pontus, Galatien, Kappadokien, der Provinz Asien und Bithynien, die Gott, der Vater, ausersehen hat durch die Heiligung des Geistes zum Gehorsam und zur Besprengung mit dem Blut Jesu Christi. Gott gebe euch viel Gnade und Frieden. Gelobt sei Gott, der Vater unseres Herrn Jesus Christus, der uns nach seiner großen Barmherzigkeit wiedergeboren hat zu einer lebendigen Hoffnung durch die Auferstehung Jesu Christi von den Toten, zu einem unvergänglichen und unbefleckten und unverwelklichen Erbe, das aufbewahrt wird im Himmel für euch, die ihr aus Gottes Macht durch den Glauben bewahrt werdet zur Seligkeit, die bereit ist, dass sie offenbar werde zu der letzten Zeit. Dann werdet ihr euch freuen, die ihr jetzt eine kleine Zeit, wenn es sein soll, traurig seid in mancherlei Anfechtungen, damit euer Glaube als echt und viel kostbarer befunden werde als das vergängliche Gold, das durchs Feuer geläutert wird. Zu Lob, Preis und Ehre, wenn offenbart wird Jesus Christus. Ihn habt ihr nicht gesehen und habt ihn doch lieb. Und nun glaubt ihr an ihn, obwohl ihr ihn nicht seht. Ihr werdet euch aber freuen mit unaussprechlicher und herrlicher Freude, wenn ihr das Ziel eures Glaubens erlangt, nämlich der Seelenseligkeit. Nach dieser Seligkeit haben gesucht und geforscht die Propheten, die von der Gnade geweissagt haben, die für euch bestimmt ist, und haben geforscht, auf welche und was für eine Zeit der Geist Christi deutete, der in ihnen war, und zuvor bezeugt hat die Leiden, die über Christus kommen sollten, und die Herrlichkeit danach. Ihnen ist offenbart worden, dass sie nicht sich selbst, sondern euch dienen sollten mit dem, was euch nun verkündigt ist durch die, die euch das Evangelium verkündigt haben durch den Heiligen Geist, der vom Himmel gesandt ist, was auch die Engel begehren zu schauen. Darum umgürtet die Lenden eures Gemüts, seid nüchtern und setzt eure Hoffnung ganz auf die Gnade, die euch angeboten wird in der Offenbarung Jesu Christi. Als gehorsame Kinder gebt euch nicht den Begierden hin, denen ihr früher in der Zeit eurer Unwissenheit dientet, sondern wie der euch berufen hat, heilig ist, sollt auch ihr heilig sein in eurem ganzen Wandel. Denn es steht geschrieben, ihr sollt heilig sein, denn ich bin heilig. Und da ihr den als Vater anruft, der ohne Ansehen der Person einen jeden richtet nach seinem Werk, so führt euer Leben, solange ihr hier in der Fremde weilt, in Gottesfurcht. Denn ihr wisst, dass ihr nicht mit vergänglichem Silber oder Gold erlöst seid von eurem nichtigen Wandel nach der Väterweise, sondern mit dem teuren Blut Christi als eines unschuldigen und unbefleckten Lammes. Er ist zwar zuvor ausersehen, ehe der Welt grundgelegt wurde, aber offenbart am Ende der Zeiten um euretwillen, die ihr durch ihn glaubt an Gott, der ihn auferweckt hat von den Toten und ihm die Herrlichkeit gegeben, damit ihr Glauben und Hoffnung zu Gott habt. Habt ihr eure Seelen gereinigt im Gehorsam der Wahrheit zu ungefärbter Bruderliebe? So habt euch untereinander beständig lieb aus reinem Herzen. Denn ihr seid wiedergeboren nicht aus vergänglichem, sondern aus unvergänglichem Samen, nämlich aus dem lebendigen Wort Gottes, das da bleibt. Denn alles Fleisch ist wie Gras und all seine Herrlichkeit wie des Grases Blume. Das Gras ist verdorrt und die Blume abgefallen, aber des Herrn Wort bleibt in Ewigkeit. Das ist aber das Wort, welches unter euch verkündigt ist. So legt nun ab alle Bosheit und allen Betrug und Heuchelei und Neid und alle üble Nachrede und seid begierig nach der vernünftigen, lauteren Milch wie die neugeborenen Kindlein, damit ihr durch sie zunehmt zu eurem Heil, da ihr ja geschmeckt habt, dass der Herr freundlich ist. Zu ihm kommt als zu dem lebendigen Stein, der von den Menschen verworfen ist, aber bei Gott auserwählt und kostbar. Und auch ihr als lebendige Steine erbaut euch zum geistlichen Hause und zur heiligen Priesterschaft, zu Opfern geistlicher Opfer, die Gott wohlgefällig sind durch Jesus Christus. Darum steht in der Schrift, siehe, Ich lege in Zion einen auserwählten, kostbaren Eckstein. Und wer an ihn glaubt, der soll nicht zu Schanden werden. Für euch nun, die ihr glaubt, ist er kostbar. Für die Ungläubigen aber ist der Stein, den die Bauleute verworfen haben und der zum Eckstein geworden ist, ein Stein des Anstoßes und ein Fels des Ärgernisses. Sie stoßen sich an ihm, weil sie nicht an das Wort glauben, wozu sie auch bestimmt sind. Ihr aber seid das auserwählte Geschlecht, die königliche Priesterschaft, das heilige Volk, das Volk des Eigentums, dass ihr verkündigen sollt die Wohltaten dessen, der euch berufen hat, von der Finsternis zu seinem wunderbaren Licht, die ihr einst nicht ein Volk wart, nun aber Gottes Volk seid, und einst nicht in Gnaden wart, nun aber in Gnaden seid. Liebe Brüder, ich ermahne euch als Fremdlinge und Pilger, enthaltet euch von
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1: Ja, mein Name ist Benny, ich bin 29 Jahre alt und weil ich glaube, dass es einfach einigen von euch auch helfen könnte in der Situation, in der ihr seid, möchte ich euch einfach kurz erzählen, was ich mit Gott schon so in meinem Leben erlebt habe. Und meine Eltern sind in eine Gemeinde gekommen, als ich 6 Jahre alt war, und dadurch bin ich da in die Kinderstunde gekommen und ja, habe dort relativ viel auch von Gott gehört und habe auch gesehen, was dort gesagt wird und wie sich die Menschen dort verhalten. Und habe auf der anderen Seite aber auch gesehen, wie sich meine Eltern zu Hause verhalten haben und habe dann irgendwie gemerkt, dass das so nicht zusammenpasst. So, weil in der Gemeinde war immer alles schön, da war auch immer alles toll und das

sah auch immer gut aus. Aber zu Hause haben sich dann eben meine Eltern viel gestritten. Mein Vater hat uns auch geschlagen als Kinder. Und ich habe dann irgendwie gedacht, so, wenn das Gott ist oder wenn sich Menschen so verhalten, eben wenn sie in die Gemeinde gehen oder an Gott glauben, dann ist das so ein Gott, den ich nicht brauche. Und wenn dann in der Gemeinde noch davon geredet wird, so, dass Gott der Vater ist, und dann dachte ich, wenn Gott so ist, wie mein Vater zu mir ist, so, dann brauche ich den Gott nicht. Und den Gott will ich auch nicht. Also, obwohl das so war, dass ich eigentlich mit dem Gott, den ich dachte, dass er so wäre, wie meine Eltern, nichts zu tun haben wollte, war ich doch noch regelmäßig in der Gemeinde als Kind, war auch in den Gottesdiensten immer gewesen in der Kirche und habe dort Gott auch wirklich gespürt. Also, ich habe auch seine Gegenwart gespürt, ich habe gemerkt, wie er zu mir gesprochen hat, habe wirklich auch seine Liebe gespürt, dass er mich einfach liebt, so wie ich bin, als sein Kind. Und bin dann aber mit der Zeit als Jugendlicher doch einfach abgedriftet, habe ein normales Leben eigentlich gelebt, war ohne Gott, hatte eine Freundin gehabt auch längere Zeit, war viel auf Partys gewesen, auch in Discos gewesen. Und bin eigentlich dann nicht mehr in die Gemeinde gegangen. Also es war 2 Jahre in meinem Leben, wo ich mit Gott so definitiv nichts zu tun hatte. Und in der Zeit habe ich einfach gemerkt, dass mir mehr und mehr was gefehlt hat. Ich habe eine gute Ausbildung gehabt, ich habe eine gute Schulausbildung gehabt, ich habe ein gutes Abi gehabt, ich hatte eine Freundin gehabt, ich hatte ein Auto, alles, was man sich eigentlich so wünscht. Und es sah auch nach außen alles gut aus. Und die Leute haben gesagt, Mensch, guck mal, der Benni. Aber innerlich habe ich gemerkt, mir fehlt was. Und diese Bedürfnisse, die ich hatte, und die wurden durch das, was durch diese ganzen Statussymbole und dieses Leben, was ich gelebt habe, einfach ja, nicht gefüllt. Also es hat mir nichts gebracht in dem Sinn. Für mich persönlich jetzt. Und ich habe gemerkt, mir fehlt was. Da war diese Leere in mir. Und ja, es war einfach, dass ich wusste, so wie ich lebe, kann ich es eigentlich auch nicht finden. Und das ist im Prinzip auch verkehrt. Und ich wusste, dass ich diese Dinge bei Gott finden würde, weil ich hatte sie vorher schon mal so erlebt. Und weil diese Leere eben in meinem Leben war und mir diese Dinge gefehlt haben und ich gespürt habe, ich würde es bei Gott wieder finden, was ich brauche, habe ich wieder angefangen, ja, so einmal im Monat ab und zu mal wieder in Gottesdienst zu gehen, auch die Kirche zu besuchen und habe dort tatsächlich auch Gott wieder spüren können. Das heißt, ich habe dort wirklich auch neue Kraft bekommen, habe mich angenommen gefühlt, habe mich geliebt gefühlt, habe gemerkt, dass die Bedürfnisse, die ich hatte, dass sie dort auch wirklich, ja, irgendwie gestillt werden. Gar nicht durch die Leute, die da sind, sondern einfach dadurch, dass man Gott wirklich spüren kann und dass man merkt, dass er real ist und dass er nicht irgendwie fiktiv ist oder irgendwie ein alter Mann ist, sondern dass er einfach tatsächlich wahrnehmbar ist und auch real ist. Und ja, habe dann angefangen, einmal im Monat in Gottesdienst zu gehen, dann vielleicht irgendwann zweimal im Monat. Und irgendwann kam dann innerhalb von einer Veranstaltung in der Kirche, kam dann eben der Moment, wo es darum ging, so Gott sein ganzes Herz zu geben. Und dann dachte ich in dem Moment, ja, das mache ich. Und habe dann gebetet und ich habe gebetet, Gott, dir gehört mein Herz. Und dann hatte ich, ja, nicht hörbar, aber irgendwie eine innere Stimme habe ich irgendwie dann wahrgenommen, die gesagt hat, stimmt doch gar nicht. Und dann habe ich kurz nachgedacht, gesagt, was war das jetzt für eine Stimme? Und habe gesagt, könnte Gott das jetzt gewesen sein, der das gesagt hat? Dann habe ich gesagt, nee, das kann eigentlich gar nicht sein, weil Gott würde das nie sagen. Und dann habe ich das einfach nochmal gebetet und wieder habe ich diese Stimme gehört, so, stimmt doch gar nicht. Und das fand ich schon komisch und habe es noch ein drittes Mal gebetet und dann kam wieder diese Stimme. Stimmt doch gar nicht, dein Herz gehört mir nicht. Und dann habe ich darüber nachgedacht und habe gemerkt, ja, die Stimme hat recht. So, dass mein Herz hat wirklich nicht Gott gehört, sondern mir waren andere Dinge wichtiger. Ja, die Dinge, die ich hatte, auch meine Freundin war mir wichtiger. Und dann habe ich an dem Tag gewusst, dass Gott zu mir redet, dass es nicht stimmt. Und ich wusste, ich musste eine Entscheidung treffen oder ich wollte das auch. Und dann habe ich an dem Tag gebetet, dass mein Herz wirklich Gott gehören soll. Und habe eine bewusste Entscheidung getroffen, in dem Moment auch andere Dinge eben nicht mehr so wichtig zu nehmen, wie sie eben vorher gewesen sind. Ja, dass ich dieses Gebet gesprochen habe, das ist jetzt einige Jahre her, ungefähr 10 Jahre. Ich habe dann seit diesem Gebet wirklich auch Gott wieder erleben können. Ich habe seine Gegenwart wieder erleben können. Ich habe gemerkt, dass diese Leere, die in mir war, dass die tatsächlich gefüllt wurde, dass diese Sehnsüchte, die ich hatte nach Liebe, Annahme, Geborgenheit, auch einen Sinn im Leben zu haben, dass das wirklich vorhanden ist in mir. Ich bin innerlich total ruhig und habe Frieden darüber, dass mein Leben so in Ordnung ist und gut ist, wie es ist. Ich habe gemerkt, dass die Freundin, die ich hatte, dass sie nicht gut für mich war und dass die Beziehung zu ihr auch nicht korrekt war.
Deshalb habe ich mich von ihr getrennt. Ich habe mittlerweile dann eine andere Frau kennengelernt. Ich bin verheiratet seit mehreren Jahren, glücklich. Und bin einfach an diesen Punkt gekommen, wo ich gemerkt habe, dass ich mit Gott einfach so im Reinen bin. Und es hat für mich einfach diese Entscheidung und dieses eine Gebet, die hat es von mir einfach gebraucht. Und ich möchte dich einfach ermutigen, dass wenn du wirklich Sehnsucht danach hast, wirklich in deinem Leben einen Sinn zu sehen, dass du geliebt sein willst, dass du geborgen sein willst, dass du Frieden hast, dass du rein oder im Reinen sein möchtest mit Gott, dass du an diesen Punkt kommst, wo du eine bewusste Entscheidung triffst, wo du sagst, okay, so wie ich lebe, das bringt mir eigentlich nichts, das füllt mich auch nicht aus, sondern ich möchte das, es muss mehr geben, da muss mehr sein als nur dieses Leben hier im Natürlichen und auf der Erde, dann fordere ich dich heraus, dass du einfach den Schritt tust und vielleicht auch ein Risiko für dich eingehst, dass du diese Entscheidung triffst. Und ich möchte dich einfach ermutigen, weil ich glaube, dass es mehr und mehr Menschen geben muss, die einfach Gott so kennenlernen, wie er ist, und die auch einfach anfangen, ihn ja, einfach wiederzuspiegeln in ihrem normalen Leben. Das kann einfach sein im Freundeskreis, in der Familie, auf der Arbeit, wo auch immer es ist, die einfach positiv reden, die einfach zeigen, wie Gott sich die Sachen vorstellt, dass er wirklich nur Gutes für ihn hat. Weil ich glaube auch, dass Gott nur gesunde Familien haben will. Weil so wie meine Familie war damals mit meinen Eltern und diesen Streitereien, das ist mittlerweile auch nicht mehr so. Meine Eltern haben sich vertragen, wir haben uns miteinander vertragen, es hat Vergebung stattgefunden. Und ich kann heute wirklich sagen, dass ich gute Eltern habe, dass ich auch liebe, was ich damals nie hätte sagen können, weil ich wirklich ein Problem mit ihnen hatte. Gott hat da wirklich Versöhnung und Heilung geschenkt. Und ich glaube, dass viele Dinge, wie wir sie erleben, die Streit, Zerstörung und was weiß ich, was alles mit sich bringen, dass Gott sie so nicht möchte und dass Gott da einfach auch einen anderen Weg für uns hat. Und ja, deshalb möchte ich einfach wirklich den Mut zusprechen, triff eine Entscheidung, lerne Gott so kennen, wie er ist und fang an, wirklich ein gutes Vorbild zu sein, auch für andere.

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1: Unsere Wochenende zusammen waren amig so schön, dass ich einfach gar nicht über Probleme, die auftauchen, wollte reden. Ich war so auf Harmonie aus, dass ich jede Auseinandersetzung schon im Keim versucht zu ersticken.
2: Also ich hätte gerne amigs noch ein bisschen mit ihm über Meinungsverschiedenheiten diskutiert oder Probleme, die wir zusammen vielleicht hatten, darüber geredet. Aber sein Harmoniebedürfnis ist halt schon auf mich übergekumpelt. Und von dem her dachte ich, ist alles in Ordnung? Ich träume sehr viel. Und als ich ihn dann mal auf der Bühne gesehen habe, ist mir der Traum wieder in den Sinn gekommen, den ich hatte, bevor wir zusammengekommen sind, dass das mein Mann fürs Leben ist. Nach 2 Jahren haben wir dann geheiratet. Es war ein herrliches, geniales Fest. Und ich einfach gewusst, ich will nie so enden wie meine Eltern, die sich scheiden lassen haben.
1: Als wir dann geheiratet waren, dann haben sich relativ schnell all die Muster bemerkbar gemacht von meiner Vergangenheit. Als ich 4 war, haben sich meine Eltern scheiden lassen. Ich bin zuerst zur Mutter gekommen. Und dort ist es gar nicht gut gegangen. Ich bin jeden Tag misshandelt worden.
2: Wir haben sehr viel gestritten. Das hat mich auch belastet, auch seine Dominanz, wo ich nicht damit umgehen konnte. Und Streit sind eben auch so ausgeartet, dass auch Gewalt dahinter war.
1: Ich habe angefangen, Liebe außerhalb der Ehe zu suchen und bin dann einfach fremdgegangen.
2: Seine Untreue mir gegenüber, einfach so, das darf er mir einfach nicht antun. Und das hat mir so geschmerzt. Und ich habe mich unglücklich gefühlt. Nicht geliebt. Ich habe einfach auf eine Art wegwählen. Und doch habe ich manchmal gedacht, vielleicht ist es ja normal. Eine Freundin hat mir dann angeboten, dass ich zu ihr ziehen kann.
1: Als dann meine Frau nicht mehr heimgekommen ist, ist alles zusammengebrochen für mich. Ich habe das Wichtigste von meinem Leben verloren. Und ich habe versagt, als Ehemann und als Christ. Ich habe mit denen in die Einsamkeit geflüchtet und habe nur noch zu Gott geschrien. Meine Frau wollte keinen Kontakt mehr zu mir und das hat mich krank gemacht. Am liebsten wäre ich gestorben.
2: Ich war kurz davor, die Scheidung einzureichen. Und doch habe ich mich daran erinnert, an das Versprechen, das ich abgegeben habe. Von Gott, von meinem Mann, von den glatten Gästen am Hochzeit und auch an den Traum, den ich hatte, bevor wir uns kennengelernt haben. Und das hat mich daran gehindert und auf eine Art auch wieder Hoffnung gegeben. Ich konnte mich dann aufraffen und überwinden, mit meinem Mann eine Ehetherapie zu besuchen.
1: Sie war gar nicht einfach, die Therapie. Aber immerhin konnte ich wieder mit ihr reden. Ich war ein gebrochener Mann und musste zugestehen, ich habe gar nichts im Griff. Ich habe Gott um Vergebung gebeten für alle Scheissdreck, die ich gemacht habe. Und meine ganze Hoffnung darin gesetzt, dass er die Ehe irgendwie wieder rettet. Ich habe jeden Tag zu Gott geschrien. Und er hat tatsächlich angefangen, mich zu verändern.
2: Ja, ich bin Gott so dankbar gewesen für die spürbare Veränderung. Langsam habe ich wieder Vertrauen bekommen. Obwohl nicht alles gerade in Ordnung war, habe ich gewusst, dass wir wieder eine gemeinsame Zukunft haben können. Ich konnte meinem Mann vergeben. Und wir haben beide gelernt, nicht mehr auf der Vergangenheit herumzureiten. Als wir wieder zusammengekommen sind, war es wie ein neues Kennenlernen.
1: Gott hat ein riesen Wunder vollbracht und hat uns Ehe wiederhergestellt. Wir sind Eggers.
2: Und das ist unsere Geschichte mit Gott.

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1: Immer wieder der gleiche Albtraum. Als Kleinkind bin ich gefesselt im finsteren Keller. Männer sind um mich herum, die mich bedrängen und belästigen. Als Teenager habe ich immer wieder gemerkt, dass ich so komisch gereizt und distanziert bin Männern gegenüber. Wenn ich näher bei einer Gruppe Männer vorbeilaufen und sie womöglich noch Sprüche gemacht haben, habe ich voll Panik geschoben. Ich habe gesehen, wie andere selbstbewusst flirten und habe mich gefragt, warum ich das nicht kann. Was ist denn los mit mir? Ich habe mich so gesehen nach einem Mann, nach Kind auch, nach einem Zuhause. Aber irgendwie habe ich gedacht, so wie das nie funktionieren mit einem Mann. Ich habe immer wieder gerade so zugemacht. Es war so eine Not irgendwie dann, weil ich merkte, ich werde immer verklemmter. Aus Angst, verletzt zu werden, habe ich eine breite Mauer um mich herum gemacht. Ja, ich habe mich so abgelehnt gefühlt. Und habe mich dann gefragt. Ich habe mich immer wieder im Spiegel angeschaut und dachte, bin ich so hässlich? Was ist denn falsch mit mir? Meine Eltern haben sich getrennt, als ich 6 war. Meine Mama hat uns auch gerne gehabt. Aber einfach durch ihre psychische Krankheit und ihre Alkoholabhängigkeit war sie immer wieder sehr befordert und auch unberechenbar. Die Männer, die meine Mami heimgenommen hat, waren nicht gut gewesen, weder zu meiner Mami noch zu uns. Es hat sich alles so leer, so aussichtslos angefühlt. Ich wollte gar nicht mehr leben. Ich habe keinen Sinn mehr gesehen im Leben. Es war alles so schwierig gewesen. Kurz darauf sind wir zu einer Tagesfamilie gekommen und von meiner Tagesmutter habe ich dann sehr schmal von Jesus gehört. Jesus, der mich einfach liebt, so wie ich bin, der immer für mich da ist. Ich habe gedacht, ist das möglich? Ist das wirklich wahr? Kann ich das glauben? Die Sehnsucht nach Leben, nach Liebe, nach einem Zuhause war so gross gewesen, dass ich gesagt habe, das will ich. Ich will das Leben mit Jesus. Und dann bin ich mit meiner Tagesmutter sind wir zusammen auf die Knie und haben zu Jesus gebeten und gesagt, hey, Jesus, ich will mit dir gehen, ich will mein ganzes Leben mit dir teilen. Ich habe seine Liebe dann erlebt als starke, sichere Arme. Er war da gewesen und ich musste nicht mehr selber stark sein. Ich konnte mich einfach anlehnen und mich lieben lassen. Das war so wunderschön gewesen. All die Jahre ist noch etwas geblieben. Die Kluft und die Angst vor Männern. Mit 25 hatte ich plötzlich wieder den Traum, den Albtraum von früher. Ich habe mich wieder gesehen als Kleinkind mit dem finsteren Keller, Männer um mich herum und mich bedrängen. Und all die Angst, die Scham war voll wieder da gewesen. Auch das Bedrohtsein. Ich habe dann gewusst, dass ich den Traum über mich erzählen muss. Und ich bin dann zu einer guten Freundin gegangen und ich Vertrauen hatte zu ihr. Und während dem Erzählen realisiere ich, dass ich als Kind sexuell missbraucht worden bin. Wir sind dann zusammen zu Jesus, haben gebetet. Und dann sehe ich während dem Beten wie einen Film vor meinen Augen abspielen, wie Jesus als Liebhaber von mir auf die Knie geht und mir wunderschöne Blumen entgegenstreckt. Und ich weiss, ich habe mich so geehrt, so geliebt gefühlt in dem Moment so als Frau. Und dann sagt er uns noch eine Geschichte aus der Bibel und wir sollen es genau so machen. In dieser Geschichte geht es um einen Mann, der komplett geheilt ist, indem er 7-mal ins Wasser ist und wieder raufgekommen ist. Ich habe zuerst gedacht, hey, hallo, wie soll das funktionieren? Das ist ein bisschen lustig, aber dann habe ich irgendwie gewusst, wenn Jesus das so sagt, dann los, probieren wir es. Und in dem folgenden Sommer ist dann mein Leben zum zweiten Mal auf den Kopf gestellt worden im Meer. Und es war gewaltig. Also, nach dem 7. Mal wieder raufgekommen, ist einfach so eine Kraft durch mich durch und ich wusste, ich bin komplett neu in meinem Frausein. Nach dem Sommer habe ich mein Trauma kennengelernt und 2 Jahre später, 2004, haben wir geheiratet. Wir haben eine super Ehe, eine schöne Sexualität und 3 Powerbündel sind daraus entstanden. Auch heute noch erlebe ich Jesus ganz nahe. weil er einfach da ist für mich, auch in allen Herausforderungen als Mutter. Er ist da und gibt mir alles, was ich brauche. Ich bin Barbara Langhans und das ist

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1: Wo vor 6 Jahren mein Mann mir gesagt hat, dass er sich will trennen von mir, ist für mich eine Welt zusammengebrochen. Ich hatte einen Schock. Es hat Tage und Zeiten gegeben, wo ich vor Schmerz gemeint habe, ich sterbe daran. Und das, obwohl ich da Gott schon kennt habe. Nach dem Sinn vom Leben habe ich mich erst mit über 30 befasst. Ich habe ein lockeres Leben geführt, früher grosszügig umgegangen mit Alkohol, Rauchen. Auch Männer sind bei mir viele vorgekommen im Leben. Dann, als Mutter von 2 Kindern, hat sich dann bei mir doch einmal die Frage gestellt, ja, was soll das und was macht das für einen Sinn? Da ich ja nicht haben wollte, auf irgendwelche religiösen Fragen mich befassen, musste ich etwas anderes finden. Ich habe überall ein bisschen geschaut und bin vor allem dann im esoterischen Bereich hängen geblieben. Ich habe Bücher gelesen und probiert umzusetzen und wollte in der Meditation weiterkommen. Ich habe mich investiert, ja. Bin aber nicht zufrieden geworden. Ich habe nicht die Freiheit gefunden, die man mir versprochen hat. Ich hätte besser werden mit dem und ich habe gemerkt, ich werde einfach nicht besser. Dass ich meditieren konnte und so mich leer machen und dann bin ich vom Meditieren zu den Kindern gekommen und die haben doch sicher dann gerade den Sirup ausgeleert und schon hat es mich wieder verblasen. Ich bin verrückt worden. Nichts mehr von dieser Ruhe, von dieser Ausgewogenheit, die man mir versprochen hat. Das Leben war einfach anders gewesen. Ich habe mich nicht gut gefühlt. Ich habe auch wirklich innere Nöte bekommen. Gleichzeitig habe ich auch immer mehr Menschen kennengelernt, die mir von Gott erzählt haben und die mit Jesus gelebt haben. Ich habe das als Unfreiheit angeschaut, als Leute, die nicht selber denken. Trotzdem hat es mich Wunder genommen. Und so habe ich heimlich angefangen, die Bibel zu lesen. Ich musste dann ganz ehrlich sagen, dass, wenn ich gelesen habe in der Bibel, das ist eine Lehre, die sich nicht selber in den Schwanz beißt. Ich habe aber gekämpft dagegen. Ich wollte selber etwas erfinden. Ich habe aber weiter in der Bibel gelesen, dass das Buch hat mich richtig reingezogen. Dann habe ich müssen sagen, irgendwann, jetzt entweder werde ich irre daran, oder der Gott gibt es eben und es ist so, wie es da drin steht. Es ist der Moment gekommen, ja, ich sage, dem fast kapituliert habe und ich musste sagen, Gott, wenn es dich gibt, dann musst du dich mir jetzt zeigen. Gott hat nicht auf sich warten lassen. Ich musste so brüllen. Ich habe zumal einfach mein Leben gesehen, wie das war. Ich habe so haltlos gelebt und habe gesehen, dass er für mich etwas so viel Besseres parat hat. In dem Moment ist es mir nicht mehr schwer gefallen, zu sagen, ja, das will ich. Und ich will ein Leben mit dir führen. Und ihn gebeten haben, mir zu vergeben, was vorher war. Es ist eine Ruhe in mich hineingekommen und ein Frieden. Wenn ich vorher einfach alle Zeit gesucht habe und jetzt war es einfach da gewesen. Ohne irgendeine eigene Anstrengung, es war einfach da gewesen. Ich freue mich so, dass ich heute von mir sagen kann, dass ich eine glückliche Frau bin. Und das hat unter anderem auch mit dem zu tun, dass ich meinem Mann vergeben konnte. Die Tatsache bleibt schmerzhaft, dass es den Bruch gegeben hat. Aber ich habe Frieden darüber. Und wenn ich auch muss ja sagen, dass es auch nachdem ich zum Glauben gekommen bin, immer noch Sachen gegeben hat, die auch nicht rund gelaufen sind oder eben die schmerzhaft waren, dann muss ich immer noch sagen, dass auch der schlechteste Tag aus dieser Zeit mit Jesus ich nie würde austauschen mit dem besten Tag von vorher. Ich bin Ruth Schneider und das ist meine Geschichte mit Gott.

Wir haben also uns als Art ausgewählte Krieger im Sinne des Lichts verstanden, also mit den dunklen und positiven Energien. Und da habe ich auch persönlich so meinen Job eben gesehen, einfach an dieser Sache mitzuarbeiten.

dachte, ich hätte also eine Berufung. Die habe ich damals bekommen bei einem Channel-Medium, bei dem ich war. Und es war eine Frau, die sagte mir eben, das ist deine Berufung, du bist Lichtarbeiter, du arbeitest mit Außerirdischen und Engeln und so weiter zusammen, mit kosmischen Lichtgeschwistern. Wir haben in Meditationen im Kreis gesessen und uns an den Händen gefasst und dieses Licht so im Geiste visualisiert, haben uns beispielsweise eine große Lichtsäule vorgestellt in unserer Mitte und haben dann dieses Licht zum Beispiel anderen Menschen geschickt, um sie zu heilen oder irgendwelche Dinge zu bewirken. Eben mit diesem Licht, mit dieser Energie zu arbeiten. Die Esoterik insgesamt, ja auch die Lichtarbeit, ist ja eigentlich auch etwas, das einem ein bisschen verspricht, mehr Harmonie im Leben, auch persönlich glücklich zu sein und dass es einem gut geht, dass man gesund ist. Aber komischerweise genau das ist bei mir nicht eingetreten. Nach außen hin lief alles gut, aber innerlich ging es mir immer miese. Also eben bis zu schwersten Depressionen. Das fand seinen Höhepunkt dann mal in einer Nacht in Berlin, als die Depressionen ausuferten. Ich musste raus aus der Wohnung, bin stundenlang nachts durch die Straßen von Berlin geirrt und bin dann irgendwo total fix und fertig körperlich auf einer Parkbank angekommen und alles kreiste. Es war eine einzige Katastrophe. Es hätte sicher nicht viel gefehlt und ich hätte mich aus irgendeinem Hochhaus gestürzt. Aber dann ist mir tatsächlich der lebendige Gott begegnet.

0: Das war wie, als könnte ich Gnade plötzlich mit meinen Händen greifen. Es war jemand da, der einfach mir gnädig ist und der auch mir vergeben wollte. Das hat mich erst sehr irritiert, weil ich es nicht vereinbaren konnte mit meinem Gottesbild. Aber es führte dann zumindest dazu, dass es mir plötzlich besser ging. Plötzlich kamen wieder positive Gedanken in mir hoch. Ich wollte wieder was aus meinem Leben machen. Ich habe also einfach mich niedergekniet, habe mit Jesus gesprochen im Gebet, laut, habe ihm alles erzählt, meine Sünden, und habe auch gewusst, dass Jesus mir das vergeben möchte. Es war also unglaublich, also eine riesen Befreiung. Das ist, kann man gar nicht beschreiben. Also eine ganz wunderbare Form von Befreiung, und man weiß jetzt, man ist auf der sicheren Seite. Ich hatte vorher Millionen Fragen. In dem Moment.
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1: Schon mit 14 muss er das Weltende predigen. Steffen Schreinert ist bei den Zeugen Jehovas aufgewachsen. Wir haben es gehört, Sie sind bei den Zeugen Jehovas gewesen, schon bereits im Alter von 6 Jahren. Wie ist denn das gekommen?
2: Meine Großmutter war die erste in unserer Familie, die zu den Zeugen Jehovas ging. Das war in den 30er Jahren. Die wurde von den Zeugen Jehovas bekehrt. Mhm. Dann ihre 2 älteren Kinder und zum Schluss meine Mutter.
1: Es hört sich so alles so normal an, aber es war ein sehr starker Einschnitt in Ihrem Leben. Was bedeutet es denn für die Familie?
2: Es war ein sehr starker Einschnitt in meinem Leben. Ich hatte bis zu diesem Zeitpunkt eine sehr behütete Kindheit, muss ich sagen, bei meinen Eltern. Aber meine Mutter wollte meinen Vater auch überzeugen, zu den Zeugen Jehovas zu gehen. Und mein Vater wollte davon nichts wissen. Worauf meine Mutter sich schließlich scheiden ließ. Begründungen für die Scheidung waren andere, weil die Zeugen Jehovas ja in der ehemaligen DDR verboten waren. Sie konnte das bei dem Scheidungsrichter nicht sagen, sonst hätten sie ihr die Kinder weggenommen. Und so kam es eben, dass meine Eltern geschieden wurden und ich neben meinen 2 älteren Schwestern bei meiner Mutter und den Zeugen Jehovas aufgewachsen bin.
1: Ja. Das Ganze war auch kurz vor Weihnachten. Wie sah Ihr Weihnachtsfest dann aus?
2: Das Ganze war kurz vor Weihnachten. Bei den Zeugen Jehovas wird kein Weihnachtsfest gefeiert. Mhm. Und mein Vater wohnte noch im Haus, bevor er nach Freital zog, ist er in unserem Haus gewohnt und wohnte oben in der oberen Etage. Und er wollte gern, dass ich mir meine Weihnachtsgeschenke bei ihm abhole. Ich war so sein Lieblingskind als einziger Junge. Mhm. Und er wollte, dass ich mir meine Weihnachtsgeschenke abhole und das durfte ich von meiner Mutter aus nicht. Und das war ein sehr einschneidender, diese ganze Scheidungsgeschichte schon und dieses Weihnachtsfest war ein sehr einschneidender Punkt in meiner Kindheit, wo ich die Welt nicht mehr verstanden habe.
1: Die Zeugen Jehovas sind ja in der DDR, wo sie aufgewachsen sind, verboten. Was hatte das für eine Auswirkung auf die Familien?
2: Die waren verboten, genau. Und Das hatte die Auswirkung auf meine Familie, dass eben die Zusammenkünfte in Wohnungen stattfanden von den Zeugen Jehovas, wo meine Mutter dann auch getauft wurde und so weiter. Mhm. Und eben diese ganze Arbeit im Untergrund stattgefunden hat. Auch ständig im Nacken mit der Stasi, muss man auch dazu sagen. Und was sehr eigentlich sehr unangenehm gewesen ist. Mhm.
1: Hatten Sie denn jemals was bis zu dem Zeitpunkt irgendwie mit Religion oder Glaube zu tun, irgendwie so einen Kinderglauben gehabt?

0: Habe ich nicht gehabt. Meine Eltern waren Atheisten, bekennende Atheisten bis dahin, bis meine Mutter zu den Zeugen Jehovas ging. Sie hatte mit Kirche und so weiter nie irgendwas zu tun gehabt. Auch mein Vater nicht. Sie waren, wie gesagt, bekennende Atheisten gewesen.
1: Ja. Die Zeugen Jehovas verwenden sehr ähnliche Begriffe und Worte wie das Christentum. Das ist alles ziemlich verwirrend eigentlich. Wir haben jetzt mal so die wichtigsten Unterschiede in einem kurzen Überblick zusammengefasst.
2: Jesus ist für die Zeugen Jehovas nicht Gott, sondern nur ein mächtiger Engel. Das Kreuz, das zentrale Symbol des Christentums, lehnen sie als heidnisch ab. So wie die großen christlichen Feste, Weihnachten, Ostern, Pfingsten. Den Himmel gibt es gegen Leistung. Anders als bei den Christen reicht es nicht, an Jesus zu glauben. Jeder Zeuge muss genug Pflichten erfüllen, um gerettet zu werden. Zum Beispiel müssen sie von Haus zu Haus gehen, um andere von ihrer Lehre zu überzeugen. Tun sie es nicht, fürchten sie, von Jehova bestraft zu werden. Verschärft wird der Druck durch die ständige Erwartung auf das Weltende, das sogenannte Armageddon. Sie glauben, dass in der Bibel versteckte Hinweise zu finden sind, wann dieses Weltende stattfinden soll. Nach ihrer Ansicht kommen alle Menschen, außer den Zeugen Jehovas, in einem unmittelbar bevorstehenden göttlichen Krieg um.
1: Ein unmittelbar bevorstehender göttlicher Krieg, ein Weltende. Wie haben Sie das als Kind damals erlebt?
0: Als Kind wurde bei den Zeugen Jehovas gelehrt oder wird überhaupt bei den Zeugen Jehovas gelehrt, dass der große Krieg von Armageddon stattfinden wird, der in der Offenbarung beschrieben wird. Mhm. Und dieser Krieg ist kein Krieg in Israel, wie es die Offenbarung sagt, sondern es ist ein weltweiter, ein globaler Krieg, der weltweit stattfinden wird, wo alles, was nicht Zeuge Jehovas ist, dahin geschlachtet wird.
1: Wenn darüber ständig geredet wurde, wie haben Sie das als Kind aufgefasst? Was ging da in Ihnen vor?
0: Es ging in mir vor, dass ich besonders gut sein muss. Dass ich besonders gut sein muss, um diesen Krieg zu überleben. Man wollte ja weiterleben. Und so hatte ich fleißig die Schriften und die Lehren und die Aussagen der Zeugen Jehovas studiert, um mir dieses Wissen anzueignen, um dieses bevorstehende Weltende überleben zu können.
1: Haben Sie keine Angst gehabt oder so? Haben Sie das so rational behandelt? Wie war das?
0: Ich habe zwar Angst vor diesem Weltende gehabt, habe aber insofern keine Angst gehabt, weil ich es ja als Zeuge Jehovas überleben würde.
1: Sie sprechen heute trotzdem ja von einer verlorenen Kindheit. Warum?
0: Es ist eine verlorene Kindheit. Jedes Kind, sage ich heute, was bei den Zeugen Jehovas groß wird, wird seiner Kindheit beraubt. Weil es wird bei den Zeugen Jehovas kein Geburtstag gefeiert. Es werden Bibeltexte aus dem Zusammenhang gerissen, weil bei Herodes seinem Geburtstag die Tochter tanzte und die Mutter das Haupt von Johannes dem Täufer forderte, wird gesagt, man sieht, was bei Geburtstagsfeiern herauskommt. Das heißt also, weil der Herodes dem Johannes den Kopf abgeschlagen hat, muss ich das mit dem Nächsten auch machen. Ja. Und ich darf mich nicht hinsetzen an meinem Geburtstag und Gott danken, dass er mich bis dahin gebracht hat und so weiter und so fort. Das wird also alles abgelehnt bei den Zeugen Jehovas. Und so werden die Kinder ihrer Kindheit beraubt, ganz einfach.
1: Sie wurden dann älter innerhalb dieser Glaubensgemeinschaft, mussten schon mit 14 Jahren predigen. Wie sah da so Ihr Alltagsleben aus?
0: Mein Alltagsleben sah so aus, dass ich eingespannt war bei den Zeugen Jehovas. Ich habe mit 14 und 15 Jahren bereits Hilfspionierdienst gemacht. Das heißt, dass man 40 Stunden im Monat predigen musste und von Haus zu Haus gehen musste, um zu predigen. Und ich habe das gemacht. Ich habe das zwar freiwillig gemacht, andererseits aber mit einem großen Druck, weil ich gedacht habe, wie andere Zeugen Jehovas auch, ich muss mir das Himmelreich verdienen.
1: Sie haben dabei wildfremden Menschen geklingelt. Wie kamen Sie sich da vor?
0: Ich kam mir sehr schlecht vor, weil ich nie wusste, was mich hinter der Tür erwartet hat. Es konnten auch Leute von der Stasi sein, es konnten sonst was sein, die mich weggefangen hätten. Oder wo meine Mutter dann, weil ich noch minderjährig war, Repressalien zu befürchten gehabt hätte. Und ich hatte Angst. Vor jeder Tür hatte ich Angst, dort zu klingeln.
1: Und warum haben Sie trotzdem immer weitergemacht?
0: Ich habe weitergemacht, weil die Zeugen Jehovas gesagt haben, dass jede Seele, die für die Zeugen Jehovas gewonnen wird, zählt. Und ich habe mir gedacht, ich werde auch welche finden, und ich habe auch welche gefunden, und die sich dann zu den Zeugen Jehovas bekehren. Und ich habe mir gedacht, ich tue einfach da ein gutes Werk.
1: Wie haben eigentlich Ihre Klassenkameraden auf Sie reagiert? Wussten die das?
0: Meine Klassenkameraden wussten, dass meine Mutter bei den Zeugen Jehovas war und dass die uns Kinder in diesem Glauben erzogen hatte. Ich nehme an, es wusste auch mein Klassenlehrer in der 4. Klasse, weil diese ganzen Geschichten wie junge Pioniere, FDJ und so weiter, was es bei den Zeugen Jehovas alles nicht gegeben hat, habe ich nicht mitgemacht in der ehemaligen DDR, worüber ich heute rückblickend, muss ich dazu sagen, auch sehr dankbar bin aufgrund dieses politischen Systems, was es gegeben hat. Aber diese Dinge hat man eben nicht mitgemacht, und dadurch war man immer Außenseiter.
1: Was haben Sie da erlebt? Wie sind Sie mit Ihnen umgegangen?
0: Ich habe beispielsweise erlebt, dass meine Klassenkameraden gesagt haben, wenn wir auf den Schulbus gewartet haben, wir wohnten 2 Kilometer von der Schule entfernt, sie hatten mich begrüßt, gelobt sei Jesus Christus, ich musste sagen, in Ewigkeit Amen, sonst gab es Schläge. Und diese Geschichten habe ich erlebt.
1: Ein Horroralltag irgendwie schon als junger Mensch. Warum eigentlich so diese Abschottung? Es war ja eigentlich auch verboten, oder? Dass Sie Freunde sich selber aussuchen.
0: Es war verboten, dass man Freunde hat. Und ich hatte in Schule und Klasse und so weiter, hatte ich auch keine Freunde. Ich hatte nur Freunde bei den Zeugen Jehovas.
1: Kamen Ihnen nicht irgendwann mal Zweifel? Oder wann haben Sie angefangen, den Glauben zu hinterfragen?
0: Ich habe angefangen, mit 14 Jahren den Glauben zu hinterfragen, weil ich das gemacht habe, was Zeugen Jehovas eigentlich nicht so toll machen soll. Ich habe in der Bibel gelesen. Ich habe mehr in der Bibel gelesen, wie ich im Wachturm oder im Erwachet studiert habe. Und da kamen mir Zweifel zwischen der Bibel und den Lehren der Zeugen Jehovas. Das Problem, was ich aber hatte, ich war bei den Zeugen Jehovas so eingespannt, dass ich nie Zeit hatte, diese Lehren zu prüfen und gegenüberzustellen und den Ausstieg zu finden. Es hätte mir auch nichts gebracht, weil unter 18 Jahren, unter der Volljährigkeit, wäre ich in irgendein Heim gekommen, weil die Zeugen Jehovas verboten worden waren. Und ich habe lieber meinen Mund gehalten, um bei meiner Mutter wenigstens bleiben zu können.
1: Es gab ja auch so eine Situation schon früher, wo Sie auch schon mal so einen ersten Gedanken hatten, ob das alles so stimmt irgendwie. Es wurde ja ständig von einem Weltende gesprochen, was ja nicht kam. Haben Sie sich darüber Gedanken gemacht?
0: Ich habe mir darüber Gedanken gemacht. Das Weltende wurde prophezeit für den 5. September 1975, sollte das kommen, am Abend bei Sonnenuntergang. Und ich kann mich daran, an diese Geschichte sehr gut erinnern. Es war so, dass meine Mutter und meine Großmutter, wir saßen zusammen, meine Mutter und meine Großmutter wohnten zusammen, und wir saßen in unserer Küche und warteten jetzt auf das Weltende. Ich hatte keine Hausaufgaben mehr gemacht für die Schule und so weiter und so fort, weil ja das Weltende abends kommt. Und es wurde auch prophezeit in Schriften der Zeugen Jehovas, wie beispielsweise in dem Buch Die Wahrheit, die frei macht. Und in dem Buch Ewiges Leben in der Freiheit der Söhne Gottes wurde es geschrieben, dass am 5. September 1975 6000 Jahre Menschheitsgeschichte abgelaufen sind und dann der große Krieg von Harmagedon kommt. Und wir saßen in unserer Küche und hatten gewartet auf dieses Weltende, und es kam nicht. Ich habe dann um 11 Uhr abends noch meine Hausaufgaben gemacht und ging nächsten Tag zur Schule Und am 15. September erschien ein neuer Wachturm mit den Einstiegsworten: Am 5. September 1975 begann ein neues jüdisches Mondjahr. Mhm.
1: Haben Sie nicht Ihre Mutter gefragt, du Mama, warum ist das jetzt nicht gekommen? Haben Sie nicht irgendwie sich geäußert?
0: Ich habe meine Mutter gefragt. Meine Mutter hatte auch schon angefangen, diese Dinge zu hinterfragen damals. Mhm. Aber sie hat gesagt, wir müssen warten, was unsere Gesellschaft jetzt sagt, warum das nicht gekommen ist. Mhm. Und die Erklärung, die dann gekommen ist, dass ein neues jüdisches Mondjahr gekommen ist und begonnen hat und dass verschiedene Zeugen Jehovas sich eingebildet hätten, stand in diesem Wachturm dann noch weiter, dass damit auch das Weltende verbunden ist. Das stimmt natürlich nicht, wurde da geschrieben. Und damit hat sich meine Mutter zufrieden gegeben. Aber bei mir fing es an.
1: Ja. Zweifel waren also schon sehr früh da. Sie haben sich aber nicht getraut, denen nachzugehen. Aber wie kam es denn dann schließlich zu einem Ausstieg? Sie sind ja nicht mehr bei den Zeugen geblieben.
0: Ach, das ist auch gut so. Und es war ein Wunder. Meine Mutter, die hatte 1969 geheiratet wieder, oder 1970 vielmehr. Und sie war mit einem Mann 2 Jahre verheiratet, der dann verstorben ist und war Witwe und suchte nach einem neuen Mann. Und da die Zeugen Jehovas in der ehemaligen DDR verboten waren, gab sie eine Annonce in einer Zeitung auf, die nannte sich die Wochenpost. Die erschien einmal in der Woche. Nun konnte man nicht schreiben, ein Zeuge Jehovas sucht einen Zeugen Jehovas, sondern man schrieb, Frau oder Mann sucht Frau oder Mann vom wahren christlichen Glauben. So hatten sich die Zeugen Jehovas untereinander erkannt in dieser Zeitung. Und meine Mutter gab so eine Annonce auf und ein ehemaliger Zeuge Jehovas in Potsdam kaufte zufällig einmal diese Zeitung. Es war ein Wunder von Gott eingefädelt, dass das so passiert ist. Und er las die ganzen Annoncen in dieser Zeitung, unter anderem auch die Heiratsannoncen und auch die Annonce von meiner Mutter, wo stand, Frau vom wahren christlichen Glauben sucht. Und da hat er meiner Mutter geschrieben, sie hatten sich hin und her geschrieben und ein Wochenende hat er uns besucht. Und dann nahm er mich beiseite, sagte, Steffen, wir gehen mal ein Stück zusammen spazieren und sagte, weißt du, ich habe den Eindruck, deine Mutter ist noch nie so weit, sich von den Zeugen Jehovas zu entfernen. Und dieser Mann war früher bei den Zeugen Jehovas und ist dann zum christlichen Glauben gekommen, sodass er mit den Lehren vertraut war und meiner Mutter so schreiben konnte wie ein Zeuge Jehovas. Mhm. Und er sagte, Steffen, deine Mutter ist noch nicht so weit, bei den Zeugen Jehovas auszusteigen, aber ich habe den Eindruck, du bist ein Werkzeug Gottes.
1: Warum hat dieser Mann ihrer Mutter jetzt geschrieben? Wollte er sie kennenlernen oder wollte er sie von den Zeugen?
0: Er wollte sie in erster Linie von den Zeugen Jehovas wegbringen. Okay. Ja. Und er hatte mir dann den Rat gegeben, Steffen, ich bitte dich, wenn du mal Zeit hast und Muße hast, lies dir mal die Bibel durch, fang beim Johannesevangelium an und lies die Bibel so, als ob du noch nie etwas von den Zeugen Jehovas gehört hast und auch so, als ob du noch nie etwas von der Bibel gehört hast.
1: Sie hatten dann ja eine besondere Gelegenheit dazu, das auch zu tun. Wie war das?
0: Ich wurde gemustert. Ich sollte zum Wehrdienst einberufen werden und hatte das abgelehnt, habe gesagt, dass ich ins Gefängnis gehe. Ich muss dazu sagen, ich wäre zu den politischen Zeiten in der ehemaligen DDR auch als Christ ins Gefängnis gegangen, weil es für mich keinen Unterschied macht, ob ich als Soldat eine Waffe trage oder ob ich über einen Fluss eine Brücke baue, damit der Panzer drüber fahren kann und schießen kann, ist für mich irgendwo dasselbe. Und ich hatte den Wehrdienst verweigert. Und bei dieser Untersuchung der Musterung hatte man aber zwischen Wirbelsäule und Steiß bei mir ein Geschwür festgestellt, was operativ entfernt werden musste. Und dann kam ich ins Krankenhaus und ich sollte operiert werden. Der Oberarzt damals hat mir gesagt, das dauert 4 Wochen, die Operation. und der Krankenhausaufenthalt. Und da stellten sich aber Komplikationen ein, über die ich hier gar nicht reden brauche. Aber aus diesem Krankenhausaufenthalt der 4 Wochen wurden ein Vierteljahr. Mhm. Und ich nahm mir eine Bibel mit, eine Lutherbibel, wie mir der Bruder gesagt hatte. Ja. Und ich habe sie gelesen. Ich hatte Zeit und Gelegenheit, ich konnte nicht aufstehen und hatte Zeit und Gelegenheit, die Bibel zu lesen und habe beim Johannesevangelium, wie er gesagt hat, angefangen.
1: Und warum hat das Sie jetzt so verändert?
0: Das ganze Johannesevangelium hat mich geprägt. Es ist für mich bis heute das schönste Evangelium geblieben von den 4 Evangelien. Und ich habe im ersten Vers des Johannesevangeliums bereits festgestellt, dass da bei den Zeugen Jehovas etwas nicht stimmt. Die Neue Weltübersetzung übersetzt diesen Text in 1. Johannes 1, da am Anfang war das Wort war bei Gott und das Wort war ein Gott.
1: Steht bei den Zeugen.
0: Steht bei den Zeugen Jehovas in der Neuen Weltübersetzung. Und in der Elberfelder oder in der Lutherbibel steht, und das Wort war Gott.
1: Also in der christlichen Bibel.
0: Richtig. Und Jesus war also Gott selbst. Er war dabei bei der Schöpfung. Er war der fleischgewordene Gott, wie es dann in den nächsten Versen des 1. Kapitels heißt. Und was aber für mich markant war, war Johannes 14, Vers 6, wo Jesus sagt, ich bin der Weg, die Wahrheit und das Leben. Niemand kommt zum Vater außer durch mich. Und da habe ich gesagt, wofür brauche ich dann eine Wachturmgesellschaft? Wenn Jesus der Weg und die Wahrheit und das Leben ist, wofür brauche ich die? Oder Johannes 17, Vers 3, wo er sagt, dies ist das ewige Leben im hohen priesterlichen Gebet, dass sie dich, den allein wahren Gott und den du gesandt hast, Jesus Christus, erkennen. Die Erkenntnis Gottes und Jesu ist für mich das Entscheidende, nicht die Wachturmgesellschaft. Und so habe ich mich im Krankenhaus schon von den Zeugen Jehovas gelöst. Das war im Mai. Ich hatte mich auch bereits nachdem ich das Johannesevangelium gelesen habe, habe ich mich auf dem Krankenbett bekehrt. Ich brauchte gar nicht die ganze Bibel und habe dann erst die Bibel gelesen, wie mir der Bruder gesagt hat. Und ja, und so bin ich zu Jesus gekommen im Mai 1983, habe dann Versammlungen der Zeugen Jehovas geschwänzt, weil mich die Bibel fasziniert hat.
1: Sie haben ja feierlich erklärt, genau. Ich bin jetzt Christ. Wie hat Ihre Mutter reagiert?
0: Ich habe das meiner Mutter gesagt. Ich habe gesagt, sie würde mit aussteigen bei den Zeugen Jehovas. Aber das ist leider nicht geschehen. Ich war auf Arbeit und kam eines Tages nach Hause. Wir hatten eine Wohnung. Und mussten, um in unsere Wohnung zu gelangen, durch einen Korridor einer anderen Familie durch. Und in diesem Korridor war eine Tür zu einem Wintergarten, der wiederum zu unserer Wohnung gehörte. Dieser Wintergarten war nicht beheizbar. Der hatte einen Lichtschalter und eine Steckdose. Und in diesem Wintergarten hat meine Mutter im August meine ganzen Möbel reinstellen lassen, aus meinem Zimmer ausgeräumt von ihren Ältesten und sich sozusagen von mir getrennt.
1: Sie hat sie praktisch rausgeworfen sozusagen.
0: Ja, es war ein brutaler Rauswurf.
1: Wie sah ihr Leben dann aus?
0: Dann habe ich mich hingesetzt, habe meine Bibel aufgeschlagen, habe gesagt, Herr Jesus, wie soll es jetzt weitergehen für mich? Der Winter steht vor der Tür. Ich habe keine Wohnung, ich habe keinen beheizbaren Raum. Und da habe ich meine Bibel aufgeschlagen und habe gelesen, in Matthäus 18 oder 19 steht es, glaube ich, wenn ihr um meines Namens willen verlasst, Mütter, Brüder, Schwestern, Äcker, Häuser und so weiter, dann werdet ihr es vielfältig wieder empfangen und am Ende das ewige Leben. Da habe ich gesagt, okay, Jesus, dann vertraue ich dir, dass du für mich sorgen wirst. Und nehme das so an.
1: Wie war denn dieses freie Leben, was Sie jetzt führen durften? Sie kannten nichts anderes als das Leben bei den Zeugen. Wie sah das aus?
0: Richtig. Man muss wissen, Man muss wissen, dass man bei den Zeugen Jehovas keine Freunde hat. Weil die Zeugen Jehovas sagen, such dir keine Freundin der bösen Welt, such dir Freundin unserer Organisation. Ja. Und wenn man diese Organisation verlässt, steht man Mutterseelen alleine da. Ja. Die Familie und Freunde wenden sich ab von einem und man ist erstmal allein. Ich hatte als einzigen diesen Bruder, mit dem ich immer noch Kontakt hatte, der dieses Wochenende bei meiner Mutter war. Den hatte ich auch besucht mehrmals in Potsdam. Und ja, aber ich muss sagen, ich möchte mein Leben als Christ nicht tauschen gegenüber dem Leben, was ich bei den Zeugen Jehovas geführt habe.
1: Was ist jetzt so einschneidend anders?
0: Einschneidend anders ist, dass ich jeden Tag mit Jesus persönlich leben, reden und gehen darf. Und dass ich ihn gefunden habe als meinen persönlichen Retter, Heiland und Erlöser. Und das kann mir nichts anderes ersetzen.
1: Sie sind viele Jahre ins Land gegangen. Sie haben mittlerweile geheiratet. Sie haben heute 4 Kinder. Das Leben ist weitergegangen. Haben Sie jemals wieder Kontakt mit Ihrer Mutter aufgenommen?
0: Ich hatte Kontakt zu meiner Mutter. Meine Mutter hat wieder geheiratet. Und sie war zu einer Reha-Kur in Radeburg. Das sind 10 Kilometer von Ottendorfer Grilla.
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0: Entfernt. Und dort hatte ich die Gelegenheit, sie jeden Tag zu besuchen in dieser Reha-Klinik und konnte ihr aus der Bibel vorlesen und habe ihr das Evangelium von Jesus erklärt, sodass sie Jesus selber auch angenommen hat. Sie hat aber viele Jahre vorher schon auch ohne den Zeugen Jehovas gelebt. Mhm. Sie ist da auch schon ausgestiegen aus dieser Gemeinschaft.
1: Sie sind mittlerweile Frührentner wegen einer Krankheit. Wie leben Sie denn heute Ihren Glauben? Was füllt so Ihr Leben aus?
0: Also mein Leben füllt aus, dass ich sehr liebe Geschwister habe, Glaubensgeschwister, dass ich in einer sehr lebendigen Gemeinde sein darf, dass ich in dieser Gemeinde mitarbeiten darf und ich kümmere mich einfach um verlorene Menschen, egal wo sie herkommen.
1: Und die Zeugen, haben Sie noch zu denen Kontakt?
0: Ich habe insofern Kontakt zu unseren Zeugen Jehovas, wo ich wohne. Das ist eine Hochburg der Zeugen Jehovas. Und ich habe insofern Kontakt zu ihnen, dass wenn sie bei Geschwistern unserer Gemeinde klingeln, lassen die sie rein, machen einen neuen Termin bei ihnen und ich bin dann bei diesen Terminen dabei, sodass ich bei uns im Ort mehr oder weniger schon ein rotes Tuch für die bin.
1: Aber es macht eben

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1: Dies ist ein Bericht von Captain Henry F. Gericke, amerikanischer Militärpfarrer in dem Nürnberger Prozess, November 1945. Hinter den Kulissen des Nürnberger Gerichtshofes. Am 12. November 1945 wurde ich nach Nürnberg abkommandiert und der 6580. Inneren Sicherheitsabteilung zugewiesen, wo ich der geistliche Berater der dort inhaftierten hohen Nazis sein sollte, die vor Gericht gestellt werden sollten. Wie konnte ich diesen Männern gegenübertreten, die der Welt so viel Schmerzen zugefügt hatten, die Führer in einem Weltkrieg gewesen waren, der Millionen Menschen das Leben gekostet hatte? Schließlich waren ja auch unsere beiden Söhne in diesem Krieg zusammen mit Millionen junger Männer unseres Landes verwundet worden. Wie sollte ich an diesen Gefangenen arbeiten, ohne das Wirken des Wortes Gottes in ihren Herzen zu behindern? Wie würden sich diese Männer verhalten? Mein Kollege schlug vor, mit unseren Besuchen bei dem Anführer der Gruppe zu beginnen. Er führte mich zu Görings Zelle. Es war schwierig für mich, mit diesen Männern in deutscher Sprache zu sprechen, da ich seit meiner Kindheit nicht mehr Deutsch gesprochen hatte. Bei unserem Eintritt sprang Göring auf und schlug die Hacken zusammen. Ich reichte ihm die Hand. Nach und nach wurde ich bei allen Inhaftierten eingeführt. Es war vor Beginn der Gerichtssitzung am 20. November. In jener Nacht musste ich Jesus Christus um besondere Kraft anflehen, ohne die ich meine Aufgabe nicht hätte erfüllen können. Von dem Augenblick an beschloss ich, wohl die Sünden zu hassen, aber die Sünder zu lieben. Ich musste daran denken, dass auch Gott die Sünder liebt. Diese Männer sollten erfahren, wie Jesus Christus auf Erden segensreich gewirkt, wie er gelitten hatte und auch für sie am Kreuz gestorben ist. Es waren 21 Angeklagte. 6 von ihnen gehörten der katholischen Kirche an, während 15 dem protestantischen Glauben lutherischer Prägung zuneigten. 7 von den 15 Protestanten waren Abendmahlsgäste der lutherischen Kirche. Streicher, Jodl, Hess und Rosenberg besuchten nie die Gottesdienste, obgleich sie behaupteten, an einen Gott zu glauben. Kaplan O'Connor, New York, war der katholische Priester für die Männer, die diese Kirche vorzogen. Eine kleine Kapelle, die aus 2 Zellen bestand, wurde im 2. Stockwerk für die Gottesdienste eingerichtet. Ein ehemaliger Oberstleutnant der SS war Organist. Da er beiden Geistlichen diente, hatte er reichlich zu tun. Gegen Ende meines Aufenthalts erneuerte er sein Gelübde mit der protestantischen Kirche und feierte Abendmahl. Die schlichte Botschaft vom Kreuz hatte sein Herz umgewandelt. Frank, Seyss-Inquart, Kaltenbrunner und von Papen besuchten den katholischen Gottesdienst. Keitel, Ribbentrop, Räder, Dönitz, Neurath, Speer, Schacht, Frick, Funk, Fritsche, Schirach, Saukel und Göring kamen zu meinen Gottesdiensten. Folgende feierten während ihres Aufenthalts im Gefängnis das Abendmahl. Keitel, Ribbentrop, Saukel, Räder, Speer, Fritsche und Schirach. Unser protestantischer Gottesdienst bestand aus 3 Chorälen, Schriftvorlesung, Predigt, Gebet und Segen. Die Männer waren wirklich andächtig und verursachten niemals die geringste Störung. Es muss festgestellt werden, dass von keinem der Angeklagten gefordert wurde, die Besuche der Geistlichen zu empfangen. Wir fragten gewöhnlich an, ob sie unseren Besuch wünschten. Oft fanden wir in unserem Büro Zettel vor, die die Wachposten dorthin gebracht hatten, dass gewisse Männer uns bei unserem Besuchsgang durch das Gefängnis sprechen wollten. Vor der Zelle jedes Gefangenen stand Tag und Nacht ununterbrochen ein Wachposten. Durch die Tür wurde Licht auf die Gefangenen gerichtet, damit sie ihre Dokumente vorbereiten und lesen konnten. Wächter und Gefangene durften laut strengem Befehl der kommandierenden Offiziere nicht miteinander sprechen. Die Gefangenen waren täglich, außer sonntags, eine Zeit lang im Hof. Nach Rückkehr in ihre Zellen und nach dem Abendessen wurden sie gewöhnlich von den Geistlichen besucht, bis die Lichter abgeblendet wurden. Während die Gefangenen schliefen, blieb das Licht auf sie gerichtet. Wenn ein Gefangener sich vom Licht weg zur Wand wenden wollte, pflegte die Wache ihn zu wecken und umzudrehen, damit man sein Gesicht sehen konnte. Mein erster Abendmahlsgast war der Arbeitsminister Saukel. Wie alle anderen war er immer sehr höflich zu mir. Saukel hatte 11 Kinder, von denen 10 lebten. Ein Sohn war im Krieg gefallen. Er erzählte mir zuerst viel Freundliches von seiner treuen Frau und der Liebe seiner Kinder. und dann besprachen wir seine geistlichen Anliegen. Meist lasen wir zusammen die Bibel und sprachen ein kurzes Gebet. Dabei knieten wir zusammen an seinem Bett. So wünschte er es sich. Oft schloss er das Gebet mit den Worten des Zöllners: Gott, sei mir Sünder gnädig. Ich hatte allen Grund zu glauben, dass er es ernst meinte. Die nächsten, die um das Abendmahl baten, waren Fritsche, Schirach und Speer. Es rührte mich tief, als ich die drei breitschultrigen Männer vor dem Altar knien sah, um das Abendmahl zu empfangen. Ich bin gewiss, dass Gott durch das Wort, das ihnen gelesen und gepredigt worden ist, ihre Herzen umgewandelt hat und dass sie, wie jeder reuige Sünder, bereit waren, Gottes Vergebung um Christi willen zu erbitten. Ein weiterer Abendmahlsgast war Räder, der ehemalige Oberbefehlshaber der Flotte. Er forschte eifrig in der Bibel und hatte gewöhnlich Fragen darüber. Einmal bat er mich, den Christen in Amerika zu danken, dass sie einen Seelsorger geschickt hatten. Nachdem er sich gründlich über das Abendmahl unterrichtet hatte, bat er darum, es unter meiner Leitung mitfeiern zu dürfen. Er wählte mit feinem Verständnis Bibelstellen, Choräle und Gebete aus und las sie laut vor. Er schämte sich auch nicht, an seinem Bett kniend, mir seine Sünden zu beichten. Mit Tränen erstickter Stimme sagte er: Sie haben mir mehr geholfen, als Sie ahnen. Möchte Christus, mein Heiland, mir auf dem ganzen Weg beistehen. Ich werde ihn brauchen. Ribbentrop stand mir sehr freundlich gegenüber, solange ich das Thema Christentum und Kirche nicht berührte. In demselben Augenblick, in dem ich darauf zu sprechen kam, fand ich ihn recht gleichgültig gegen wahre Religion und die Grundlehren christlichen Glaubens und Gottesdienstes. Im Laufe der täglichen Besuche jedoch fing er an, Fragen zu stellen. Die eine, die ihm am wichtigsten vorkam und ihn am meisten beunruhigte, war die: Kann ein Mann gleichzeitig Christ und Vaterlandsfreund sein? Meine übliche Antwort auf diese Frage war etwa folgende: Natürlich können Sie Vaterlandsfreund und Christ sein, vorausgesetzt, Sie handeln entsprechend Römer 13 und Sie geraten nicht mit Apostelgeschichte 5, Vers 29 in Widerspruch. Die erste Stelle gibt an, was Sie Ihrer Regierung schuldig sind und wie Sie als Christ treu sein müssen. Die zweite betont die Anwendung auf die christliche Vaterlandsliebe und sagt, dass man Gott mehr gehorchen muss als den Menschen. Nach einigen Monaten begann Ribbentrop in der Schrift zu forschen und die Bedeutung des christlichen Lebens zu erfassen. Alle Lampen und Scheinwerfer brannten im überfüllten Verhandlungssaal des Nürnberger Justizpalastes. Lord Lawrence erschien im Gerichtssaal, um allen Angeklagten die große Chance des letzten Wortes zu geben. Zum letzten Mal durften die Angeklagten von der Anklagebank aus der Reihe nach vor der Öffentlichkeit ihr Schlusswort sprechen. Ein weiß behandschuhter Militärpolizist reichte zu dem Zweck den Einzelnen das Mikrofon. Zuerst sprach Göring. Aber es war nicht mehr der selbstbewusste, zynische Göring von einst. Sodann nahm Speer das Wort. Er sprach voller Verantwortungsbewusstsein, jedoch nicht über sein eigenes Schicksal. Funk und Saukel redeten sichtlich bewegt, aggressiv Schacht. Frank sprach leidenschaftlich von Gott und Schuld, genauso leidenschaftlich wie einst auf den Parteitagen. Er bekannte im Schlusswort: Wir haben am Anfang unseres Weges nicht geahnt, dass die Abwendung von Gott solche verderblichen, tödlichen Folgen haben könnte und dass wir gezwungenermaßen immer tiefer in Schuld verstrickt werden könnten. Wir haben es damals nicht wissen können, dass so viel Treue und Opfersinn des deutschen Volkes von uns schlecht verwaltet werden könnten. So sind wir in der Abwendung von Gott zu Schanden geworden und mussten untergehen. Es waren nicht technische Mängel und unglückliche Umstände allein, wodurch wir den Krieg verloren haben. Es war auch nicht Unglück und Verrat. Gott vor allem hat das Urteil über Hitler gesprochen und vollzogen, über ihn und das System, dem wir in gottferner Geisteshaltung dienten. Darum möge unser Volk von dem Wege zurückgerufen werden, auf den Hitler und wir mit ihm es geführt haben. Ich bitte unser Volk, dass es nicht verharrt in dieser Entwicklung und nicht weiterschreitet in dieser Richtung, auch nicht einen Schritt. Denn Hitlers Weg war der vermessene Weg ohne Gott, der Weg der Abwendung von Christus und in allem letzten Endes der Weg der politischen Torheit, der Weg des Verderbens und des Todes. Keitel bekannte sich schuldig und schloss mit den Worten: Ich habe geirrt und war nicht imstande zu verhindern, was hätte verhindert werden müssen. Das ist meine Schuld. So kamen sämtliche 21 Angeklagte zu Wort. Dann wurden die Akten geschlossen. Das letzte Wort war gefallen. Jeder Angeklagte wurde wieder in seinen Gewahrsam zurückgebracht. Folgende Angeklagte wurden zum Tode verurteilt: Göring, Ribbentrop, Keitel, Kaltenbrunner, Saukel, Rosenberg, Frank, Frick, Streicher und Seyß-Inquart. Folgende erhielten lebenslange Haft: Hess, Funk und Räder. Schirach und Speer wurden zu 20 Jahren, Neurath zu 15 und Dönitz zu 10 Jahren Gefängnis verurteilt. Von Papen, Schacht und Fritsche wurden vom Militärgericht freigesprochen. Die Gefangenen nahmen ihr Urteil wie Soldaten auf und soweit ich sehen konnte, zuckte keiner zusammen, als er seinen Richterspruch vernahm. Dieser Tag wurde in den Akten des Gerichts als Urteilstag bezeichnet. 16. Oktober 1946. Die Geistlichen widmeten den größten Teil ihrer Zeit den Besuchen der Männer, die zum Tode verurteilt waren. Jeder dieser todgeweihten Männer glaubte bestimmt, dass die Hinrichtung am Mittwoch, dem 16. Oktober, stattfinden würde, und jeder wollte wissen, zu welcher Tageszeit sie in die Ewigkeit eingehen müssten. Nun war noch eine überraschende Anordnung getroffen. Mit Erlaubnis des großen Kontrollrats der vier Mächte sollten die Verurteilten, wenn sie es wünschten, noch einmal Gelegenheit haben, mit ihren Frauen zu sprechen. Das waren bittere Stunden für die Verurteilten und ihre Angehörigen, aber auch für uns Seelsorger. Ich hörte, wie Ribbentrop seine Frau ernstlich bat, dass seine Kinder in der Kirche bleiben und in der Zucht und Vermahnung zum Herrn erzogen werden sollten. Diese Feststellung ist mir besonders bemerkenswert, weil sie von Ribbentrop stammt und wir am Anfang unserer Arbeit entdeckt hatten, dass die ganze Familie sich von der Kirche zurückgezogen hatte. Während Ribbentrops Haft leiteten wir alles für die Taufe seiner drei Kinder ein. Frau Saukel versprach ihrem Mann, dass ihre 10 Kinder bei dem gekreuzigten Jesus bleiben sollten. Göring fragte seine Frau, was seine kleine Tochter Edda über die ganze Lage gesagt habe. Sie erwiderte, Edda habe gesagt, sie wolle ihren Vati im Himmel wiedersehen. In diesem Augenblick stand Göring auf und wandte sich zum Gehen und zum ersten Mal sah ich Tränen über seine Wangen laufen. Als ich ihn ein wenig später in seiner Zelle aufsuchte, sagte er, er sei schon gestorben, als er seine Frau oben verlassen hätte. Von jenem Tag an waren wir fast Tag und Nacht bei den Verurteilten. Einige von ihnen baten mich 4 bis 5 Mal am Tag, zu ihnen hereinzukommen. Ribbentrop las fast die ganze Zeit in der Bibel. Keitel zeigte besonderes Interesse für gewisse Bibelstellen und Choräle, die von der Liebe Gottes durch das versöhnende Blut Christi sprachen. Saukel war sehr aufgeregt. Er war so abgespannt, dass ich fürchtete, er würde dem Druck nicht standhalten. Er betete oft laut und schloss unsere Andachten immer: Gott, sei mir Sünder gnädig. Diese drei feierten mit mir das Abendmahl in ihren Zellen. Gott hatte während der ganzen Zeit ihre Herzen gewandelt und jetzt, da sie alles Irdische, ja selbst ihr Leben verlieren sollten, konnten sie das Versprechen annehmen, dass Gott reuigen Sündern durch Jesu Opfertod vergeben hatte. Und sie konnten glauben, dass Jesus ihre sündenbelasteten Seelen von ihrer Schuld befreien würde. Am 16. Oktober herrschte große Aufregung. Die Geistlichen gingen von Zelle zu Zelle und blieben bei jedem Verurteilten einige Augenblicke, um zu hören, wie jeder sein Herz von seiner Last zu befreien suchte, weil er wusste, dass er bald zur Ewigkeit eingehen würde. An jenem Abend um 20.30 Uhr hatte ich eine lange Unterredung mit Göring. Ich versuchte ihn bei dem Thema ewiger Werte festzuhalten und ihm zu zeigen, wie ein Mensch sich zum Sterben bereit machen kann. Bereit, seinem Gott zu begegnen. Im Laufe der Unterredung fand ich, dass Göring über die biblische Darstellung der Erschaffung des Menschen spottete. Er machte über die Lehre von der wörtlichen Eingebung der Schrift spöttische Bemerkungen und weigerte sich, die große Grundlehre des Evangeliums, dass Jesus für jeden Sünder gestorben ist, anzunehmen. Es war eine offene Ablehnung der Macht des Kreuzes und der Bedeutung des unschuldigen Blutes, das am Kreuz zur Erlösung der Sünder vergossen wurde. Er sagte, er glaube, dass mit dem Tod alles aus sei. Da bat ich ihn daran zu denken, was seine kleine Tochter gesagt hatte, sie wolle ihren Vater im Himmel wiedersehen. Aber er antwortete uns: Sie glaubt an ihren Heiland, aber ich muss es darauf ankommen lassen. Weiter sagte er nichts mehr und ich verließ ihn zum letzten Mal. Etwa um 22.35 Uhr erschien eine Wache im Wachlokal und erklärte mit erregter Stimme, dass Göring einen Anfall habe. Er lag auf dem Boden. Ich sprach mit ihm, aber obgleich sein Puls noch zu schlagen schien, gab er keine Antwort. Eine kleine, leere Patrone lag auf seiner Brust. So starb er. Um Mitternacht wurde den Verurteilten noch einmal der Anklage- und Richterspruch verlesen. Eine letzte Mahlzeit wurde ihnen angeboten. Nur wenige aßen. Da Göring sich das Leben genommen hatte, war Ribbentrop der Erste, der den Weg zum Galgen antrat. Ehe er seine Zelle verließ, verbrachte ich einige Minuten mit ihm in Gebet und Fürbitte. Und ich hörte ihn sagen, dass er sein ganzes Vertrauen auf das Blut des Lammes setze, das die Sünden der Welt hinwegnimmt. Noch in seiner Zelle bat er Gott, Erbarmen mit seiner Seele zu haben. Dann ertönte das Signal und er musste den Korridor entlang zum Hinrichtungsraum gehen. Er ging zwischen zwei Wachen. Die Geistlichen schritten unmittelbar vor ihm, an der Spitze der diensttuende Offizier. Wir gingen durch die Tür in den Hof und traten mit dem Gefangenen in den Hinrichtungsraum. Seine Hände waren gefesselt. Er wurde sogleich zu dem ersten Galgen geführt, wo er am Fuß der 13 Stufen stehen blieb. Auf Verlangen des diensthabenden Offiziers nannte er seinen Namen und wurde auf den Galgen geführt, wo er auf die Falltür trat, den kaltblütigen Zuschauern gegenüber, die sich als Zeugen der Hinrichtung versammelt hatten. Ein Wächter band ihm die Füße, während ein Offizier ihn fragte, ob er noch ein letztes Wort sagen wolle, worauf er sich an mich wegen eines letzten Gebetes wandte. Im Augenblick, als das Amen gesagt war, zog man ihm die schwarze Kapuze über das Gesicht. Der große Knoten von 13 Stricken wurde hinter seinem Kopf zusammengezogen und dann fiel er durch die Falltür. Die Geistlichen gingen zurück zum Gefängniskorridor und warteten dort auf das Signal für den zweiten Verurteilten. Das war Keitel, der Oberbefehlshaber der Wehrmacht. In seiner Zelle hielten wir eine kurze Andacht mit Gebet, ehe wir den letzten Gang mit ihm antraten. Als wir in den Hinrichtungsraum kamen, schickte Keitel schnell einen Blick zum ersten Galgen. Dieser Blick sagte mir, dass er wusste, dort hing sein Freund Ribbentrop. Wir stiegen die Stufen zum zweiten Galgen hinauf. Keitel sprach ein Schlusswort, dem mein letztes Gebet folgte. Er antwortete mit der Feststellung: Ich danke Ihnen von ganzem Herzen. Der katholische Geistliche begleitete den nächsten Verurteilten zum Galgen, während ich nahe dabei stand, nahe der Türe. Die zwei Geistlichen machten 10-mal den Weg und machten so die letzte Meile mit jedem Gefangenen. Als das Zeichen ertönte, dass Saukel hereingebracht werden sollte, fühlte ich, wie mein Herzschlag aussetzte. Dieser Verurteilte war am Tage zuvor und besonders am Abend recht aufgeregt gewesen. Und es war offensichtlich, dass es ihm schwer wurde, sich zu beherrschen. Während er auf der Falltüre stand, sagte er etwas von seinen 10 Kindern und ihrer Mutter. Das erschütterte mich sehr und für einen Augenblick konnte ich nicht weiter. Schließlich war es mir doch noch möglich, das Schlussgebet zu sprechen, wonach er schnell zur Ewigkeit einging. Während ich in Fricks Zelle eine kurze Andacht hielt und Zeichen von Erschöpfungen merken ließ, versicherte mir Frick, dass er in unserem schlichten Gottesdienst seinen Retter gefunden hatte. Er sagte, er glaube, dass Jesu Blut seine Sünden hinweggewaschen habe. Als er auf der Falltüre stand, hatte er wenig zu sagen und wir beschlossen sein Leben mit einem kurzen Gebet für seine Seele. Der letzte meiner Gruppe war Rosenberg, der konsequent alle geistliche Beeinflussung abgelehnt hatte. Er wollte kein Schlusswort sprechen und als ich ihn bat, ein letztes Gebet zu sprechen, lächelte er und sagte: Nein, danke. Er lebte ohne einen Heiland und so starb er auch. Ich möchte noch Streicher erwähnen. Er weigerte sich zunächst, seinen Namen zu nennen und als er die 13 Stufen hinaufging, grüßte er: Heil Hitler. Obgleich er dem katholischen Geistlichen erlaubte, ihn zur Falltür zu begleiten, wies er jedoch jeden geistlichen Trost zurück. Er glitt durch die Falltür, indem er nach seiner Frau rief. Es war jetzt etwas nach 3 Uhr morgens. Die Geistlichen gingen in getrennte Zellen zu persönlichem Gebet und privater Andacht. Dann warteten wir mehrere Stunden, ehe wir zum Gebet in den Hinrichtungsraum zurückkehrten. Jetzt ist alles vorüber. Anklage, Prozess und Hinrichtung. Die Einzelnen stehen nun vor dem Tribunal des Weltenrichters, dem Ursprung aller Gerechtigkeit. Wie wird es ihnen ergehen? Uns allen sei dies daher eine besondere Warnung, in guten und gesunden Tagen den ewigen Gott mit Gleichgültigkeit und Geringschätzung abzutun. Das rächt sich schwer. Für jeden von uns naht früher oder später auch die letzte Stunde, in der er mit einem mehr oder weniger schuldbeladenen Gewissen vor den ewigen Richter treten muss. Und dann? Diese peinigende Ungewissheit hat schon manchem verzweiflungsvolle Stunden bereitet. Demgegenüber aber sei betont, dass es möglich ist, mit einem wunderbaren, tiefen Gottesfrieden durchs Leben zu gehen und selbst im Sterben zu wissen: Mir ist Erbarmung widerfahren. Es geht jetzt heim in die ewige Heimat. Hier endet der Bericht von Captain Henry F. Gericke, amerikanischer Militärpfarrer in den Nürnberger Prozessen vom November 1945 bis November 1946.

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1: Marion Hartmann dachte, um mit Gott reden zu können, bräuchte sie eine besondere spirituelle Weihung. Ein Ritual, das sie bei einem sogenannten Medium auch durchführen lässt. Zu dem Zeitpunkt allerdings hat sie noch keine Ahnung, auf was sie sich da tatsächlich einlässt. Die ganze spirituelle Welt, wie sind Sie denn an diese Dinge überhaupt geraten?
2: Also ich bin in ein Nagelstudio, wo ich jeden Monat hingegangen bin. Und da war eine Praktikantin, die ist Türkin. Und die hat mich halt gefragt, ob ich nicht Interesse hätte, sie würde dann aus dem Kaffeesatz für mich lesen. Und ich habe das aber nicht gewollt. Mhm. Aber dadurch, dass sie mich mehrmals darauf hingewiesen hatte, wurde ich halt neugierig und habe es dann mit mir machen lassen. Mhm. Und daraufhin war ich dann halt, was sie mir daraufhin gesagt hat, war es irgendwie schon in meinem Kopf. Mhm. Und bin dann halt auch so nach Hause gegangen.
1: Was hat die Ihnen denn gesagt?
2: Auch von wegen, dass da jetzt ein neuer Partner unterwegs wäre für mich. Mhm. Und dass halt der in der Zukunft da halt kommen wird. Mhm. Und da ich zu der Zeit auch Single war, passte das Thema natürlich auch gerade direkt zu mir. Und bin dann halt auch so nach Hause. Und das spukte mir ständig im Kopf.

0: Und habe mich auch nie dafür interessiert, nie in meinem Leben, nein.
1: Ja. Jetzt schalten Sie da zufällig zu Astro TV. Sie fanden das alles sehr interessant. Was haben Sie denn damit gemacht, was Sie dann da alles gehört haben?
0: Ich fand das einfach so interessant, weil ich habe gedacht, da hat man ja wirklich die Möglichkeit, mit Gott und Jesus und auch mit Engeln zu reden. Und ich fand das so toll, so Kontakte zu haben und dann auch noch mit Verstorbenen. Das war für mich das absolute Highlight und das hat mich immer neugieriger gemacht. Und da habe ich auch nichts hinterfragt nachher mehr, und sondern einfach, wow, das musst du auch irgendwie dann können.
1: Jeden Tag geguckt, dann haben Sie richtig viel Zeit darauf verwendet. Wie sind Sie dann weitergegangen? Haben Sie Kontakte geknüpft oder wie war das?
0: Ich habe durch eine Freundin von mir, habe ich empfohlen bekommen, dass da einen Laden gibt, auch noch da in der Nähe, wo ich auch meine Arbeitsstelle habe. Und die würde da Heilsteine verkaufen. Und das fand ich halt irgendwie interessant und habe mich auch dann auch gleich auf den Weg dahin gemacht und habe dann auch da den Laden halt besucht. Und da war auch eine Frau, die den Laden auch betrieben hat. Und die hat mir auch gleich schon gesagt, welche Heilsteine ich auch bräuchte, also die ich tragen müsste, damit die Chakren alles geöffnet werden kann. Und die hat auch Dinge plötzlich gesagt aus meiner Familie, die gar nicht wissen konnte, weil ich die Frau nicht kannte. Und ich habe auch nicht vorher so mit der darüber geredet. Und das hat mich halt gewundert, woher weiß sie diese Sachen? Das kann die ja nicht wissen.
1: Ja, woher weiß sie das denn?
0: Und das habe ich sie dann gefragt, woher weißt du das alles? Hast du irgendwie Kontakte? Und dann sagt sie, ja, sie hätte Kontakte in die geistige Welt, ja.
1: Also die Frau behauptete, sie hat Kontakt in diese geistige Welt. Und was hat das bei Ihnen ausgelöst?
0: Neugierde, sehr viel Neugierde, weil ich wissen wollte, woher weiß die das alles? Und da ich ja auch den Sender geguckt habe und habe das ja auch da verfolgt, fand ich das halt interessant und habe die halt auch gefragt, was kann man eigentlich tun, um das halt auch können zu können, mit Engeln zu reden, mit Gott und Jesus zu sprechen, das einfach alles so zu erleben.
1: Ja.
0: Und daraufhin hat sie mich dann eben auch dahin beraten, aber auch nicht so, wie ich es mir gewünscht hatte.
1: Sie kam ja dann gleich mit dem Vorschlag einer Weihung. Wie sah das aus? Wozu?
0: Also in der Esoterik, was da halt heißt, so habe ich es damals gesagt bekommen, ist, dass man diese Kundalini-Regi als Grund braucht zur Weihung, damit das überhaupt, dass man das überhaupt dafür frei wird und dass man halt diese Weihung dringend braucht dafür. Und so hat sie es mir halt eben gesagt. Ansonsten würde es eben so nicht gehen. Man braucht diese Weihungen dafür, um in geistigen Kontakt da zu kriegen in der Welt.
1: Wie sah das aus?
0: Also sie hat mir das dann halt vorgeschlagen und ich habe auch nichts hinterfragt und habe auch gleich gesagt, okay, ich möchte das halt auch haben und habe auch gleich schon mit ihr einen Termin ausgemacht. Ja, und dann habe ich das auch durchgeführt.
1: Und wie war das für Sie?
0: Also heute würde ich sagen, da hätten mir die Alarmglocken angehen müssen,
1: Ja.
0: denn ich bin in den Laden dann gekommen zu dem Termin und dann wurde ich hinten in ein Zimmer gebracht. Das war recht dunkel. Und da waren ein paar Kerzen an und da musste ich mich auf diese Liege legen. Und daraufhin hatte mir auch die gewissen Chakrensteine, die zu jedem zugehörten, aufgelegt und hat sich dann eben halt mit dieser geistigen Welt da verbunden, hat Meistern gerufen, Engeln gerufen, damit ich eben halt diese Weihung vollbracht werden kann.
1: Sie sagen, die Alarmglocken hätten Sie hören müssen. Was hat sich denn daraufhin bei Ihnen ereignet?
0: Also daraufhin bin ich dann nach Hause, weil sie sagte mir auch, das hätte nicht wirklich geklappt, hat sie mir halt gemeint. Und sie sagte, dass ich halt, sie hat mir dann halt eine andere Frau empfohlen, die ein Medium ist, die in Bayern ist und die viel größere Gaben und Fähigkeiten hat, die das bei mir schaffen würde. Und hat mir dann halt die Nummer davon gegeben, die Telefonnummer, und ich habe dann auch diese Frau angerufen und habe halt auch mich da mit ihr beraten lassen dann, auf Empfehlung.
1: Ja, und was bewirkte diese Weihung dann? Was war dann danach anders als vorher?
0: Also ich habe dann abends im Bett gelegen und ich habe auch noch gar nicht geschlafen und nichts. Und plötzlich habe ich eine Macht gespürt, die mich halt vergewaltigt hat. Also es hat sich wirklich angefühlt wie ein unsichtbarer Penis halt in meiner Scheide, nur halt nicht sichtbar. Aber das war dann halt eine richtige Vergewaltigung, sexuelle Übergriffe. Und das hatte ich halt an mehreren Tagen immer so gehabt abends, real zu spüren halt.
1: Also in der Nacht irgendwie ein Angriff aus der Geisterwelt oder wie muss
0: Genau,
1: man sich das vorstellen?
0: genau.
1: Da würde mir der blanke Horror

0: kommen? Wie sind Sie mit dieser Situation umgegangen?
1: Ich war sehr erschrocken, war ich darüber. Ich hatte auch Angst. Ich dachte, was ist das denn jetzt hier, weil ich damit nicht gerechnet hatte. Mhm. Es hat mir auch keiner gesagt vorher, dass sowas passiert. Und daraufhin habe ich ja dann auch diese Frau kontaktiert und habe dann halt geschildert, was da los ist. Und sie meinte gerade, ach ja, ich verstehe, du brauchst eine Ablösung.
0: Was heißt eine Ablösung? Was ist das?
1: Also eine Ablösung, das bedeutet bei denen, dass die halt, dann muss man halt mit den Leuten Kontakt haben aus der Esoterik wieder. Und das hatte ich ja mit der Frau aus Bayern. Und das bedeutet halt, dass die ein Ablösen von diesen Geistern und die Dämonen, von denen man angegriffen wird.
0: Ja. Mhm. Warum hatten Sie denn jetzt Kontakt mit Dämonen anstatt mit Engeln? Sie wollten ja mit den Engeln in Kontakt kommen.
1: Tja, das hatte ich mich dann auch gefragt. Aber mir wurde halt eben gesagt, dass ich den Unterschied halt auch lernen muss zwischen Dämonen und das, was halt auch mit Engeln zu tun hat, dass ich auf der richtigen Seite bin. Mhm. Also Licht und Finsternis halt einfach irgendwo zu unterscheiden.
0: Ja. Warum war dieser seltsame Angriff da nachts, warum war das sexueller Art?
1: Da wurde mir von diesem Medium gesagt, dass das halt aus meiner Vergangenheit kommt und dass das ein Mann wäre, der sehr wütend auch ist und der mich halt diese sexuelle Übergriffe zu mir hat, weil da muss irgendein Zwischenfall in meiner Kindheit gewesen sein. Mhm. Genau. Mhm. Und daraufhin habe ich ihr gesagt, ja, das stimmt, das hatte ich auch und dieser Mann ist auch schon gestorben. Mhm. Und dann hat sie halt gemeint, dass das damit zu tun hat und dass er mich jetzt halt auch immer angreifen würde und eben diese Sachen macht. Und ich wusste halt, ich hatte dann halt, das war so in der Kind- zum Jugendalter rein, hatte ich auch einen Mann, den ich öfters besucht habe. Mhm. Und älterer Mann, und da hatte ich auch, der hatte das auch wirklich bei mir versucht. Mhm. Ja, der wollte mich halt auch, hat mich auch festgehalten und hat mich auch so küssen wollen. Und dann habe ich gemerkt, hier stimmt was nicht. Mhm. Und dann konnte ich aber mich von ihm losreißen und konnte einfach auch fliehen.
0: Und komischerweise hat sich das jetzt alles in der Geisterwelt praktisch wiederholt und dieses Medium sollte sie davon ablösen oder befreien. Hat das denn geklappt?
1: Das hat immer nur einen Moment mal geklappt, aber das hat nie lange angehalten, weil ich hatte nachher auch andere, weitere Angriffe dann gehabt. Ja.
0: Mhm. Mit diesen Erfahrungen, wie konnten Sie da denn überhaupt noch Ihren Alltag gestalten?
1: Also am Anfang habe ich immer noch positiv darüber nachgedacht, weil ich dachte, ja gut, das gehört jetzt irgendwo dazu. Und ich habe auch immer wieder Ablösungen gebraucht von den Dämonen und auch von den Geistern. Das muss man natürlich immer schön bezahlen. Ja, da musste man immer Geld für bezahlen und für Weihungen bezahlen und auch für Ablösung. Jedes Mal hat man Geld dafür bezahlt. Und dann hat das auch mal einen Moment funktioniert, aber nie lange. Und dann war es wieder geschehen, also extrem dann auch, ja.
0: Und wie ging es Ihnen dann auf Dauer, so körperlich, psychisch? Wie war Ihr Zustand?
1: Also es wurde immer schlimmer, weil ich habe ja auch vieles in der Esoterik erlernte Methoden, die ich da auch alles gelernt hatte. Mhm. Und die habe ich dann auch bei mir auch angewendet. Mhm. Und es hat auch nie lang angehalten und es ging wieder von vorne los. Mhm. Also ich hatte da nicht wirklich Hilfe gehabt, was die Praktiken und das alles anging. Und das war recht viel und ermüdend, was man da alles tun musste mit diesen ganzen Sachen.
0: Ja, Ihre Familie hat das auch mitbekommen und beobachtet, was da vor sich ging und vor allen Dingen, wie Sie sich als Person dann verändert haben. Mhm. Und Ihre Mutter hat uns das mal geschildert, ja.
2: Sie war auf einmal so verschlossen und hatte sich auch gar nicht so geäußert, überhaupt nicht. Wenn sie von der Arbeit kam, dann ging sie rauf auf ihr Zimmer. Da habe ich gemerkt, da stimmt irgendetwas nicht. Dann habe ich sie auch später ausgefragt. Sagte ich zu ihr, was ist das denn? Da stimmt da was nicht mit dir. Sie war aggressiv, sie hörte nicht mehr. Sie war für sich, sie war ganz abwesend. Ich hatte solche Angst vor ihr. Und ich konnte auf ihr Zimmer, habe ich immer so was Bösartiges gemerkt, so wie so ein Hauch.
0: Ihre Mutter spricht von einem Hauch. Es hört sich an, als hätte es bei Ihnen gespukt. Kann das?
1: Ja, war ständig so. Also mir ging es auch körperlich und psychisch ganz schlecht. Also ich habe ziemlich abgebaut. Ich war auch wirklich sehr aggressiv und verschlossen. Das haben wirklich die Dämonen mit mir gemacht und ich habe auch mit denen ja auch gesprochen, konnte mich richtig unterhalten, so wie ich mich jetzt auch mit Ihnen hier unterhalte und auch mit Verstorbenen und allem. Mhm. Und das war auch sehr emotional immer.
0: Es klingt irgendwie total verrückt. Viele Menschen glauben überhaupt nicht an sowas. Also Spuk, das kennt man vielleicht aus irgendwelchen Kindergeschichten. Welche Ausmaße hatte das dann für Sie? Also Sie haben mit Verstorbenen gesprochen. Das, was macht das mit einem?
1: Ah, das war heftig, sehr heftig. Im einen Teil war ich erst schon froh, weil die haben sich ja auch als Verwandten, verstorbene Verwandten, Angehörigen eben auch gemeldet. Und das war sehr emotional auch so zu spüren und zu fühlen. Und ich dachte wirklich in den Zeit auch, das wären auch wirklich die Verstorbenen von den Verwandten. Und die haben auch meinen Körper benutzt. Ich konnte die richtig spüren. Und ich habe auch meine Mutter sogar umarmt, weil angeblich meine Oma das ist, die ihre Tochter umarmen wollte. Und ich habe das auch gemacht und meine Mutter hat sich dann auch gewundert. Also lauter so Sachen, was die dann auch so da einen dazu gebracht hatten dann.
0: Das heißt, es waren eben nicht ihre Verwandten,
1: nein,
0: sondern...
1: es waren Geister und Dämonen, die mit mir da kommuniziert haben, ganz arg, ja.
0: Ja, es stand schlecht um Sie. Sie haben uns das geschildert. Sie haben sich dann sogar in die Psychiatrie einweisen lassen, um irgendwie erstmal rauszukommen, Abstand zu gewinnen. Was haben Sie denen denn da erzählt in der Klinik?
1: Also ich habe denen auch einiges da schon erzählt, aber ich konnte ihnen nicht alles erzählen, weil ich wusste, dass die das einfach nicht verstehen können. Weil das ist eigentlich ein geistiger Kampf, was ich da erlebt habe. Und ich habe auch immer wieder darauf hingewiesen, dass ich da nicht so ganz drüber reden konnte. Denn ich hatte auch in der Klinik nochmal einen Angriff gehabt, was mir die Luft weggeschnürt hatte, derartig. Und eine Christin, die da auch eine Ausbildung gemacht hat, die hat das auch mitgekriegt. Mhm. Und die sagte auch gleich, das ist Satan.
0: Ja, die Ärzte dort, konnten die Sie ernst nehmen? Oder wie sind Sie darauf eingegangen bei Ihnen?
1: Die konnten schon einigermaßen drauf eingehen und die hatten mich auch untersucht. Also im Kopf, alles wurde untersucht. Die konnten natürlich nichts feststellen. Und dadurch, dass ich halt die Tabletten gekriegt hatte und allem, das hat mir dann geholfen, indem ich auch mal zur Ruhe kommen konnte und schlafen konnte. Aber ich wollte, mein Ziel war es eben auch, ohne Tabletten klarzukommen. Mhm. Und darum habe ich auch nach circa 2 Wochen habe ich die Tabletten auch gar nicht mehr genommen.
0: Mhm. Was haben Sie denn da für eine Diagnose bekommen von denen?
1: Oh, ganz schlimm. Also furchtbar peinlich. So Schizophrenien, Wahnvorstellungen. Und so bin ich dann nachher auch da entlassen worden. Das war für mich mega peinlich, weil ich ja wusste, das ist ja ein geistiger Kampf gewesen. Das war für mich schon nett angenehm, muss ich sagen.
0: Das heißt, Sie sagen, das war wahrscheinlich keine Wahnvorstellung und keine Schizophrenie, sondern es war rein aus der geistlichen Welt diese Erfahrungen. Sie haben sich bei diesem Medium, bei dieser Frau in Bayern dann richtig beschwert auf der Homepage.
1: Genau.
0: Und mit welchen Folgen?
1: Ja, mit den Folgen, dass ich dann wieder Übergriffe gekriegt hatte. Da wurde ich wieder eine Marionette des Satans. Die Dämonen haben mich dann wieder von vorne bis hinten benutzt. Habe wieder Dinge getan, die ich nicht tun sollte oder wollte, aber ich habe es getan. Und ja, das war schon heftig auch. Mhm. Und daraufhin ist es dann eben halt auch dazu gekommen, dass ich dann überlegt habe, dann einfach einen Pfarrer aufzusuchen. Weil es in der Klinik gab es das nicht mit dem Pfarrer. Das hätte ich damals vielleicht eher gebraucht.
0: Ja, ja. Ja, diesen Pfarrer, den haben wir auch mal getroffen und der hat uns seine Sicht der Dinge mal erzählt.
3: Ja, sie hat mir zunächst mal ihre Geschichte erzählt. Und das mündet dann einen auch so eine Frage: Ja, kann Gott mir überhaupt vergeben? Komme ich jetzt nicht in die Hölle, wo ich so etwas getan habe oder erlebt habe oder ich solchen Mächten mich ausgesetzt sah? Habe ich da überhaupt noch eine Chance? Und sie hatte eigentlich schon nahezu selber ein Urteil gesprochen und ich sagte dann, ich sehe das anders und habe auch die Möglichkeit eröffnet, dass von Gottes Augen her durchaus Vergebung auch für so etwas möglich ist. Jetzt nach 4 Jahren wirkt Frau Hartmann für mich ruhiger, stabiler, wie befreit. Ich habe nicht den Eindruck, dass die Schatten der Vergangenheit sie an dieser Stelle in der Lage sind, zu binden. Diese Macht haben sie verloren.
0: Ja, die Schatten der Vergangenheit können sie nicht mehr binden. Sie sind frei von diesen Attacken. Was hat denn der Pfarrer da mit Ihnen gemacht, dass Sie heute frei sein können?
1: Also er hat mich auf den Weg gebracht zu Jesus. Mhm. Und zwar hat er mir dann halt auch den Psalm 139 nahegelegt. Den habe ich auch sehr viel gelesen, das Vaterunser, das Glaubensbekenntnis. Und hat mir auch gesagt, dass ich ganz vorsichtig anfangen sollte wieder mit dem Beten. Also langsam die Sache angehen soll, weil ich ja viel durchgehabt habe, weil ich vieles gespürt habe. Mhm. Hat mit mir gebetet, aus der Bibel auch gelesen und hat mir auch die Bibel vorgeschlagen. Mhm. Das habe ich dann auch alles befolgt und so fing ich an, Jesus kennenzulernen.
0: Es klingt alles sehr entspannt. Man könnte sich jetzt vorstellen, dass da irgendeine Dämonenaustreibung stattgefunden hätte oder irgendein Exorzismus. Wie ist das abgelaufen bei dem Besuch beim Pfarrer?
1: Also ich bin da total aufgelöst gewesen. Mhm. Ich habe auch geweint total, weil ich habe gesagt, es gibt für mich keine Vergebung. Und ich habe gesagt, ich weiß, wenn ich sterbe, dann werde ich in der Hölle landen. Und dann werde ich da weitergefoltert, meine Seele, und Qualen erleiden, dass ich jetzt schon hier auf Erden so erlebe. Und er hat mir einfach gesagt, dass es Lösung, es gibt Errettung und Erlösung und Schuldvergebung. Mhm. Und das hat mir einfach gut getan, und das zu hören. Und dann habe ich das einfach so, einfach auch gemacht. Ich denke, Gott hat mich auch zu dem Pfarrer dann auch gedanklich hingeschickt, dass ich das mache.
0: Mhm. Sie sprechen von Schuld und Vergebung. Dabei haben Sie doch eigentlich aufrichtig nach Gott gesucht. Sie wollten ja mit Gott und Jesus sprechen können. Mhm. Beschreiben Sie mal, was meinen Sie damit?
1: Ich denke, dass ich damit auch, weil ich zu viele Sachen getan habe. Ich habe Menschen verletzt, ich habe meine Familie verletzt auch. Ganz schlimm, massiv, was sie gelitten haben darunter. Mhm. Und das eben, was ich alles getan habe, mit Dämonen Kontakt hatte und ja, für alles, was ich da getan habe, fand ich mich, ich habe wirklich sehr schuldig. Und was ich da habe ich gedacht, da kriegst du nie im Leben Vergebung für, das war's.
0: Sie haben dann angefangen zu beten. Was haben Sie denn so gebetet in der ersten Zeit?
1: Das war für mich auch ganz neu. Also ich musste ja völlig umdenken aus der Esoterik mit Formulierungen und allem Praktiken. Und da war es für mich, da musste ich wirklich in eine christliche Buchladen gehen und habe mir da ein Gebetsbuch gekauft mit 365 Gebeten. Mhm. Und das hat mir geholfen, dass ich wirklich das Richtige auch beten konnte. Und da habe ich auch alles rausgefunden, was ich brauchte.
0: Sie haben sich da auch eine Bibel besorgt. Was hat Sie an der Bibel besonders angesprochen?
1: Das war für mich sehr interessant. Ich habe gemerkt, dass ich, wie ich das Gotteswort gelesen habe, das hat mir richtig gut getan, auch zu verstehen. Und das tue ich auch bis heute noch sehr gerne in der Bibel lesen. Und das brauche ich auch einfach, gehört zu meinem Leben dazu. Und das Beten.
0: Ja. Sie wollten immer mit Gott und Jesus reden können. Wie sieht dann das jetzt heute aus? Also woran merken Sie, dass das jetzt der richtige Gott ist?
1: Das weiß ich einfach, weil wenn ich jetzt bete, ich habe einfach einen Frieden jetzt in mir. Ich habe Frieden, da ist Liebe, da ist Ruhe und einer, der mich festhält, und ich weiß, da passiert mir einfach nichts mehr. Ich habe ja auch diese Fähigkeit auch noch behalten aus dieser Zeit, dass ich auch ganz deutliche Energien spüren kann zwischen jemand, der ein Christ ist, und jemand, der noch auf der Suche ist, der Jesus noch nicht nachfolgt. Und das sind starke Energien, die ich spüre. Mhm. Und aus meiner Sicht würde ich auch sagen, das sind halt diese dämonische oder geistigen Energien. Allerdings können die mir jetzt nichts mehr anhaben. Mhm. Also mir sind keine Übergriffe mehr. Ich kann damit auch klarkommen und lebe damit jetzt auch.
0: Das heißt, das Übernatürliche können Sie immer noch spüren? So. Aber was ist jetzt eben heute anders als früher? Gibt es noch irgendwelche Attacken oder so?
1: Nee, das so jetzt nicht mehr in der Art. Klar, Satan versucht immer irgendwo was, aber ich weiß, Gott hat immer das letzte Wort und der hilft, der ist allmächtig. Und überall, wo man Stein in den Weg gelegt wird, legt er ihn wieder frei. Mhm. Also ich habe einfach die Gewissheit und die Sicherheit. Das habe ich und ich freue mich darüber auch jeden Tag und danke auch dafür, dass er mich auch wirklich da befreit hat. Und dass auch mein Erlebnis auch das ist von der Maria Magdalena, die auch aus der Bibel, die hat ja auch dasselbe erlebt. Das hat mich Gott auch hingeführt, dass das einfach, ja, die Geschichte halt meiner da halt auch zu vergleichen gilt. Und das hat mir gut getan, dass da auch jemand früher schon gegeben hat, der das auch erlebt hat und hat auch die Befreiung von den Dämonen erlebt und Jesus nachgefolgt ist. Und genauso ist es auch bei mir passiert. Und das finde ich ganz toll. Und ich liebe den von ganzem Herzen. Also ich kann gar nicht mehr anders. Ich liebe den.
0: Sie lieben den Jesus sozusagen.
1: Ja.
0: Das klingt vielleicht für manchen etwas seltsam, aber es kommt voll aus Ihrem Herzen heraus. Sie haben jetzt Kontakt mit Gott, den Sie immer gesucht haben. Mhm. Wie ist das mit den Engeln? Suchen Sie noch Kontakt zu Engeln?
1: Nee, das nicht mehr. Ich bete jetzt nur zu einem. Also ich rufe keine Engel mehr herbei und auch damit habe ich jetzt gar nichts mehr zu tun. Ich weiß, dass es Engeln gibt, aber die haben in der Form nichts da zu suchen. Mhm. Ich bete nur zu einem und das ist wirklich der Herr.
0: Mhm. Weil Engel sind ja in der Bibel was Gutes, ne?
1: Mhm.
0: Ja.
1: Ich denke schon, dass die für die Menschen da sind, aber das ist nicht unsere Aufgabe, damit Kontakt aufzunehmen, weil Gott führt und lenkt alles. Mhm. Und mir ist es einfach wichtig, dass ich nur einen anbete und nicht in die geistige Welt, sondern wirklich nur den einen Herrn anrufe, den es auch gibt und nachfolge.
0: Können Sie uns noch mal sagen, was Ihnen hilft, heute zu unterscheiden, welche Stimme Sie hören, Gottes Stimme oder die von bösen Geistern? Was hilft dabei?
1: Also ich merke den Unterschied ganz stark, weil wenn ich bete, habe ich auch oft eine starke Präsenz, die ich auch mal spüre dabei. Aber ich weiß die Gewissheit, dass es einfach der Herr ist. Mhm. Also da ist nichts mehr, was mir Angst einjagt. Da ist kein kalter Hauch oder sonst was mehr. Mhm. Und auch die Gewissheit, auch wenn ich bete, dass wie eine sanfte Stimme, also jetzt so nicht hörbar, wie es bei den Dämonen war, aber auf eine Art und Weise, dass ich es verstehe, eine Antwort auch so auf meine Gebete zu bekommen, in meinem Alltag, in meinem Leben und jeden Tag aufs Neue. Und das ist nichts Ängstliches und das ist einfach ein ganz großer Unterschied zu vorher.
0: Mhm. Ja, ganz herzlichen Dank für Ihren Bericht.

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2: Mit 27 Jahren dachte ich, du wirst keine 30 Jahre mehr alt. Meine Gedanken, mein Tagesablauf, alles richtete sich danach, dass die Versorgung mit Alkohol gedeckt war. Dabei fing alles so harmlos an. Mit 13 das erste Bier, der erste Joint und die erste Tätowierung. Mein Vater war zu der Zeit von der Polizei abgeholt worden und saß längere Zeit in Untersuchungshaft. Ich fühlte mich endlich frei von diesem Tyrannen. Das Leben zu Hause war unerträglich. Ständig gab es Streit zwischen meinen Eltern. In der Schule kam ich überhaupt nicht mehr mit. Zu der Zeit haben wir in einem sozialen Brennpunkt gewohnt, mit vielen Nationalitäten. Nur die Stärksten konnten sich da behaupten. Zu denen zählte ich aber anfangs überhaupt nicht. Mit der Zeit hatte ich aber Freunde gefunden, die sich in dieser Welt schlagkräftig durchsetzen konnten. Wir waren unzertrennlich und genossen ein gewisses Ansehen in der Szene. Nach meinem Rauswurf von der Hauptschule musste ich eine Jugendstrafe im Knast wegen Körperverletzung absitzen. Ich musste mich öfters vor der Polizei oder einem Richter verantworten. Wegen Fahren ohne Führerschein, Aufbrechen von Zigarettenautomaten, Einbruch, Überfall mit Körperverletzung, Versenken eines Segelbootes und so weiter. Im Laufe der Jahre ist der Alkohol zu meinem ständigen Begleiter geworden. Ich trank anfangs nur am Wochenende, später dann täglich und zum Schluss rund um die Uhr. Ich war ein Spiegeltrinker. Die Steigerung bestand nur noch darin, dass statt Bier und Wein jetzt mein Hauptgetränk Doppelkorn war. Auf die Kombination von Schnaps und Haschisch oder Marihuana stand ich ganz besonders. Auch wenn mir das so manchen Kreislaufzusammenbruch brachte. Seit meinem 18. Lebensjahr war mir klar, dass ich abhängig von dem ganzen Zeug bin. Ich hörte aber nicht auf zu trinken, weil mir das eine gewisse Lockerheit im Umgang mit anderen Menschen gab. Während meiner Zeit bei der Bundeswehr lernte ich meine damalige Freundin Moni kennen. Wir konsumierten zusammen viel Drogen und Alkohol.

Ladendiebstahl war an der Tagesordnung. Nach 3 Jahren zerbrach die Beziehung meinerseits an Untreue, was mir den Boden unter den Füßen wegzog. Die Folge war, dass ich noch haltloser trank. Ich isolierte mich immer mehr von anderen Menschen. Meine Freunde hatte ich schon alle verloren. Es war ein Teufelskreislauf. An einem Sonntagabend habe ich alle meine Vorräte weggesoffen, die ich noch im Haus hatte. Und musste dann am Montag erst zur Bank fahren und Geld abheben. Am Schalter musste ich meine Unterschrift auf den Auszahlungsschein schreiben. Aber ich konnte meinen Namen nicht mehr buchstabieren. Ich hatte so starke Entzugserscheinungen, dass ich nicht mehr wusste, ob mein Name mit IE oder nur mit I geschrieben wird. Von diesem Zeitpunkt habe ich immer für genügend Alkoholvorrat gesorgt. Das sah folgendermaßen aus. Ich fuhr zu einem Supermarkt, meistens um die Mittagszeit, weil da die wenigsten Leute unterwegs sind, nahm einen Karton Doppelkorn mit 6 Flaschen 38-prozentigen und ein paar Tetrapack Apfelsaft aus dem Regal und fuhr damit zur Kasse. Weil diese Menge aber für circa eine Woche nicht ausreicht, fuhr ich noch zu einem weiteren Markt in der Nähe und kaufte dieselbe Menge nochmal. Morgens war es dann immer die gleiche Quälerei. Mein Körper wehrte sich bei den ersten paar Schlucken Alkohol, sodass ich mich regelrecht übergeben musste, bis endlich die erlösende Wirkung einsetzt. Meine Tagesration Korn war auf 2 Flaschen am Tag angestiegen. Doppelkorn hat mich regelrecht angewidert. Aber es war die billigste und schnellste Lösung, den Alkoholspiegel zu halten. Durch den Alkoholkonsum brachte ich mich immer wieder in Gefahr. Eines Morgens, als ich in der Dämmerung auf einer Autobahnraststätte in meinem Auto allein aufwachte, ich hatte keine Ahnung, wo ich war und wie ich dorthin gekommen bin. Als ich aus dem Auto geklettert war, hörte ich, wie sich 2 Lkw-Fahrer unterhielten. Aber sie sprachen kein Deutsch. Ich muss in der Nacht davor auf die Idee gekommen sein, nach Holland zu fahren. Ich weiß bis heute nicht, wie das passierte. Als ich mein 27. Lebensjahr erreichte, war ich auf dem Höhepunkt meiner körperlichen und seelischen Zerstörung angekommen. Ich wog mittlerweile 100 Kilo. Mein Gesundheitszustand war sehr schlecht. Ich hatte Magen- und Darmprobleme, traute mich aber nicht, einen Arzt aufzusuchen. Immer öfter dachte ich darüber nach, mir das Leben zu nehmen. Ich weinte manchmal und hatte immer den Gedanken, könntest du doch noch mal von vorne anfangen. Aber das war doch unmöglich. In dieser schweren Zeit tauchte meine Ex-Freundin Moni wieder bei mir auf. Komischerweise war sie irgendwie verändert. Sie erzählte mir von Jesus, dass er ihr Leben verändert hätte. Ich habe zu diesem Zeitpunkt nicht an einen Gott oder sonst was geglaubt. Iris, eine andere Frau aus der Szene, hatte ohne mein Wissen einen Bekannten angerufen, der früher selber alkoholabhängig gewesen war. Und jetzt standen 2 Männer vor mir, die ich noch nie in meinem Leben gesehen habe. Sie erzählten mir von ihren Süchten. Der eine war Alkoholiker, der andere ein Fixer gewesen. Die ganze Situation war mir so unangenehm. Ich brauchte unbedingt Stoff und wusste überhaupt nicht mehr, worum es hier geht. Dann dachte ich, die haben eine Selbsthilfegruppe. Schließlich sagte der Ältere von beiden, darf ich mal für dich beten? Meine Antwort, ja, das kann jetzt auch nicht mehr schaden. Ich kann mich nicht mehr an Einzelheiten des Gebets erinnern, aber es ging darum, dass der Herr Jesus mich befreien möchte von meinen Süchten und mir ein neues Leben schenken soll. Den gleichen Abend saß ich auf meiner Matratze neben den beiden Flaschen Schnaps. Eigentlich wollte ich doch trinken, aber komischerweise waren die Entzugserscheinungen auszuhalten. Und in mir begann ein Zwiegespräch. Warum trinkst du denn jetzt nicht? Weil es gut auszuhalten ist. Quatsch, das ist doch alles nur eine Frage der Zeit. Ja, wenn es nicht mehr auszuhalten ist, dann kann ich ja immer noch zugreifen. Meine erste Nacht seit vielen Jahren ohne Alkohol verlief sehr gut. Als ich am nächsten Morgen aufwachte, dachte ich wirklich, es wäre ein Traum gewesen. Ich fing sofort an, in der geschenkten Bibel zu lesen. Mir war klar, was hier passiert, ist nicht aus deiner eigenen Kraft zu erklären. Wenn das mit dem Gott aus der Bibel zusammenhängt, dann will ich den kennenlernen.
Die ganze Geschichte ist jetzt 27 Jahre her. Und was ich noch erzählen wollte, ist, die zweite Nacht verlief ganz anders. Ich bin dann abends auch wieder auf meine Matratze gegangen, bin eingeschlafen. Und irgendwann, mitten in der Nacht, ich weiß nicht, wie spät es war jedenfalls stockdunkel im Zimmer. Ich habe die Hand nicht mehr vor Augen gesehen. Da bin ich aufgewacht und habe ein Gefühl am ganzen Körper gehabt, als wenn ich in einem Ameisenhaufen liegen würde oder als wenn 1000 Nadeln auf mich einstechen. Und das war sowas von unangenehm, dass ich dann einfach in die Dunkelheit reingesprochen habe. Gott, wenn du das bist, dann mach bitte, dass das aufhört. Und das hat gefühlt keine 10 Sekunden gedauert. Da war das Stechen komplett weg. Es war Ruhe im Zimmer, es war alles richtig friedlich. Und in der Nacht habe ich angefangen, alles, was ich auf dem Herzen hatte, einfach in die Dunkelheit reinzusprechen. Man könnte es wahrscheinlich auch Gebet nennen. Ich habe einfach diesem Gott alles gesagt, was mir in dem Moment eingefallen ist, und er hat mir einfach die Seele freigesprochen. In meinem Nachttisch waren immer noch 2 Flaschen Doppelkorn drin, und diese 2 Flaschen habe ich 4 Wochen lang noch aufgehoben. Ich habe mich nicht getraut, die wegzuschütten, weil ich dachte, irgendwie kommt noch mal ein Rückfall oder du brauchst den Stoff vielleicht. Und nach 4 Wochen habe ich dann wirklich die Entscheidung getroffen, okay, an dieser Geschichte mit Gott, da muss was dran sein. Habe ja damals noch bei meiner Mutter gewohnt zu der Zeit und habe dann meine Mutter dazu geholt, habe diese 2 Flaschen genommen, aufgeschraubt und in die Toilette gekippt und habe meiner Mutter dann auch gesagt, dass ich keinen Alkohol mehr trinken werde. Habe dann eine Zeit lang ja wieder richtig versucht, auch mein Leben auf die Reihe zu kriegen. Und das hat auch recht gut funktioniert, würde ich heute sagen. Ich habe 4 Jahre später meine Frau Heike kennengelernt, mit der ich jetzt 24 Jahre lang verheiratet bin. Nächstes Jahr haben wir Silberhochzeit. Gott hat uns 3 Kinder geschenkt. Wir haben auch in unserem Ehe- und Erziehungsleben, muss man sagen, viele Höhen und Tiefen erlebt, auch einiges an Krisen. Aber, und da bin ich auch Gott sehr, sehr dankbar, dass auch in Krisenzeiten, die wir als Eheleute erlebt haben, war es eigentlich nie ein Thema für mich, wieder zur Flasche zu greifen. Sondern auch da muss man wirklich sagen, man ist ja auch nicht immer in der Lage zu beten, wenn man in der Krise steckt. Und trotzdem bin ich überzeugt davon, dass Gott oder Jesus Christus dahinter steckt, der mich da durchgeführt hat, oder uns beide vielmehr als Ehepaar. Ein Vers aus der Bibel, der mich schon die ganzen 27 Jahre lang begleitet, der steht in Johannes 8, Vers 36, den möchte ich noch vorlesen. Wenn euch nun der Sohn frei machen wird, so seid ihr wirklich frei. Das Wort hat sich voll in meinem Leben bestätigt, und eigentlich würde ich das am liebsten jedem sagen, weil jeder Mensch ist irgendwo nicht frei in seinem Leben, sondern er braucht eine Freiheit, und die kann nur Gott ihm geben. Und das wünsche ich dir auch.

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1: Sein Vater erklärt ihm, für mich bist du tot. Yassir Erik hat schon geahnt, dass so etwas passieren könnte, doch als die Familie dann tatsächlich seine Beerdigung samt Sarg und Todesanzeige feiert, wird ihm erst richtig bewusst, dass er alles verliert, was sein Leben bisher ausgemacht hat. Heute ist er mein Gast. Hallo Yassir Erik.
2: Hallo.
1: Schön, dass Sie hier sind heute im Studio bei uns. Was haben Sie denn getan, dass Ihre Familie so aufgebracht war und ja, Ihnen so eine Verachtung entgegengebracht hat?
2: Ich will mich am Anfang bedanken für die Einladung und hier zu sein. Mhm. Ich habe einfach nicht etwas Verbrechen gemacht, sondern ich bin Christ geworden. Ich habe entschieden, den Islam zu verlassen und Jesus Christus nachzufolgen. Mhm. Und diese Entscheidung hat mich nicht nur innerlich verändert, geistlich, sondern auch mein Umfeld verändert. Und es hat meine Familie sehr, sehr, sehr verärgert damals. Ja.
1: Sie sind im Nordsudan geboren und aufgewachsen. Ihre Familie war da sehr bekannt und groß. Warum?
2: Ja, sie waren in die Politik im Sudan seit vielen Jahren und auch einflussreich in die Gesellschaft. Und darum habe ich eine sehr, sehr strenge islamische Erziehung bekommen, als ich noch klein Kind war.
1: Ja. Also Sie hatten bis dahin selber ziemlich radikale Ansichten. Wie waren Ihre religiöse Einstellung?
2: Das fing an eigentlich, als ich noch klein war. Als ich 8 Jahre alt war, hat mein Vater mich in eine Koranschule gebracht. Und diese Koranschule heißt Khalwa, wo man dort den Koran auswendig lernen muss. Mhm. Ich war dort 2 Jahre lang, von 8 bis 10. Und das hat einfach meine Ansichten sozusagen total radikalisiert und verändert. Und ich kam zurück und ich habe an den Leuten gedacht, nicht Gläubige und anderes gläubig, sondern Gläubige und Ungläubige.
1: Mhm. Was hat es so ausgemacht? Also was haben Sie so ganz früh gelernt? Was war so konkret Ihre Ansicht? Was haben Sie über Gott gedacht, über andere Menschen?
2: Ja, ich war sehr religiös. Als Muslim war ich sehr religiös. Ich habe Gott immer gesucht, aber innerlich war ich leer. Und ich habe einfach durch meine Religiosität versucht, Gott nah zu kommen, durch das Gebet, durch das Fasten, durch die ganzen Rituale. Mhm. Aber auch die radikale Ansichten, die ich gehabt habe, ich habe verstanden, ich will etwas für Gott tun. Mhm. Und wenn die Ungläubigen zu hassen ist, dass, wenn das Gott gefällt, mache ich das auch. Und von daher, ich war voller Hass gegenüber anderen Menschen, die nicht Muslimen sind oder nicht die Einsicht waren, wie ich sozusagen an Gott gedacht habe.
1: Mhm. Ja. Also Ungläubige waren alle die, die nicht an Allah geglaubt haben.
2: Richtig, sozusagen. Nämlich einfach Christen und Juden. Mhm. Bei uns haben die Christen sind vom Südsudan und wir sind von Kind her aufgewachsen mit diesen Gedanken, dass sie ungläubig sind. Wir haben einen Bürgerkrieg im Sudan gehabt. Millionen von Menschen mussten im Südsudan sterben, nur weil sie den Islam abgelehnt haben. Und diese Menschen waren für mich damals, sie haben kein Recht zu leben, bis sie Muslimen werden.
1: Mhm. Ja. Sie sind später der Anführer von dieser islamischen Studentenunion geworden. Was bedeutete das? Was haben Sie da gemacht?
2: Ja. Das ist einfach, man organisiert die Menschen, die bei uns in die Schule waren, erzieht man einfach mehr im Glauben, radikal, man liest mit den Menschen den Koran und auch wir haben Menschen mobilisiert, nach Südsudan zu gehen, gegen die Christen, gegen die Ungläubigen zu kämpfen. Mhm. Und dazu, aber diese Hinsichten für mich sind auch konkret geworden, als ich noch in die Schule war, in Highschool war. Da habe ich einen Christ, der neben mir saß und ich habe ihn auch gehasst, nur weil er Christ war. Mhm. Er war der Nette bei uns in der Klasse, er war klug, er war sehr höflich. Und damals konnte ich nicht begreifen, wie kann ein ungläubiger Mensch so nett und so klug sein. Mhm. Und das hat mich auch innerlich aufgeregt. Und dieser Christ hieß Zacharia. Mhm. Ich habe ihn immer beleidigt und ich habe einfach gewartet, dass er zurück mich beleidigt, damit ich einfach einen Grund finde, ihn zu eliminieren. Mhm. Aber hat das Gegenteil gemacht. Und so durch diese Studentenunion dort, ich habe einfach die anderen Menschen gegen ihn mobilisiert und gesagt, er war der einzige Christ bei uns in der Schule.
1: Ja,
2: und er saß neben mir und alle Probleme, die in der Schule passierten, er war eigentlich zuständig dafür von unserer Seite. Wir beschuldigten ihn vor jeder Kleinigkeit. Und, und mein Fanatismus gegenüber ihm ist nicht nur verbal geblieben, sondern auch einmal habe ich geplant, mit Freunden von mir ihn umzubringen, weil er Christ war.
1: Mhm. Ja. Was hatten Sie davor?
2: Ja, wir waren in einer militärischen Übung eines Tages, also die gesamte Klasse. Und da habe ich mit 5 Freunden gesagt, wir müssen den Zacharia bei dieser militärischen Übung umbringen, weil er Christ war. Mhm. Und 5 von uns sind in einen Baum geklettert. Wir haben gewartet, bis er in der Nacht unter diesem Baum lief. Wir sind auf ihm runtergesprungen und wir haben ihn fast zu Tode geschlagen. Mhm. Wir haben sein Bein gebrochen, seinen Arm gebrochen. Und wir haben ihn dort in diesem Wald liegen lassen, zwischen Leben und Tod. Und der Zacharia kam nie wieder zurück in die Schule. Und damals habe ich gedacht, ich habe etwas Gutes vor Gott getan. Mhm. Und dadurch habe ich auch mein Hass nicht nur zum Ausdrücken gebracht, sondern ich habe mich wie ein Held gefühlt. Ja, jemand, der die Wille Allahs sozusagen leben kann oder führen kann.
1: Ja. Sie haben dann eine sehr, sehr große Überraschung erlebt, nämlich Ihr Onkel wurde Christ. Haben Sie den dann auch verprügelt, oder?
2: Nicht direkt, aber das hat mein Leben völlig auseinandergebracht. Mhm. Ich muss sagen, ich habe noch nie Beziehungen zu Christen gehabt. Ich war noch nie in einer Gemeinde, ich habe noch nie die Bibel gelesen und trotzdem dachte ich, dass ich Bescheid weiß über die Bibel, dass die Bibel wurde verfälscht und alle Christen, wenn sie sterben, gehen in die Hölle und so und sie ungläubig und so weiter und so fort. So alles, was ich vom Christentum gewusst habe, war nicht nur falsch, sondern hat eigentlich keine Beweise und wird nicht begründet. Mhm. Und bis eines Tages etwas passiert, dass mein Onkel, der auch ein führender Kopf im Sudan war, der auch aktiv war, viele Christen zum Islam gebracht hat und so weiter und so fort, er ist Christ geworden. Mhm. Und das hat mich nicht nur schockiert, sondern die ganze Familie schockiert. Ja. So das Christentum für uns war nicht die Menschen in den Westen oder die Südsudanesen oder Hollywood-Filme und so weiter und so fort, sondern es ist konkret geworden, jemand ist bei uns in der Familie Christ geworden. Ja. Und das war eine Katastrophe für uns.
1: Ja. Wie haben Sie versucht, ihn dann umzustimmen oder was haben Sie getan?
2: Ja, ich habe meinen Onkel geliebt, weil ich mit ihm in einer sehr, sehr engen Beziehung war. Er hat mich in vielen Sachen beeinflusst positiv. Und in dieser Hinsicht auch würde ich sagen, ich habe eine sehr, sehr gute Familie gehabt. Die haben mich viele gute Sachen beigebracht, und besonders mein Onkel. Und dann habe ich gedacht, das kann nicht sein, dass jetzt verloren geht. Alles Christ, und ich wusste oder dachte, wenn er stirbt, alles Christ, dann geht in die Hölle. Mhm. Und deswegen wollte ich diese Frage beantworten, wer Jesus Christus wirklich ist, um ihn zurück zum Islam zu bringen. Ja. Er wurde verfolgt, er war im Gefängnis, seine Frau wurde von ihm getrennt, hat die Todesstrafe bekommen. Aber alles, in allem, was es ihm passierte, er war fest im Glauben, weil Jesus sagte, ich gehe hin und ich bereite einen Platz für euch vor.
1: Und Sie wollten dann wissen, wer dieser Jesus Christus ist. Wie sind Sie dieser Frage nachgegangen?
2: Ich habe keine Bibel gehabt, deswegen las ich im Koran. Was sagt der Koran über Jesus? Mhm. Und ich war total überrascht, wie positiv der Koran über Jesus Christus redet. Und übrigens, jeder Muslim muss an Jesus Christus glauben. Allerdings, wie glaubt ein Muslim an Jesus Christus? Mhm. Es ist nur ein Prophet, der gekommen ist, das Wort Gottes. Der Einzige, der ohne Sünde ist im Islam, ist Jesus Christus. Mhm. Maria, die Mutter Jesu Christi, sie ist die einzige Frau, die im Koran mit Namen vorkommt. Und es gibt eine ganze Sura, Surat Maryam, trägt ihren Namen. So, der Koran erweist eine große Ehre für Jesus Christus. Mhm. Ja, und das hat mich sehr, sehr überrascht.
1: Mhm. Aber Sie kannten doch schon als Kind den Koran auswendig. Warum waren Sie jetzt überrascht?
2: Ja, weil durch die Geschichte meines Onkels, ich fing diese Frage neu zu stellen, wer ist dieser Jesus, der mein Onkel nachfolgt? Für mich vorher war nur Jesus, der Prophet ist. Mhm. Aber ich wollte einfach konkrete Argumente wiederfinden, um zu ihm zu gehen und sagen, hey, Im Islam haben wir eigentlich einen besseren Halt. Mhm. Alles das Leben, was du jetzt gesucht hast.
1: Sie haben also theoretisch etwas über den christlichen Glauben erfahren. Haben Sie das dann auch irgendwie praktisch mal erlebt?
2: Oh, mit Christen und so. Mhm. Einfach vom Koran her, das war eigentlich alles sehr, sehr theoretisch. Ja, ich war noch nie in die Gemeinde. Ich habe auch keine Beziehungen zu Christen gehabt. Bis eines Tages etwas passiert, wo ich auch konkret in Kontakt mit Christen gekommen bin.
1: Was ist passiert? Ja.
2: Da, vor dieser Geschichte, ich habe viele Fragen gehabt. Ich bin in der Moschee gegangen und ich habe den Imame gefragt, wer ist Jesus? Und sie würden zu mir sagen, die Bibel wurde verfälscht und die Christen seien ungläubig. Diese Information, die ich auch seit vielen Jahren kenne. Und übrigens, viele Muslime, die ich heute begegne, haben dieselbe Argumente. Ja. Die Bibel wurde verfälscht, obwohl keiner das beweisen kann, dass die Christen in die Hölle gehen, obwohl keiner weiß, warum. So, ich bin in die Moschee gegangen und ich habe diese Fragen dort gestellt. Ich habe keine Antwort bekommen. Und dann kam in eine Zeit, wo ich mich direkt an Gott gewendet habe. Ich habe zu Gott gesagt, zum ersten Mal, wer bist du und wo bist du eigentlich? Und da habe ich Gott wirklich gesucht. Und eines Tages war ich im Krankenhaus. Ich habe den Sohn meines Onkels begleitet. Mhm. Er war todkrank, er war im Koma. 4 Wochen lang hat er nicht gesprochen.
1: Was hatte der? Hatte der einen Unfall? Oder?
2: Nee, er hat einfach ein Fieber, eine Art von Fieber gehabt. Mhm. Und die sozusagen irgendetwas in seinem Kopf gemacht hat. Und er war einfach bewusstlos.
1: Ja. Ja. Und dann?
2: Und ich saß dort im Krankenhaus und ich habe gewartet, bis er stirbt. Und dann kamen die 2 Christen, die von einem ägyptischen Hintergrund, ich habe sie gesehen, ich wusste, dass sie Christen sind, weil bei uns im Sudan die Christen entweder vom Südsudan oder von Ägypten. Ich habe sie gesehen und ich wusste, dass sie Christen sind. Und ich habe sie gehasst und ich wollte sie nicht reinlassen. Aber diese 2 Christen kamen rein und einer von denen hat zu mir gesagt, sie haben meinen Onkel im Gefängnis besucht. Mhm. Und das hat mich sehr berührt. Ja. Und dann habe ich sie einfach reingelassen und ich sagte, was wollen Sie hier? Und dann eine von denen sagte zu mir, wir wollen für dieses Kind beten. Und das für mich war nicht nur unverständlich, sondern ich konnte das nicht einordnen. Mhm. Ein Christ, ein ungläubiger Mensch, der meiner Meinung nach nicht Gott kennt, kommt und will beten. Und für was?
1: Ja.
2: Für ein Kind, der ihn nicht kannte. Weil Wunder oder dass jemand für kranke Menschen im Islam zu beten, das habe ich noch nie erlebt.
1: Das gab es nicht.
2: Ja. Und nur aus Höflichkeit. Mhm. Ich habe es ihm gesagt, ja, Sie können beten. Innerlich wollte ich das nicht. Aber ich komme von einer Kultur, wo man manchmal Nein denkt und Ja sagt. Mhm. Ja. Und dann er fing zu beten. Und dieses Gebet hat mich innerlich berührt. Dass jemand kommt und redet mit Gott so konkret, als er ihn persönlich kannte. Mhm, ich habe das noch nie in meinem Leben erfahren, dass jemand mit Leidenschaft zu Gott kommt und bittet und sagt zu ihm, tu etwas, siehst du nicht dieses Kind? Mhm. Und innerlich habe ich das beobachtet, diese Menschen, die ich gehasst habe, diese Menschen, die nicht zu meiner Familie gehören, diese Menschen, die ich gedacht habe, die kennen Gott nicht. Und so mit normalen Worten. Mhm. Reden zu Gott.
1: Ja. Und was bewirkte das Gebet?
2: Ja, als sie Amen gesagt haben, der gebetet hat, hieß Nabil. Als er Amen gesagt hat, dieses Kind öffnete seine Augen zum ersten Mal in 4 Wochen. Mhm. Zum ersten Mal öffnete seine Augen.
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1: Liebe Zuhörer und Zuhörerinnen auf Kanal Bethesda, herzlich willkommen zur ersten Live-Sendung mit dem Titel Input mit Impact. Da wird eine wöchentliche Ausstrahlung geben und jeden Monat ein neues Thema, wo wir zusammen anschauen und malen immer ein bisschen mit Musik. Sehr schön, dass Sie dabei sind. Wir machen nachher gerade noch ein bisschen Musik und fangen dann zusammen an. Bleiben Sie da, wird sicher sehr spannend.
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mit der häufig gestellten Frage, ist Jesus der einzige Weg, um zu Gott zu gelangen? Und für das wechsle ich jetzt auf Hochdeutsch für eine Lesung des ersten Teiles des Textes. Keine Frage wird so häufig gestellt wie diese: Ist Jesus der einzige Weg, um zu Gott zu gelangen? Und die Behauptung, dass dies so ist, hat schon viel Ärger erzeugt. Doch was genau ist mit diesem Anspruch gemeint und was für einen Sinn hat er? Die Behauptung, Jesus ist der einzige Weg zu Gott, löst immer wieder Ärger aus, weil sie als intolerant, engstirnig und überheblich empfunden wird. Dieses Gefühl ist verständlich. Und es stimmt leider auch, dass dieser Anspruch in der Geschichte der Kirche isoliert wurde von wesentlichen anderen Wahrheiten des Christentums und zu Intoleranz, Gewalt und Stolz gegenüber nicht-christlichen Religionen geführt hat. Es ist aber sehr schade, wenn wegen dieses Fehlverhaltens das Kind mit dem Bade ausgeschüttet wird und gar nicht erst gefragt wird, was genau mit diesem Anspruch gemeint ist und was er für einen Sinn hat. Jesus sagte: Ich bin der Weg, die Wahrheit und das Leben. Niemand kommt zum Vater, außer durch mich. Kennen sicher die meisten, die die Bibel kennen. Schaut im Johannes Kapitel 14, Vers 6. Und er sagt auch: Wenn ihr nicht glaubt, dass ich es bin, werdet ihr in euren Sünden sterben. Das lesen wir im Johannes Kapitel 8, Vers 24. Petrus, der erste Leiter und Verkündiger der neuen christlichen Gemeinde in Jerusalem, drückte es so aus: In keinem anderen ist das Heil zu finden, denn es ist uns Menschen kein anderer Name unter dem Himmel gegeben, durch den wir gerettet werden sollen. Das wiederum steht in der Apostelgeschichte, Kapitel 4, Vers 12. Paulus, der größte Missionar der früheren Kirchengeschichte, stimmte ihm zu, denn einer ist Gott, einer auch Mittler zwischen Gott und dem Menschen, der Mensch Christus, Jesus. Nachlesen im 1. Timotheus Kapitel 2, Vers 5. Und wir schauen noch ein paar Takte Musik, stellen wir uns die Frage, wie können wir diesen ungeheuren Anspruch verstehen, wo wir jetzt gehört haben. Bleiben Sie dran, ich bin bald wieder mit Ihnen.

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1: Ja, das ist wieder Kanal Bethesda am Mikrofon. Da reden wir eh gleich mit der Sendung Input mit Impact. Wir haben folgendes sehr spannendes Thema. Sehr spannende Frage. Ist Jesus der einzige Weg, um zu Gott zu gelangen? Wir haben gehört, in der Bibel steht, Jesus sagt in Johannes 14,6, ich bin der Weg, die Wahrheit und das Leben. Niemand kommt zum Vater, denn nur durch mich. Und das ist ein ungeheurer Ausspruch, der bei vielen, auch natürlich bei Menschen von anderen Religionen, auch fast ein bisschen Wut auslöst, und die finden das ungeheuerlich. Und ich komme jetzt zum zweiten Teil vom Input und wechsle daher auf Hochdeutsch. Also die Frage ist, wie können wir diesen ungeheuren Anspruch von Jesus verstehen? Achten wir genau auf das, was gesagt wird und das, was nicht gesagt wird. Es wird nicht behauptet, dass man Gott ohne Jesus überhaupt nicht erkennen kann. Es wird auch nicht behauptet, dass jeder Mensch böse ist, der nicht Christ ist. An anderer Stelle führt nämlich der besagte Paulus aus, dass jeder Mensch auf der Erde durch die Werke der Schöpfung und durch die Regungen des eigenen Gewissens eine Kenntnis von Gott bekommen kann. Denke ich natürlich vor allem an die Natur, eine wunderbare Schöpfung Gottes, schon ein grosser Beweis auch für seine Existenz. So hat er die echte Wahl, dieser Kenntnis nachzugeben und Gott zu suchen und zu ehren oder nicht. Auch wenn er nie etwas von Jesus gehört hat. Das alles steht im Römerbrief, Kapitel 1, verschiedene Verse. Es wird hier von etwas anderem gesprochen, vom Vater, vom Heil, von Rettung, von Sünde. Gott als Vater kennenlernen, als persönliches, liebevolles, aufmerksames, verantwortliches, fürsorgendes und sich mitteilenden Gegenüber, und zwar jetzt und für immer über den Tod hinaus, das ist nur möglich durch Jesus als Mittler. Warum? Das verlorene Paradies. Am Anfang der Bibel, in der berühmten Geschichte von Adam und Eva und dem Sündenfall, also der Anfang vom Desaster. Steht im 1. Mose Kapitel 1 bis 3 natürlich für die Bibelkenner ganz am Anfang. Wird in schlichten Worten erzählt, wie die Menschen in einer wunderbar unmittelbaren Beziehung zu Gott lebten, in einer glücklichen Beziehung in paradiesischen Verhältnissen. Doch sie wurden zum Misstrauen gegen Gott, zur Rebellion und zur Selbstherrlichkeit verführt, obwohl Gott sie liebevoll gewarnt hatte. Was er angekündigt hatte, geschah. Sie starben. Dieses Wort sterben ist ein zentraler Begriff in der Bibel. Es bedeutet Folgendes. Da will ich anzumerken, von wem sind die ersten Menschen, Adam und Eva, verführt worden? Genau, von der Schlange, vom Satan, vom Drachen. Also, was bedeutet das Wort sterben? Erstens, von Gott innerlich getrennt zu sein, ihn nicht mehr unmittelbar und selbstverständlich zu kennen, zu lieben und sich an ihm zu freuen. Zweitens, den Anschluss an seine Liebe, seine Ewigkeit, sein überströmendes Leben zu verlieren. Also aus ewigem Leben, das er hier geplant hat mit den ersten Menschen, hat man verloren. Wir sind sterblich geworden. Der Körper ist sterblich. Drittens, eine hartnäckige Tendenz zu entwickeln, sich selbst der Nächste zu sein, selber Gott zu sein. Und das ist sehr ein wichtiger Punkt. Menschen möchten heute selber Gott sein und Gott spielen. Genau da hat der Teufel, die Schlange, den Menschen, Adam und Eva, wollen erzählen, ihr werdet sein wie Gott. Und genau so ist es heute. Der Mensch möchte selber Gott sein und sich auf Kosten anderer zu verwirklichen, mit allen entsprechenden Folgen. Und das wird eben Sünde genannt. Das war der erste Sündenfall von der Menschheit. Viertens, das habe ich vorher schon gesagt, angetönt, körperlich sterblich zu werden. Das war nämlich vorher nicht der Fall gewesen, während dem Paradies. Und das ist, glaube ich, die Hauptkonsequenz. Der Mensch ist nach dem Sündenfall sterblich geworden. Und das ist heute noch so. Verletzbar, anfällig, dem Alterungsprozess unterworfen. Ja, das ist vor allem jetzt bei mir persönlich auch immer mehr sichtbar. Und schließlich unausweichlich das Leben auszuhauchen. Wow. Aha, da geht es um ein Leben, das wir haben, während wir da auf der Erde in unserem Körper sind. Aber nachher, von Staub zu Staub, geht das Leben mit dem körperlichen Tod wieder weg. Und das war anders geplant. Da sind wir jetzt schon beim ewigen Leben, beim Geist, wo Gott den Menschen will schenken, der an seinen Sohn, an Jesus Christus, Glauben bußen und umkehren, hat er das ewige Leben wieder parat für jeden, der es bei ihm kommt, einfordern. Das muss jeder selber machen. Da hören wir dann noch ein bisschen mehr dazu. Ich würde sagen, jetzt lassen wir noch mal ein bisschen Musik und machen nachher mit dem nächsten Input-Teil und letzten Input-Teil weiter. Bleiben Sie unbedingt dran.

Ja, der Waymaker haben wir gehört. Wer ist der Waymaker? In Himmel? Jesus, haben wir gehört, passt wunderbar der Song zum Titel, weil wir sagen, Jesus ist der einzige Waymaker, Weg, um zu Gott zu gelangen. Wir haben gehört, dass die Sünde, wo die Sünde ins Leben gekommen ist, von den Menschen, der Tod ins Leben gekommen ist. Und wir jetzt ein neues Leben zusammen mit Jesus und seinem Heiligen Geist brauchen, damit wir wieder zu Gott, zum Vater, zum Schöpfer aller Dinge kommen können. Ich wechsle jetzt für den letzten Input wieder auf Hochdeutsch. Ein vollkommenes Leben. Diese Grundprobleme der Sünde und des Todes hat Jesus gelöst. Und zwar durch sein Leben, sein Sterben und seine Auferstehung. In der Sendung Jesus eines Sohnes in unsere Welt fing Gott sozusagen von vorne an. Jesus lebte ein vollkommenes, nicht von der Sünde infiziertes Leben in engster, ungetrübter Verbindung mit Gott. Als er dann dennoch diesen grauenhaften Tod am Kreuz starb, tat er das freiwillig als Sühnetod, als Wiedergutmachung stellvertretend für uns. Bildhaft drückte ein Prophet das so aus. Siehe, das Lamm Gottes, das die Sünde der Welt wegträgt. Boah, Halleluja! Da ist Johannes der Täufer gsi, wo genau erkannt hat, dass Jesus Christus der Waymaker ist. Das Lamm Gottes, wo die ganze Sündenlast von der Welt trägt. Jesus trug tatsächlich unsere Schuld und beseitigte damit die unüberwindbare Scheidewand, Kluft zwischen uns und Gott. Die, die da noch genau nachlesen sehr spannend, siehe Jesaja Kapitel 59, Verse 1 bis 5. So konnte er zu einem mitgekreuzigten Verbrecher, Jesus am Kreuz, der sich vertrauensvoll an ihn wandte, sagen, Halleluja. Noch heute wirst du mit mir im Paradies sein. Nach der Auferstehung wurde Jesus dann zum Mittler, zum Vermittler zwischen uns und seinem Vater. Er befindet sich wieder direkt vor dem Thron Gottes. Wir haben ja erst gerade Auffahrt gefeiert. Jesus ist 40 Tage nach seiner Auferstehung endgültig aufgefahren im Himmel und regiert jetzt dort neben zusammen mit dem Vater auf dem Thron. Halleluja. In unmittelbarster Nähe des Vaters. Alles, was im Vater ist, strömt sozusagen durch den Sohn hindurch. Jeder, der an Jesus glaubt, das heißt, ihm vertraut, mit ihm rechnet, mit ihm lebt, ihm gehorcht, wird sozusagen durch ihn wieder an Gott angeschlossen. So wurde und ist Jesus Christus, der einzige Weg zu Gott als Vater, als Lebensspender, das ewige Leben, als Ziel und Heimat über den irdischen Tod hinaus. Die vielen anderen Religionen in der Welt vermitteln uns viele gute Einsichten, viele wertvolle Bruchstücke. Ja, sie können uns sogar auf Gott vorbereiten, unsere Sehnsucht und unsere Suche verstärken. Aber sie können uns nicht zum ewigen Vater zurückbringen. Religionen sind der tapfere und oft zutiefst aufrichtige Versuch aus eigener Kraft. Und da ist der Unterschied, ich sage Ihnen da, in jeder anderen Religion müssen Sie es aus eigener Kraft schaffen. Aus eigener Kraft und Weisheit den Weg zu Gott finden. Das ist in allen anderen Religionen, sechs in jeder anderen Religion, New Age und Esoterik sowieso. Verbunden und somit mit enormen Anstrengungen und gewaltigen Leistungen verbunden. Aber sie berücksichtigen nicht, wie tief unser Problem ist. Sie kratzen immer noch an der Oberfläche unseres eigentlichen Schadens. Und jetzt kommen wir zum Schlusssatz
Um das geht es heute Abend. Allein durch Jesus kommen wir zum Vater im Himmel. Halleluja. Und wenn du jetzt zulässt und sagst, ja, okay, ja, ich muss jetzt da noch sacken lassen. Ich glaube das, aber wie kann ich denn jetzt das ewige Leben, das Leben nach meinem irdischen Tod überkommen? Ewige Gemeinschaft haben mit Jesus Christus, mit Gott, dem Vater. Ein ewiges Leben im Himmel, ein neuer Geist, eine neue Gesinnung. Wie kann ich das haben? Den musst du unbedingt dranbleiben, weil nach dem nächsten Lied bete ich mit dir und zeige dir, wie einfach das ist, dass du das ewige Leben, dass du Jesus Christus in dein Leben kannst überkommen. Darum bleib unbedingt dran. Halleluja.

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2: Am Mikrofon immer noch der Remo Egloff. Nochmals, letztes Mal, herzlich willkommen zurück in der ersten Live-Sendung. Oh, Happy Day! Der erste Live-Sendung auf Kanal Bethesda, hier im Herz, im Studio, im neuen, wunderbaren Studio vom christlichen Zentrum Bethesda in Pfien. Du und sie sind herzlich eingeladen, auch hierher zu kommen, an einem Sonntag, an einem Gottesdienst. Wenn du jetzt berührt worden bist und sagst, ja, es tönt ja noch gut, ich glaube es ja irgendwie, aber wie komme ich zu Jesus? Was soll ich machen? Da zum Abschluss noch ein Gebet, und du kannst selber beten. Eigentlich braucht es mich nicht. Du kannst mit eigenen Worten sagen, Jesus kennt sogar deine Gedanken, du müsstest es nicht einmal sagen. Wie cool ist das? Wie gut ist unser Herr? Ich sage vielfach, wenn ich im Spital Radio moderiere, sage ich, selbst wenn sie nicht mehr reden können, bittet sie Jesus in den Gedanken ihres Lebens. Er gehört und er wird kommen. Also, wenn du jetzt da bist und sagst, wie kann ich mein Leben dem Herr Jesus geben, dann kannst du sagen, Herr Jesus, ich glaube, dass du im Fleisch gewesen bist, als Mensch, dass du, Jesus, für meine Sünde gestorben bist, dass ich ein Sünder bin und mich selber nicht retten kann, dass nur du, Jesus, der einzige, wirklich einzige, ausschließliche Weg ist, Waymaker zum Vater im Himmel. Ich glaube das. Ich glaube an dich und ich bitte dich von Herzen, Jesus Christus, komm du in mein Leben, mach du alles neu in mir und schenk du mir einen neuen Geist, deinen Heiligen Geist, das ewige Leben. Oh Halleluja, und ich sage dir, ich habe das vor mittlerweile schon 13, 14, 15 Jahren gemacht, nachdem ich sehr lange in der Esoterik unterwegs war. Ich mache es alltag wieder. Es ist Beste und eigentlich die einzige Entscheidung, die ein Mensch in seinem Leben treffen muss, ist, dass er Jesus Christus erkennt und aktiv in sein Leben bittet, indem er Buße tut, erkennt, dass er es selber nicht schafft, dass nicht er Gott ist, sondern dass Jesus Gott ist und dass Jesus der Mittler ist zwischen dir, den Menschen und dem Vater im Himmel und niemand anders. Er ist der Waymaker. Halleluja. Und darum kann ich dich nur, wirklich, nur ermutigen, das Gebet in so einer ähnlichen Form zu denken, zu sprechen. Sag es doch mit deinen Worten. Jesus versteht dich und erkennt dein Herz. Er sieht auch unsere Herzen. Und du wirst es nicht bereuen. Und ich sage dir eins, Jesus wird sich dir offenbaren. Ich versprich dir das. Jesus wird sich dir offenbaren, wenn du das so beten tust. Und nachher sage ich, lese die Bibel, steht alles drin, fang an mit den Evangelien. Such dir eine Gemeinde. Wir zum Beispiel sind hier in Pfien, nahe Frauenfeld, im Thurgau. Aber es gibt viele gute Gemeinden. Wenn du Fragen hast, geh auf unsere Homepage, Christliches Zentrum Bethesda. Dort kannst du uns anschreiben und wir können dir auch Antworten geben oder wenn du eine Gemeinde suchst oder Fragen hast, selbstverständlich sind wir auch für dich da. Aber vor allem Jesus wartet auf dich. Halleluja. Und so verabschiede ich mich von euch, wünsche euch einfach Gottes Segen, dass ihr Jesus erkennt und freue mich sehr auf die nächste Sendung, schaltet dann wieder ein. In dem Sinn, einen guten Abend und auf Wiedersehen miteinander.

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1: Ja, da ist der Remo Igloff live am Mikrofon in unserem wunderbaren kleinen schmucken Studio vom Christlichen Zentrum Bethesda. Ich begrüße alle Zuhörer und Zuhörerinnen recht herzlich zu unserer heutigen Live-Sendung. Und zwar machen wir weiter mit dem Thema Freundschaft mit Jesus, Teil 2. Ich werde nachher noch ganz eine kurze Einführung geben vom ersten Teil und freue mich auf die gut 40, 45 Minuten zusammen mit Ihnen. Bleiben Sie dran. Ich freue mich drauf. Bis nachher. Jetzt gibt es gerade nochmal ein paar Takte Musik.

Ja, das war Tobi Mayo. Willkommen zurück in der Sendung Input mit Impact. Am Mikrofon der Remo Egloff. Herzlich willkommen alle Zuhörer und Zuhörerinnen. Wir haben das Thema Freundschaft mit Jesus. Und zwar der zweite Teil. Im ersten Teil haben wir angeschaut, die Geschichte, die sicher Bibelkenner auch ganz gut kennen, mit dem Zachäus, ein Zöllner, nicht beliebt gsi bei seinem Volk, bei den Juden, weil er hat für Trömer geschafft, für die Unterdrücker, hat viel von diesen Steuereinnahmen, die er für Trömer seinem eigenen Volk abgeknöpft hat, in eigenen Sack genommen. Und wer heute, ja, schwierig zu sagen, mit Schwarz vergleichen, sehr, sehr geächtet und wahrscheinlich auch ausgestoßen von seinen eigenen Freunden, wahrscheinlich auch Familie. Aber der Zachäus hat eine Begegnung gehabt mit Jesus. Er hat gehört, da kommt irgendein Wanderprediger und irgendwie hat er schon gewusst, dass er ist er mit sich nicht im Reinen gewesen, dass er da nicht glücklich ist mit dem, was er macht. Und dann hat er gedacht, oh, ich wollte Jesus auch mal sehen. Und weil es halt viele Leute hatte und er nicht der Größte war, ist er auf den Baum geklettert und hat gewartet, bis Jesus kommt. Und Jesus hat ihn gesehen auf dem Maulbeerbaum und hat ihn gerufen und hat gesagt, Zachäus, komm schnell runter, ich möchte heute dein Gast sein. Das war natürlich eine grosse Empörung, dass sich Jesus überhaupt abgegeben hat mit so jemandem. Und da haben wir schon mal eine wichtige Erkenntnis. Niemand, Jesus ist sich nicht schade für niemand, auch wenn sie das Gefühl haben, dass sie noch so ein Sünder sind. Jesus kennt sie und hat auch den Zachäus kennt. Und Jesus sagt, ich bin nicht gekommen, zum das Gericht bringen, sondern ich bin gekommen, zum Zünder rufen. Wenn Jesus das zweite Mal kommt, wird es anders sein. Aber beim ersten Kommen von Jesus, und wir sind immer noch in dieser Zeit, dass man zu Jesus finden kann, ist er gekommen, zum Zünder, zur Buße und Umkehr rufen. Und tatsächlich hat sich der Zachäus schnell bekehrt zu Jesus Christus. Sie hat erkannt, dass er falsch lebt, hat Buße tun, ist umgekehrt. Und hat radikal ein neues Leben angefangen. Das ist eine wunderbare Geschichte der Evangelien, die wir lesen. Und wir machen weiter mit dem Thema und kommen zum ersten Input vom zweiten Teil. Und daher wechsle ich auf Hochdeutsch. Ich lese es vor. Und damit es alle verstehen können, wechsle ich jetzt auf Hochdeutsch. Was die Freundschaft mit Jesus bewirkt. Als Jesus Zachäus seine Freundschaft anbot, geschah das Erstaunliche. Der Abzocker änderte seine Meinung. Er kündigte an, dass er die Hälfte von seinem Besitz den Armen geben und die Zollannahmen, die er zu Unrecht verlangt hatte, vierfach zurückgeben will. Jesus nahm Zachäus so an, wie er war, ohne zuerst eine radikale Veränderung zu verlangen. Doch es war genau diese Annahme, die Zachäus danach so sehr veränderte. Es ist ein Wunder, Jesus zu begegnen. Die Freude an Gott und am Kommen von Jesus bewirkt eine verwandelnde Kraft. Ohne dass viel gesagt wird, verändert sich das Wesen von Zachäus. Jesus, der liebende Retter, ist zu ihm gekommen, ausgerechnet zu ihm. Aus dem egoistischen Obereinnehmer, der Steuereintreiber für die Römer, wird ein großzügiger Oberausgeber, also ganz das Gegenteil. Weil er ist verändert durch die Liebe. Weil Jesus zu ihm kam und ihn annahm, konnte Zachäus sein Herz für andere Menschen öffnen. Weil er die Liebe von Jesus erfahren hatte, war er nicht mehr länger nur auf sich fokussiert. Er hatte Liebe erfahren und darum wollte er diese Liebe auch weitergeben. Ab sofort war Zachäus nicht mehr alleine. Er fand in Jesus seinen besten Freund.
Und auch in Jericho hat er nun viele Freunde. Halleluja. Was für ein Segen der Mann erfahren hat mit dieser Begegnung mit Jesus Christus. Und bevor wir noch ein Musik machen, sagt Ihnen der Euer Jesus: Komm, lass dich durch mich verändern. Ich gebe dir ein neues, viel besseres Leben. Ein Leben, das sich auch in Krisen verankert und getragen weiß. Ein Leben, das seine Kraft aus der Beziehung zu Gott schöpft. Die Freundschaft mit Jesus wird uns verändern. Vielleicht merken wir dann, dass es Dinge in unserem Leben gibt, die wir in Ordnung bringen müssen. Auch wenn das schwierig sein kann, hält uns Jesus dabei an der Hand. Und wir erfahren jedes Mal ein Stück Befreiung und noch mehr Lebensfreude. Halleluja. Ja, bevor wir da weitermachen und unsere Gedanken weiter auf Jesus ausrichten, überlegen Sie sich jetzt schon, wenn Sie Jesus noch nicht kennen, ob Sie auf das Friedensangebot, das Freundschaftsangebot, das Liebesangebot wollen, eingehen. Und ob Sie wollen, Jesus Ihres Herz aufnehmen. Wir machen jetzt ein bisschen Musik und das ist eine wunderbare Gelegenheit, um sich ein bisschen Gedanken über das machen. Bleiben Sie dran, bis bald.

0: Michael W. Smith, erst gerade da in der Nähe im VfL gsi, war leider nicht am Konzert gsi, aber mal ganz schön gsi sein. Und ja, wenn er singt, das ist natürlich absolute Wahrheit. Jesus ist unser Wegvorbereiter, Wegbereiter und wenn Sie möchten, auch Wegbegleiter, Waymaker. Er hat den Weg frei gemacht. Mit seinem Kreuzestod, mit seinem Sühnetod, stellvertretend für uns und unsere Sünden auf Golgatha, hat er sein Leben hingegeben und mit seinem Blut unsere Leben teuer erkauft. Wenn wir umkehren und das machen, was der Zachäus gemacht hat, wie wir gehört haben, und uns abwenden von unseren Sünden, erkennen, dass wir Sünder sind und Jesus brauchen, und ihn dann ins Leben einladen. Und wirklich, wie es der Paulus sagt, eine ganz neue Kreatur werden. Ganz ein anderes Leben führen, uns von Jesus verändern lassen. Dann kommt Jesus noch so gerne in ihr Leben. Und Zachäus hat das gemacht. Ich gehe weiter mit dem nächsten Input, wechsle daher wieder auf Hochdeutsch. Und nun, Jesus wünscht sich, auch in ihr Haus zu kommen. Er bietet ihnen wie Zachäus seine Freundschaft an. Lassen Sie sich darauf ein, er möchte ihnen gerne begegnen. Die Gegenwart von Jesus und seine Worte können auch Sie verändern. Als Zachäus von Jesus angesprochen wurde, sprang der Zöllner voller Freude vom Baum und lud Jesus sofort in sein Haus an. Wie Zachäus können auch wir Jesus in unser Haus und unser Herz einladen. Diese Begegnung wird uns nachhaltig prägen. Angst davor müssen Sie keine haben. Jesus nimmt auf unsere oder auf ihre individuelle Situation und Bedürfnisse Rücksicht. Und vor allem gibt es bei der Begegnung mit Jesus nichts zu verlieren, sondern nur zu gewinnen. Ich habe hier jetzt zwischengeschaltet ein Zeugnis. Ich als Hockey-Fan ist der Marc Guimé, Sozialpädagoge und ehemaliger Eishockey-Profi, ich glaube im ZSC, in der Nazi A. Zitat von ihm, Marc Guimé. Jesus hat sich in der Bibel mit verschiedenen Namen beschrieben, weil er so vielfältig und unfassbar ist. Ich erlebe Jesus in meinem Leben als Retter, Freund, Hirte, Wegweiser, Fels, Anker im Sturm. Jesus ist die wichtigste Person in meinem Leben. Ohne ihn ist das Leben sinnlos. Boah, ganz ein schönes Zeugnis von Marc Guimé. Ja, was ist Ihre Antwort auf das Freundschaftsangebot von Jesus? Und das neu veränderte Leben an Gottes Seite, haben Sie es schon angenommen? Gerade jetzt wäre ein idealer Zeitpunkt dafür. Und dass Sie sich da auch noch mal ein bisschen durch den Kopf gehen lassen, in sich hineingehen, sich Gedanken darüber machen. Machen wir weiter mit ein bisschen Musik. Bleiben Sie da. Bis bald.
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1: Mit 27 Jahren dachte ich, du wirst keine 30 Jahre mehr alt. Meine Gedanken, mein Tagesablauf, alles richtete sich danach, dass die Versorgung mit Alkohol gedeckt war. Dabei fing alles so harmlos an. Mit 13 das erste Bier, der erste Joint und die erste Tätowierung. Mein Vater war zu der Zeit von der Polizei abgeholt worden und saß längere Zeit in Untersuchungshaft. Ich fühlte mich endlich frei von diesem Tyrannen. Das Leben zu Hause war unerträglich. Ständig gab es Streit zwischen meinen Eltern. In der Schule kam ich überhaupt nicht mehr mit. Zu der Zeit haben wir in einem sozialen Brennpunkt gewohnt, mit vielen Nationalitäten. Nur die Stärksten konnten sich da behaupten. Zu denen zählte ich aber anfangs überhaupt nicht. Mit der Zeit hatte ich aber Freunde gefunden, die sich in dieser Welt schlagkräftig durchsetzen konnten. Wir waren unzertrennlich und genossen ein gewisses Ansehen in der Szene. Nach meinem Rauswurf von der Hauptschule musste ich eine Jugendstrafe im Knast wegen Körperverletzung absitzen. Ich musste mich öfters vor der Polizei oder einem Richter verantworten. Wegen Fahren ohne Führerschein, Aufbrechen von Zigarettenautomaten, Einbruch, Überfall mit Körperverletzung, Versenken eines Segelbootes und so weiter. Im Laufe der Jahre ist der Alkohol zu meinem ständigen Begleiter geworden. Ich trank anfangs nur am Wochenende, später dann täglich und zum Schluss rund um die Uhr. Ich war ein Spiegeltrinker. Die Steigerung bestand nur noch darin, dass statt Bier und Wein jetzt mein Hauptgetränk Doppelkorn war. Auf die Kombination von Schnaps und Haschisch oder Marihuana stand ich ganz besonders. Auch wenn mir das so manchen Kreislaufzusammenbruch brachte. Seit meinem 18. Lebensjahr war mir klar, dass ich abhängig von dem ganzen Zeug bin. Ich hörte aber nicht auf zu trinken, weil mir das eine gewisse Lockerheit im Umgang mit anderen Menschen gab. Während meiner Zeit bei der Bundeswehr lernte ich meine damalige Freundin Moni kennen. Wir konsumierten zusammen viel Drogen und Alkohol.

Ladendiebstahl war an der Tagesordnung. Nach 3 Jahren zerbrach die Beziehung meinerseits an Untreue, was mir den Boden unter den Füßen wegzog. Die Folge war, dass ich noch haltloser trank. Ich isolierte mich immer mehr von anderen Menschen. Meine Freunde hatte ich schon alle verloren. Es war ein Teufelskreislauf. An einem Sonntagabend habe ich alle meine Vorräte weggesoffen, die ich noch im Haus hatte. Und musste dann am Montag erst zur Bank fahren und Geld abheben. Am Schalter musste ich meine Unterschrift auf den Auszahlungsschein schreiben. Aber ich konnte meinen Namen nicht mehr buchstabieren. Ich hatte so starke Entzugserscheinungen, dass ich nicht mehr wusste, ob mein Name mit IE oder nur mit I geschrieben wird. Von diesem Zeitpunkt habe ich immer für genügend Alkoholvorrat gesorgt. Das sah folgendermaßen aus. Ich fuhr zu einem Supermarkt, meistens um die Mittagszeit, weil da die wenigsten Leute unterwegs sind, nahm einen Karton Doppelkorn mit 6 Flaschen 38-prozentigen und ein paar Tetrapack Apfelsaft aus dem Regal und fuhr damit zur Kasse. Weil diese Menge aber für circa eine Woche nicht ausreicht, fuhr ich noch zu einem weiteren Markt in der Nähe und kaufte dieselbe Menge nochmal. Morgens war es dann immer die gleiche Quälerei. Mein Körper wehrte sich bei den ersten paar Schlücken Alkohol, sodass ich mich regelrecht übergeben musste, bis endlich die erlösende Wirkung einsetzt. Meine Tagesration Korn war auf 2 Flaschen am Tag angestiegen. Doppelkorn hat mich regelrecht angewidert, aber es war die billigste und schnellste.

zur Lösung, den Alkoholspiegel zu halten. Durch den Alkoholkonsum brachte ich mich immer wieder in Gefahr. Eines Morgens, als ich in der Dämmerung auf einer Autobahnraststätte in meinem Auto allein aufwachte, ich hatte keine Ahnung, wo ich war und wie ich dorthin gekommen bin. Als ich aus dem Auto geklettert war, hörte ich, wie sich zwei Lkw-Fahrer unterhielten. Aber sie sprachen kein Deutsch. Ich muss in der Nacht davor auf die Idee gekommen sein, nach Holland zu fahren. Ich weiß bis heute nicht, wie das passierte. Als ich mein 27. Lebensjahr erreichte, war ich auf dem Höhepunkt meiner körperlichen und seelischen Zerstörung angekommen. Ich wog mittlerweile 100 Kilo. Mein Gesundheitszustand war sehr schlecht. Ich hatte Magen- und Darmprobleme, traute mich aber nicht, einen Arzt aufzusuchen. Immer öfter dachte ich darüber nach, mir das Leben zu nehmen. Ich weinte manchmal und hatte immer den Gedanken, könntest du doch nochmal von vorne anfangen. Aber das war doch unmöglich. In dieser schweren Zeit tauchte meine Ex-Freundin Moni wieder bei mir auf. Komischerweise war sie irgendwie verändert. Sie erzählte mir von Jesus, dass er ihr Leben verändert hätte. Ich habe zu diesem Zeitpunkt nicht an einen Gott oder sonst was geglaubt. Iris, eine andere Frau aus der Szene, hatte ohne mein Wissen einen Bekannten angerufen, der früher selber alkoholabhängig gewesen war. Und jetzt standen zwei Männer vor mir, die ich noch nie in meinem Leben gesehen habe. Sie erzählten mir von ihren Süchten. Der eine war Alkoholiker, der andere ein Fixer gewesen. Die ganze Situation war mir so unangenehm. Ich brauchte unbedingt Stoff und wusste überhaupt nicht mehr, worum es hier geht. Dann dachte ich, die haben eine Selbsthilfegruppe. Schließlich sagte der Ältere von beiden, darf ich mal für dich beten? Meine Antwort, ja, das kann jetzt auch nicht mehr schaden. Ich kann mich nicht mehr an Einzelheiten des Gebets erinnern. Aber es ging darum, dass der Herr Jesus mich befreien möchte von meinen Süchten und mir ein neues Leben schenken soll. Den gleichen Abend saß ich auf meiner Matratze neben den beiden Flaschen Schnaps. Eigentlich wollte ich doch trinken, aber komischerweise waren die Entzugserscheinungen auszuhalten. Und in mir begann ein Zwiegespräch. Warum trinkst du denn jetzt nicht? Weil es gut auszuhalten ist. Quatsch! Das ist doch alles nur eine Frage der Zeit. Ja, wenn es nicht mehr auszuhalten ist, dann kann ich ja immer noch zugreifen. Meine erste Nacht seit vielen Jahren ohne Alkohol verlief sehr gut. Als ich am nächsten Morgen aufwachte, dachte ich wirklich, es wäre ein Traum gewesen. Ich fing sofort an, in der geschenkten Bibel zu lesen. Mir war klar, was hier passiert, ist nicht aus deiner eigenen Kraft zu erklären. Wenn das mit dem Gott aus der Bibel zusammenhängt, dann will ich den kennenlernen. Die ganze Geschichte ist jetzt 27 Jahre her. Und was ich noch erzählen wollte, ist, die zweite Nacht verlief ganz anders. Ich bin dann abends auch wieder auf meine Matratze gegangen, bin eingeschlafen und irgendwann mitten in der Nacht, ich weiß nicht, wie spät es war jedenfalls stockdunkel im Zimmer, ich habe die Hand nicht mehr vor Augen gesehen. Da bin ich aufgewacht und habe ein Gefühl am ganzen Körper gehabt, als wenn ich in einem Ameisenhaufen liegen würde oder als wenn 1000 Nadeln auf mich einstechen. Und das war sowas von unangenehm, dass ich dann einfach in die Dunkelheit reingesprochen habe. Gott, wenn du das bist, dann mach bitte, dass das aufhört. Und das hat gefühlt keine 10 Sekunden gedauert. Da war das Stechen komplett weg. Es war Ruhe im Zimmer, es war alles richtig friedlich. Und in der Nacht habe ich angefangen, alles, was ich auf dem Herzen hatte, einfach in die Dunkelheit reinzusprechen. Man könnte es wahrscheinlich auch Gebet nennen. Ich habe einfach diesem Gott alles gesagt, was mir in dem Moment eingefallen ist und er hat mir einfach die Seele freigesprochen. In meinem Nachttisch waren immer noch 2 Flaschen Doppelkorn drin und diese 2 Flaschen habe ich 4 Wochen lang noch aufgehoben. Ich habe mich nicht getraut, die wegzuschütten, weil ich dachte, irgendwie kommt noch mal ein Rückfall oder du brauchst den Stoff vielleicht. Und nach 4 Wochen habe ich dann wirklich die Entscheidung getroffen, okay, an dieser Geschichte mit Gott, da muss was dran sein. Habe ja damals noch bei meiner Mutter gewohnt zu der Zeit
und habe dann meine Mutter dazu geholt, habe diese beiden Flaschen genommen, aufgeschraubt und in die Toilette gekippt und habe meiner Mutter dann auch gesagt, dass ich keinen Alkohol mehr trinken werde. Habe dann eine Zeit lang ja wieder richtig versucht, auch mein Leben auf die Reihe zu kriegen und das hat auch recht gut funktioniert, würde ich heute sagen. Ich habe 4 Jahre später meine Frau Heike kennengelernt, mit der ich jetzt 24 Jahre lang verheiratet bin. Nächstes Jahr haben wir Silberhochzeit. Gott hat uns 3 Kinder geschenkt. Wir haben auch in unserem Ehe- und Erziehungsleben, muss man sagen, viele Höhen und Tiefen erlebt, auch einiges an Krisen. Aber, und da bin ich auch Gott sehr, sehr dankbar, dass auch in Krisenzeiten, die wir als Eheleute erlebt haben, war es eigentlich nie ein Thema für mich, wieder zur Flasche zu greifen. Sondern auch da muss man wirklich sagen, man ist ja auch nicht immer in der Lage zu beten, wenn man in der Krise steckt. Und trotzdem bin ich überzeugt davon, dass Gott oder Jesus Christus dahinter steckt, der mich da durchgeführt hat. Oder uns beide vielmehr als Ehepaar. Ein Vers aus der Bibel, der mich schon die ganzen 27 Jahre lang begleitet, der steht in Johannes 8, Vers 36, den möchte ich noch vorlesen. Wenn euch nun der Sohn frei machen wird, so seid ihr wirklich frei. Das Wort hat sich voll in meinem Leben bestätigt und eigentlich würde ich das am liebsten jedem sagen, weil jeder Mensch ist irgendwo nicht frei in seinem Leben, sondern er braucht eine Freiheit und die kann nur Gott ihm geben. Und das wünsche ich dir auch, dass du das erfährst, wie Gott dich frei macht.

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1: Als ich mit 10 auf dem Schulhausplatz am Boden gelegen bin, mich nicht mehr konnte wehren, als sie mich angespeuzt haben, mit Steinen beworfen, ginkert haben, dort habe ich mich entschieden, von jetzt an schlage ich zurück. Sie sollen meine Faust spüren. Ich bin zu Mexiko auf die Welt gekommen, habe 9,5 Jahre dort gelebt. Dann haben sich meine Eltern entschieden, wieder zurück in die Schweiz zu kommen. Ich habe mich als Schweizer gefühlt, hatte einen Schweizer Pass und habe das Gefühl, ich komme heim. Ich habe es dann aber anders erlebt. Sie haben mich in der Schule als Ausländer tituliert. Sie haben mich abgeschlagen. Sie haben mich geplagt bis aufs Blut. In der Schule, in der Lehre, in der RS. Nachher im Berufsleben war Gewalt ein grosser Teil von meinem Leben. In diesen Begebenheiten sind so ein bisschen erste Kontakte zu der Rockerszene, die auch eine Szene ist, die gewaltbeladen ist. Die haben mir imponiert, das Gefühl gehabt, wenn ich mal das erreiche, so werde, wie sie sind, dann habe ich mein Ziel erreicht. Dann habe ich die Anerkennung, dann habe ich den Respekt, der mir, ja, der mir zusteht. Es ist eine Zeit gekommen, da ist mein Bruder gestorben, mein Sohn ist gestorben. Die Familie war auseinandergefallen, die Frau wollte davonlaufen. Ich wusste einfach nicht mehr, gewusst, wo durch. Gefühl zeigen hätte man nicht dürfen in dieser Szene. Er hat als schwach gegolten. Ich habe mich geflüchtet in Arbeit und in Alkohol. Ich habe probiert, meine ganzen Probleme, die ich hatte, zu ertränken. Aber es ist mir nicht gelungen. Mein Körper war am Boden. Nach einem Nervenzusammenbruch, Gürtelrose, verwache ich im Spital, nach der Ops von meiner Bandscheibe. Mein Leben läuft einfach wie ein Film vor meinen Augen ab. All das, was ich das Gefühl hatte, ich erreiche etwas, liegt wie ein Scherbenhaufen vor mir. Da kam mir in den Sinn, dass meine Frau einmal von mir Jesus erzählt hat. Und ich das Gefühl hatte, er hat in meiner Welt keinen Platz. Das ist nichts für mich. Schon in die Schwachen. In dieser Not, in diesem Bett hinein, und ich einfach, wenn der Hinter sie noch für sie gewusst habe ich ihn einfach mal gebetet: Herr, wenn es dich gibt, dann hilf mir. Am anderen Tag bin ich verwacht und so gegen den Mittag habe ich gemerkt, dass der Drang nach Alkohol, ich muss jetzt etwas haben, ich brauche meinen Stoff, der war weg. Es war wie, wenn Gott den Schalter gedreht hätte. Von einem Tag auf den anderen bin ich meine Sucht los geworden. Eigentlich habe ich es gar nicht begriffen, was da passiert ist. Erst, als ich dann mein Leben Gott übergeben habe und mich entschieden habe, dass Jesus der Leader sein soll in meinem Leben, dass er soll der sein, der sagt, was durchgeht, habe ich begriffen, was in selber einer Nacht eigentlich passiert ist. Anerkennung, Respekt, da habe ich mir früher erkämpfen müssen. Seit ich mit Gott unterwegs bin, hat er mir das wie geschenkt. Das Leben hat sich geändert. Es ist kein Krampf mehr, es ist kein Mühsen mehr, sondern ich darf sein heute, so wie ich bin. Weil es gut ist, wie ich bin, weil mich Gott so gemacht hat, wie ich bin. Ich kann lachen heute, was ich früher nicht konnte. Ich kann Emotionen zeigen heute, die ich früher nicht durfte, weil es einfach ja, nicht dazugehört hat. Heute kann ich mit einem zusammenhocken und kann mit dem brüllen. Wir können beten miteinander. Und es ist ein riesiges Geschenk, das mir Gott gegeben hat, im Prinzip ein neues Leben geschenkt bekommen. Ich bin der Ritschi. Das ist meine Geschichte mit Gott.

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Im Frühling 1977 hat mich die Hiobsbotschaft getroffen, dass die sechsjährige Freundschaft und Verlobungszeit von mir und von meiner Braut keine Zukunft mehr hat. Sie hat einen besseren gefunden. Einen mit Karriere, einen mit einem guten Beruf, einen mit Zukunft. Ich bin sowieso und tauge nichts. Das hat ja der Vater schon immer gesagt. Du taugst nicht für die Welt. Du bist unnützlich, unbrauchbar. Von dem war meine ganze Kindheit prägt. Bis ich an einem Samstag im Juli nicht mehr weitergesehen habe und das für mich nur noch eins gegeben. Total beängstigend, irritiert, habe ich die Armeewaffe geladen, die ich als Schweizer Soldat in der Stube hatte. Und ich habe abgedrückt. Und es ist nichts passiert. Und ich habe nochmal abgedrückt. Und es ist nochmal nichts passiert. Und ich bin total verschrocken. Und in dieser Verzweiflung bin ich auf das Dach auf, im sechsten Stock. Ich bin auf dem Dach über die Terrasse raus und ich habe die schmiedeiserne Abschrankung übersteigen und wollte vom sechsten Stock abspringen. Und wenn ich außen an der schmiedeisernen Abschrankung bin, hat mich eine unglaubliche Kraft gedrängt, dass ich zurückgehen soll. Ich bin von einer Dachterrasse zurück in die Wohnung. Ich habe das Geld genommen, das ich hatte, und bis zum Vergnügungszentrum von Zürich ins Niederdorf. Als ich ins Niederdorf hineinkomme, sind vor meiner Stammbeiz zwei junge Frauen und die haben Einladungen verteilt für einen christlichen Filmabend. Ich bin auf die zu. Ich bin hässig geworden. Was haben die denn eigentlich vor? Wir sind hier im Rotlichtmilieu. Das ist keine Kirche. Die Botschaft hat da gar keinen Platz. Das hat die jungen Frauen nicht gestört. Und das hat mich fasziniert. Und bin tatsächlich an diesen Filmabend gegangen. Und am Schluss von dieser Veranstaltung hat der Moderator gesagt, ich hätte euch noch eine Frage, nehmt ihr mit. Wenn du heute stirbst, bist du bereit, Gott zu begegnen? Diese Frage, die hat mein Herz getroffen. In diesem Saal war kein Mensch, der mich kennt hat. Oder vielleicht doch. Gibt es einen Gott, der mich kennt? Mit dieser Frage bin ich heim in mein Zimmer. Ich habe die Waffe entladen, die im Ecke gestanden ist. Ich habe mich aufs Bett gesetzt und gesagt, Herrgott, wenn es dich gibt, mach dich bemerkbar. Etwa 3 Monate nachher hat mich jemand eingeladen an eine Grossveranstaltung ins Kongresshaus. Und an dieser Veranstaltung habe ich unmissverständlich verstanden und begriffen, dass ich ein Sünder bin. Ich habe mein Leben, meinen Schrott, mein Elend, meine Verletzungen, alles Gott gebracht. Und er gesagt, wenn du mit meinem Leben etwas machen kannst, lass du mich das erkennen. Und so hat mein Leben einen ganz neuen Kurs bekommen. Freude ist eingekehrt in mein Herz. Ich durfte frei werden von Depressionen, von Jähzorn, von Angst, von Verzweiflungen. Seit über 30 Jahren darf ich glücklich verheiratet sein. Wir sind unterwegs mit dem Gott, der uns wertvoll gemacht hat. Auch wenn nicht immer alles rund läuft, Jesus Christus gibt mir Wert in meinem Leben. Und nur das macht mein Leben wertvoll, weil er mich wertvoll gemacht hat. Jesus hat mein Leben neu gemacht. Und ich weiss, wenn ich heute stirb, bin ich bereit, Gott zu begegnen. Ich bin der Lorenz Schwarz und das ist meine Geschichte mit Gott.

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1: Ich bin aus der Türkei, ich bin in der Türkei aufgewachsen. Als ich klein war, ich hatte auch großes Interesse auf Gott und ich habe viel gelesen über Allah. Und dann habe ich auch viele Leute vieles gefragt über Allah. Dann war ich auch öfter in Moschee. Und ich war jetzt öfter auch am Beten. Dann irgendwann, ich habe meine Frau kennengelernt in der Türkei, dann bin ich nach Schweiz gekommen. Und in der Schweiz war am Anfang ist alles so total und eine Tage ist Problem sind gekommen. Dann habe ich den Streit gehabt mit meinen Kollegen erst und nachher auch mit meiner Frau. Und meine Frau ist weggegangen von mir, wir haben uns getrennt. Dann, ich habe mich ganz alleine gefühlt in der Schweiz, ich hatte niemanden da. Dann wollte ich auch nicht leben. Ich war total fertig, ich war auf Boden. Ich habe auch Medikamente genommen, dass ich nicht leben möchte. Dann 2 Tagen war ich ganz alleine zu Hause, niemand ist zu mir gekommen. Nach 2 Tagen bin ich einfach aufgestanden. Ich bin nicht gestorben, ich weiß nicht warum, aber bin ich nicht gestorben. Aber war ich so total müde, bin ich dann ins Bett gegangen, gleich Augen zugemacht und ein paar Sekunden. Ich habe etwas gesehen, ein großes Fenster habe ich gesehen, so leuchtet so hinten und eine Hand, ein Gesicht habe ich gesehen. Er hat die Hand ist durch Fenster zu mir gezeigt und er hat mir gesagt, 3-mal bete, bete, bete. Ich wusste nicht, aber wer ist der? Dann bin ich nach Balkon gegangen, dann habe ich das gesehen, diesen Wunder. Genau diesen Wunder habe ich gesehen, durch die Wolken, die Sterne runtergekommen. Dann habe ich viele Sterneschnuppen gesehen. Dann habe ich gesagt, es gibt's ja nicht so. Und ich war ganz wach. Öffnende Augen habe ich das gesehen. Ich war nicht ins Bett oder ich war nicht am Schlafen. Dann habe ich gesagt, mein Allah, was willst du mir sagen? Was ist das? Was für Bedeutung? Dann habe ich wieder gleichen Fenster, gleichen Gesicht gesehen. Und dann wieder gleichen Hand zu mir kommt und dann hat mir wieder gesagt, bete, bete, bete. Als ich das gesehen habe, ich habe da hier, auch ist bei mir, habe ich auch mich anders gefühlt. Das ist ein tolles Gefühl, habe ich so gefühlt. Dann habe ich gleiches zu meinem Schwager, er wohnt in Amerika, ich habe ihm ein SMS geschrieben und er hat mich angerufen. Dann er hat mir auch das gezeigt, dass es denn Jesus sein kann. Dann habe ich mit ihm den ersten Gebet gemacht. Genau der Nacht, ich habe denn diesen großen den Liebe, da kann man nicht sagen eine Religion, sondern das ist eine Liebe. Ich habe diese Liebe angenommen und Jesus als meinen Gott angenommen. Seit ich seine Liebe habe, seit ich das weiß, dass ich nicht alleine bin, und da weiß ich, ich bin sein Sohn, dann habe ich jetzt nie Angst von jemandem. Vorher am Arbeiten, dann habe ich es selber einfach drauf geschrieben, 15 Minuten, so eine halbe Stunde so. Dann habe ich gedacht, wieso mache ich das? Was bringt mir? Dann habe ich ohne Angst, ich habe die Gefühle gehabt, dass ich mit Chef reden soll. Dann bin ich einfach dort gegangen, mit Chef einfach so gesprochen. Ich habe nur die Gefühle gehabt, was ich gemacht habe. Das war es, ist überhaupt ist nicht gut, das war es eine Sünde. Das habe ich das gemerkt mit seiner Liebe und das habe ich dann auch gewusst, dass ich nie alleine wird, egal, dass ich dann raus von Arbeit bin. Ein Nachmittag, ich war am Arbeiten. Ich habe etwas gespürt, dass ich auf Knie gehen soll. Dann bin ich genau auf Knie gegangen. Als ich meine Augen zugemacht habe, denn Jesus habe ich gesehen, er steht jetzt vor mir. Und er hat meine Haare berührt. Und als er berührt hat, als ich ihn gesehen habe, dann, da ist hier in mein Herz, ich habe das gespürt, er liebt mich. Und dann habe ich gespürt, dass ich nicht alleine bin. Sogar, dass ich so viel Problem habe. Der wollte mir helfen, der ist dann gekommen, ich habe das gespürt. Er zeigt mir, wenn er mich liebt, dann muss ich mich auch selber lieben. Wenn ich mich lieben kann, kann ich mir nicht schlecht tun. Da habe ich dann es geschniedet, da hier. Ich habe viel Alkohol genommen. Ich habe mir so schlimme Sachen gemacht. Aber jetzt, ich liebe mich selber, weil ich sein Sohn bin. Ich bin wertvoll. Was ich brauche, er gibt mir schon. Warum bin ich so jetzt? Warum kann ich jetzt essen, lachen, trinken, sogar, dass ich denn so viel Problem habe jetzt? Der zeigt mir, dass ich mit ihm reden kann, dass ich zu ihm meine alle Probleme abgeben kann, dass ich denn alles vor ihm legen kann, dass ich mich befreien kann. Ich bin wie neu geboren, seit ich das gelernt habe, weil ich kann jetzt meine Hände hochnehmen, zu ihm sagen, ich habe das Problem. Bitte hilf mir, Vater. Und gleich den nächsten Tag oder gleichen Zeit, was ich brauche, kommt es sowieso alles selber. Und ich bin so froh, dass er mich liebt. Ich bin Hassan, das ist meine Geschichte mit dem Jesus.

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1: Mein Leben war oft die Hölle. Die Hölle ist für mich der Ort, wo die Liebe nicht zu Hause ist. Ich wurde getreten, geschlagen, bespuckt. Im Alter von 5 Jahren musste ich betteln gehen. Ich hatte nicht mein eigenes Bett, ich hatte ein aufgeschlitztes Sofa, das von November bis März sehr oft gefroren war. Es war erniedrigend. Wir hatten kein Bad, wir hatten keine Dusche. Wenn man so aufwächst wie ich, dann hast du auch in der Schule nichts zu lachen. In jeder Klasse werden 1, 2 Stück gequält und so ging es mir damals auch. Ich wurde ständig angegriffen für etwas, was ich nicht konnte, für meinen Vater, für mein Zuhause. Und so lief ich wirklich jeden Tag auch mit den Fragen herum, was ist der Sinn des Lebens? In diesem gemeinsamen Schlafzimmer, wo Schimmel und Dunkelheit waren, da habe ich Gott gefunden. In diesem Zimmer, da gab es ein DIN A5 großes Jesusbild. Das war eines dieser Bilder, das sich immer anschaut. Und ich bin dann 2 Meter nach links gelaufen, er hat mich angeschaut. Und dann wieder 2 Meter nach rechts, bin um das Bett gekrochen, er hat mich immer angeschaut. Und da habe ich mir gedacht, Mensch, dem bist du so wichtig. Und jetzt wollte ich einfach wissen, wem bin ich denn so wichtig? Ich habe meine Oma gefragt, wer dieser Mann auf dem Bild ist. Und ich habe sie auch gefragt, warum hat er Löcher in den Händen? Jetzt muss man sich vorstellen, wenn man dir so ein Stück weit die Würde nimmt, wenn man dir deine Achtung nimmt, wenn man dich ins Gesicht schlägt und wenn man dich tritt, wenn du am Boden liegst, da denkst du, du bist der größte Müll, du bist nichts wert, du bist Dreck. Und dann guckt dich einer so liebevoll an. So gab mir Jesus im Alter von 5 Jahren, ja, Würde. Und er machte mich so wertvoll. Das gab meinem Leben ein Stück weit Hoffnung, ja. Aber wenn man jeden Tag in der Schule ausgegrenzt wird, wenn du an Häusern klingeln musst, wo deine Mitschüler zu Hause sind, dann wird man traurig, dann wird man depressiv, dann rutscht man immer mehr ab in die Dunkelheit. Und die Dunkelheit hat dazu geführt, dass ich mit 7 Jahren nicht mehr leben wollte. Ich stand dann wirklich an einem Bahngleis, ich habe mit Gott gehadert. Es wird sich morgen nichts ändern. Es wird sich auch nichts in einem Jahr ändern, vielleicht nicht mal in 5 Jahren. Und das war so eine Hoffnungslosigkeit. Und auf einmal spürte ich, wie Gott zu mir sagte, ich liebe dich, lebe weiter und ich habe noch so viel vor mit dir. Ja, mit 18 Jahren kam dann der Tiefpunkt meines Lebens. Ich lebte auf der Straße, hatte also kein Dach über den Kopf und es ist eigentlich unbeschreiblich. Ich hab nicht gewusst, was morgen wird. Trotzdem hatte ich meine Träume. Ich habe angefangen, sehr intensiv Selbstverteidigung zu trainieren. Ich habe dann die Chance bekommen, in einer Diskothek als Türsteher zu arbeiten. Und dann hat das Ganze seinen Lauf genommen. Ich habe dann einen der besten Kickboxer der Welt kennengelernt. Der kannte dann wieder einen und so rutschte ich immer mehr in die Sicherheitsbranche rein. Und auf einmal war ich wie durch ein Wunder mit Weltstars unterwegs. Und nun bin ich sehr, sehr oft an Schulen, in Kinderheimen, auch in Jugendgefängnissen. Und ich erlebe jeden Tag, was Menschen sich antun. Ich erlebe genau das, was ich in meiner Kindheit, in meiner Jugendzeit erfahren habe. Sie quälen sich, egal ob groß oder klein, ob dick oder dünn, arm oder reich. Sie suchen immer etwas. Ich möchte, dass die Menschen diese Kraft spüren, ja, dass Gott in ihnen lebt und dass er sie lieb hat und dass sie endlich ihren Wert erkennen sollen. Wenn sie wissen, dass sie wertvoll sind, dann werden sie sich wertvoll behandeln. Und dann habe ich in meinem Leben etwas sehr Wertvolles gelernt, und zwar die Kunst des Vergebens. Ich habe viele Fehler als Vater und als Ehemann in meiner ersten Ehe gemacht. Und nach 10 Jahren im Streit und nebeneinander herleben, habe ich mich bei meiner Ex-Frau entschuldigt. Ich habe sie um Vergebung gebeten. Und was daraus entstand, dass etwas völlig Neues geboren wurde, dass man anders miteinander umging, eine neue Freundschaft entstand, dass die Beziehung zu meinem Sohn eine ganz, ganz neue wurde, das war das Geschenk daraus. Und etwas Zweites mit meinem Vater, ein Mensch, der mir so viel angetan hat, dass ich zu ihm hingehe und dass ich gelernt habe, die Größe zu haben und sagen.
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1: Warum wurdest du denn überhaupt gemobbt in der Schule? Was passte denn denen nicht an dir?
2: Also bei mir war es so, ich bin in einem christlichen Elternhaus aufgewachsen und mir wurde zu Hause gesagt, wenn du an Jesus glaubst, dann steh dazu, auch in der Schule. Und das habe ich halt auch gemacht. Und das hat sich dann ein bisschen eingebrannt in das Gedächtnis meiner Mitschüler. Denen hat das nicht so gepasst oder sie haben es lustig gefunden, haben das ins Lächerliche gezogen und Prügel. Sie haben mich auf dem Nachhauseweg abgefangen und haben mich irgendwo ins Gebüsch gezogen und verprügelt. Sie haben mir das Essensgeld abgenommen, das Taschengeld. Es ging sogar so weit über Erpressung. Also es hat dann schon Ausmaße angenommen, die sehr, sehr schwer zu ertragen waren. Ja, ja. Aber ich habe mich auch geschämt, es meinen Eltern zu sagen. Ich wollte ja nicht als kleiner, schwacher Feigling dastehen. Und habe dann auch ganz bewusst Jesus oder Gott um Hilfe gebeten, dass er da etwas macht gegen dieses Mobbing. Aber meine Gebete wurden nie erhört.
1: Mhm. Ja. Wie bist du dann damit umgegangen, dass dieser Gott, an den du als Junge schon geglaubt hast, sich anscheinend dann nicht für interessiert?
2: Es hat mir schon zu schaffen gemacht, weil gerade in der Sonntagsschule lernt man, Gott liebt dich. Und ich habe das nicht gesehen. In der Sonntagsschule lernt man, Gott liebt dich. Und ich habe das nicht gesehen. Es war für mich ein großes Fragezeichen.

0: Kind habe ich einfach gemerkt, ich habe eine Faszination für das Böse. Mhm. Ich fand die bösen Charaktere in Zeichentrickfilmen oder so, fand ich immer interessanter als die lieben. Mhm. Und vor allem auch diese bösen Charaktere, die strahlten immer so eine Macht aus. Die haben sich genommen, was sie wollten, sie haben gekriegt, was sie wollten. Und das war für mich das, was ich für mich auch wollte. Ich wollte mich auch zur Wehr setzen können. Und irgendwie war da so ein bisschen, ja, ich habe mir teilweise diese Figuren schon fast ein bisschen als Vorbilder genommen. Mhm. Also die Faszination für das Böse, das war schon immer da.
1: Ja, und das steigerte sich dann auch wiederum. Mhm. Wie kam es denn dann wirklich zu dem Punkt, dass du konkret gesagt hast, ich mache jetzt ganze Sache mit dem Teufel?
0: Also das war dann in meiner Jugendzeit, als also das Interesse für das Übernatürliche und für das Böse war schon immer da. Also ich habe mich bereits, als ich mich selbst noch Christ nannte, mhm. habe ich mich mit esoterischen Praktiken auseinandergesetzt, Kartenlegen, Pendeln etc. Und als dann, ich war etwa 14 Jahre alt, da ist meine Schwester an Lungenkrebs erkrankt. Und auch da habe ich noch gebetet. Ich habe Gott darum gebetet, dass er ein Wunder tut, dass er sie rettet. Aber das ist nicht passiert. Meine Schwester ist dann schlussendlich an Lungenkrebs gestorben. Mhm. Und das war für mich der Tropfen, der das Fass zum Überlaufen brachte. Mhm. Wo ich einfach gesagt habe, Gott, du hast mir nie beigestanden. Du hast mir nie geholfen. Und wenn du mir nicht hilfst, ich weiß, an wen ich mich wenden kann. Mhm. Und da habe ich dann ganz bewusst habe ich mich an den Teufel gewendet.
1: Mhm. Das heißt, es war nicht so, dass du gedacht hast, nee, den Gott, den gibt es wahrscheinlich gar nicht, sondern du dachtest, den gibt es, aber der hilft mir nicht. Und deshalb gehe ich jetzt mal zum Teufel. Und hast du den wirklich, für viele ist er ja eine umstrittene Figur, dieser Teufel. Hast du ernsthaft ihn für real gehalten?
0: Absolut, ja. Also für mich ist der Teufel genauso real wie Gott. Mhm. Und wie du auch schon gesagt hast, also eben ich habe nie die Existenz Gottes in Zweifel gezogen. Es war einfach so, ich habe mich ganz bewusst der Gegenseite zugewandt.
1: Mhm. Ja. Wie sah das aus?
0: Schlussendlich endete es dann in einem Blutpakt, den ich mit dem Teufel abgeschlossen habe. Ich habe ihm buchstäblich in einem Vertrag meine Seele verkauft, im Gegenzug für Macht, für Anerkennung, die ich wollte, die ich erreichen wollte. Und das habe ich schlussendlich dann auch gekriegt.
1: Das war also nicht nur eine Teenie-Spinnerei, sag ich mal so, sondern das hast du mit vollem Ernst und voller Überzeugung, hast du da einen Vertrag geschlossen, so richtig mit Schriftstück oder wie? Und du hast dann als Satanist gelebt. Wie muss man sich das vorstellen? Wie sah das aus?
0: Also es war, wie gesagt, also die okkulten Praktiken, aber dann auch als Satanist ganz bewusst auch Rituale, die ich durchgeführt habe, Opferrituale, die ausschließlich oder hauptsächlich Satan geweiht waren. Mhm. Ich habe eine Menge Dinge getan, auf die ich nicht stolz bin.
1: In was für einer Situation, also wie kommt man dazu, einen Fluch auszusprechen?
0: Bei mir waren es meistens Rachegedanken. Irgendwann bin ich an einen Punkt gekommen, da hat sich eigentlich mein ganzes Leben oder besonders mein inneres Leben hat sich bloß noch um Hass, Rache, Vergeltung gedreht. Wenn ich das Gefühl hatte, irgendjemand ist mir krumm gekommen, dann wollte ich das zurückzahlen, um jeden Preis. Und dafür waren dann eigentlich diese Flüche da. Ich habe diese Person mit einem Fluch belegt. Um es ihnen heimzuzahlen.
1: Ja. Und wie sieht das dann aus, diese Heimzahlung? Hast du so eine Wirkung von einem Fluch mal miterlebt?
0: Ein paar Mal, ja. Ein Beispiel wäre körperliche Krankheiten, die aufgetreten sind, urplötzlich. Oder auch Verluste von Freunden. Das war, ja.
1: Das hört sich irgendwie total spooky an. Kann das nicht auch Zufall sein?
0: Diese Frage bleibt natürlich bestehen. Mhm. Allerdings, wenn sich dann die Zufälle häufen, dann fragt man sich dann schon irgendwann, ist das jetzt wirklich noch Zufall oder ist es tatsächlich ein Einfluss, den man da ausübt?
1: Ja. Nun bist du sehr gemobbt worden, du hast keine guten Erfahrungen gemacht, wendest dich jetzt dem Bösen zu und sagtest, der Teufel ist dein Freund. Woran hast du gemerkt, dass er dein Freund ist?
0: Also mein Freund, ich habe mir das so eingeredet, er sei mein Freund.
1: Ja.
0: Das hat sich eigentlich so ausgewirkt.

0: wirkt, dass ich endlich diesen Respekt, den ich eigentlich schon immer wollte, dass ich den bekommen habe, von meinen Freunden, von meinem Umfeld, weil irgendwann haben meine Freunde um mich herum haben dann gemerkt, was ich mache. Und oftmals hatten sie dann auch Angst vor mir oder vor den Konsequenzen, wenn sie mich jetzt irgendwie auf den Arm nehmen oder so, oder weil sie hatten immer Angst vor den Konsequenzen, ja, was ist denn, wenn er mich verflucht? Ja, okay. Und selbst die, die nicht daran geglaubt haben, haben doch immer irgendwo im Hinterkopf gedacht, ja, was ist, wenn es doch so ist?
1: Mhm. Aber wie kam das denn genau, dass du plötzlich Anerkennung bekommen hast von denen? Durch was?
0: Ich hatte plötzlich sehr, sehr viele Freunde. Das war mal ein Indiz, sage ich jetzt mal. Mhm. Und das andere war auch, sehr viele dieser Freunde, die suchten Rat bei mir. Mhm. Und das habe ich dann meistens so gemacht mit den Tarotkarten. Ich habe ihnen die Tarotkarten gelegt. Und das war für mich nicht in dem Sinne etwas, was ich ihnen zugute tun möchte, sondern ich habe über die Tarotkarten wieder Kontrolle ausüben können. Mhm. Das, was ich ihnen gesagt habe oder das, was ich über sie ausgesprochen habe, das haben sie teilweise so ernst genommen, dass es eintreten musste, weil sie so fest daran geglaubt haben. Und so hatte ich dann auch wieder meinen Freundeskreis unter Kontrolle. Mhm. Es war nicht mehr so, dass ich gemobbt wurde. Es war nicht mehr so, dass ich keine Freunde mehr hatte. Ich hatte Freunde, jede Menge Freunde. Und eben im Gegenteil, sie suchten den Rat bei mir.
1: Mhm. Diese Macht, die du dann so gewonnen hast oder die dann so anwuchs, wie war das für dich?
0: Also anfangs war es natürlich, fühlte ich mich fantastisch, weil eben ich habe gemerkt, da verändert sich etwas, und zwar schlagartig. Es war, mein Leben hat sich um 180 Grad gedreht. Mhm. Und was ich zunächst nicht gemerkt habe, ist, dass es hat mich innerlich angefangen aufzufressen. Mhm. Wie ich vorher schon erwähnt habe, irgendwann kam ich an den Punkt, da drehte sich alles nur noch um das Negative. Ich konnte keine Freude mehr empfinden, ich konnte keine Liebe mehr empfinden, Mitgefühl, das sind alles Dinge, die mir schleichend abhanden gekommen sind, was ich aber zunächst gar nicht gemerkt habe.
1: Ja, ja. Aber irgendwann kam dann ein Moment, wo du schon gemerkt hast, ups, ich hab ja gar nicht die Kontrolle, ich habe es ja gar nicht mehr im Griff. Was war das?
0: Das war eine Situation, eigentlich wieder eine typische Situation für mich, ich und mein bester Freund, wir haben uns in dasselbe Mädchen verliebt. Und da kam es dann so, dass sie sich für ihn entschieden hatte. Aber das passierte zu einem Zeitpunkt, das gab es für mich nicht. Das konnte ich nicht akzeptieren. Das war für mich dasselbe, wie wenn er mich... Ich fühlte mich betrogen, ja, von beiden. Und da habe ich dann entschieden, oder wie es für mich in dieser Zeit natürlich war, habe ich entschieden, ich werde sie beide mit einem Fluch belegen. Mhm. Ich habe dann meine Ritualsachen gepackt, bin in den Wald gegangen, habe das Ritual vorbereitet, habe angefangen, dieses Ritual auszuführen, und währenddem ich das Ritual eigentlich ausgeführt habe, wurde mir bewusst, was ich da eigentlich mache. Mhm. Dieser junge Mann, das war mein bester Freund, den ich zu dieser Zeit hatte. Er war Christ, ich war Satanist, war auch noch speziell. Ja. Aber er war eigentlich der Einzige, der mir auch sagen durfte, was ich falsch mache. Von ihm konnte ich das irgendwie akzeptieren. Mhm. Und er ist immer zu mir gestanden, und da plötzlich wurde mir das wie so bewusst, hey, was machst du da eigentlich? Du bist so weit gekommen, dass du deinen besten Freund verfluchst.
1: Ja, ja, ja.
0: Da habe ich dann eigentlich erst wirklich gemerkt, was es aus mir gemacht hat.
1: Das heißt, es war wie so ein Erwachen irgendwie, so eine Schrecksekunde. Was tue ich hier eigentlich? Ja. Interessant. Wohin führte das, dieser wache Moment?
0: Also dieser wache Moment oder diese Erkenntnis, die ich da gewonnen habe, also es hat mich dazu gebracht, dass ich das Ritual abbrechen wollte. Mhm. Und dann ist etwas passiert in dieser Nacht, in diesem Wald. Da kann man jetzt auch wieder sagen, eben, das hat er sich in der Panik eingebildet. Ja. Vielleicht hat er es auch nur geträumt oder was. Ja. Ich kann es nur so schildern, wie ich es in Erinnerung habe und wie ich es empfunden habe. Also ich habe da für mich, ich selbst hatte da Todesangst, weil ich da plötzlich gemerkt habe, in diesem Moment, wo ich entschieden habe, ich will das nicht mehr tun, habe ich gemerkt, wie sich diese Macht, die ich glaubte zu kontrollieren, dass ich die gar nie unter Kontrolle hatte, dass das alles nur eine Illusion war. Mhm. Und ich merkte, wie sich das Ganze gegen mich wandte. Und Ich fühlte mich plötzlich regelrecht verfolgt. Ich nahm überall um mich herum, diese Bosheit wahr, die mich zerstören will, die mich töten will. Mhm. Und das war der Moment, wo ich für mich wirklich klaren Verstandes, sage ich jetzt auch mal, mit offenen Augen erkannte, was ich tue, was mit mir passiert ist und womit ich da eigentlich gespielt habe. Mhm. Ja.
1: Auf einmal ist der Teufel jemand, vor dem du Angst bekommen hast und sogar Todesangst. Mhm. Hast du daraufhin dann gehandelt? Hast du dich entschieden, etwas zu verändern in deinem Leben?
0: Ja, ich habe all meine Ritualgegenstände zusammengesucht. All die Bücher, die ich mir über Jahre angesammelt hatte, habe ich alle auf einen großen Haufen geworfen und habe den Haufen angezündet. Mhm. Ich dachte, hörst du einfach auf damit, verbrennst du das Zeug, dann ist es dann schon gut. Du musst einfach die Finger davon lassen. Ja, ja. Und im Zuge dessen hatte ich einen Traum, in dem mir der Teufel erschienen ist. Es war nur ein Traum. Für mich war es sehr, sehr real. Ja. Und da hat er mir ganz klar gesagt, du kommst von mir nicht los. Wir haben einen Vertrag. Du gehörst mir. Mhm. Und da wurde mir auch wieder bewusst, ganz so einfach wird das wohl nicht.
1: Mhm. Boah, da wird mir ganz anders, wenn ich das höre. Nun sitzt du aber hier und glaubst an Gott, hast wieder die Seiten gewechselt. Wie kamst du denn dazu, dass du dich wieder Gott zugewandt hast?
0: Also erst war es dann eigentlich so, dass ich mit dem ganzen Mist wieder angefangen habe. Ich bin tiefer gerutscht als vorher und das hat mich innerlich noch mehr kaputt gemacht als vorher, bis ich dann irgendwann an dem Punkt war, wo ich nicht einmal mehr mich selbst in meinem Spiegel ansehen konnte. Ich habe in ein Spiegelbild geblickt und alles, was ich empfinden konnte, war Abscheu. Abscheu vor mir selbst, davor, was aus mir geworden ist. Und das hat mich zu einem Punkt gebracht, wo ich mein Leben nicht mehr lebenswert empfand. In einer Nacht habe ich den Entschluss gefasst, ich bin mit meinem Auto rausgefahren, bis ich irgendwann an eine Brücke kam, stand auf dieser Brücke und ich wollte mir auf der Brücke das Leben nehmen. Und das war nicht einfach ein Hilfeschrei oder aus dem Affekt oder so, sondern das war ganz bewusst, war das überlegt, weil auch ich habe mir auch eingeredet, was ich meinen Eltern antue, wie könnten mich meine Eltern noch lieben nach allem, was ich getan habe, wie könnte mich überhaupt jemand noch lieben nach allem, was ich getan habe und wie kann ich selbst noch mit mir leben. Ich stand auf dieser Brücke und ich war bereit, mein Leben wegzuwerfen. Und das war dann eigentlich der entscheidende Moment, wo sich dann in mir drin wo ich mich auf meine christlichen Wurzeln besonnen habe. Ja. Ich habe meinen Frust und meinen Stolz habe ich geschluckt. Das war wie ein kompletter Zerbruch, der in diesem Moment stattgefunden hat. Mhm. Und es war wie eine innere Stimme, die zu mir gesagt hat, du bist jetzt an einem Punkt angekommen, wo nichts mehr eine Rolle spielt. Dein Stolz ist zerbrochen, dein Wille ist gebrochen. Du bist am absoluten Nullpunkt. Wieso schluckst du jetzt nicht deinen Stolz noch ganz herunter und gibst Gott eine Chance, etwas aus deinem Leben zu machen? Mhm. Und da bin ich von dieser Brückenbrüstung wieder zurückgetreten und habe aus voller Kehle und aus tiefstem Herzen habe ich in den Himmel geschrien, Gott, wenn du da bist, dann mach irgendetwas. Wenn du noch irgendetwas mit meinem Leben machen kannst, dann mach irgendwas. Und an diesem Abend, es ist nichts passiert. Mhm. Keine Stimme vom Himmel, kein Licht vom Himmel, eigentlich gar nichts. Und ich dachte schon, ja, ist ja wieder mal typisch. Mhm. Aber was es dann doch verändert hat in meinem Inneren, es wurde mir leichter ums Herz. Ich konnte nach Hause gehen. Ja, ja. Ich konnte darüber schlafen. Mhm. Ich konnte mir sagen, komm, jetzt geh nach Hause und denk nochmal darüber nach.
1: Trotzdem hat dann etwas später Gott ganz praktisch geantwortet, so wie du das als Antwort auch erkennen konntest. Was war das?
0: Ja, das war für mich eine eindeutige Antwort. Ich habe eigentlich gar nicht daran gedacht. Ich habe einen Telefonanruf bekommen von einem alten Schulfreund, von dem ich nicht mal wusste, dass der überhaupt meine Handynummer hat. Wir hatten früher nicht viel Kontakt und dass er mich anruft, das war irgendwie so, es gab irgendwie gar keinen Grund. Mhm. Er war Christ, das wusste ich. Und dann ruft er mich an und sagt so, hey du, ich hatte den Eindruck, ich muss dich anrufen.
1: Wow.
0: Und das war dann für mich schon so, okay, ja, irgendwie offenbar, da passiert jetzt etwas. Ja. Das ist jetzt nicht einfach nur so, das ist jetzt nicht einfach nur ein Zufall. Da will Gott offenbar etwas in die Wege leiten.
1: Mhm, genau. Und dieser Freund hat dich dann in einen Gottesdienst mitgenommen und dort ist für dich was passiert, was du heute als Wende beschreibst. Was war da so kraftvoll, dass dich das so verändert hat?
0: Ich bin in diesen Gottesdienst gegangen und da, es war nicht einmal die Predigt, die mich angesprochen hatte, sondern es war dann eine Situation. Ich habe mich unter all diesen Leuten, habe ich mich irgendwo ganz hinten in der Reihe versteckt. Und dann war dieser Prediger vorne auf der Bühne und irgendwann sagt er so etwas wie, auch dir kann vergeben werden, auch du kannst Rettung erfahren. Und er zeigt mit dem Finger genau auf mich.
1: Mhm.
0: Und das hat mich total aus der Bahn geworfen.
1: Kannte der dich? Oder?
0: Nein, nein. Also zu dem Zeitpunkt noch nicht,
1: okay.
0: Nein. Und es war für mich sowas wie, am Anfang, ich war wütend, wie kann der sich das erlauben? Und es hat mich kalt geschüttelt. Ich bin aufgestanden, bin aus dieser Kirche geflohen. Bin rausgegangen, habe mich auf eine Bank gesetzt und dann ist mein Freund ist mir nachgekommen, ein paar Minuten später, und er hat sich neben mich gesetzt und ich konnte einfach mal Dampf ablassen. Ich habe einfach mal erzählt, wie bescheuert ich das von seinem Pastor gefunden habe, dass er da mit dem Finger auf mich zeigt, etc., etc., und er saß einfach nur daneben und hat zugehört. Und irgendwann, als ich fertig war, sagte er einfach so, du, ich glaube, jetzt ist der Zeitpunkt gekommen, wo du Jesus dein Leben übergeben könntest.
1: Mhm.
0: Und in mir drin hat sich alles gesträubt. Aber ich wusste, das ist jetzt der Moment, wo mir eine Hand entgegengestreckt wird. Und wenn ich sie ergreife, dann kommt es gut.
1: Mhm.
0: Und ich habe mich dann entschieden. Ich habe dann gesagt, ja, doch, das will ich.
1: Mhm.
0: Und er hat dann noch eine zweite Person dazu geholt als Unterstützung.
1: Mhm.
0: Und
1: warum brauchte er Unterstützung?
0: Vermutlich hat er zu viele Horrorfilme gesehen, ich weiß es nicht. er wollte es nicht alleine machen, ist irgendwo verständlich, ich hatte nichts dagegen. Und dann
1: weil
0: haben
1: du
0: das
1: Satanismus zu dritt, gesteckt
0: das
1: hast,
0: hat er gewusst,
1: wie?
0: Genau, das so. Hab ich ihm das gesagt, das wusste er, ja. Und vermutlich hat er da dann gedacht, man weiß ja nie, was passiert.
1: Mhm.
0: Und wir saßen dann da zu dritt und haben gebetet. Und das war dann eigentlich der Punkt, wo sich alles geändert hat. Also es war dann auch eben, es ist nichts passiert, was irgendwie, was man so aus dem Kino kennt. Also keine Gewaltausbrüche oder irgendetwas. Das Ganze ist ganz still und ruhig vonstatten gegangen.
1: Mhm.
0: Es war ein innerer Kampf. Der Kampf hat in mir drinnen stattgefunden. Es war so, ich vergleiche das heute wie wenn man versucht, ein schweres Gewicht zu heben.
1: Mhm.
0: Bis man das mal in Bewegung gebracht hat, braucht es eine ungeheure Anstrengung, aber wenn es sich dann mal bewegt, dann geht es.
1: Mhm.
0: Und so empfand ich das überhaupt nur schon, die Worte über die Lippen zu bringen, ich will Jesus als meinen Herrn annehmen. Nur schon das war für mich ein gewaltiger Akt der Anstrengung.
1: Mhm.
0: Und so wie ich das gemacht habe, ist es geflossen. Ich habe in einem Gebet, wir haben zusammen gebetet, ich habe die Sünden bekannt, die mir eingefallen sind. Ich habe um Vergebung gebetet. Ich habe aber auch Vergebung ausgesprochen. Und an diesem Abend, das war dann eigentlich wirklich der Abend, an dem wurde ich frei. Und zwar komplett von allem. Da ist nichts zurückgeblieben oder irgendetwas, sondern an diesem Abend, nach diesem Gebet, war ich frei von allem. Und Jesus war mein neuer Herr.
1: Das heißt, der Vertrag mit dem Teufel war auch nicht mehr gültig, sozusagen?
0: Nein, definitiv nicht. Definitiv nicht. Also er hat sich dann auch nochmal gemolden. Ich hatte dann nochmal einen Traum, kurz nach diesem Übergabegebet, wo er mir wieder im Traum erschienen ist, wo er eigentlich wieder auf sein Recht gepocht hat. Und da, in diesem Traum, durfte ich erkennen, dass nicht ich gegen Satan ankämpfen muss, sondern dass das Jesus bereits getan hat.
1: Mhm.
0: Und dass eigentlich alles, jede Schuld, die wir anhäufen können, dass die durch Jesus bereits bezahlt ist und dass auch dieser Vertrag keine Gültigkeit mehr hat.
1: Mhm.
0: Dass der im Blute Jesu gebrochen ist.
1: Und die ganzen Flüche, die du ausgesprochen hast über viele Menschen, was ist mit denen? Gelten die noch?
0: Von vielen weiß ich nicht, was passiert ist, aber etwas Schönes ist mir eigentlich erst vor kurzem widerfahren. Das ist noch nicht so lange her. Ich habe über dieser jungen Frau, die mir mein Freund da ausgespannt hat oder weggenommen hat, so wie ich das damals empfunden habe, ich habe einen Fluch über sie ausgesprochen, dass sie all ihre Freunde verliert, dass die Beziehung zu Bruch gehen soll und dass ihr Leben den Bach runtergehen soll. Und in der kürzester Zeit, nachdem ich diesen Fluch ausgesprochen habe, ist das tatsächlich eingetreten. Zuerst ging die Beziehung in die Brüche. Der ganze Freundeskreis wollte nichts mehr von ihr wissen. Sie hatte Probleme in der Familie, Probleme in der Ausbildung. Sie ging nur noch auf Partys, Alkohol, Drogen, sexuelle Exzesse, sage ich mal. Ihr Leben ging wirklich den Bach runter. Und das war eigentlich der Stand. Lange habe ich nicht gewusst, was aus ihr geworden ist. Und jetzt ist es ungefähr ein Jahr her, da habe ich sie zufällig bei meiner Arbeitsstelle wieder getroffen. Und es war eine Riesenfreude für mich zu sehen, dass sie eine Familie hat. Sie hat jemanden gefunden, sie haben geheiratet, sie haben zwei Kinder und leben glücklich. Mhm. Und das war für mich wie auch so ein Zeichen von Gott, dass auch das, was ich über andere ausgesprochen habe, diese Flüche, dass die von Gott gebrochen wurden. Mhm. Mhm. Und es war auch für mich selbst, es war ein Riesentrost, das zu sehen.
1: Ja. Das Gefühl ist also auch wieder zurückgekommen. Hast du noch manchmal Angst vorm Teufel?
0: Nein, absolut nicht. Mhm. Weil ich weiß, dass Jesus stärker ist. Mhm. Und dass ich weiß, wenn ich unter Gottes Schutz stehe, dann kann mir nichts etwas anhaben.
1: Mhm. Auch kein Fluch von irgendjemand anderem?
0: Nein, definitiv nicht.
1: Nun bist du ja auch als Schüler sehr enttäuscht worden von Gott. Du hast seine Hilfe gebraucht, als du gemobbt wurdest und da kam nichts. Wie erlebst du das heute, wenn du Hilfe brauchst?
0: Ich gehe heute anders damit um. Also ich erlebe heute, dass Gott mir hilft. Vielleicht die Situation da auf der Brücke. Ich habe Gott um Hilfe gebeten und er hat mir geholfen. Mhm. Oder heute gehe ich auch anders damit um, wenn ich nicht direkt Hilfe erfahre oder wenn nicht das passiert, was ich gerne hätte oder erwarten würde, dann habe ich heute gelernt, damit umzugehen. Ich habe Geduld. Ich habe gelernt, geduldig zu sein.

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2: Unser Präsident war Christ und sie wollten nicht, dass ein Christ Präsident ist. Als sie die Bombe zündeten, habe ich das nicht gleich kapiert, bis jemand laut schrie, eine Bombe, eine Bombe. Der Arzt sagte mir später, Lydia, du wirst nie wieder laufen können. Dein Bein ist dort komplett zerstört worden.
3: In Nigeria leben mehr als 10 Völker innerhalb eines Staates. Sie sprechen über 500 verschiedene Sprachen und glauben an unterschiedliche Religionen. Einige Jahre hatte das westafrikanische Land einen christlichen Präsidenten. Muslimische Extremisten taten alles dafür, einen islamischen Präsidenten an die Macht zu bringen. Dazu gehörten auch Terror und gewalttätige Übergriffe auf Christen. Der islamische Norden Nigerias strebt zudem einen islamischen Gottesstaat an. In diesem Gebiet werden Christen besonders hart verfolgt und vertrieben. Lydia ist eine junge Christin, die sich für Frieden in Nigeria einsetzt. Dabei kam sie nur knapp mit dem Leben davon und verlor ein Bein. Bei einem Therapieaufenthalt in Deutschland erzählte sie ihre Geschichte.
4: My name is Lydia Musa.
2: Ich bin Lydia und komme aus dem nördlichen Teil von Nigeria, aus dem Bundesstaat Gombe. Ich habe mein linkes Bein verloren bei einem Bombenattentat auf die Christen in Gombe durch Boko Haram. Das ist eine muslimische Terrorgruppe. Sie nennen sich Boko Haram und tun alles dafür, dass unser Land komplett muslimisch wird. Aber das darf einfach nicht passieren. In meiner Stadt wohnen Christen und Muslime. Aber die Christen sind etwas mehr als die Muslime. Ungefähr 60% sind Christen und 40% Muslime. In unserem Land ist es eigentlich so, dass jeder seiner Religion folgen darf. Willst du Muslim sein, kannst du Muslim sein. Wer Christ sein will, kann Christ sein. Viele Muslime bei uns wollen dich aber dazu zwingen, auch Muslim zu werden. Christen sind da völlig anders. Sie lehren dich über das Wort Gottes, die Bibel, und lassen dir selbst die Wahl, Christus zu folgen. Wenn du das nicht möchtest, lassen sie dich in Ruhe. Aber sie haben dir wenigstens von Jesus erzählt. Bei mir war es die Liebe, die mich berührt hat. Ich bin zur Sonntagsschule gegangen. Ich war noch ganz, ganz klein. Meine Eltern waren keine richtigen Christen. Und niemand hat mich dorthin geschickt. Wenn ich die Nachbarn zur Kirche gehen sah, bin ich einfach mit ihnen gegangen. So bin ich schrittweise im christlichen Glauben gewachsen. Bis heute.
4: That's how I start growing up gradually up till now.
2: Als ich größer wurde, wollten die Schwestern meines Vaters, dass ich bei ihnen lebe. Aber sie waren Muslime. Sie brachten mich in die islamische Schule, damit ich dort lernen sollte. Aber ich habe gar nichts kapiert. Ich verstand nicht, was sie gesagt haben.
4: Because I'm not hearing what they are saying.
2: Sie versuchten mir beizubringen, wie man als Muslim betet. Der Unterricht war nicht in Englisch oder in Hausa, also nicht in meiner Sprache, sondern in Arabisch. Ich habe nichts verstanden. Wenn ich heimkam, haben meine Tanten mich gefragt, was hast du heute gelernt? Ich habe gesagt, ich habe nichts verstanden. Dann haben sie mich geschlagen und gesagt, du musst es aber lernen, ob es dir gefällt oder nicht, du musst es lernen. Ich habe dort erlebt, wenn bei uns Muslime etwas wollen, dann versuchen sie es zu erzwingen. Sie zwingen die Leute, Muslime zu werden. Sie zwingen sie. Weil das so war, bin ich wieder zu meiner Mutter zurückgegangen.
5: Ich wollte kein Muslim sein. Ich habe mich entschieden, Christus nachzufolgen. Niemand hat mich in die Kirche eingeladen. Niemand hat mir vorgeschrieben, dass ich dies oder das tun muss. Unser Lehrer hat uns sogar einmal erklärt, wer Christus folgen will, wird leiden müssen. Heute erinnere ich mich an diesen Satz. Ich habe es nicht vergessen, denn heute erleben wir genau das. Es ist mir passiert. Darum habe ich mein Bein verloren, weil ich auf diesem schmalen Weg mit Jesus unterwegs bin. Damals sagte ich mir, dieser schmale Weg mit Jesus hat es in sich. Ich will Jesus lieber nicht folgen. Aber noch mehr wusste ich, Gott bedeutet mir etwas und ich möchte für Jesus leben. Darum habe ich mich doch dafür entschieden, Christus zu folgen. In meinem Land werden wir Christen verfolgt, aber wir danken Gott dafür. Zum ersten Mal leiden wir sehr viel. Wir leiden wirklich. In der Region Borno haben sie viele Christen getötet, haben ihre Kirchen niedergebrannt, ihre Ländereien besetzt und all ihr Eigentum zerstört. Die Muslime bei uns wollen die ganze Welt umkrempeln. Sie wollen, dass es nur noch sie gibt. Ich denke, wenn sie alle Christen getötet haben, werden sie sich gegenseitig umbringen. So habe ich sie kennengelernt. Sie sind nur darauf aus, zu töten und zu zerstören. Bei uns haben sie all das aus einem einzigen Grund getan. Unser Präsident war Christ und sie wollten nicht, dass ein Christ Präsident ist. Also haben sie viel Böses getan, damit die Leute sagen, es ist nicht gut, wenn ein christlicher Mann weiter Präsident ist. Sie haben alles dafür getan, dass sie einen Muslim an die Macht bringen und ihn zum Präsidenten machen. Am 2. Februar 2015 fand eine politische Kundgebung statt, zu der wir nach Gombe City fuhren. Es war die Kreisverwaltung, die uns aufgefordert hat, unsere Lokalverwaltung dort zu repräsentieren, denn unser Präsident kam selbst ins Stadion. Eigentlich habe ich mich gar nicht dafür interessiert. Ich war echt überrascht. Keine Ahnung, wer ihnen meinen Namen gegeben hat. Ich bin gar nicht politisch. Ich habe mir gedacht, was ist da los? Warum wollen sie, dass ich dorthin gehe? Zuerst wollte ich absagen, dann dachte ich, nein, wenn sie mich ausgewählt haben, dann werde ich hingehen. Damit drücke ich meinen Respekt aus. Nach der Veranstaltung wollten wir heimfahren und waren gerade auf dem Weg zu unseren Autos. Da hörten wir von irgendwoher ein Geräusch. Und kurze Zeit später lag ich schon am Boden. Zuerst dachte ich, irgendein Auto hätte die Kontrolle verloren, also dass ein Unfall passiert ist. Ich wusste nicht, dass sie eine Bombe gelegt hatten, bis ich jemand laut schreien hörte. Eine Bombe! Eine Bombe! Ich überlegte, was? Das hat mich umgeworfen? Ich fing an zu weinen. Ich wollte nur noch einen Platz finden, wo ich mich verstecken konnte. Ich dachte, vielleicht geht noch eine andere Bombe hoch. Ich versuchte aufzustehen und wegzulaufen. Auf einem Bein konnte ich stehen, aber mit dem anderen Bein konnte ich nicht mehr laufen. Ich versuchte es zu bewegen, aber es ging nicht. Es war schwer verletzt. Alle Leute rannten durcheinander. Wachmänner, die dort aufgepasst hatten, kamen und brachten uns ins Krankenhaus. Ich muss ohnmächtig geworden sein, denn danach weiß ich nichts mehr. Ich habe noch nie an einer politischen Kundgebung teilgenommen. Jetzt war ich dabei und jetzt ist mir das passiert. Eine Frau starb dort und einige andere Freunde von mir wurden auch verletzt. Das Mädchen, das dort umkam, war eine gute Freundin von mir. Wir sind zusammen im Stadion gewesen und gemeinsam zum Parkplatz zu unserem Auto zurückgegangen. Es macht mich ganz traurig. Ich vermisse sie. Wir waren sehr eng miteinander befreundet. Wir gingen immer zusammen zu den Veranstaltungen in die Kirche. Ich wurde im Zentralkrankenhaus von Gombe behandelt und kam erst nach einigen Monaten wieder nach Hause.
4: After some weeks, after some months, I come back home.
5: Im Krankenhaus hat mir mein verletztes Bein sehr weh getan. Sie mussten es immer waschen und versorgen. Das tat weh. Aber ich habe versucht, das Beste daraus zu machen. Im Krankenhaus sagte mir der Arzt, Lydia, du wirst nie wieder laufen können. Dein Bein wurde ganz zerstört. Ich sagte, okay, ich will Gott dafür danken, dass ich noch am Leben bin. Ich bekam ein künstliches Bein, aber damit habe ich sehr gelitten. Ich konnte nicht geradeaus gehen, sondern musste das Bein beim Gehen und Stehen nach außen drehen. Denn die Prothese war eigenwillig. Wenn ich geradeaus gehen wollte, musste ich irgendwie meine Balance damit finden. Außerdem habe ich mich hier von der Prothese wundgerieben. Mein Beinansatz war ganz schwarz und blutunterlaufen. Es hat manchmal zum Schreien wehgetan. Ich wusste nicht, was ich noch tun sollte. Ich habe gebetet, Gott, hilf mir mit diesem Ding. Ich sagte mir, Gott hat die Macht und er hätte mich davor bewahren können, vor dem, was mir zugestoßen ist. Aber er hat es zugelassen und darin liegt ein besonderer Grund. Vielleicht möchte er, dass ich ganz bestimmte Dinge auf diese Weise tun soll. Ich bedauere es nicht und ich frage Gott auch nicht, warum er das zugelassen hat. Als mir das passiert ist, habe ich zuallererst gesagt, Gott vergib ihnen. Wenn ich ihnen nicht vergebe und morgen vielleicht selbst sterbe und dann vor Gott stehe, wird Gott mich fragen, warum hast du nicht vergeben?
4: God will go and ask me, why you didn't forgive? God give me a chance, I have to forgive.
5: Wenn ich den Attentäter treffen würde, würde ich ihn fröhlich begrüßen und sonst nichts. Ich bete für ihn, dass Gott seine Gesinnung ändert. Sie haben eine ganz harte Einstellung. Hätten Sie die nicht, könnten Sie nicht einfach jemanden umbringen. Einfach so, ohne dass Ihnen jemand etwas getan hat. Darum siehst du mich heute lächeln. Ich trage das Problem nicht mit mir herum. Wenn du vergibst, bist du glücklich und du hast Frieden. Und der Geist Gottes leuchtet in dir.
4: You live in peace. Nothing. The Spirit of God will always shine in you.
5: Als ich nach Hause zurückkam, habe ich geweint. Ich habe gebetet, Gott hilf mir. Ich habe niemanden, der mir hilft und mich unterstützt, weder mit der Schule noch mit Kleidung oder anderen Dingen. Manchmal möchte ich etwas machen, einfach etwas holen und dann überlege ich, wie kann ich da jetzt hin? Wenn ich etwas mache, vielleicht passiert mir dann etwas. Wenn ich aufgestanden bin und versucht habe, mich mit den Krücken zu bewegen, begann mein ganzer Körper zu zittern. Als mein Vater und meine Mutter noch am Leben waren, haben meine Tanten immer versucht, eine Muslima aus mir zu machen. Ich habe abgelehnt und Nein gesagt. Als mein Vater und meine Mutter gestorben waren, ist das mit meinem Bein passiert. Da sagten meine Verwandten zu mir, Lydia, jetzt hast du niemanden mehr. Du hast keinen Vater und keine Mutter mehr. Jetzt sind wir deine Eltern. Jetzt fragen wir dich wieder, willst du eine Muslima werden? Dann werden wir dir einen Mann geben und dir ein Haus bauen und dies und das für dich tun. Es ist wirklich mein größter Traum, zu heiraten. Aber ich heirate nur, wenn ich einen guten Mann finde. Ich bin sehr interessiert an Kindern. Und wenn ich mit ganz kleinen Kindern zusammen bin, kann ich nur Gott loben. Und ich wünsche mir dann eigene Kinder, um die ich mich kümmern kann. Trotzdem habe ich zu meinen Tanten gesagt, nein, ich habe alles, was ihr aufgezählt habt, schon. Ich habe es in Christus. Sie fragen mich das immer wieder. Sie rufen mich an und geben mir alle möglichen Ratschläge und vor allem, dass ich Muslima werden soll. Ich sage nein. Ihr versucht mich zu brechen. Ich sage nein. Ich habe mich entschieden, Christus zu folgen. Ich habe gebetet, dass Gott mir hilft, dass ich wieder etwas tun kann. Also bin ich wieder zur Kirche gegangen und habe angefangen, wieder dort mitzuarbeiten, wo ich schon vorher mitgearbeitet hatte. Heute bin ich wieder die Leiterin des Kindergottesdienstes. Ich weiß ja nicht, warum Gott mein Leben erhalten hat, aber einer der wichtigsten Gründe, soweit ich es sehen kann, sind die ganz kleinen Kinder. Um mit ihnen Zeit zu verbringen, miteinander Freude zu haben und sich ein Programm für sie auszudenken. Und da bin ich stolz drauf.
4: So, and I'm proud of it.
5: Manchmal kommen auch Kinder, die zu Hause niemand haben, der ihnen von Jesus erzählt. Als ich noch sehr klein war, gab es Menschen, die mich gelehrt haben. Deshalb will ich auch Kinder unterrichten. Das war mir schon immer wichtig, dass ich das tue. Aber ich bete, wenn es etwas gibt, was ich noch anderes tun soll. Ich meine nicht die regulären Programme in der Kirche, an denen ich schon beteiligt bin. Da bete ich, Gott hilf mir, das zu tun, was du von mir möchtest. Vielleicht kann ich jemanden trösten oder ich kann jemandem helfen. Also versuche ich einfach immer das zu tun, was ich tun kann.
3: Lydias Studium wurde durch das Attentat abrupt unterbrochen. Schmerzen und finanzielle Sorgen halten sie davon ab, weiter zur Universität zu gehen. Ihre Familie setzt sie fortwährend unter Druck. Sie soll zum Islam übertreten. Das lehnt Lydia ab und ist deshalb ganz auf sich gestellt. Überraschend wird ihr ein Arbeitsplatz angeboten. Das ist die erste von vielen Gebetserhörungen. Doch wieder muss sie entdecken, Christen haben es alles andere als leicht.
4: When the thing happened, then the government gave us the appointment. We appointed.
5: Nach dem Anschlag haben die Behörden mir einen Arbeitsplatz angeboten. Dort bin ich Sekretärin und das mag ich. Dort verdiene ich etwas, denn ich muss ja etwas zu essen kaufen. Und gleichzeitig lerne ich viel dabei, denn ich arbeite mit anderen zusammen. Jetzt, nachdem ein Muslim Präsident ist, hat sich die Sache etwas beruhigt und es ist wieder normaler geworden. Dafür sind wir Gott dankbar. Trotzdem ist es nach wie vor schwierig. Denn jetzt bringen sie in Nigeria die Muslime in alle Führungspositionen. Es ist bei uns nicht erlaubt, auch nur ein kritisches Wort zu einem Muslim zu sagen, sonst gibt es gleich Ärger. Sie fangen gleich an, rumzuschreien. Sie wollen Streit. Ja, sie lieben den Streit. Manchmal sitzen wir in der Pause mit den Muslimen zusammen. Essen wir etwas, das sie nicht essen, dann fangen sie an und sagen, hey, du bist unrein und sticheln immerzu. Das ist nicht schön. Das ist das, was ich immer wieder erlebe. Sie versuchen alles, dich von dem Weg mit Christus wegzubringen und ihrem Weg zu folgen. Darum beten wir immer, Gott, hilf uns. Wir wissen nicht, wo wir hingehen können, außer zu dir. Du bist der Einzige, der Probleme lösen kann. Eines habe ich von Gott gelernt. Geduld. In allem müssen wir geduldig sein. Und wir müssen ihm unseren Dank ausdrücken. Wir müssen anhaltend beten. Seine Liebe ist da. Ohne die Liebe Gottes wäre ich nicht hier. Es ist Gottes Werk, darum bin ich hier und habe nun ein künstliches Bein, mit dem ich besser gehen kann. Das haben Gottes Menschen für mich vorbereitet. Es gab keinen einzigen Muslim, der zu mir gesagt hat, Lydia, komm, lass mich dir helfen, egal was es mich kostet. Niemand hat mich je gefragt. Ehre sei Gott, ich habe ein neues künstliches Bein bekommen. Jetzt kann ich frei gehen, ohne Probleme, ohne Schmerzen, ohne irgendetwas. Und jetzt, wo ich dieses Bein bekommen habe, möchte ich meine Ausbildung fertig machen. All das war nicht mein Plan, es war Gottes Traum. Ich danke Gott von ganzem Herzen dafür. Möge er die Menschen segnen, die mich eingeladen haben und jeden, der mich und meine Behandlung unterstützt hat. All das ist nur mit der Hilfe des Gebetes passiert. Ohne Gebet wäre das niemals zustande gekommen. Das Gebet ist eine große Sache für mich, weil es mir hilft, in der Kirche bei verschiedenen Dingen mitzuhelfen. Oder jemand anderem zu helfen. Ohne Gebet geht das nicht. Da kannst du jemand anderem nicht helfen oder mit ihm sprechen oder verschiedene andere Dinge für ihn tun. Das ist auch an meiner Arbeitsstelle so. Ohne Gebet kannst du nicht in Frieden mit den Menschen leben, mit denen du zusammen bist. Gebet hilft mir wirklich sehr viel. Bitte betet auch für die Muslime, die Christen sein möchten, dass sie fest in Christus stehen, denn das ist nicht einfach. Sie haben wirklich Angst davor, getötet zu werden. Wird jetzt ein Muslim Christ, werden sie ihn töten. Also haben sie Angst. Sie kennen die Wahrheit, denn einige haben eine Bibel zu Hause, in der sie auch lesen. Sie wissen alles über das Christsein, aber sich dazu bekennen, das ist sehr schwierig für sie. Darum ist es wichtig, für sie zu beten. Ich möchte alle Zuschauer bitten, für mich und mein Land zu beten, wegen all der Probleme, die wir haben. Als Christen müssen wir stark in Jesus Christus sein. Wenn diese Leute unser Eigentum und alles, was wir haben, zerstören, sagt uns die Bibel, dass wir geduldig und stark sein sollen und ihnen vergeben sollen. Betet auch für die jungen Menschen, dass sie um ihre Rechte wissen und stark in Christus sind. Und betet für uns. Bitte Gott, lass so einen Anschlag nie wieder zu. Lass es ein Ende damit haben.
4: And let them be strong in Christ again. And we also want you to pray for us that.
5: Betet für Menschen, die solche Probleme haben wie ich.
4: That be the end of it. And we want you to pray for us that we have.
5: Dass wir dankbar vor Gott stehen und weiter an Veranstaltungen und Gottesdiensten teilnehmen können.
4: Can always give him thanks and do some other programs that we are always doing in our churches.
3: Gepriesen sei Gott, der uns in jeder Not tröstet. Weil wir Christus gehören und ihm dienen, müssen wir viel leiden, aber in ebenso reichem Maß erfahren wir auch seine Hilfe. Und tatsächlich hat Gott uns vor dem Tod gerettet und wird es auch in Zukunft tun. Denn auch ihr betet ja für uns. Und so werden nicht nur wir, sondern viele Gott dafür danken, dass er uns gnädig ist und uns bewahrt hat.
6: Jesus Christus spricht: Wenn die Menschen euch hassen, dann vergesst nicht, dass man mich schon vor euch gehasst hat. Deshalb werden sie euch verfolgen, weil sie mich verfolgt haben. Andere, die auch Gott vertrauten, wurden gequält und zu Tode gefoltert. Wieder andere wurden verhöhnt und misshandelt, weil sie an Gott festhielten. Man legte sie in Ketten und warf sie ins Gefängnis. Heimatlos zogen sie umher, hungrig, verfolgt und misshandelt. Tröstet, tröstet mein Volk, sagt euer Gott. Helft anderen Christen, die in Not geraten sind. Solange uns noch Zeit bleibt, wollen wir allen Menschen Gutes tun, vor allem aber denen, die mit uns an Jesus Christus glauben. Möchten Sie uns dabei helfen, unseren verfolgten Glaubensgeschwistern beizustehen? 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

Ja, wir machen heute Morgen wieder weiter im Epheserbrief. Epheserbrief ist ja ein Brief an die Insider gerichtet. Und die es noch nicht drin sind, können noch hereinkommen in Christus. Ein Christ ist ein Mensch, der in ist, in Christus Jesus lebt. Dort hat er etwas ganz Neues entdeckt, nämlich niemals allein. Nein, niemals allein. So hat der Herr mir verheißen, niemals lässt er mich allein. Paulus zählt hier einiges auf, was wir vorher nicht hatten, was ein Mensch ohne Gott nicht hat. Da hat er aufgezählt, ohne Hoffnung in dieser Welt. Wie viele Menschen sind hoffnungslos, trostlos? Sie wissen nicht, wo es lang geht, wenn sie sterben, wo sie hinkommen. Und ohne Gott in dieser Welt. Menschen ohne Gott, die müssen unendlich Angst haben. Ja, Menschen allein. Und darum diese Sachen, was der Paulus hier alles aufzählt, fängt er an. Darum denke daran, der alles aufzählt, fängt er an. Darum denke daran, dass ihr einst der natürlichen Abstammung

Ich vergisst und was er viel zu wenig macht, bei mir angefangen, ist das Danken. Darum gibt es ein sehr schönes Lied. Vergiss nicht zu danken dem ewigen Herrn, er hat ihr viel Gutes getan. Es gibt die V-Linie und eine davon von diesen Vs ist die Vergesslichkeit des Dankens. Hast du heute schon Danke gesagt? Für den Sonnenschein heute Morgen, auch wenn er jetzt wieder etwas verhüllt ist, hast du heute schon Danke gesagt, dass du gut konntest schlafen? Hast du heute schon Danke gesagt für das gute Frühstück? Hast du Danke gesagt, dass du deine Glieder strecken und recken und bewegen kannst? Danken. Danken ist etwas ganz entscheidend Wichtiges. Und Danken schützt vor Wanken, Loben zieht nach oben. Und was bringt es Klagen? Klagen bringt Verzagen. Sagt man es mal miteinander, das Sprüchle. Danken schützt vor Wanken, Loben zieht nach oben und Klagen bringt Verzagen. Und zum Jammern und zum Klagen braucht man keine Schule machen. Das lernt man, das kann man auswendig, automatisch. Das macht er automatisch. Und dagegen, gegen das Jammern und das Klagen, ist das Danken angesagt. Ich hatte mal eine liebe Glaubensschwester, sie ist schon im Himmel. Die hatte manches Mal schwere Depressionen. Aber als sie im höchsten Grad verkrebst war und sie wusste, jetzt geht's in die Ewigkeit, da war sie plötzlich ganz frei. Und da hat sie mir das Danken beigebracht, im Telefon. Da gibt es ein nettes, schönes Lied, ich kann es zwar nicht ganz. Und da heißt es, lasst uns danken, statt zu klagen. Wenn uns sinken will der Mut, und wir werden es erfahren, dass Gott lauter Wunder tut. Dieser verlesene Abschnitt ist das erste, ein Anlass, ein Grund, Gott zu danken für die großen Dinge, die er uns geschenkt hat durch seinen Sohn Jesus Christus. Wollen wir es einmal aufzählen? Erstens, dass wir nicht mehr out sind, Außenseiter als die sogenannten Heiden, die Nationenleute gegenüber den Juden. Hier ist die Rede von der Beschneidung. Zurzeit geht das ja durch die Presse, ob das hygienisch ist, ob das gesundheitsschädlich ist. Das hat mit dem allem nichts zu tun. Das ist ein religiöses, jüdisches Brauchtum. Das gehört eigentlich in erster Linie dem Volke Israel. Das ist das Bundeszeichen durch die Beschneidung. Wir haben eine andere Beschneidung. Wir haben die Beschneidung des Herzens. Das Herz muss beschnitten sein. Gott hat mit uns keinen äußeren Bund geschlossen, sondern einen Herzensbund. Christsein ist Herzenssache. Christsein ist Herzenssache. Hast du schon einen Bund mit Gott geschlossen? Und durch Jesus Christus, da begegnet uns der allmächtige, ewig reiche Gott und reicht uns seine Hand. Jesus Christus ist die ausgestreckte Hand Gottes. Es kommt die Sonne, kaum von der Sonne gesprochen, schon scheint sie uns ins Gesicht, gell? Bisschen noch rüber, ja, nicht so viel. Gut, seid so gut nachher, wenn es wieder trüb ist, macht er den Vorhang wieder rum. Ja, das ist etwas hier, wenn hier von der Beschneidung die Rede ist, ist vom Bundeszeichen Gottes die Rede und das im Neuen Testament, der Bund mit Gott. Er ist der große Verbündete. Und er geht immer den ersten Schritt auf den Menschen zu. Die Liebe hat immer das erste Wort, nie das letzte. Immer das erste. Und darum hat er uns das große Angebot gemacht, komm zu Jesus. Und wo er da eingewilligt sind, dann hat er gesagt, du gehörst zu mir. Der Wochenspruch heißt ja, fürchte dich nicht, ich habe dich erlöst, losgekauft. Ich habe dich bei deinem Namen gerufen und du gehörst zu mir. Und der Bund ist nicht nur ein schöner Wetterbund, sondern da geht es weiter und so, du durchs Feuer gehst, will ich bei dir sein, durchs Feuer der Angst, der Trübsal, der Not, oder so, du durchs Wasser gehst. Ich werde dich nicht verlassen, noch versäumen. Gott wird den Bund niemals auflösen. Das ist das Wunderbare. Beschneidung, immer daran denken, Bund. Aha.
Und schon kann ich Gott danken, Vater im Himmel, du ewig reicher, allmächtiger Gott, dass du dich meiner erbarmt hast, dass du mit dem armen Würmlein, wie ich es bin, dich mit mir verbindest.

0: gebündet hast. Was bedeutet das, Bund? Bund bedeutet, dass meine Sachen, meine Angelegenheit, er sich zu eigen gemacht hat. Es ist was Wunderschönes, wiedergeboren zu sein, Gottes Kind zu sein. Als Kind Gottes bin ich noch nicht vollendet. Als Kind Gottes bin ich noch nicht ohne Fehler. Da habe ich sehr viele Fehler, sehr viele Macken, sehr viele Verletzungen. Aber er hat mich in den Christus gestellt. Und so steht es dann auch im Epheserbrief weiter hinten. Er wird uns dem Vater einmal präsentieren im Himmel und sagen, schau dir mal den Gerhard Rössle an, schau den mal an. Ich zeige dir zwei Bilder von ihm, ich wiederhole von gestern. Einmal das Bild ohne Gott, ohne Hoffnung, ohne Christus, ein trostloses Gestell. Eine Karikatur, ein entsetzlicher Mensch, schau dir diesen Menschen an. Und dann zeigt er ihn in der Schönheit der Gnade. Und das ist es, eingekleidet in Christus, heißt eingekleidet in den Christus, beginnt mit dem weißen Kleid der Gerechtigkeit. Wir haben es gestern Morgen gehabt, Freund, wie bist du hereingekommen? Du hast kein hochzeitlich Kleid an. Und kein Mensch kann sich das Kleid leisten, das im Lichte Gottes Bestand hat, das vor dem Thronsaal Gottes bestehen kann. Alles menschliche Kleid und Gerechtigkeit ist befleckt. Und darum hat er uns vom Himmel her ein Kleid gereicht. Das heißt, Christus zieht an den Herrn, Jesus Christus, und in ihm gekleidet. Da können wir bestehen. Christi Blut und Gerechtigkeit, ja, das ist mein Schmuck und Ehrenkleid. Damit kann ich vor Gott bestehen, wenn ich zum Himmel werde Einstein gehen. Dieses weißes Kleid, ein weißes Kleid für dich und für mich. Und darum ist es schön. Und ja, wenn wir jetzt sterben müssen, was kann den Tod versüßen? Die Liebe, Jesus. Ich weiß, gewaschen im Blute des Lammes, angezogen in dem Christus, eingekleidet, herrlich. Also wenn hier von Beschneidung die Rede ist, schalten wir gleich um Bund, der neue Bund. Er hat aus beiden, aus Juden und Heidenmenschen, einen neuen Menschen gemacht. Nun geht es weiter. Was haben wir in Christus? Da heißt es weiter, wir haben eine lebendige Hoffnung. Eins, keine Hoffnung. Wir schneiden nur das K weg. Und da heißt es jetzt eine Hoffnung. Eine lebendige Hoffnung. Wir gehören zu der GmbH, zu der Gemeinschaft mit blühender oder berechtigter Hoffnung oder begründeter Hoffnung. Christen sind Hoffnungsträger, keine Lammerjappen. Hoffnungsträger darfst du sein. Und wenn wir das in uns aufnehmen, ich habe eine Hoffnung. Ja, was hast du denn für eine Hoffnung? Was habe ich denn für eine Hoffnung in Christus? Dies ist die Hoffnung des ewigen Lebens. Und das beginnt jetzt nicht erst jenseits des Todes, sondern schon diesseits, in der Wiedergeburt, im Glauben, indem ich Ja sagte zu ihm, wo der Bund geschlossen ist, habe ich Hoffnung, ewiges Leben in mir. Und dann darf ich jetzt aus dem Glauben in das Schauen kommen. Und einmal werde ich Jesus sehen. Und dann werde ich verstehen, alles, was ich bisher nicht verstand. Hoffnung, Heimat im Himmel. Und wenn ich das auf der Zunge zergehen lasse, dann müssen die Trauergeister und die Jammergeister und die Depression so ganz langsam, aber sicher schmelzen zusammen. Beschäftige dich einmal mit der zukünftigen Herrlichkeit. Was wird das sein? Ein neuer Leib, der nicht mehr alt wird, der nicht mehr krank wird, der ewig schön ist. Du wirst so schön sein, wie du in deinen besten Tagen niemals warst. Im Himmel gibt es viele Dinge nicht mehr. Kein Krankenhaus mehr. Ja, keine psychiatrische Klinik oder so irgendetwas. Im Himmel gibt es keinen Friedhof, keinen Sarg, kein Tod. Keine Nacht wird mehr sein, keinen Teufel, keine Sünde. Im Himmel gibt es lauter Erlöste. Kein Streit, kein Neid, kein Leid. Im Himmel, in der Hölle, da meiden sich die Menschen. Da läuft einer vom anderen weg, weil er weiß, was der andere denkt und weiß. In der Hölle sind es lauter einsame, arme Tropfen. Aber im Himmel ist Gemeinschaft, auch eine organische Lebensgemeinschaft mit allen Heiligen und mit dem Herrn zusammen. Wenn ich das Wort Hoffnung sprechen möchte, dann kann ich gar nicht mehr aufhören. Das ist doch was Wunderbares. Hier gibt es viel Arbeit und oft Plagerei trieben wird. Schöpferisch gearbeitet gibt es auch Arbeit, einen mit Freuden dem Herrn zu dienen. Oh, ich freue mich drauf. Das, was wir hier machen, ist einfach Stückwerk. Trieben gibt es Vollendung. Eine Hoffnung, einst ohne Hoffnung, jetzt Hoffnung in Christus. Einst ohne Gott in der Welt und jetzt in Christus, jetzt aber in Christus, ohne Gott. Das sind arme Menschen. Das ist mit, wörtlich heißt das, ohne Gott, gottlos. Gottlos geworden. Und darauf sorgt der Teufel, er möchte die Menschen von Gott loslösen. Und das ist im Sündenfall im Paradies leider gelungen. Aber durch Christus sind wir wieder in eine versöhnte Gottesgemeinschaft gekommen, mit Gott in dieser Welt. Jetzt aber in Christus seid ihr, die ihr einst ferne wart, nahe geworden, durch das Blut Jesu Christi. Der Paulus kommt immer wieder auf die Mitte zu sprechen und immer wieder von der Mitte geht er aus. Die Mitte des Evangeliums, die Mitte der Bibel, die Mitte des Paradieses ist der Baum des Lebens. Und der Baum des Lebens, das ist Christus. Und der Baum des Lebens ist das Kreuz von Golgatha. Und dort hat er sein teures Blut vergossen, das Blut Jesu Christi, nahe geworden. Das bedeutet, dass das Blut Jesu Christi alles, was uns in der Gottesferne gedrängt hat, weggenommen hat. Die Schuld, die Sünde, er hat die Schuldfrage gelöst, er hat unsere Sünde bezahlt mit seinem teuren und heiligen Blut, nahe geworden durch das Blut Jesu Christi. Darum konnte er schon am Kreuz dem Schächer sagen, der wirklich schwarz sah von oben bis unten, und wo er hinschaute, war es Hoffnungslosigkeit und Trostlosigkeit, Schuld und Sünde. Und er sagt, Herr, lege eine Gedenkminute in deinem Reich für mich ein. Gedenke an mich. Und Jesus gab ihm viel mehr. Er hat zu ihm gesagt, heute noch wirst du mit mir im Paradiese sein. Was brachte ihn in die Nähe Gottes? Was brachte ihn in den Himmel? Das Blut Jesu. Und geh in den Himmel, ich ein durch sein Blut, dann werde ich kein Fremdling dort sein. Das Blut Jesu, das ist das Kostbarste, was es in dieser Welt gibt. Denn das Blut Jesu Christi ist das Blut des Sohnes Gottes. Das ist wertvoller als alles Gold und Silber, das es in dieser Welt gibt. Denn alles, was es in dieser Welt an Wertgegenstände gibt, hat den Stempel der Vergänglichkeit. Das Blut des Lammes ist ewig, unvergänglich. Das Blut, und da kommt es darauf an, nicht im Alten Testament hatten sie das Opferblut von Lämmern und von Tieren. Und das ist Tierblut. Aber das war nur Provisorium. Das Blut Jesu Christi ist ewig gültig. Das Blut des Christus, göttliches Blut. Und dieses Blut ist nicht vertrocknet auf dem Boden von Golgatha. Das Blut Jesu Christi hat den Keim der Unverweslichkeit. Das ist auferstanden. Mit dem ging er ein in den Himmel, in die Herrlichkeit. Und durch den Geist Gottes wirkt er und setzte sein Blut an uns ein, das Blut Jesu Christi. Ja, das hatte Calvin so gesagt. Er sagt, er hat es als der Hohepriester in das Allerheiligste gebracht, in den Himmel. Und von dort oben verwaltet er es als der Hohepriester denen zugute auf Erden, die an ihn glauben. Heute ist der Bluttransfusion sehr wichtig und lebensrettend. Blut rettet Leben, so sind es die dicken Schlagzeilen vom Roten Kreuz, das ist richtig. Aber das Blut Jesu Christi rettet, heilt, bringt mit Gott in Verbindung. Nahe geworden, das heißt wie nahe? Wie viele Zwischenräume gibt es da noch zwischen dir und Gott, dem Vater? Keinen mehr. Das Blut Jesu Christi bringt in die tiefste Gemeinschaft mit dem Vater, mit dem Sohn, im Heiligen Geist. Führ dich in die Trinität hinein. Eine Künstlerin aus Uffenheim, die Isgard Peters, ist ihr euch bekannt? Ist eine gläubige Künstlerin. Und die hat bei uns in Wissloch, in der Liebenzeller Gemeinschaft, dieses Glasbild mit einem wunderbaren Mosaik gestaltet. Und an der Einweihung hat sie uns das Bild erklärt, was es zu bedeuten hat. Und dann hat sie gezeigt, schauen Sie mal in das Zentrum, das sind drei weiße Steine. Und das ist die Trinität. Und um diese weiße Steine herum, da geht ein rotes Band. Und das ist das Blut Jesu. Und dann sagt sie, und das Blut Jesu Christi ist die enge Pforte. Wer dadurch eingeht, das wird genau ins Zentrum der Trinität geführt. Durch das Blut Jesu Christi kommen wir in das Zentrum des lebendigen Gottes, in das Lebenszentrum. Nahe geworden. Was bedeutet das? Nahe geworden. Bedeutet noch viel mehr. Nahe geworden. Man sagt manches Mal, naja, das ist eigentlich richtig, das Kind oder das Enkelkind, das sieht genau aus wie der Papa, die Mama oder sogar der Opa schaut da raus oder die Oma. Ja, die haben alle recht, von den verschiedenen Genen, Generationen hat das Kind etwas abbekommen. Wir tragen unendlich viele Gene in uns. Gene hängt mit dem Wort Genus, Generation zusammen. Aber durch das Blut Jesu Christi, durch die Gnade Gottes, haben wir die Gene Gottes bekommen. Ewiges Leben, sind teilhaftig geworden der göttlichen Natur. Wir werden am Ende ihm gleich sein und ihn sehen, wie er ist. Ist etwas, was wir uns gar nicht letztlich beschreiben und letztlich in der Tiefe erklären können. Es gibt nichts Besseres und Größeres als die Gottesgemeinschaft, nahe geworden durch das Blut Jesu. Das heißt, ich darf in seiner Nähe ruhen, bleiben. Und was passiert mir in seiner Nähe? Da bekomme ich Gottes Sichtweise, Gottes Perspektive. Wir haben es gestern behandelt, wir sind versetzt in das himmlische Wesen, in die Gegenwart, in die Nähe Gottes. Und dürfen von oben her unser Leben aus der Sicht Gottes betrachten. Und wenn wir aus der Sicht Gottes uns schauen, da finden wir das Ja für unseren Weg. Auch für die Wegführungen. Manche haben sich ja schon Bergtouren gemacht, sind manchmal sehr beschwerlich, es braucht viel Ausdauer. Und wenn man aber oben ist und hat eine schöne Fernsicht oder man schaut runter ins Tal, aha, dann sieht man, warum man diesen Weg gehen musste, warum diese Kehre war, warum diese Schlucht und dieses Tal war, das wir durchwandern mussten, dass wir ans Ziel gekommen sind. Und so schauen wir jetzt schon ein wenig hinein in die Führungen Gottes, dass wir sagen, Herr, wenn der Unfall nicht gewesen wäre, dann wäre das und das nicht zustande gekommen. Dann hätte ich dich nicht so erlebt oder dann hätte ich nicht da und dort ein Zeugnis sein können. Ja, diese Führungen Gottes, von da schauen wir hinein. Von dieser Sicht Gottes haben wir auch eine neue Sicht zu unserem Nächsten. Wie sehr und wie beurteilen wir einen Menschen? Meistens sehr oberflächlich, ganz schnell, der ist mir sympathisch, der nicht sympathisch. Den mag ich gut leiden, den mag ich weniger leiden, auf den gehe ich zu, dem gehe ich lieber aus dem Wege. Das ist doch so. Das ist unsere menschliche Art. Das ist menschlich, aber nie göttlich. Was hat Gott für ein Verhältnis? Wie viele Menschen sind ihm sympathisch, wie viele sind ihm unsympathisch? Das gibt's bei ihm gar nicht in seinem Wortschatz. Er hat sie alle lieb. Aber das bedeutet noch mehr. Die Liebe sieht den Menschen, wie Gott ihn sieht. Und das ist der seelsorgerliche Blick. Ich muss in der Seelsorge den Menschen nicht nach meinem Begutachten, nach meinen Gefühlen beurteilen, sondern ich muss ihn beurteilen, wie Gott ihn sieht. Gott sieht ihn einzigartig. Jeder Mensch ist ein einmaliger Gedanke Gottes, ist Handarbeit Gottes, ist ein Juwel, weil sie nur ein einziges Mal gibt. Und er hat das Urheberrecht für jeden Menschen sich ewig vorbehalten. Er wird ihn nie aus den Augen verlieren. Und in jeden Menschen hat Gott investiert. Er ist wertvoll, wunderbar gebildet und geschaffen und gemacht, aber tief gefallen in Sünde. Aber in Christus nimmt er jeden an, so wie er ist. Wie sieht Gott den Menschen? Er sieht ihn auch, wo er leidet. Er weiß auch, warum er leidet. Er sieht die ganzen Zusammenhänge. Und nach allem, die Summe des Ergebnisses bedeutet, er ist barmherzig. Und das ist so wichtig. Nahegekommen durch das Blut Christi bedeutet, dass ich aus der Perspektive Gottes auch meinen Mit- und Nebenmenschen versuche zu verstehen und zu beurteilen. Und dann sieht der Herr aber noch tiefer. Wie kann ich diesem Menschen helfen? Wie kann ich sein Leben verändern? Wie kann ich ihn heilen? Und er sieht nicht nur, sondern Gott ist nicht nur Weisheit, sondern auch gleichsam Medizin und Kraft. Und er sagte, und der braucht das Blut Jesu. Das ist die Universalmedizin. Die muss in seine Wunden tropfen. Wie wenn er am Tropf hängt im Krankenhaus, Tropf, Tropf, Tropf, bis dieser Virus weg ist. Er muss ihn heilen. Er weiß auch, wie er ihn therapieren muss. Er ist der beste Therapeut, wie er ihn führen muss, was er anwenden muss. Und wir singen in einem Lied, bald mit Lieben, bald mit Leiden, kommst du, Herr, mein Gott, zu mir, um ein Herz zu bereiten, um sich ganz ergeben dir. Aha, jetzt sind wir also da hineingekommen, nahe geworden durch das Blut Christi.
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0: Was Wunderbares. In die tiefste Gottesgemeinschaft. Und dann bringt das weiter, der nächste Gedanke. Denn er ist unser Friede. Friede, Shalom. Friede ist mehr als nicht Kriegszustand, mehr als Koexistenz. Friede ist Harmonie, Shalom, Wohlergehen. Gott möchte, dass es dir Wohlergehen. Ja. Und das bedeutet, meine freie Opa, ich weiß nicht viel von ihm, er war sehr wortkarg, aber ein Satz habe ich mitgenommen. In einer seiner letzten Stunde hat er sehr gelitten. Und da hat er gesagt, trotz aller tiefstem Schmerz, geborgen an des Heilands Herz. Oder ihre Großtante, ihre Tante, ja, die als letztes Wort war, bin ich geborgen. Und dann ist sie eingeschlafen und nie mehr aufgewacht hier. Frieden. Er ist unser Friede. Wo habe ich den Frieden am stärksten erlebt? In meinem Leben. Als unser erstes Kind geboren war und im selben Tag noch starb. Und ich durfte gleich vom Krankenhaus weg auf eine Jugendfreizeit fahren und dort predigen. Und unterwegs dorthin und während dieser Predigt hatte ich einen solchen Frieden, wie ich ihn selten erlebt habe. Sein Friede ist höher als alle Vernunft. Das ist etwas, das sind Realitäten. Er ist unser Friede. Wir singen nachher das Lied, wenn Frieden mit Gott meine Seele durchdringt, ob Stürme auch drohen von fern. Sein Friede ist kein Gutwetterfriede, sondern der hält allen Stürmen stand. Es wurde mal ein Preisausschreiben veranstaltet, soll jemand ein Bild malen für Friede. Da sind viele gute Bilder eingegangen, schöne Abendstimmung oder am Strand, am Meer. Und einer hat einen Sturm gemalt. Und da stand ein Baum im Sturm und wurde hin und her gerissen. Und da oben war ein kleines Vogelnest und da saß ein Vogel drin. Und er hat dort sein Loblied gesungen. Und er hat den ersten Preis bekommen. Frieden ist etwas, ein Element, das in den Stürmen standhält. Hast den Frieden. Den brauchst. Den brauchst du. Vor allen Dingen, wenn das letzte Stündlein kommt. Und der Friede ist eine Person. Jesus Christus selbst gibt nicht nur Frieden, sondern er ist der Friedefürst. Der Fürst meines Friedens ist nahe. Er heißt ewig Vater, Friedefürst. Das ist etwas. Dieser Frieden, den muss alle, der trotzt aller Angst, da muss sie weichen. Diesen Frieden, den hat die Welt nicht. Den hat sie nicht. Den kann man auch nicht kaufen, aber in Christus dürfen wir ihn haben. Wie kommt man zu diesem Frieden? Indem man zu Jesus kommt. Ja, du bist Kind Gottes, sagst du, ja, aber, ich habe so Angst. Gut, Jesus sagt, in der Welt habt ihr Angst, ist richtig. Seid getrost, ich habe nicht die Angst, aber die Welt überwunden. Und was raubt uns oft den Frieden? Manches Mal, dass wir einfach nicht nehmen, was er uns vorbereitet hat. Dass wir nicht zu ihm kommen morgens in der Frühe. Dass wir gleich mit dem Schaffen beginnen. Dass wir gleich mit Arbeit beginnen. Das fängt schon im ersten Augenaufschlag an. Was schaffen wir heute? Wie mache ich das? Und die Sorgen und das Geld und so weiter. Ja, die Berta Isselmann, die hat das Tag so begonnen. Guten Morgen, meine lieben Sorgen. Ihr seid schon alle da. Vielen Dank. Ich heiße alle herzlich willkommen. Aber ich habe einen guten Platz für euch. Ich überweise euch alle an Jesus. Ich begebe euch alle in die Hände Jesu. Adieu, auf Wiedersehen. Ich habe euch alle los. Jeden Morgen, jeder Tag darf mit dem beginnen, dass wir ihn gleich entsorgen. Verstehen wir? Entsorge die Sorge. Ohne Sorgen kannst du leben, wenn du sie abgibst an Jesus. Das ist so wichtig. Und dann, wie sieht's aus? Dein Gewissen klagt dich an. Ja, das passiert immer wieder, mir auch, dass wir, ja, was ist ein gutes Gewissen? Das ist ein alter Spruch. Ein gutes Gewissen ist, das funktioniert, das von Gott geeicht ist, das schlechte Dinge anzeigt. Sofort. Ein Wort, das war nicht ganz sauber, nicht ganz ehrlich, nicht ganz wahr. Oder das war richtig und das war wahr, aber der Ton war hart. Und das sind die Dinge, das Gewissen registriert alles. Sofort. Aber wie viel mehr wird das Blut Christi unser Gewissen reinigen von allen toten Werken, zu dienen dem lebendigen Gott. Und darum ist es so wichtig, dass wir täglich es erfahren. Es ist Kraft in dem Blut. Und manchmal ist es auch so, dass auch ein seelsorgerliches Gespräch wohltuend ist, dass man es abgeben kann, aussprechen kann. Manchmal sind es auch Zweifel, sind es unbegründete Ängste. Aber wenn man sie preisgibt, dann verlieren sie an Macht. Dann manches Mal ist es auch die Vergangenheit. Ich habe festgestellt, im Alter hat man mehr Zeit als junge Leute. Und manches Mal überholt uns die Zeit aus der Kindheit. aus der Jugend. Dinge, die man verdrängt hat, sind plötzlich da. Plötzlich stellt man fest, dass nicht nur die Frau oder der Mann Fehler gemacht hat, sondern ich selber auch. Dass ich eigentlich mitschuldig bin an dem, was der andere falsch gemacht hat. Und dann beugt man sich darunter und bringt es vor den Herrn. Und so wird auch diese Dinge entsorgt. Also, er ist unser Friede. Das hängt alles mit zusammen. Und dann geht es weiter. Er hat das Gesetz und die Gebote und die Satzungen, die Juden und Heiden getrennt haben, beiseite geschafft und hat aus beiden einen neuen Menschen gemacht. Ja, das ist und machte Frieden, Frieden zu machen. Hier ist das Wort vom neuen Menschen. Es ist wieder was Neues. Im Galaterbrief, da steht 3,28, da heißt es, da ist in Christus weder Jude noch Grieche, weder Knecht noch Freier, weder Mann noch Frau. Ihr seid allzumal einer in Christus. Wer ist wertvoller in Christus, der Mann oder die Frau? Gibt es keine Wertunterschiede? Ein neuer Mensch in Christus und Christus in uns sind wir absolut gleichwertig, gleichwürdig, gleichberechtigt. Einen neuen Menschen, das ist ein tiefes Geheimnis. Was ist der neue Mensch? Der neue Mensch ist der Mensch, noch besser wie er war vor dem Sündenfall. Das ist der Mensch, als es nur noch einen Menschen gab, als zwei in einem waren. Kinder fragen manches Mal, ja, mir redet von Gott dem Vater, wo ist denn die Frau Gottes, die Mutter Gottes? Hat er auch eine Frau? Hat Gott eine Frau? Hat er eine Mutter? Nee, er ist beides. Das ist mir groß geworden in dem Bild vom verlorenen Sohn, als er heimkommt und der Vater die Hände ausbreitet von diesem Maler, dem holländischen Maler, Rembrandt, der hat es meisterhaft gemalt. Er war inspiriert. Dieser Vater hatte zwei verschiedene Hände. Eine starke, kräftige, zupackende Hand und eine zarte Hand, eine Mutterhand, die tröstet. Ich will euch trösten, wie einen seine Mutter tröstet. Das ist das Originalbild Gottes. Und so hat Gott den Menschen geschafft. Er schuf ihn männlich und weiblich. Männlich, weiblich, in einer Gestalt. Dann hat er die Frau von Eva herausgenommen und waren sie gegenüber. Und darum macht er am Ende aus zwei wieder eins. In Christus am Ende. Noch, jetzt gilt noch das alte Gesetz, bis der Tod uns scheidet. Aber so wird die Zukunft sein. Oder? Jesus sagt ja, gibt es im Himmel Hochzeiten? Gibt es Männlein und Weiblein, die sich wieder heiraten? Oder hat unsere alte Ehe im Himmel Gültigkeit? Bis der Tod euch scheidet. Aber ein völlig neuer Mensch. Total neu. Wir haben ganz wenig Ahnung, was uns in Christus, durch Christus geschenkt ist und was in Christus an uns geschieht. Was ganz großartig ist. Und darüber ist der Paulus total erfüllt und hat sie beide versöhnt mit Gott in einem Leib durch das Kreuz, nachdem er Frieden machte, nachdem er die Feindschaft getötet hat. Er ist gekommen und hat im Evangelium Frieden verkündigt. Euch, die ihr ferne wart, den Heiden und denen, die nahe waren, den Juden. Und dann machen wir morgen weiter. Durch ihn haben wir alle beide den Zugang zum Vater, zu unserem Vater im Himmel. Vergiss nicht zu danken dem ewigen Gott. Er hat uns viel, viel Gutes getan. Und wenn du dich damit hinein versenkst, dann vergisst du dich. Und das ist Medizin. Da entsteht Heilung. Der Herr möchte es schenken. Amen. Und singen und sagen kann, mir ist wohl in dem Herrn. Hab Dank, dass du hereingekommen bist in diese Welt und hast bitterstes Leid und Kummer und Schmerz auf dich genommen, dort am Kreuz auf Golgatha, und hast auf diese Weise Frieden gemacht durch dein Blut an deinem Kreuze, bis in die tiefste Nacht heruntergesunken, wo du ausriefst, mein Gott, warum hast du mich verlassen? Und auf diesem Weg hast du für uns das ganze Gesetz erfüllt, hast die Zwischenwand, die zwischen uns und Gott war, zerrissen, hast den Weg frei gemacht, dass wir zu Gott kommen können und Abba, lieber Vater, sagen dürfen, und dass wir deinen Frieden haben dürfen. Du bist unser Friede. Herr, wir beten dich an und loben und preisen dich. Und nun kennst du jedes von uns. Jedes ist ein kostbares Schatz, ein Geschenk Gottes und etwas ganz Wertvolles. Und durch dich werden wir ganz herrlich. Und nun lass uns deiner Pflege, deinem Wirken, deinem Walten stille halten, wie die zarten Blumen stille halten und das still und froh ihre Strahlen fassen und dich wirken lassen. So wirke weiter in uns, ja, wirke dich in uns aus, ja, dass wir in dich eingekleidet und von dir ausgestaltet in deinem Bilde einst erwachen und bei dir ewig sein können. Herr, befruchte dein Wort, mach es lebendig in jedem Einzelnen, rühr uns an mit deiner Kraft und heile du uns, so werden wir heil. Hilf du, so ist uns.

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Dies ist mein geliebter Sohn, ihn hört. Und Jesus sprach, was wir schon vorhin gehört haben, das Wort, wer Ohren hat zu hören, der höre. Das Problem heute ist, dass wir dominiert sind von dem, was wir sehen. Darum sagt man auch den Ausspruch, Leute sagen, ich glaube nur, was ich sehe. Aber seht ihr, Bilder zeigen uns die Realität, aber das Wort Gottes, das wir hören, leitet uns in die Wahrheit. Das, was du siehst, ist Realität, die dich umgibt. Das, was du von Gott hörst, das ist die Wahrheit. Und die geht über die Realität hinaus. Und wir im Vergleich zu den toten Götzen dieser Welt haben einen Gott, der immer gesprochen hat und der heute redet in seinem Sohn. Vor ein Jahr ungefähr war das, hat mir ein lieber Bekannter angerufen aus Tasmanien, das ist so eine Insel da bei Australien. Und er hat angerufen um 6 Uhr früh, das war mein einziger Tag, den ich frei hatte an dieser Woche, das schätze ich sehr. Aufgestanden, ich habe nämlich noch geschlafen zu der Zeit, sage ihm einen schönen Gruß, ist mir auch schon passiert. Und um 6 Uhr früh bin ich aufgestanden, weil er mich geweckt hat. Da habe ich gesagt, Hans-Peter, Gott hat mich gerade freigegeben, zu dir zu kommen als Mitarbeiter. Dann habe ich gesagt, ja, das ist super, ruf in 2 Stunden nochmal an. Er ist ein ganzer lieber Kerl, aber er hat das so, er schreibt zum Beispiel in seinem Brief, schreibt er mir einen Brief und dann sagt er, Gott sagt mir, ich soll aufhören, Punkt, Christian heißt er. Das macht er so. Auf jeden Fall, dann beim Frühstückstisch habe ich meinen Kindern erzählt, meiner Frau, der Christian hat angerufen und er hat gesagt, Gott hat ihn gerade freigegeben, er hat zu ihm gesagt, er soll nach Österreich kommen. Und die Lisa, das ist die 10-Jährige damals, ich weiß noch 10 Jahre, hat gesagt, ja, aber Vati, wie weiß der Christian, dass Gott das gesagt hat oder nicht er selber? Wir würden sagen, wie weiß er, ob es Gottes Stimme ist oder das Unterbewusstsein oder Unbewusstsein? Das ist eine gute Frage. Ich habe gesagt, keine Ahnung, frei bin und frage ihn. Ich weiß es auch nicht, wie er das weiß. Ich möchte eine Frage stellen an euch jetzt. Wie viele in diesem Raum, und du kannst die Hand heben, haben die Stimme Gottes schon einmal hörbar vernommen? Kann ich mal sehen? 1, 2, 3. Das ist ungefähr der Durchschnitt. Ich frage das öfter. Weil meistens so aus 100 ist einer dabei, der ungefähr, der die Stimme Gottes, der sagt, der hat die Stimme Gottes schon mal hörbar vernommen. Ich muss ehrlich zugeben, ich habe es noch nie. Ich habe mir schon oft gewünscht. Ich habe gesagt, Gott, wenn du jemals mit mir überhaupt reden möchtest, dann jetzt. Ich brauche deine Stimme. Aber ich muss sagen, ich habe bis jetzt noch keine hörbare Stimme vernommen. So wie ich es erwartet hätte. Es hat mich auch frustriert, wenn Prediger vorne standen oder Pfarrer, die stehen ja meistens vorne, die dann gesagt haben, Gott hat mir gesagt, ich soll aus dieser Passage predigen. Gott hat mir gesagt, ich soll die alte Frau besuchen und es war genau wunderbar, genau gepasst. Gott hat mir gesagt, wir sollen eine Kirche zubauen und brauchen Geld oder was immer, ist ja egal. Und ich habe mich gefragt, warum redet Gott dauernd mit denen und nicht mit mir? Und dann, was mich noch verwirrt hat, ist, ich habe dann Christen getroffen, die gesagt haben, Gott hat mir etwas gesagt und eine Woche drauf ist genau das Gegenteil der Fall. Zum Beispiel vor 2 Jahren kam auch eine Frau zu uns zu einem Programm im Sommer, Upward Bound, das ist so das Erlebnis pädagogischen Bergprogramme. Und am ersten Tag, als sie ankam, hat sie gesagt, Gott hat mir gesagt, ich soll diese 6 Wochen zu euch kommen und er will etwas ganz Besonderes in meinem Leben tun und so weiter. Haben wir gesagt, wunderbar, das freut uns total. Eine Woche später waren wir dann auf einer Hütte und da hat es furchtbar geregnet. Und es war eine kleine Hütte, wir waren 30, 40 Leute und weißt du, wenn es regnet, du bist drinnen nur ein Klo, die Socken stinken und alles Mögliche.
Und dann kam sie zu mir nach 3 Tagen auf Twitter und hat gesagt, Gott hat mir gerade gesagt, ich soll wieder nach Hause fahren. Und die Dinge haben mich verwirrt, weil ich dachte, ist ja komisch. Ich möchte da eine Warnung aussprechen. Gebrauche niemals die Phrase, Gott hat gesagt, es sei denn, du bist 100% sicher, Gott hat es gesagt. Das ist eine evangelikale Floskel, die ich nicht sehr schätze. Wisst ihr warum? Diese Frau kam zu mir und hat gesagt, Gott hat mir gesagt, ich soll heute abreisen. Weißt du, was sie damit bewiesen hat? Sie ist unbelehrbar. Denn wenn Gott es ihr gesagt hat, immer, wer bin dann ich, kleiner Hans-Peter Reuer, dass ich was anderes sagen soll? Die Phrase, Gott hat mir gesagt, wird oft von jenen gebraucht, die sich von niemand belehren lassen wollen. Und ich hoffe nicht, dass du als unbelehrbar gelten möchtest. Gebrauche diese Phrase nie, es sei denn, du weißt 100%, Gott hat es gesagt. Denn damit wird viel gelogen. Nun, wie hört man generell die Stimme Gottes? Nur ganz kurz, das sind generelle Dinge, die wir wissen, in und durch Gottes Schöpfung. Ich muss ehrlich sagen, Gott spricht zu mir sehr oft, wir kommen noch darauf, wie. Ich sage das jetzt einfach so, du wirst ja denken, jetzt redet er auch genauso wie die Pfarrer und so weiter. Und die, was ich genannt habe. Aber Gott redet zu mir sehr oft durch seine Schöpfung. Wenn ich zum Beispiel alleine auf den Berg gehe, wie jetzt im Winter ist ja wunderbare Skitourenzeit, und ich sehe diese hunderte Bergspitzen, den weißen glänzenden Schnee, das bewirkt etwas in mir, dass ich weiß, es gibt einen Gott. Da ist ein Gott. Das kann nicht Zufall sein. Aber übrigens, Gott spricht zwar durch die Schöpfung und bezeugt damit seine Existenz. Aber ich habe auch schon Christen gehört, die gesagt haben, ja, Gott ist mir durch die Natur nahe. Ich brauche keine Kirche, ich brauche keine Bibel, ich brauche keinen Jesus. Gott redet durch die Natur. Das ist falsch. Denn weißt du warum? Die Natur bezeugt dir nur, dass es Gott gibt. Die Natur sagt aber nichts über den Charakter Gottes. Denn seht ihr, du kannst so wie ich jetzt vor ein paar Tagen raufgehen am Berg, bist überwältigt von der Schönheit und du kommst zum Schluss, das ist ein gewaltig großer, schöner Gott. Aber einer meiner besten Freunde vor vielen Jahren, auf eine Skitour gegangen, zu viert, und dann kamen viele dieser Schneeflocken vom Berg runter, das heißt Lawine, und dann waren alle vier tot. Ich war gerade vor 2 Wochen in Seattle, in Amerika, sind wir so Schneeschuhwandern gegangen und da ist gerade vor unserer Frau verschüttet worden. Wir haben sie gesucht, aber sie ist bis heute nicht gefunden worden, da gibt es so viel Schnee. Und dann fragst du dich, du stehst da und sagst, ist es jetzt ein guter Gott oder ein schlechter Gott? Seht ihr, die Natur bezeugt zwar die Größe und die Existenz eines Gottes, sie sagt dir aber noch nichts über den Charakter Gottes. Wenn du den Charakter Gottes kennenlernen möchtest, dann musst du auf Jesus schauen. Denn Jesus ist das Abbild und die genaue Repräsentation vom Vater. Also die Natur, wenn ich euch jetzt fragen würde, machen wir es mal, wie viele von euch haben die Stimme Gottes schon vernommen, wenn du so in der Natur warst, durch eine Blumenwiese gingst oder am Meer gesessen bist? Kann ich mal sehen, wie viele von euch das erlebt haben? Seht ihr, das sind schon wahrscheinlich 100 jetzt. Zweitens, Gott spricht in und durch Umstände. Das tut er jeden Tag, nur manchmal oder sehr oft hören wir es nicht. Das können ganz kleine Dinge sein und ganz drastische Dinge. Ein Bergführerkollege, der ist letztes Jahr, der hat so einen eigenen Klettergarten gebaut und ganz blöd zugegangen, ausgerutscht, ist 18 Meter runtergefallen, unten auf die Felsen aufgeschlagen. Er hat es gerade überlebt, wurde ins Spital gebracht, war 3 Wochen im Koma und so weiter. Und als er aufwachte, irgendwie hatte ich das Gefühl, den sollte ich besuchen. Aber ich hatte ein bisschen Bedenken, denn der belacht uns immer ein bisschen. Ah, jetzt sind die Heiligen, er ist Hüttenwirt. Jetzt sind die Heiligen wieder da, ja, also die Spinner da und so weiter, gell. Er schätzt mich schon irgendwie, aber das kann er nicht einteilen. Aber ich habe gedacht, ich muss ihn besuchen. Und ich bin rein, da war er in dem OP-Raum da, und dann habe ich erwartet, dass er sagt, so, wo war dein Gott, als ich runtergefallen bin? Das ist ja das Typische, gell. Und dann bin ich rein und habe gedacht, das kommt hundertprozentig. Aber bin ich rein und dann hat er mich angeschaut
Er hat gesagt, wir waren nur alleine, er hat gesagt, ich muss dir was sagen. Die 3 Wochen im Koma, das waren die furchtbarsten Wochen in meinem ganzen Leben. Dann hat er mir beschrieben, was er gesehen hat. Ich beschreibe euch das jetzt nicht, aber sehr höllisch. Er hat gesagt, ich hatte so eine Angst wie noch nie im Leben. Er ist Katholik und er hat als Kind ein Lied gelernt. Jetzt weiß ich nicht mehr, wo ich glaube, oh großer Gott, wir loben dich oder so irgendwas. Und er hat gesagt, und das Lied habe ich 3 Wochen im Koma gesungen. Und hätte ich dieses Lied nicht gehabt, ich wäre verrückt geworden. Und das war interessant, denn Gott spricht in und durch Umstände und zeigt Menschen, dass es eine Welt gibt über das Sichtbare hinaus, nämlich die geistliche Welt. Also Gott spricht durch die Natur, durch Umstände. Gott spricht natürlich durch andere Menschen, haben wir gerade vorhin das Zeugnis gehört. Und wir hören, wenn Menschen zu uns reden, manchmal oder sehr oft redet Gott durch Menschen. Wir lesen im Thessalonicher, Kapitel 5, Vers 20, Weissagungen verachtet nicht. Verachte nicht, wenn du mit Menschen redest und höre darauf, ob es Gott ist, Gottes Stimme, die du vernimmst. Viertens, Gott spricht natürlich durch sein Wort der Bibel. Wir lesen im 2. Timotheus 3, 16, alle Schrift ist von Gott eingegeben und nützlich zur Lehre, zur Überführung, zur Zurechtweisung, zur Unterweisung in der Gerechtigkeit und so weiter. Das heißt, Gott spricht durch das Wort. Und wenn ich euch jetzt fragen würde, wie viel haben Gott schon mal gehört beim Bibellesen, wären wahrscheinlich 2/3 aller Hände oben. Aber, und ich möchte mich jetzt auf das 5. konzentrieren, Gott spricht durch seine persönliche, intime Stimme zu seinen Kindern. Und die Fragen, die wir besprechen werden, sind die: Wenn Gott jetzt ganz persönlich mit mir redet, ist das spektakulär oder spricht Gott in einer leisen Stimme? Weiters, hören die Stimme Gottes nur ein paar Auserwählte oder kann jeder die Stimme Gottes hören? Dann weiters, brauche ich eine Voraussetzung, um die Stimme Gottes zu hören? Dann von wo höre ich die Stimme, von außen oder von innen? Wie erkenne ich, dass es seine Stimme ist und nicht nur mein Unterbewusstsein? Und diese Dinge möchte ich jetzt kurz mit euch besprechen. Erstens, also wie höre ich die Stimme Gottes? Ich bin öfter mal in Australien, war vor 3 Monaten wieder dort. Und vor Jahren war ich mal im Süden, habe in einer Kirche gepredigt und dann hat mich ein alter Farmer eingeladen, ein Bauer, zu sich nach Hause. Ich hatte Zeit den Nachmittag, war super. Und dann haben wir Kaffee getrunken, er hat gesagt, ich muss dir jetzt was erzählen. Er war alter Mann, ungefähr so wie der Gunter Kiener. Und er hat gesagt, weißt du was, Hans-Peter, ich bin nie in die Kirche gegangen. Ich wollte von Gott eigentlich nichts wissen. Aber eines Tages lag ich im Bett eines Abends und auf einmal kam Jesus durch das Fenster. Jesus selbst. Er kam zu mir am Bett, setzte sich an mein Bett, er rührte mich an, er redete zu mir mit einer normalen Stimme und so weiter. Nun, ich habe keine Ahnung, ob dieser Mensch Halluzinationen erlebt hat oder ob es Wahrheit ist. Eins ist Wahrheit, sein Leben hat sich an diesem Tag verändert. Und er wurde von diesem Tag an ein brennender Zeuge Jesu Christi. Wir haben auch in der Bibel immer wieder Erscheinungen von Engeln, ob das Abraham, Jakob, Maria, Petrus, Paulus und so weiter ist. Warum nicht heute? Also es kommt vor, ich habe ungefähr 6 solche Menschen getroffen aus erster Hand, die mir das erzählt haben. Aber wisst ihr, was ich auch feststelle? Es ist nicht die Norm. Es ist immer die Ausnahme. Wenn du die Bibel studierst und die Engelerscheinungen durchliest, das sind die absoluten Ausnahmen. Gott ist dem Mose auf wunderbare Weise erschienen, aber da waren noch 2 Millionen andere Israeliten, die jeden Tag gefrühstückt, Mittag gegessen, verheiratet, Kinder gemacht haben und dann gestorben sind, die das nie erlebt haben. Sieh dir, solche Erscheinungen sind immer die Ausnahme und die Gefahr manchmal ist, dass wir die Ausnahme zur Norm machen wollen und dann unheimlich frustriert sind, weil es bei mir nicht funktioniert.
Es ist und bleibt die Ausnahme. Also lauf dem nicht nach. Wenn es dir geschieht, wunderbar, freu dich daran. Gerade vorhin mit einer Person gesprochen, die von einer erzählt hat, wo sowas geschehen ist, sage ich, ja, es kann ja sein, aber wisst ihr was, macht nie eine große Geschichte draus. Denn wenn Gott es so tut, dann hat es einen Grund. Und wir müssen, manchmal ist es auch so, dass die Erlebnisse Gott ersetzen. Die Leute reden nur noch über dieses Erlebnis. Dann, damit ersetzen sie Christus mit diesem Erlebnis. Das ist die andere Gefahr. Also erstens, ja, es kommt vor, dieses Spektakuläre, Außergewöhnliche, aber es ist nicht die Norm. Zweitens, wie hören wir die Stimme Gottes? Indem wir sensibel werden und durch Erfahrung die Stimme Gottes kennenlernen. Im Johannes Kapitel 10, Vers 27 sagt Jesus, meine Schafe hören meine Stimme und sie folgen mir. Ich war 3 Jahre Kuhhirte, Cowboy, auf einer Alm da im Salzburger Land, in der Nähe von Filzmoos. Ich war 11, 12 und 13 Jahre alt. Meine Familie war relativ arm und, so, und wir Jungs mussten im Sommer immer 10 Wochen, lange Sommerferien gehabt, das sind jetzt ein bisschen kürzer, 10 Wochen mussten wir vom ersten bis zum letzten Tag auf die Alm. Aber jeder für sich alleine irgendwo anders hin. Und so brauchten sie uns nicht durchfüttern über den Sommer. Und so war ich da mit 11, 12, 13 auf der Alm, wie gesagt. Die Sennerin, die Pauline, war auch oben. Das war fast wie bei Peter und Heidi. Kennt ihr den Film? Problem war nur, sie war 60 und ich 11, sonst hätte es funktioniert. Aber ich kann mich noch so gut daran erinnern, wir hatten da 12 Kühe, ich musste jeden Tag um 5 Uhr auf, ich habe 6 Kühe gemolken mit der Hand und sie auch. Und da habe ich die Rindviecher, musste ich jeden Tag holen. Und es war interessant, wenn sie nahe genug an der Hütte waren, dann hat die Pauline nur geschrien. Ein gewisses Wort, ist egal welches. Sie hat geschrien und die Kühe haben so den Kopf langsam umgedreht, dann sind sie runtergetrottelt zur Hütte da. Ich habe dasselbe probiert, genau dasselbe gesagt wie die Pauline, 2-mal so laut. Aber nicht geschrien habe, die Viecher haben sich überhaupt nicht gerührt. Ich musste rauflaufen, immer jeden Tag sie von oben umkreisen und dann mit dem Stock runterschlagen, was unsere Freundschaft nicht. Gefördert hat.

Der große Unterschied. Jesus sagt, meine Schafe hören meine Stimme und sie folgen mir. Und Jesus hat gesagt, wer Ohren hat zu hören, der höre. Wir haben ja 5 Sinnesorgane. Übrigens, wir haben auch ein Sinnorgan. Nicht nur Sinnesorgane, auch ein Sinnorgan. Aber die 5 Sinnesorgane, die kennen wir ja. Und wenn du mich fragen würdest, was ist das Wichtigste? Ich hätte dir immer gesagt, die Augen. Natürlich die Augen. Aber ist euch aufgefallen, Jesus hat nie gesagt, wer Augen hat zu schauen, der schaue. Wisst ihr warum? Weil es das Auge ist, das uns immer zur Sünde verführt. Geistlich gesehen ist das Ohr das wichtigste Sinnesorgan, das wir haben, weil Paulus hat gesagt, der Glaube kommt durch das Hören auf die Predigt. Der Glaube kommt. Übrigens, falls jemand in dem Raum ist, der noch keinen Glauben hat, ich treffe öfter Menschen, die sagen, Hans-Peter, ich beneide dich wegen deines Glaubens, ich habe den nicht. Sag ich, mach nichts, komm nur und hör zu. Denn der Glaube kommt erst aus der Predigt, aus dem Wort Christi. Daher kommt der Glaube. Darum müssen wir die Bibel aufschlagen, weil der Glaube kommt erst, den haben wir nicht. Und wir müssen uns üben darin, im Hören auf die Stimme Gottes. Wisst ihr, was ein großes Missverständnis ist? Dass junge Christen glauben, sie müssen die Stimme Gottes immer, überall und sofort hören. Das ist nicht nur frustrierend, sondern extrem gefährlich. Weil diese Christen interpretieren die wildesten Sachen als die Stimme Gottes und hat überhaupt nichts mit Gott zu tun. Eine der schönsten Geschichten diesbezüglich ist aufgeschrieben in 1. Samuel 3. Schlag mal auf, wir lesen ein paar Verse. Bis ich es erklärt habe, habe ich schon gelesen. 1. Samuel 3. Oder ist 2. Samuel? Kann auch sein. Gunther, wo ist er? Erster oder Zweiter? Ja, genau. Erster, gell? Ah, genau, da ist es. Sehr gut. Gestern war es auch da, habe ich mir fast gedacht, muss hier sein. Aber ich habe es nicht gefunden. 1. Samuel 3, Vers 1. Und der junge Samuel diente dem Herrn vor Eli, und das Wort des Herrn war selten in jenen Tagen. Übrigens, nicht zum ersten Mal ist das Wort Gottes selten. Auch bei uns ist es relativ selten. Wisst ihr, wer den Unterschied machte? Ein kleiner Junge. Ein kleiner Junge, der Samuel. Und es geschah in jener Zeit, dass Eli, das ist der hohe, der Priester war das, der Alte, an seinem Ort lag. Seine Augen aber hatten angefangen, schwach zu werden, sodass er nicht mehr sehen konnte. Und die Lampe Gottes war noch nicht erloschen. Und Samuel lag im Tempel des Herrn, wo die Lade Gottes war. Da rief der Herr den Samuel, und er antwortete, hier bin ich. Und er lief zu Eli und sagte, hier bin ich, du hast mich gerufen. Er aber sagte, ich habe nicht gerufen, leg dich wieder schlafen. Und er ging hin und legte sich schlafen. Und der Herr rief noch einmal, Samuel. Und Samuel stand auf und ging zu Eli und sagte, hier bin ich, denn du hast mich gerufen. Und er antwortete, ich habe nicht gerufen, mein Sohn, leg dich wieder hin. Vers 7, ganz wichtig. Samuel aber hatte den Herrn noch nicht erkannt und das Wort des Herrn war ihm noch nicht offenbart worden. Und der Herr rief wieder zum dritten Mal und er stand auf, ging zu Eli und sagte, hier bin ich, denn du hast mich gerufen. Da merkte Eli, der Alte, dass der Herr den Jungen rief. Und Eli sagte zu Samuel, geh hin, leg dich schlafen und so soll es sein, wenn er dich ruft, antworte, rede, Herr, denn dein Knecht hört. Und so hat der alte Gottesmann den jungen Gottesmann gelehrt, die Stimme Gottes zu erkennen. Drittens, wenn Gott spricht, dann spricht er von innen und nicht von außen. Warum? Wir könnten viel Zeit verwenden, ich sage es nur ganz kurz. Warum wir die Stimme Gottes von innen hören und nicht von außen, ist ganz einfach, weil Jesus Christus im Heiligen Geist in uns wohnt, nicht außerhalb von uns. Ich sage das so oft, aber ein Mädchen hat mal zu mir gesagt, Hans-Peter, Gebet ist für mich so ein Wahnsinn, weil mein Gebet geht nur bis an die Decke. Ich weiß ja nicht, das ist schlimm, Gott ist unter der Decke. Wisst ihr, wo wollen wir hin mit unserem Gebet? Wo wollen wir durchdringen? Durch die zweite Decke, durch die Ozonschichte oder wo immer?
Du brauchst nirgends durch, denn Jesus

0: Christus ist jedem nahe, sagt die Bibel. Und nicht nur nahe, sondern 172 Mal Christus in uns und wir in Christus. Das heißt, wenn Christus in uns wohnt, von wo erwarten wir dann die Stimme? Von innen. Und das sage ich deshalb so, oder betone ich deshalb so, weil es ist eine traurige Sache, dass Christen wieder anfangen, die Stimme Gottes von außen zu suchen. Sie laufen von einem Event zum anderen, kaufen sich ein Buch nach dem anderen, damit sie irgendwo die Stimme Gottes hören, und damit gehen wir wieder zurück zum Heidentum und zur Zauberei. Gott hat uns befreit von all dem Mist. Und er sagt, ich bin bei dir, ich bin in dir und du brauchst nur auf mich hören. Ich bin treu und ich werde zu dir reden, zu deiner Zeit. Ein Student letztes Jahr, Bibelschüler, ist zu mir gekommen und hat gesagt, Hans-Peter, ich bin ein geschäftiger Mann, sag mir, was Gott von mir will, weil du hast einen besseren Draht zu ihm. Nun, sowas gefällt mir irgendwie, gell? Weil es einerseits mutig und naiv ist, aber es war ein super Gespräch mit ihm, habe ihn auf Christus hingewiesen, aber seht ihr, ich bin nicht der Mittler. Wir lesen im 1. Timotheus 4, 2, es ist ein Mittler zwischen Gott und Menschen, Jesus Christus. Und er wohnt in uns und darum redet er von innen. Viertens, aber es ist ein Thema, ja, wie höre ich Stimme Gottes? Viertens, Gott spricht, während Menschen beten. Und das ist jetzt etwas ganz Persönliches, weil wenn du mich fragst, Hans-Peter, wie hörst du die Stimme Gottes? Ich muss dir sagen, ich habe sie schon gehört. Und gar nicht mal so selten. Aber wie? Das wäre das, was am meisten für mich zutrifft. Das Bemerkenswerte, das ich in der Bibel gelernt habe, ist, dass Gott sehr oft geredet hat, während Menschen beteten. Das heißt nicht, dass Gott jetzt das Gebet beantwortet hat, 3 Monate später oder 30 Jahre später, sondern während Menschen beteten, redete Gott. Schlag bitte auf Apostelgeschichte Kapitel 10. Da möchte ich nur ganz kurz zeigen, ich zitiere das oft, vielleicht hast du mich schon gehört darüber mal, aber es ist mir so wichtig, weil das es ist, wie Gott zu mir am öftesten redet. Apostelgeschichte 10, Vers 9, das ist die Geschichte von Petrus und Cornelius, wo Petrus beauftragt wird, zu Cornelius, dem Heiden, dem Römer zu gehen, um ihm das Evangelium zu bringen. Und Petrus war ein Jude, das hat ihm nicht gefallen. Und dann ist Folgendes geschehen. Apostelgeschichte Kapitel 10 und Vers 9. Am folgenden Tag aber, während jene reisten und sich der Stadt näherten, stieg Petrus um die 6. Stunde auf das Dach, um zu beten. Übrigens, die haben Flachdächer, gell? Nicht mit Seil und so. Weil früher habe ich das verwundert, ich dachte, ich gehe nie aufs Dach bei uns, das wäre Blödsinn. Außerdem haben wir viel Schnee jetzt. Vers 10. Er aber wurde hungrig. Falls du beim Beten mal hungrig wirst, kein Problem, ist absolut biblisch. Und er verlangte zu essen. Und jetzt ist der Satz, während sie ihm aber zubereiteten, kam eine Verzückung über ihn, Elberfelder, das versteht man ja nicht mehr. Das heißt, während Petrus betete, hat Gott zu ihm geredet. Eine andere Version sagt, er hatte eine Vision oder er hörte die Stimme Gottes. Es ist jetzt irrelevant, worüber Petrus gebetet hat, aber während er betete, sprach Gott. Auf der anderen Seite war der Cornelius und bei dem war es sehr ähnlich, Vers 30. Und Cornelius sprach, vor 4 Tagen betete ich in meinem Haus. Übrigens, er hatte noch keinen Heiligen Geist, er war noch nicht wiedergeboren, aber er hat gebetet. Vor 4 Tagen betete ich in meinem Haus bis zu dieser der 9. Stunde und siehe, ein Mann stand vor mir in glänzendem Kleid und spricht, Cornelius, dein Gebet ist erhört und deine Almosen ist gedacht und so weiter. Wieder das Prinzip hier, es gibt hier vieles zu sagen, aber das Prinzip, während Cornelius betete, konnte Gott durch einen Engel zu ihm reden. Das ist das Prinzip. Und ich möchte etwas sagen, ich kenne die wenigsten von euch, nur ein paar. Aber ich möchte jetzt ein Statement sagen, das vielleicht etwas mutig ist, aber ich glaube, ich darf es sagen. Wenn du die Stimme Gottes noch nie gehört hast, dann glaube ich, weiß ich etwas über dein Leben. Du verbringst nicht viel Zeit im Gebet. Denn es ist eine Tatsache, dass Gott redet, während Menschen beten. Und das ist, wie ich auch die Stimme Gottes am öftesten höre. Nun, drittens noch, wie unterscheide ich jetzt, wenn die Stimme von innen kommt, wie unterscheide ich jetzt, ob es mein Unterbewusstsein ist, das redet, oder ob tatsächlich Gott zu mir redet? Neben der Tatsache, dass es Erfahrung braucht, um die Stimme Gottes zu erkennen, gibt es auch ganz objektive Wege, um zu unterscheiden. Und zwar, ich sage das auch sehr oft, aber jetzt ist die Tür gerade offen, das ist ganz super, weil wir haben ein paar Stimmen gehört. Angenommen, es wäre hier, ist ganz still hier. Und jetzt geht deine Mutter da draußen vorbei oder dein Kind oder dein Ehepartner und der redet laut zu jemandem. Du würdest die Stimme deines Ehepartners oder deiner Mutter erkennen. Jetzt habe ich eine Frage. Warum erkennst du die Stimme deiner Mutter? Ihr könnt euch ruhig trauen, was zu sagen. Warum? Bitte? Es ist vertraut, das stimmt, aber objektiv, das ist ja subjektiv, ja, es ist vertraut, das stimmt, aber wie kann ich objektiv erkennen, es ist die Stimme meiner Mutter? Ja, weil du sie kennst, das ist auch subjektiv. Du hast sie oft gehört, das ist auch subjektiv. Typisch, aber typisch wofür? Der Klang. Das ist das erste Objektive. Nämlich der Klang. Genau. Und zwar, das erste, wie du die Stimme deiner Mutter erkennst, ist die Qualität der Stimme. Nämlich der Ton, wie sie redet. Manche reden ganz hoch, andere ganz tief zum Beispiel. Das ist objektiv. Dann zweitens, jede Stimme hat auch einen Geist. Da ist ein Geist in jeder Stimme. Nämlich in manche Stimmen, die reden immer leidenschaftlich. Wenn die reden immer leidenschaftlich. Glaubst du immer, der hat irgendwas? Oder andere Leute, die haben eine ganz kalte Stimme. Ist immer gleich, so kalt geht es dahin. Dann gibt's, bei uns gibt es auch immer, die haben so eine weinerliche Stimme. Gell? Es ist alles immer so schwer. Und die reden so, die reden immer so. Gell? Das ist ein Geist in der Stimme. Es gibt dann Stimmen, die sehr verhalten sind oder scheu. Das ist ein Geist, der eine Stimme anhaftet. Das ist eine weitere objektive Sache. Die dritte objektive Sache, eine Stimme zu erkennen, ist natürlich der Inhalt. Okay? Wenn da draußen jemand über Fußball redet, ist es nicht meine Mutter. Weil über Fußball redet sie nicht. Ja? Okay? Also, Qualität, Geist und Inhalt. Und jetzt, das sind genau die drei selben Arten, wie wir erkennen können, ob es unser Unterbewusstsein ist oder ob Gott redet. Ich möchte euch jetzt sagen, wie das geht. Denn der Unterschied ist ja der, die Stimme deiner Mutter hörst du mit deinem Ohr akustisch und hörbar. Die Stimme Gottes in der Regel kommt in Form eines Gedankens oder eines Konzeptes von innen in dein Denken hinein. Jetzt hörst du ja keine akustische Stimme, sondern in Form eines Gedanken. Und trotzdem stimmen genau diese drei Dinge. Zwar erstens, durch die Qualität der Stimme das Gewicht der Autorität. Vor ungefähr einem Jahr bin ich mal spazieren gegangen. Ich gehe immer spazieren übrigens, wenn ich bete. Das musst du nicht machen, aber mir geht es am besten dabei. Habe ich Gott gesagt, ja, etwas Bestimmtes war in meinem Kopf. Ich habe gesagt, Gott, ich habe keine Ahnung, ist es jetzt von dir oder rede ich mir das nur selbst ein? Und das war interessant. Gott hat dann irgendwie gesagt, hat er gesagt, Hans Peter, auch durch einen formen Gedanken, wenn ich rede, dann weißt du es genau. Denn wenn ich rede, dann gibt es keine Diskussion. Es gibt nichts mehr zu argumentieren oder zu verbessern. Jesus Christus, wisst ihr, wie er sich unterschieden hat von allen anderen Lehren? In Matthäus 7, Vers 29 lesen wir, als Jesus die Bergpredigt beendet hat, Matthäus 7, 29 steht, denn er lehrte wie einer, der Vollmacht hat und nicht wie die Schriftgelehrten. Das heißt, Jesus hat nie gesagt, eventuell oder unter Umständen, es könnte sein, Jesus hat immer mit Vollmacht geredet. Die Leute wussten ganz genau, so ist es. Es gab keine Diskussion über die Wahrheit. Du kannst nur gehorsam oder ungehorsam sein. Ein gewisser Stanley Jones hat es einmal so formuliert, der Unterschied zwischen Unterbewusstsein und Stimme Gottes. Der grobe Unterschied ist vielleicht der, die Stimme des Unterbewusstseins argumentiert mit dir. Sie versucht dich zu überzeugen. Aber die innere Stimme Gottes argumentiert nicht und versucht nicht zu überzeugen. Sie spricht mit Autorität und du erkennst sie als Stimme Gottes. Und genau das ist meine Erfahrung. Manchmal sagt Gott, Hans-Peter, du gehst jetzt zu der Person und entschuldigst dich. Wisst ihr, was ich sofort sage? Aber Gott, das ist doch der seine Schuld. Er hat sowas Blödes gesagt. Gott sagt, Hans-Peter, du sollst dich entschuldigen. Ja, aber Gott, entschuldigen. Ich kann nicht argumentieren. Wenn es vom Unterbewusstsein kommt, kann ich argumentieren. Ich gebe euch jetzt ein blödes Beispiel, das ist ein bisschen peinlich, aber um den Punkt zu machen. Ich glaube, vor 2 oder 3 Jahren war das. Ich gehe oft spazieren, wie gesagt, und bete dafür Menschen. Ich habe für meinen ehemaligen Chef gebetet. Der ist Heinz. Und ich habe für ihn gebetet, einfach so. Und auf einmal kam mir, das war vor 2, 3 Jahren, ich war früher 9 Jahre hauptberuflich Skilehrer und Bergführer. Und ich hab einen Teil der Skischule geführt von ihm. Hat nicht mir gehört, sondern ihm, aber ich habe sie geführt. Und da war auch ein Sportgeschäft dabei. Und da hatte ich nasse Socken und habe mir neue Socken aus dem Sportgeschäft genommen, habe sie aber nie bezahlt. 17 Jahre später, Socken habe ich längst vergessen. Ich bete für den Heinz und auf einmal kommt es Hans-Peter, du hast Socken gestohlen, die hast du nie bezahlt, vor 17 Jahren. Und das war natürlich sofort, ich sagte, na Vater, immer, das ist ja lächerlich. Aber erstens hat er mir sowieso zu wenig bezahlt, die Socken stehen mir eh zu. Zweitens, er hat es nie gewusst und heute 17 Jahre später schon gar nicht. Und so weiter, er hat gesagt, Hans-Peter, Socken bezahlen. Und es war so ungut, muss ich euch sagen, ich konnte für den Heinz nie mehr beten. Heinz, Socken, war dasselbe. Und ich habe, ich glaube, ein halbes Jahr oder länger gebraucht. Und dann haben wir gedacht, was mache ich jetzt? Entweder ich begehe Selbstmord oder ich bezahle die Socken. Ich konnte nicht mehr frei leben. Das ist eine Kleinigkeit. Übrigens, ich habe viel Schlimmeres gemacht, als Socken gestohlen. Aber die Socken, das war klar. Und eines Tages haben wir gedacht, das ist, jetzt reicht's mir. Und da habe ich ihn gesehen vor dem Büro und bin rein und gesagt, hallo Heinz. Er hat gesagt, hallo, schon lange nicht mehr gesehen. Und gesagt, ja, was? Dann habe ich gesagt, ich habe vor 17 Jahren Socken gestohlen. Hier ist das Geld mit Zinsen. Und er war eigentlich unheimlich lieb und verständnisvoll. Hat mir das Geld sogar zurückgegeben für den Dauernhof. Aber wisst ihr was? Ich bin aus dem Büro gegangen als freier Mensch. Ich war frei. Es gab da keine Sache, ist das Gottes Stimme oder nicht. Ich konnte nicht argumentieren. Und wenn Gott dir etwas an den Herz legt, wenn du unruhig wirst, wie wir auch von den Zeugnissen gehört haben, dass du vielleicht wohin gehen solltest und du kannst nicht mehr argumentieren, dann kann ich dir nur eins empfehlen, geh. Denn sonst wirst du den Rest deines Lebens unruhig bleiben oder Selbstmord begehen. Das heißt, wenn Gott spricht, ist es immer voller Autorität. Zweitens, wie erkenne ich die Stimme Gottes vom Unterbewusstsein? Das ist zweitens der Geist, der dieser Stimme anhaftet.
1: Wenn Gott spricht, dann ist immer ein gewisser Geist in der Stimme. Es ist immer ein Geist des guten Willens, des Friedens. Kurz gesagt, es ist der Geist Jesu, der redet. Bitte schlagt auf mit mir Jakobus Kapitel 3 und Vers 17. Sein Schlüsselvers für mich, die Stimme Gottes zu erkennen. Jakobus 3, Vers 17, sagt Jakobus Folgendes. Er sagt, die Weisheit von oben. Das heißt, wenn Gott redet, das, was von Gott kommt, die Weisheit von oben aber, ist erstens rein, sodann friedvoll, milde, folgsam, voller Barmherzigkeit und guter Früchte, unparteiisch und ungeheuchelt. Das heißt, wenn Gott redet, dann wirst du erleben, es ist rein, es ist immer voller Frieden, es ist immer voller Barmherzigkeit, es ist ungeheuchelt. Ich sage das deshalb, und für mich ist das sehr wichtig. Ich höre viele Kassetten. Kassetten ist einer der besten Wege, um zu lernen. Ich lese auch viele Bücher. Ich habe schon Kassetten gehört und Bücher gelesen, wo der Autor oder der Sprecher seine Aussage mit 10 Bibelversen unterstützt hat. Und trotzdem war da etwas in mir, das gesagt hat, na, irgendwas stimmt damit. Aber ich konnte den Finger nicht drauflegen, ich wusste nicht, was es ist. Was ich dann tue, dann nehme ich das Buch, die Kassette, lege es beiseite und sage, Herr Jesus, ich vertraue dem Heiligen Geist, dass er mich in die Wahrheit leitet. Und bis jetzt, ohne Ausnahme, hat Gott mir immer gezeigt, wo das Problem lag. Aber wenn ich keinen Frieden, wenn ich, wie hier steht, voller friedvoll, milde, oder wenn ich manchmal nur mit einem schlechten Gewissen übrig gelassen werde, das ist nicht friedvoll.
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1: Überführt, aber er macht dich nicht nieder. Wenn du niedergemacht wirst bei Predigten, zweifelhaft, ob es die Stimme Gottes ist. Wenn du überführt wirst, aber wenn du überführt wirst, kannst du immer was tun. Buße, und dann hast du wieder Frieden. Das ist der Unterschied. Wenn du diesen Frieden nicht verspürst, ist es wahrscheinlich das Unterbewusstsein und nicht die Stimme Gottes. Und drittens und letztens der Inhalt. Der Inhalt entscheidet, ob es die Stimme Gottes ist oder ob es das Unterbewusstsein ist. Denn seht ihr, das, was Gott zu dir persönlich redet, im stillen Kämmerlein oder am Spaziergang, wird sich niemals widersprechen mit dem bereits offenbarten Willen Gottes in den 66 Büchern der Bibel. Nichts und niemand steht über der Wahrheit der Bibel. Und darum, wieder ein Beispiel, ein Mädchen, eine Frau eigentlich, gläubig, und ich sage immer noch zu 40-jährigen Mädchen, weil meine Frau auch 40 ist, aber kam auf mich zu, und sie ist Christ, sie ist gläubig, sie hat jemanden kennengelernt, der nicht gläubig ist, sie gingen ins Bett, Sex gehabt, sie ist schwanger geworden, war sie schwanger, dann ist er davongelaufen und dann war sie alleine mit dem Kind da. Passiert übrigens relativ oft. Und ich habe sie dann später mal gefragt, habe ich gesagt, warum hast du eigentlich mit ihm geschlafen? Dann hat sie gesagt, weißt du, in dem Moment, ich hatte solchen Frieden darüber, ich wusste, es ist Gottes Wille, dass ich mit ihm jetzt schlafe. Dann habe ich ihr gesagt, weißt du, ich kann ja vollkommen verstehen, warum eine alleinstehende Frau, ob gläubig oder nicht, Sex haben will. Völlig verständlich. Dass man schwach wird, nachgibt und so weiter. Aber weißt du, was du niemals tun kannst? Es biblisch benennen und zu sagen, Gott hat mir gesagt, es zu tun. Denn es ist nicht der Wille Gottes, vor der Ehe mit jemandem ins Bett zu gehen. Ist ganz klar. Seht ihr, wenn Gott redet, dann wird er niemals seinen spezifischen Willen über seinen generellen Willen setzen. Das heißt, du brauchst dich nicht fragen, Herr, soll ich die Bank ausrauben oder nicht? Der Missionar braucht ja Geld. Da brauchst du dich nicht fragen, denn der generelle Wille Gottes hat bereits gesagt, du sollst nicht stehlen. Also diese Frage stellt sich nicht mehr. Kein prophetisches Wort überragt die Schrift. Ich möchte vielleicht noch eins kurz dazu sagen, extrem kurz. Und zwar, wenn wir von biblisch reden, dann geht es um biblische Prinzipien, nicht um Einzelaussagen. Das muss ich dazu sagen, weil unter diesem Argument werden Menschen unterjocht, falscherweise. Zum Beispiel, ich nehme jetzt nur ein dummes Beispiel raus, aber zum Beispiel zu sagen, Frauen müssen lange Haare haben, Männer kurze, nur das ist biblisch. Das ist nicht biblisch. Paulus hat es gesagt, das stimmt. Aber im Alten Testament war das Gegenteil der Fall. Die Nazarener, das waren die Auserwähltesten, die mussten lange Haare haben. Also wenn Jungs lange Haare haben, ist vielleicht nicht attraktiv für manche, aber nicht unbiblisch. Seht ihr, lasst euch nicht unterjochen durch Einzelaussagen in der Bibel. Ich gebe euch ein anderes Beispiel, wo der reiche Jüngling zu Jesus läuft und sagt, Herr, was muss ich tun, um das ewige Leben zu erben? Und Jesus hat zu ihm dann letztlich gesagt, verkauf alles, was du hast, dann folge mir nach. Jetzt könnte man sagen, ja, das gilt für jeden. Verkauf alles, was du hast, denn steht ja in der Bibel. Freunde, das ist nicht biblisch. Es geht um biblische Prinzipien, nicht um Einzelaussagen, mit denen Menschen wieder unterjocht werden. Da muss man vorsichtig sein. Und darum müssen wir die Bibel kennen, Leute. Es ist so wichtig, die Bibel zu lesen als Ganzes, nicht nur die drei Lieblingsverse. Und darum möchte ich euch ermutigen, geht auf eine Bibelschule mal. Gebt Gott mal ein halbes Jahr, ein Jahr, um wirklich die Bibel zu studieren. Es ist ausschlaggebend für dein Leben. Nur dann kannst du urteilen, ob etwas recht oder falsch ist. Und dann noch ganz zum Schluss ein letztes Wort. Sehr oft kommen junge Leute vor allem zu mir und sagen, Hans-Peter, jetzt bin ich schon 10 Jahre Christ, aber ich erkenne den Willen Gottes nicht. Gott redet einfach nicht mit mir. Wisst ihr, was ich meistens sage? Sage ich, warum willst du eigentlich, dass Gott mit dir redet? Dann sagt er, ja, weil es ja nett wäre. Dann sage ich, willst du wirklich wissen, was Gott dazu sagt, wie du gerade mit deiner Freundin zusammenlebst? Möchtest du gerne wissen, was Gott dazu sagt? Dann sagt er, ja, nicht unbedingt, ist okay. Dann frage ich, möchtest du wirklich wissen, möchtest du wirklich die Stimme Gottes hören darüber, wie du mit deinen Finanzen umgehst? Wie du deinen Zehnten gibst, dein Opfer? Möchtest du wissen, was Gott dazu sagt, wie du mit deinem Geld umgehst? Dann sagen, ja, komm ich selber. Aber Freunde, ich muss euch was sagen. Wenn du die Stimme Gottes in diesen drei Bereichen nicht hören möchtest, dann bitte erwarte fairerweise auch nicht, dass er in diesen drei Bereichen zu dir redet. Das ist unmoralisch. Das kann man Gott nicht zumuten. Wenn du Gottes Stimme hören möchtest, dann musst du dein Leben an ihm geben. Du kannst nicht selektiv sein, in welchem Bereich du Gott hören möchtest oder nicht. Denn Gott möchte dein Leben. Himmlischer Vater, ich bin so dankbar darüber, dass du redest auch heute. Und du redest durch deinen Sohn im Heiligen Geist. Danke, himmlischer Vater, dass du redest durch die Natur, deine Schöpfung, die laut davon redet, wie ein weiser, allmächtiger Gott das gemacht hat. Und wenn wir die Allmacht Gottes sehen wollen, dann schauen wir in das Universum, auf die Berge, auf das Meer. Wenn wir die Weisheit Gottes entdecken wollen, dann schauen wir auf die DNA, auf die kleinen Blumen, die Vögel, auf das Kleinste. Doch wenn wir die Barmherzigkeit Gottes sehen wollen, dann schauen wir aufs Kreuz und auf dich, Herr Jesus. Denn darin erkennen wir den Charakter, wer du bist. Herr, ich danke dir, dass du bis heute redest. Nicht irgendwie mysteriös, spektakulär von außen, sondern du wohnst in jedem Menschen, der wiedergeboren ist vom Geist, und du redest von innen. Und danke, dass deine Stimme nicht schwer zu erkennen ist, denn du möchtest, dass wir dich hören. Und mein Gebet ist, Herr, für mich und für diese lieben Leute hier, dass wir hören. Dass wir uns Zeit nehmen zu hören und dich wahrnehmen. Ich bete auch, dass wir den Mut und das Vertrauen haben, dich in allen Bereichen unseres Lebens zu hören.

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0: Guten Abend, meine Damen und Herren. Ich möchte Sie alle ganz herzlich begrüßen zu diesem Vortragsabend mit dem Thema Das neue Europa. Hoffnung oder Illusion? Wir wollen zusammen heute Abend Europa im Licht der Bibel betrachten. Es geht um die abendländische Kultur im Fokus der biblischen Prophetie. In einem ersten Teil möchte ich die Geschichte der europäischen Integration vom Zweiten Weltkrieg bis heute ins Jahr 2010 kurz erzählen. Und dann werden wir das alles im Licht der Bibel beleuchten. Der grauenhafteste Krieg der Menschheitsgeschichte, der Zweite Weltkrieg von 1939 bis 1945, brachte unsägliches Leid, Not, Blut und Tränen über unseren alten Kontinent. Die jahrhundertealte innere Zerrissenheit Europas erreichte einen unbeschreiblichen Höhepunkt in einer unfasslichen Eskalation des Bösen mit etwa 70 Millionen Toten. Europa war 1945, als die Kirchenglocken im Frühjahr läuteten, am Boden zerstört. Aber 1946 kam Winston Churchill nach Zürich und erhielt dort eine vielbeachtete Rede an der Universität. In diesem Vortrag sagte er unter anderem: Let Europe arise! Lasst Europa aufstehen. Ferner erklärte er: Wenn Europa einmal einträchtig sein gemeinsames Erbe verwalten würde, dann könnten seine 300 oder 400 Millionen Einwohner ein Glück, einen Wohlstand und einen Ruhm ohne Grenzen genießen. Wir müssen eine Art Vereinigte Staaten von Europa schaffen. Der Weg ist einfach. Es ist nichts weiter dazu nötig, als dass Hunderte von Millionen Männer und Frauen Recht statt Unrecht tun und Segen statt Fluch ernten. Man hatte verstanden. 1951 wurde die EGKS gegründet. Abkürzung für Europäische Gemeinschaft für Kohle und Stahl. Das tönt nicht so spektakulär. Es war aber spektakulär. Und zwar wurden durch die Gründung dieser Organisation wichtige Zweige der Rüstungsindustrie und besonders der wichtigsten Rüstungsproduzenten des Zweiten Weltkrieges in Europa, Deutschland und Frankreich, unter eine überstaatliche Kontrolle gesetzt. Das führte zu einer Reduktion der Wahrscheinlichkeit eines weiteren Krieges zwischen den besonderen Feinden Frankreich und Deutschland. In der EGKS kamen Frankreich, Italien, die Bundesrepublik Deutschland, Belgien, Luxemburg und die Niederlande so zusammen. Nota bene, und beachte es gut, in Rom. Am 25. März 1957 wurden die römischen Verträge geschlossen. Das bedeutete eine Vertiefung der Integration durch die Gründung der Europäischen Wirtschaftsgemeinschaft, kurz EWG, und der Europäischen Atomgemeinschaft, kurz Euratom. ...1958 wurden die drei Versammlungen der EGKS, der EWG und der Euratom zu einer gemeinsamen Versammlung zusammengelegt. Ab 1962 nennt sich diese gemeinsame Versammlung das Europäische Parlament. 1967 wurden die drei Organisationen EGKS, EWG und Euratom zur EG, zur Europäischen Gemeinschaft, vereinigt. Auch dieser Schritt bedeutete eine weitergehende Vertiefung der Integration. 1973 treten England, Irland und Dänemark der Europäischen Gemeinschaft als Vollmitglieder bei. Und 1981 wird Griechenland das 10. Mitglied. Und so kam es, meine Damen und Herren, zum Europa der 10 Staaten. 1986 wurden Spanien und auch Portugal Teil der EG. Das führte zum Europa der 12. Sie sehen hier das europäische Wappen mit den 12 Sternen. Man dachte, das seien die 12 Staaten, aber als in Europa, wie wir sehen werden, weiter wuchs, kamen keine neuen Sterne mehr dazu. Das hat seine Begründung darin, dass eben diese Sterne nicht einzelne Staaten bezeichnen, wie auf der amerikanischen Flagge, wo mit jedem neuen Staat ein neuer Stern dazu kommt, sondern der Designer dieses Wappens war ein Katholik und er wollte damit das Zeichen der Maria als Schutzherrin, als Patronin von Europa symbolisieren. Ich war die katholische Kirche, erklärt Offenbarung 12, die Frau mit dem Sternenkranz, mit 12 Sternen, nicht wie das korrekt wäre als Israel, sondern als Maria. Nun, 1990 geschah etwas ganz Besonderes. Die DDR trat der Bundesrepublik bei und wurde so als erstes Gebiet des Ostblocks in die EEG integriert. Am 1. Januar 1993 kam es zur Vertiefung der Integration durch die Bildung des Binnenmarktes. Von nun an, es gab allerdings schon gleich einige Probleme, aber von nun an sollte Europa ein Gebiet ohne Grenzen werden. Der Binnenmarkt war wieder ein ganz wichtiger Schritt weiter. Am 1. November 1993, da wurden die Verträge von Maastricht umgesetzt. Aus der EG wurde damals die Europäische Union, die europäische Einheit. Die Mitglieder der EU wurden so zu einer politischen Union umgewandelt. 1985 zeigte die EU klar ihren Willen, sich stetig zu vergrößern. Österreich, Finnland und Schweden traten damals der Union bei und so kam es zu dem Europa der 15. Nachdem der Euro bereits am 1. Januar 1999 als Buchgeld eingeführt worden war, fand die Einführung von Euromünzen und Euroscheinen am 1. Januar 2002 statt. Das war auch ein großes Ereignis. Der Euro ist da. Am 1. Mai 2004 hat die EU 10 neue Mitglieder aufgenommen. Es waren dies Estland, Lettland, Litauen, Polen, die Tschechische Republik, die Slowakische Republik, Ungarn, Slowenien, Malta und Südzypern. Auf einen Schlag kamen 74 Millionen Menschen neu dazu. Und damit hatten wir das Europa der 25 erreicht. Nun war Europa, die EU, ein Block mit 455 Millionen Menschen, fast eine halbe Milliarde. Der größte Wirtschaftsblock der Welt nach der USA. Im Moment noch. Das haben nicht viele beachtet. Plötzlich wurde ein neues Gesetz eingeführt. Wer in einem dieser Oststaaten, die damals Mai 2004 dazugekommen waren, geboren worden ist, kann einen EU-Pass beantragen. Nun, das hat zur Folge, dass theoretisch 20% der Israelis EU-Bürger werden können. Und Israelis sind sich gewohnt, dass man nie sicher sein kann, wo man ist. Und dass es gut ist, menschlich gesprochen, ein zweites Standbein zu haben. Und dadurch entstand plötzlich eine ganz neue Konstellation zwischen Israel und dem neuen Europa. Im Jahr 2007 wurden Rumänien und Bulgarien Mitglieder der EU. Jetzt haben wir das Europa der 27. Kroatien und Mazedonien warten noch auf ihren Beitrittstag. Die müssen noch EU-fähig gemacht werden, müssen aufgemöbelt werden. Ferner möchte die Türkei mit über 60 Millionen muslimischen Einwohnern der EU beitreten. Und dann kämen diese 60 Millionen noch zu den über 3 Millionen in Europa dazu. Damit würden die Verhältnisse der Religion eine ganz entscheidend neue Realität schaffen. Der Islam würde so eine ganz wesentliche politische Kraft im neuen Europa werden. Aber so weit ist es noch nicht. Was uns aber klar ist, Europa ist daran, ein Gigant, ein Riese zu werden, ein Supermarkt und eine Supermacht. Ich blende ein bisschen zurück. Damals, der Fall der Berliner Mauer am 9. November 1989 und der danach in rasantem Tempo erfolgte Zusammenbruch des Kommunismus in Osteuropa und in der Sowjetunion haben das Bild und das Selbstverständnis Europas durchgreifend verändert. Durch den Zweiten Weltkrieg wurde Europa zerstört und zerstückelt. Das haben wir gesehen. Das Zepter wurde Europa aus der Hand geschlagen, zwei Siegermächte befanden von da an über das Wohl und Wehe Europas in Washington und in Moskau. Das war eine tiefe Demütigung für den stolzen alten Kontinenten. Europa vergaß aber nie, dass es während Jahrhunderten ein stolzer Beherrscher der Völker gewesen war und sein Wissen und seine Kultur über alle Weltmeere getragen hatte. Dennoch, wie gesagt, unser Kontinent wurde ab dem Zweiten Weltkrieg zu so etwas wie ein Waffenlager, ein Waffendepot zwischen Ost und West erniedrigt. Das war die Zeit des Kalten Krieges. Der Rote Platz, das Weiße Haus, das sind so die Symbole für die Oberherren des gedemütigten Europa. Aber durch den Zusammenbruch des Kommunismus im Osten begann Europa in gewissem Sinn wieder neu zu sich selbst zu finden und ein Selbstvertrauen aufzubauen. Unser alter Kontinent erhebt sich nun wie ein noch etwas benommener Held, den Schlaf aus den Augen reibend und die Glieder reckend von seinem Lager. Nun, in diesem Zusammenhang ist doch die Frage angebracht, Europa, quo vadis? Europa, wohin gehst du? Nun, deswegen sind Sie heute Abend gekommen. Zur Beantwortung dieser Frage. Diese Frage wurde schon längst beantwortet von den sogenannten Europavisionären. Die gab es ja schon seit Jahrzehnten. Zum Beispiel in jüngerer Vergangenheit hat Dr. Franz Blankart, ein promovierter Philosophe und ehemaliger Schweizer Staatssekretär, als Europa-Befürworter, das gibt es ja auch in der Schweiz, Folgendes gesagt im Blick auf das neue Europa. Zitat: Ein heilig römisches Reich europäischer Nation soll gezimmert werden. Die Fahrtrichtung ist ziemlich klar. Aber schon lange vor ihm hat der Europavorreiter Emil Luss, nämlich 1955, Folgendes gesagt: Es ist im Wesentlichen so, Europa, die europäische Einheit, brauchen wir nicht zu schaffen, sondern lediglich wiederherzustellen. Sie verstehen, was das heißt. Europa, ein heilig römisches Reich. Nun, wir wollen jetzt eben Europa im Licht der Bibel betrachten. Die abendländische Kultur im Fokus der biblischen Prophetie. Und darum in dem zweiten Teil jetzt fragen wir uns, was sagt...
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0: Die Bibel zum Thema Europa. Ich blende in Bibelkunde ein bisschen zurück. Und zwar gehen wir in die Zeit der babylonischen Gefangenschaft der Juden. Das war in den Jahren 606 bis 539 vor Christus. Die Babylonier stiegen damals auf zur Weltmacht Nummer 1. Und das geschah im Jahr 609, als das Assyrische Reich endgültig am Boden vernichtet, zertreten und zerschlagen worden war. Ab 609 war Babylon die unangefochtene Nummer 1. Und dann wurden in den weiteren Jahren mehrere Kriege gegen die Juden geführt. Der Staat der Juden wurde zusammengeschlagen. Die Juden wurden gefangen, weggeführt ins Zweistromland zwischen Euphrat und Tigris in den heutigen Irak. Die babylonische Gefangenschaft 606 bis 539 vor Christus. Nun, das hatten die Propheten schon längst vorausgesagt, dass dieses Elend über das Volk der Juden kommen sollte, weil sie Gott und seinem Wort untreu geworden waren. Jeremia 25,11 sagte Folgendes, im Blick auf all die anderen Nationen rund um Israel herum, die auch durch die Babylonier erobert wurden, sodass eben dieses riesige Reich, das man hier sieht, das babylonische Reich, das über den ganzen Nahen Osten herrschte, entstehen konnte. Und da steht Jeremia 25,11, und diese Nationen werden dem König von Babel dienen, 70 Jahre. Und es wird geschehen, wenn 70 Jahre voll sind, werde ich an dem König von Babel und an seinem Volk seine Schuld heimsuchen. Die Juden wussten, nach 70 Jahren Herrschaft wird Babylon fallen. Und tatsächlich im Jahr 539, im Herbst, hatten die Perser und Meder das babylonische Reich erobert und kamen selber an die Weltmacht. Wir sehen, 606 bis 539, exakt in der Geschichte so gewesen. Unter den weggeführten Juden in Babylon war auch Daniel, ein Teenager, der sein Leben ganz Gott zur Verfügung stellte. Dieser Daniel hatte später einen ganz wichtigen prophetischen Traum im Jahr 549 vor Christus. Und da sah er, beschrieben in Daniel 7, das Weltmeer, das unruhige Weltmeer der Völker. Und da kamen eins nach dem anderen 4 schreckliche Bestien aus dem Weltmeer heraus. Und in Daniel 7 wurde erklärt, diese 4 Bestien bedeuten verschiedene Weltreiche, die nacheinander auftreten werden auf der Weltenbühne. Zuerst sah er einen Löwen, majestätisches Tier, aber ein ganz besonderer Löwe mit Adlersflügeln. Das sollte das babylonische Weltreich zu seiner Zeit darstellen. Danach kam aber ein gefräßiger, plumper Bär. Das bedeutete das nächste Weltreich, Medo-Persien. Die Medo-Perser waren nicht so majestätisch wie die Babylonier unter Nebukadnezar, aber gefräßig. Die haben nicht nur den ganzen Nahen Osten erobert, die haben wirklich alles verschluckt von Afrika, das heißt von Ägypten her, über den ganzen Nahen und Mittleren Osten bis über den Indus hinaus. Aber dann sah Daniel ein drittes Tier, das schnellste von allen. Ein schneller Leopard mit Flügeln und mit vier Köpfen. Nun, das bedeutet das nächste Reich. Erinnern Sie sich noch an die Geschichtsstunden? Das war Alex. Natürlich, der Lehrer sagte Alexander der Große. 20-jährig, mit 10.000 Mann, brach er auf von Europa, von Griechenland. In der sagenhaften Zeit von 13 Jahren eroberte er die ganze Welt bis nach Indien. Ja, dieser schnelle Leopard. Aber etwas ist komisch. Ja, er hat Flügel, ist also ganz, ganz schnell. Aber vier Köpfe. Ich meine, man könnte sagen, vier Köpfe ist nicht so schlecht. Da hätte ich noch drei zusätzliche Festplatten da oben, nicht wahr? Aber das ist echt ein Problem. Vier Köpfe. Wer hat dann das Sagen? Nun, der junge Alex stirbt wahrscheinlich an Malaria in Babylon, als er den Turm von Babel wieder aufbauen wollte. Und dann war die Nachfolge nicht gesichert. Die Generäle machten Bürgerkrieg und so wurde dann das Reich in vier Blöcke auseinandergerissen. Das sind die vier Köpfe. Aber dann das vierte Tier, eine furchtbare, grausame Bestie mit 10 Hörnern. Das sollte das nächste Reich sein, das Römische Reich, das in der Schlacht von Actium 40 vor Christus die letzten Reste des Alexanderreiches gebodigt hatte. Und dann war Rom die unangefochtene Macht der Welt. Aber dann im Traum blickte Daniel zum Himmel empor und sah mit den Wolken des Himmels einer wie eines Menschensohn kommen. Und er übernahm das Reich, die Herrschaft über die Welt. Der Menschensohn, das ist im Alten Testament ein Titel für den Messias, den verheißenen Erlöser für Israel und alle Völker, der am Ende der Zeit als König über die Welt in Frieden und Gerechtigkeit regieren sollte. Also nach diesen vier Weltreichen das Reich Gottes in Jesus Christus, dem Messias. Ja, das Buch Daniel ist wirklich sensationell. Es wurde ja im 6. Jahrhundert vor Christus geschrieben und ich habe mal alle erfüllten Prophezeiungen zusammengezählt und bin auf über 200 erfüllte Prophezeiungen gekommen. Allein in diesen 12 Kapiteln des Buches Daniel. Detailliert über Babylon, Persien, Griechenland, Rom, Syrien, Ägypten, Israel, über den Messias, ja, und so weiter. Und man kann alles mit der Geschichtsliteratur genau belegen, hat sich alles wirklich hieb- und stichfest erfüllt. Nun, anhand von Daniel 7 haben wir eine wichtige Übersicht der Geschichte bekommen. Die Bibel nennt die Zeit dieser Weltreiche die Zeit der Geschichte bekommen. Die Bibel nennt die Zeit dieser Weltreiche die Zeiten der Nationen. Wir fassen zusammen.

Nageln. Sie sind ja berechtigt. Wir machen jetzt eine Brücke vom Alten Testament zum Neuen Testament. Aber bevor wir das machen, diesen entscheidenden Schritt, eine ganz kurze Erholung. Europäische Kultur, die aber zur Ehre Gottes geschrieben worden war. Wo sind wir stehen geblieben? Bei den vier Weltreichen. Babylon, Medo-Persien, Griechenland, Rom und dann das Reich Gottes. Jetzt wissen das alle auswendig. Und wir wollten eben jetzt eine Brücke spannen vom Alten Testament zum Neuen. Und zwar ist das so möglich in der Offenbarung. Im letzten Buch der Bibel, geschrieben von Johannes auf Patmos im Jahr 95, zur Zeit, als das Römische Reich sehr mächtig war, hier auf Erden, da sah der Seher Johannes noch einmal das vierte Tier von Daniel, das Tier mit den 10 Hörnern. Und da wurde ihm erklärt, Offenbarung 17, Vers 8, das Tier, welches du gesehen hast, war und ist nicht und wird aus dem Abgrund heraufsteigen und ins Verderben gehen. Hier wurde klar, das Römische Reich sollte 3 Phasen erleben. A, war, B, ist nicht, C, wird heraufsteigen. Das Römische Reich wird hier beschrieben entsprechend den 3 absoluten Zeiten der Grammatik, wie wir es auf der Grundschule gelernt haben. Vergangenheit, Gegenwart, Zukunft. Das hat aber einen ganz besonderen Grund, warum das so beschrieben wird. Obwohl ja Johannes lebt ja, als das Römische Reich war, nicht wahr? Gott, der Ewige, wird in der Offenbarung genannt, Offenbarung 1, Vers 4, der da war und der da ist und der da kommt. Die Umschreibung des Gottesnamens Yahweh, der Ewigseiende und Unwandelbare. War, ist, wird kommen. Nun, in der Offenbarung wird deutlich, dass das Römische Reich sich selber vergöttert. Das war ja schon früher so, mit der Vergötterung der Kaiser. Und das wird auch in der Zukunft so sein. Und so ist das eine ironische Bezeichnung für das Römische Reich, das sich göttlich betrachtet. Das Römische Reich, das Tier, war, ist nicht. Oh, was ist das für ein Gott, der plötzlich nicht mehr ist? Aber dann heißt es, wird heraufsteigen, entsprechend der da kommt. Aber dann geht der Satz gleich weiter und wird ins Verderben gehen. Es ist vorbei. Nicht wahr, wir haben in der Schule gelernt, es gab einmal ein römisches Reich, das war die Phase A, war, aber jetzt wollen wir uns noch mit den Phasen B, ist nicht und wird heraufsteigen beschäftigen. Übrigens ganz eindrücklich, damals, als das Römische Reich da war, da wurde Jesus Christus, der Messias, geboren. Er kam nicht als der herrschende Messias, der Menschensohn auf den Wolken des Himmels, sondern er kam bescheiden auf einem Esel nach Jerusalem. Und dann wurde er gekreuzigt. Er kam, das Problem unserer Schuld zu lösen vor Gott. Das erste Kommen damals unter Kaiser Augustus wurde er in Bethlehem geboren. Und dann haben wir doch in der Schule gelernt, im Jahr 476 kamen die Barbaren. Jetzt hätte ich fast gesagt aus Deutschland. Nein, aus dem Norden einfach. Und aus dem Osten und drangen in das Weströmische Reich ein, bildeten unabhängige Königreiche und lösten so von innen her die Einheit des Römischen Reiches im Westen auf. Aber das östliche Reich, das sogenannte Byzantinische Reich, das östliche Rom blieb weiter bestehen und
das bis ins Jahr 1453. Und dann und

0: Sturm der Türken konnte es nicht mehr stehen und kam zu Fall. Vor einiger Zeit, als ich auf einer Reise war nach Tadschikistan, habe ich einen Zwischenhalt machen müssen in Istanbul und bin dann ins Museum gegangen, natürlich, um die originale Hiskia-Inschrift dort zu sehen. Und dann auf dem Markt habe ich einen Mann gesehen mit einem T-Shirt. Ist ja nichts Besonderes, oder? Das gibt's überall. Aber hinten drauf stand 1, 4, 5, 3. Ja, die wussten diese Zahl, 1453. Damals haben wir Türken das Weströmische Reich zu Fall gebracht. Ja, das war nur so ein kleiner Einschub. Ja, wo sind wir stehen geblieben? Das Oströmische Reich kam zu Fall. Aber schon lange zuvor, um 800, hat Kaiser Karl den Westen wieder rehabilitiert. Und so gab es da das Heilig-Römische Reich. Das hat sich dann weiter erstreckt über die Ottonen-Herrscher. Übrigens, den Ausdruck das Heilig-Römische Reich, deutsche Nation, ist zum ersten Mal inschriftlich, also durch eine Überlieferung, belegt aus dem 16. Jahrhundert. Aber so wurde eben durch dieses Heilig-Römische Reich, deutsche Nation, wurden große Teile von Europa über Jahrhunderte vereinigt und zusammengehalten. Ja, und das ging so weiter, bis, erinnern Sie sich an diese Geschichtsstunde, 1806, Kaiser Joseph legt freiwillig die Krone ab. Das Heilig-Römische Reich, deutsche Nation, war am Ende. Aber in der Stunde vorher haben wir vielleicht gelernt, 1804 hat Napoleon dem Papst die Krone entrissen, hat sich selber gekrönt. Das hat eine besondere Bedeutung. Er wollte sagen, ich bin nicht dem Papst unterstellt, sondern ich habe das Sagen in Europa. Und sein Ziel war klar, ganz Europa zusammenbringen bis nach Russland. Die Idee des Römischen Reiches darf nicht abbrechen. Und dann hat er Gebiet um Gebiet zusammengebracht. Er ist ja auch in der Schweiz, da ganz nahe, da wo ich aufgewachsen bin, ist er da über die Limmat, da hat jetzt noch ein Gedenkstein. Ach, ja, da gehört dann die Schweiz auch dazu. Ja, und das ging so weiter, schreckliche Schlachten, Massaker, Blutvergießen und dann 1813 in der Völkerschlacht von Leipzig war das Schicksal besiegelt. Und kurz darauf wurde dann Napoleon vom französischen Parlament weggetan. Und dann, meine Damen und Herren, gab es kein römisches Reich mehr. Da haben wir die Phase B, ist nicht. 19. Jahrhundert. Die Zeit des Nationalismus in Europa. Jeder war stolz, ich bin Zigeuner. Und darum hat man auch Zigeunermusik in die klassische Musik hineingebracht. Folklore oder ungarische Tänze hat man komponiert, Franz Liszt und so weiter. Jeder war stolz, ein Franzose war stolz, dass er Franzose ist, ein Deutscher, dass er Deutsch ist und so weiter. Europa war innerlich nichts mehr. Da war nichts mehr von dieser Einheit zersplittert. Aber diese innere Zerrissenheit Europas erreichte einen ersten fatalen Höhepunkt im Ersten Weltkrieg 1914 bis 18 mit 20 Millionen Toten. Und kurz danach ging es weiter. Darum sehen viele Historiker den Ersten und den Zweiten Weltkrieg als eine Einheit. Und dann kam der Zweite Weltkrieg mit 70 Millionen Toten. Und dann war Europa wirklich am Boden zerschlagen. Und dann kam Churchill nach Zürich. Let Europe rise. Ja, ich habe keinen englischen Akzent. Und dann mache ich es halt so ein bisschen wie die Amerikaner. Ja, also, lasst Europa aufstehen. Und da haben wir gesehen, da stieg Europa auf. Und diese Integration ging voran bis heute zu dem Europa der 27. Wird heraufsteigen. Woher? Aus dem Abgrund. Das ist zum Schaudern. Abgrund griechisch Abyssos ist das Wort in Römer 10 für das Totenreich. Und wirklich aus der Asche des schrecklichsten Krieges der Menschheitsgeschichte kam dieses neue Europa herauf. Let Europe arise. Wird aus dem Abgrund heraufsteigen und dann nicht 1000 Jahre bleiben und ins Verderben gehen. Wir ahnen die Zukunft Europas. Hoffnung oder Illusion. Und das Eindrückliche ist nun Folgendes. In der Offenbarung wird also diese letzte Phase des Römischen Reiches, wo es raufkommt aus dem Abyssos, beschrieben, wie es sich dann entwickelt zu einer schrecklichen Diktatur, zu einem totalitären Reich. Und die Bibel sagt, und dann wird Jesus Christus wiederkommen, als der Richter der Welt, der Menschensohn auf den Wolken des Himmels, um Gerechtigkeit und Frieden zu bringen und um dem Römischen Reich ein Ende zu setzen. Das ist diese, wir wiederholen nochmals, Babylon, Medo-Persien, Griechenland, Rom. Und dann kommt das Reich Gottes. Übrigens, das erste Kommen von Jesus Christus war ja im Alten Testament angekündigt. Über 300 Prophezeiungen hatten sich erfüllt. Er sollte ein Nachkomme sein von König David. Konnte man mit den Geschlechtsregistern beweisen. In Bethlehem geboren werden. Genau im Jahr 32 nach Christus sollte er als Fürst auftreten. Das war am Palmsonntag der Fall. Beim Einritt auf dem Esel nach Jerusalem. Er sollte durch die Masse seines eigenen Volkes abgelehnt werden, gekreuzigt werden. In der Folge sollte Jerusalem und der Tempel zerstört werden, was im Jahr 70 nach Christus geschehen ist. Und dann sollte das jüdische Volk unter alle Nationen der Welt zerstreut werden und ständig verfolgt werden. Eine Blutspur von 13 Millionen Toten können wir verfolgen vom Jahr 70 bis ins 20. Jahrhundert. Nun, wir haben gesehen, diese drei Phasen des Römischen Reiches und dass es dann heraufsteigt in der Zeit, wenn der Messias kommt. Kommen wird als König der Welt. Und diese Zeit nennt die Bibel die Endzeit. Nun ist es aber so, meine Damen und Herren, wir erkennen heute, mehr als 160 erfüllte Prophezeiungen über die Endzeit, die sich erfüllt haben seit 1882 bis heute. 1882 begannen die Juden zurückzukehren ins Land der Väter. War die erste Aliyah, die erste Rückwanderungswelle, dann kam die zweite, die dritte und so weiter. Und in der Bibel ist das die Epoche der Endzeit. Und in dieser Zeit sollte dann das Römische Reich aus dem Abgrund heraufsteigen. Und wir haben gesehen, wie das gekommen ist nach dem Zweiten Weltkrieg. 1946, Let Europe Arise. 1948, der Staat Israel wird gegründet. Das ist schon eindrücklich. Und in der gleichen Epoche alle diese 160 erfüllten Prophezeiungen. Im Moment schreibe ich darüber ein Buch. Also, wir dürfen diese Prophezeiung mit dem Römischen Reich nicht isoliert sehen, sondern das ist ein Element mit über 160 anderen Prophezeiungen in unserer Zeit. Und das zeigt uns, wie glaubwürdig die biblische Prophetie ist. Und jetzt gehen wir weiter. Wir wollen die Zukunft Europas sehen. In Offenbarung 13,1 sieht Johannes aus dem Weltmeer dieses vierte Tier. Definitiv aus dem Meer heraufsteigen. Und ich stand auf dem Sande des Meeres. Und ich sah aus dem Meere ein Tier aufsteigen, welches 10 Hörner und 7 Köpfe hatte. Und auf seinen Hörnern 10 Diademe und auf seinen Köpfen Namen der Lästerung. Und das Tier, das ich sah, war gleich einem Leopard und seine Füße wie die eines Bären und sein Maul wie eines Löwenmaul. Sehen Sie, die Kennzeichen der früheren Weltreiche sind bei dem mit dabei. Ich meine, die Römer haben ja ganz wesentlich die Kultur der Griechen. übernommen. Ihre Mythologie, ihre Götter, ihre Philosophie und so weiter. Aber die haben auch zum Beispiel die Kreuzigung als schreckliche Todesart, die sie überall angewendet haben gegen die Völker, die ihnen widerstanden, haben sie von den Persern übernommen und Magie und Aberglaube von den Babyloniern. Nun heißt es hier weiter, und der Drache, das ist in der Bibel ein Ausdruck für den Satan, und der Drache gab ihm seine Macht und seinen Thron und große Gewalt. Jetzt merken wir, das soll in der Endphase ein satanisches Reich sein. Was wir erlebt haben in der europäischen Geschichte vor einigen Jahrzehnten mit Hitler, das war ein Vorgeschmack von dem, was definitiv noch kommen wird. Ein totalitäres Reich unter einem absoluten Diktator, der mit eiserner Faust Europa regieren wird. Offenbarung 13, Vers 3. Und ich sah einen seiner Köpfe wie zum Tode geschlachtet, und seine Todeswunde wurde geheilt, und die ganze Erde verwunderte sich über das Tier. Ich mag mich noch erinnern, wie ich als jugendlicher Mensch mit Mitschülern gesprochen habe über das kommende Römische Reich und erklärt habe ich, wie Europa sich entwickeln wird und so. Und ich mag mich noch erinnern, Mitschüler, ja, es kann doch nicht sein, dass das Römische Reich wiederkommt. Und jetzt sehen wir es immer deutlicher. Und wir sehen auch die totalitären Tendenzen. Stichwort EU-Verfassung, ein ganz gefährliches Werk. Ja, und da wundern sich alle, wow, das hätten wir nicht gedacht, dass das Römische Reich nochmals kommt. Und sie beteten den Drachen an, weil er dem Tiere die Gewalt gab. Und sie beteten das Tier an und sagten, wer ist dem Tiere gleich und wer vermag mit ihm zu kämpfen? Sie sehen, das Tier ist einerseits das Römische Reich und andererseits hier in der Beschreibung eine Person. Das ist eben so wie bei Louis XIV, Ludwig dem 14., der sagte, L'État, c'est moi. Der Staat bin ich. Und so wird auch dieser kommende Diktator Europa in sich vereinigen. Aber Sie merken, Europa ist nicht nur wirtschaftlich daran, der wichtigste Block zu werden, sondern auch militärisch. Das ist noch sehr demütigend, dass Amerika einen Vorsprung hat. Der soll definitiv überholt werden. Und dann wird es so kommen, wer ist dem Tiere gleich und wer vermag mit ihm zu kämpfen? Nun, schon in meiner Jugendzeit haben Kollegen so gefragt, oder kam aus der Kollegenwelt so die Frage, das kann doch nicht sein. Europa ist doch stolz auf Demokratie. Man wird doch nicht wechseln und ein totalitärer Staat werden. Nun, wir haben in der Geschichte vor einigen Jahrzehnten lernen können, wie man aus einer Demokratie einen totalitären Staat macht. Nicht wahr? Erster Weltkrieg vorbei, das Königtum in Deutschland abgeschafft, Weimarer Republik, Demokratie in Deutschland. Ja, jetzt können alle mitsprechen. Und dann kam die Wirtschaftskrise. Wer hätte das gedacht? Deutschland wurde destabilisiert und dann gab es nicht plötzlich einen Klassenkampf des Proletariats, wie die Marxisten meinten. Oh nein, die waren schockiert, die Marxisten. Es kommt ganz anders. Und ein ehemaliger Kunstmaler sagt, ich helfe euch aus der Misere heraus. Jeder kriegt einen Volkswagen und durch die Destabilisierung war der Weg geöffnet, die Bereitschaft, als es ans Portemonnaie ging, die totalitäre Macht zuzulassen. Und genau das beschreibt die Offenbarung. In Offenbarung 6 haben wir die ersten Siegelgerichte, die nach der Entrückung der Gemeinde stattfinden werden, noch in der Zukunft. Und da sehen Sie, das erste Siegel ist das Kommen des Antichristen, des größten Verführers. Ich werde gleich noch davon sprechen. Und dann die weiteren Siegel sind Erschütterungen der Wirtschaft und der Sicherheit in Europa. Großes Blutvergießen, Chaos, Durcheinander. Und in dieser Situation werden die Europäer bereit sein. Jetzt verzichten wir halt auf die Demokratie. Wir brauchen einen starken Mann, der uns heraushilft. Und ich mag mich erinnern, vor Jahrzehnten war das, auf dem Gymnasium, mein Biologielehrer, Dr. Müller. Ich habe ihn sehr, sehr geschätzt, diesen Mann, so ein würdiger, alter Mann war das. Und der sagte, aber da war ich entsetzt, wir brauchen einen starken Mann. Europa braucht einen starken Mann, hat er damals schon gesagt. Nun, der starke Mann wird kommen. Und zwar auf diese Art und Weise. Und so wird Europa zum stärksten Block werden. Und zwar so, dass es in Offenbarung 13,7 heißt, und es wurde ihm Gewalt gegeben über jeden Stamm und Volk und Sprache und Nation. Europa wird nicht die ganze Welt zu einer Einheit zusammenschließen, aber der Einfluss, die Macht über die Wirtschaft und das Militär wird ausgehen in die ganze Welt, ausstrahlen über alle Kontinente. Und dann Offenbarung 13,11 beschreibt plötzlich ein weiteres Tier, das aber nicht nachträglich kommt und das erste ablöst, sondern mit dem ersten zusammenarbeitet. Und ich sah ein anderes Tier aus der Erde aufsteigen und es hatte zwei Hörner, gleich einem Lamm.
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0: Und es redete wie ein Drache. Nicht mehr aus dem Meer. Das Meer waren ja die Völker, die nicht israelitischen Völker in der Welt. Jetzt aus der Erde, im Gegensatz zu allen Völkern, steht das auserwählte Volk Israel. Das ist einer, der kommt aus Israel. Und der sieht aus wie ein Lamm. Ich war in der Offenbarung, ist 27 Mal der Ausdruck Lamm eine Bezeichnung für Jesus Christus, der als Messias sein Leben zum Opfer gegeben hat am Kreuz. Und dieser Mann wird so tun, als wäre er der Messias. Nun, das ist der Antichrist. Anti heißt nämlich im Griechischen nicht nur gegen, der gegen Christus ist, sondern auch anstelle von. Das ist derjenige, der sich an die Stelle von Christus setzt und sagt, ich bin der verheißene Erlöser. Er wird Herrscher sein, sagt die Bibel an vielen anderen Stellen, in Israel und wird Propagandaminister des neuen Europas sein. Das erste Tier aus dem Meer wird sein Freund sein. Offenbarung 13,13, und es tut große Zeichen, dass es selbst Feuer vom Himmel auf die Erde herabkommen lässt vor den Menschen. Und es verführt, die auf der Erde wohnen, wegen der Zeichen, welche vor dem Tiere zu tun ihm gegeben wurde, indem es die, welche auf der Erde wohnen, auffordert, ein Bild dem Tiere zu machen, das die Wunde des Schwertes hat und lebte. Das, meine Damen und Herren, wird der größte Esoteriker aller Zeiten sein. Er wird Zeichen und Wunder tun. Und das ist ja interessant. Seit den 60er Jahren hat sich Europa plötzlich geöffnet für Übernatürliches, Esoterik. Früher hat man diese Leute als Spinner angeschaut, so in der Gesellschaft, nicht wahr? Das hat sich völlig geändert mit New Age und so weiter. Und das wird genau dem Zeitgeist entsprechen, wenn der Mann kommt. Aber die Bibel sagt, ein Beispiel, er wird Feuer vom Himmel herabkommen lassen. Also er kann Blitze vom Himmel herabkommen lassen. In der Bibel im Alten Testament war das eigentlich der Beweis für den wahren Gott. Nicht wahr, als die Baalspriester bei Elia, 1. Könige 18, zu Baal riefen, er soll Feuer vom Himmel herabkommen lassen. Baal war ja schließlich der Blitz- und Regengott der Kanaaniter. Da geschah nichts. Und der Prophet Elia sagt, ihr müsst ein bisschen lauter rufen. Vielleicht ist er gerade unterwegs oder er schläft. Und die haben geschrien und ja, ein Theater aufgeführt. Und dann hat Elia ganz schlicht gebetet, ohne da eine Band und sich aufpeitschen lassen, ganz schlicht und nüchtern gebetet. Und der Herr hat plötzlich Feuer vom Himmel kommen lassen. Da beim Karmel, ja? Auf dem Karmel. Und dann hat ganz Israel erkannt, der Herr ist Gott, der Herr ist Gott. Nun das, was der Beweis war für den wahren Gott, wird Gott in der Endzeit, in der totalen Verführung, umkehren lassen. Der Antichrist wird dieses Zeichen tun. Nun, ich habe gesagt, die vergangenen Jahrzehnte seit der Revolution der 60er Jahre haben den Weg für diese Esoterik und für diesen Esoteriker bereitet. Damals in den 60er Jahren haben Millionen von Jugendlichen eine Enttäuschung erlebt über die Folgen wissenschaftlicher Entwicklung. Sie waren enttäuscht über den Rationalismus und suchten eine Flucht in eine irrationale Welt. Und das war genau die Zeit, in der Rockmusik aufkamen. Drogen wurden propagiert als das irdische Paradies. Östliche Religionen, Okkultismus, Esoterik. Man forderte einen Bruch mit allen herkömmlichen Werten und propagierte sexuelle Perversion, Homosexualität, Auflösung von Ehe und Familie, Abtreibung. Das ist genau das, was in 2. Thessalonicher 2, Vers 3 beschrieben wird. Dass der Tag des Kommens von Jesus Christus nicht kommen kann, zuerst muss der Abfall kommen in dem christlichen Europa. Der Abfall von Gott und seinem Wort. Und der Höhepunkt wird erreicht sein, wenn der Antichrist kommt. Offenbarung 13, Vers 15. Und es wurde ihm gegeben, dem Bild des Tieres Odem zu geben, damit das Bild des Tieres auch redete und bewirkte, damit alle getötet wurden, die das Bild des Tieres nicht anbeteten. Der Antichrist macht ein Götzenbild für seinen Freund in Europa. Und dieses Bild sollen alle anbeten. Aber dieses Bild kann sprechen. Nicht wahr? Im Alten Testament war das immer ein ganz wichtiges Argument gegen die Torheit des Götzendienstes. Die Götzenbilder der Heidenvölker, die haben Augen und sie können nicht sehen. Die haben eine Nase, die riechen nicht. Die haben Hände, können nichts tun. Und dann heißt es im Psalm 115, die haben einen Mund und können nicht sprechen. Und plötzlich wird alles umgedreht werden. Dieses Götzenbild kann sprechen und fordert, dass jeder, der es nicht anbetet, getötet wird. Die Bibel sagt, in dieser Zeit wird in Israel der dritte Tempel gebaut sein. Ich war seit dem Sechstagekrieg, da hat Israel nach fast 2000 Jahren wieder Anrecht bekommen auf den Tempelberg, auf den Tempelplatz. Nur da darf der Tempel gebaut werden. Und verschiedene Organisationen bereiten bereits jetzt den dritten Tempel vor. Ich habe den originalen goldenen Räucheraltar gesehen, den goldenen Schaubrottisch, alles Gegenstände bereitgestellt für den dritten Tempel. Den goldenen Leuchter, siebenarmigen Leuchter habe ich gesehen. Ich habe auch Tempelgeräte, Originale, in den Händen gehabt. Das ist also kein Geschichtchen. Nun, die Bibel sagt, der Antichrist in Israel wird ein Feind sein, der, die den dritten Tempel bauen. Und da, beim Felsendom, muss auf dem ursprünglichen Ort der dritte Tempel gebaut werden. Ja, Sie sehen das. Das wird also sehr gespannt. Offenbarung 13, Vers 16. Und es bringt alle dahin, die Kleinen und die Großen, und die Reichen und die Armen und die Freien und die Knechte, dass sie ein Mahlzeichen annehmen an ihre rechte Hand oder an ihre Stirn. Etwa der Antichrist, sagt Matthäus 24, wird da auf dem Tempelplatz dieses Götzenbild aufstellen und wird dann den dritten Tempel verunreinigen. Und das wird ein ganz wichtiges Zeichen sein. Und der Antichrist wird das Wirtschaftssystem Europas ändern. Offenbarung 13, 17, am Schluss. Und dass niemand kaufen oder verkaufen kann, als nur der, welcher das Mahlzeichen hat, den Namen des Tieres oder die Zahl seines Namens. Das wird ein neues Wirtschaftssystem geben, ohne Bargeld und ohne Karten. Dann ist Euro out. Also die Euro-Scheine, meine ich. Ich habe nicht gesagt Euro, die Euro-Scheine und die Münzen. Die Karten sind auch out. Die verliert man doch immer wieder. Ja gut, Sie vielleicht nicht, aber viele andere. Und das ist so ein Problem, die können auch gestohlen werden. Und nun, der Antichrist wird verlangen, dass man ein Zeichen hat auf der rechten Hand oder auf der Stirn. Und ohne diesen Code Ich weiß, das ist heute mit der EDV, mit der Software- und Hardwareentwicklung, ist das schon längst, steht das alles bereit. Kann man dann nur noch eben so kaufen und verkaufen. Und nicht wahr, die rechte Hand, das müsste schon ein bisschen brutal zu und her gehen, wenn die wegkommt. Aber was ist das denn mit der Zahl des Tieres? Dann steht im weiteren Vers, hier ist die Weisheit. Wer Verständnis hat, berechnet die Zahl des Tieres, denn es ist eines Menschen Zahl. Und seine Zahl ist 666. Ich erkläre Ihnen, wie das geht. Nicht wahr? Im Griechischen bedeutet jeder Buchstabe eine Zahl. Alpha ist 1, Beta 2, Gamma 3 und so weiter. Und wenn die Zahl 10 erreicht ist, geht es in 10er-Sprüngen weiter. 10, 20, 30 bis 100. Und dann geht es in 100er-Sprüngen weiter bis zum letzten Buchstaben Omega 800. Jetzt können Sie also im Prinzip bei jedem griechischen Wort können Sie eine Zahl sehen. Sie zählen einfach die einzelnen Buchstaben zusammen. Hier, der Name Jesus. Was gibt das? So als Beispiel, nicht wahr? Jota, das ist 10. Eta, 8. Sigma, Wortinnern, 200. Omikron, 70. Ypsilon, 400. Und nochmals Sigma, das Schluss, Sigma am Ende des Wortes, 200, gibt 888. Und da wird gesagt, die Zahl des Namens des kommenden Diktators ist 666. Ein bisschen Zahlensymbolik. Die Zahl 7 ist in der Bibel die Zahl der Vollkommenheit. Also was ist die Zahl der Unvollkommenheit, der Verdorbenheit? Unter 7. 6. Und dann noch dreimal verstärkt. Und was ist dann über 7? 8, 8, 8. Das ist wirklich die Perfektion in absoluter Vollendung. Jesus Christus. Und so werden also alle Menschen diesen Code, das 666 oder den Namen des Tieres, die Buchstabenkombination, mit auf der rechten Hand haben. Und wer das nicht akzeptiert, kann nicht mehr kaufen. Ja, und dann? Ja, wenn man das akzeptiert, sagt man, ich anerkenne die göttliche Verehrung des kommenden Führers. Und wenn man das nicht kann, dann kann man nicht mehr kaufen und verkaufen. Steht ja hier. Aber dann wird es prekär. Für die Menschen nach der Entrückung der Gemeinde, die dann noch da sind. Ha. Übrigens, prekär, woher kommt das Wort? Das kommt von Lateinisch precari, beten. Also wenn es mal prekär wird, dann heißt es, jetzt haben wir eine Situation, da hilft nur noch beten. Und diese Gläubigen werden dann, die durch die Drangsal gehen werden, die Gemeinde wird vorher entrückt, aber die werden dann wirklich beten, dass unser Vater unser tägliches Brot gib uns heute. Das ist ja einfach, das zu beten, wenn man eh den Tiefkühler voll hat für die nächsten 2 Wochen, ja? Aber dann, unser tägliches Brot gib uns heute. Die Bibel beschreibt, dieser Moment, wo der Antichrist dieses Götzenbild auf dem Tempelplatz aufstellen wird. Jesus Christus spricht in Matthäus 24, Vers 13 davon und sagt, dann wird die große Drangsal losgehen. Der schlimmste Weltkrieg der Welt. Und das wird so beginnen, Syrien, in Daniel 11, 45, genannt der König des Nordens, wird von Norden her zusammen mit allen seinen Verbündeten, Joel 2 sagt, das wird eine Armee sein, so groß wie nie in der ganzen Geschichte eine Armee gegen Israel gekommen ist. Übrigens, wieso weiß ich, dass der König des Nordens Syrien ist? Ganz einfach. In der erfüllten Prophetie, in Daniel 11, Vers 1 bis 35, ist alles erfüllt, bedeutete der König des Nordens immer Syrien. Aber, wohlverstanden, nicht das Syrien von heute, das kleine Syrien, sondern Großsyrien. Das umfasste Syrien, Libanon, bis nach Pakistan. Das ist heute alles islamische Welt. Und die werden zusammenkommen. Viele Stellen der Bibel sprechen über diesen Angriff von Norden her. Und man kann sogar einen Schlachtplan machen. Ich habe ihn hier gemacht. Nach diesen Stellen Der König des Nordens wird von Norden her Israel überrennen und dann wird er sogar wird er Jerusalem erobern und sogar noch weitergehen und Ägypten erobern. Aber dann, sagt Daniel 11, wird er Gerüchte aus dem Norden hören, die ihn erschrecken. Dann wird er zurückkehren und seine Position um Jerusalem wieder festigen. Jesaja 28, 18 und folgende sprechen davon. Psalm 83, Sacharja 12 bis 14. Und Joel 2 sagt, vor dieser Armee wird das Land Israel sein wie der Garten Eden. Und danach, wenn die Armee durch ist, alles verbrannt. Es tut mir so weh, wenn ich manchmal sehe, wenn ich das so bewundere und anschaue in Israel, wie die Wüste aufgeblüht ist und 230 Millionen Bäume sind gepflanzt worden. Nirgends in der Welt wird die Wüste zurückgedrängt als nur in Israel. Das geht alles kaputt. Aber das Schreckliche sind ja die Menschen. Das wird den schlimmsten Weltkrieg aller Zeiten auslösen. Und weil Europa dann in der Zeit des Antichristen mit Israel verbündet sein wird, muss Europa Militärhilfe leisten. Offenbarung 16, 13. Und ich sah aus dem Mund des Drachen und aus dem Mund des Tieres, das ist der Diktator, und aus dem Mund des falschen Propheten, das ist der Antichrist, drei unreine Geister kommen wie Frösche, denn es sind Geister von Dämonen, die Zeichen tun, welche zu den Königen des ganzen Erdkreises ausgehen, sie zu versammeln zu dem Krieg jenes großen Tages Gottes des Allmächtigen. Erdkreis ist hier Oikumene. Und das ist sehr interessant. Das ist in der Bibel, in der Weihnachtsgeschichte, als Kaiser Augustus den ganzen Erdkreis einschreiben lässt. Das ist der Begriff für das Römische Reich. Das ist nicht für die ganze Welt, der hat nicht die Indianer zählen lassen, ja? Sondern das Römische Reich. Die kommen alle, alle, die zu dem neuen Europa gehören, welche zu den Königen des ganzen Erdkreises ausgehen, das sind die Herrscher der einzelnen Staaten, sie zu versammeln zu dem Krieg jenes großen Tages Gottes des Allmächtigen. Die römische Armee Europas muss ihre Truppen nach Israel, in den Nahen Osten, versenden. Offenbarung 16, 15, Gott spricht, siehe, ich komme wie ein Dieb. Völlig unerwartet. Nicht wahr? Sie wissen, mein jüngster Sohn hat jetzt weniger, hat immer so Angst vor Dieben, die nachts kommen. Und das Dumme ist, die melden sich nie an. Nicht wahr? Die kommen einfach überraschend, wenn sie kommen. Und zweitens, die sind völlig unerwünscht, ja? Und so wird die Wiederkunft Jesu als König der Welt für ein Europa, das nicht einmal einen Satz für Gott übrig hat in der Verfassung, das wird eine böse Überraschung sein. Siehe, ich komme wie ein Dieb. Glückselig, der da wacht und seine Kleider bewahrt, auf dass er nicht nackt wandle und man seine Schande sehe. Und er versammelte sie an den Ort, der auf Hebräisch Harmagedon heißt. Harmagedon. Sie sehen da, das ist eine konkrete Ebene. Sie sehen da nur einen Ausschnitt von ihr. Eine riesige Ebene in Nordisrael. Das ist Harmagedon. Im Hinterland von Haifa. Hier ein anderer Blick in die Ebene vom Berg Tabor runter. Harmagedon, 740 Quadratkilometer. Nur so als Vergleich, das Bundesland Bremen hat eine Fläche von 404 Quadratkilometern. Also viel, viel größer. Fast doppelt so groß wie das Bundesland Bremen. Und da wird die Armee aufmarschieren, sagt die Bibel. Die europäische, schlagkräftige Armee. Und das Interessante, wie gesagt, Harmagedon liegt im Hinterland von Haifa. Haifa ist heute der größte Schiffshafen, Militärschiffshafen Israels am Mittelmeer. In der Antike war der wichtige Schiffshafen, in der Zeit von Johannes. Im Süden unten, in Jaffo, bei Tel Aviv, nicht? Aber in der heutigen Zeit ist Haifa der Hafen geworden. Und genau im Hinterland von Haifa liegt Harmagedon. Da werden die Kriegsschiffe Europas einfahren. Und dann bietet sich die Ebene zum Aufmarsch an. Syrien mit seinen Verbündeten ist südlicher bei Jerusalem stationiert. Und jetzt hier noch ein ganz interessantes Bild. Das müsste man fast konfiszieren, das Bild, oder? Es ist ein Blick vom Berg Karmel runter in die Harmagedon-Ebene und Sie sehen einen der größten Militärflughäfen Israels in Harmagedon mit 4 Abflugpisten in alle Richtungen. Das ist schon unglaublich. Das ist alles in der Bibel schon längst beschrieben. Und eben, es geht um die Konfrontation der Kulturen. Europa und die islamische Welt trifft aufeinander. Und Europa erwartet nicht, dass dann die Wiederkunft Jesu geschehen würde. Aber sie wird dann stattfinden. Das wird eine Überraschung sein. Dann lebt der Nazaräer also doch. Und dabei haben unsere liberalen Theologen gesagt, Jesus Christus ist nicht auferstanden und er wird nicht mehr wiederkommen. Ja. Auf das die guten Ratgeber gewesen sind. Offenbarung 17,14. Diese werden mit dem Lamm Krieg führen. Hier wird beantwortet, wie das neue Europa auf Jesus Christus reagieren wird. Das alte römische Reich hatte unter Pilatus Jesus Christus gekreuzigt. Das neue römische Reich unter dem kommenden Diktator wird Krieg führen gegen das Lamm. Die werden mit schweren Waffen schießen. Diese werden mit dem Lamm Krieg führen und das Lamm wird sie überwinden, denn er ist Herr der Herren und König der Könige. Und die mit ihm sind Berufene und Auserwählte und Treue. Nicht wahr, die Gläubigen der Gemeinde, die werden ja noch vor der Drangsalszeit, bevor der Antichrist kommt, werden die entrückt werden, um dann mit dem Herrn Jesus zusammenkommen. Wenn ich da mit dem Auto durch Harmagedon gefahren bin, dann darf nicht zu lange, oder? Beim Fahren habe ich da aufgeschaut an den Himmel und gedacht, da werde ich wiederkommen. Dabei sein, wenn Jesus Christus kommt als König und Richter der Welt. Und dann wird das letzte Schalengericht beschrieben in Offenbarung 16,17. Und der siebte Engel goss seine Schale aus in die Luft und es ging eine laute Stimme aus von dem Tempel des Himmels, von dem Throne, welche sprach, es ist geschehen. Und es geschahen Blitze und Stimmen und Donner und ein großes Erdbeben geschah, desgleichen nicht geschehen ist, seitdem die Menschen auf der Erde waren. Solch ein Erdbeben so groß. Und die große Stadt wurde in 3 Teilen geteilt und die Städte der Nationen fielen. Das schlimmste Erdbeben weltweit, schlimmer als was je geschehen ist, selbst in der Sintflut, was dann auch die Kontinente auseinanderbrachen. Kann sich ja nicht vorstellen. Und die Bibel ganz nüchtern, kurz, knapp wird erklärt, und die Städte der Nationen fielen. Was heißt das? Ja, Sie kennen das ausdeutschen. Berlin wird fallen. Bonn wird fallen. Bern, Zürich wird fallen. New York, Beijing, Alexandria, Kairo. Die Städte der Nationen fielen. Die ganzen Kulturen werden zusammenbrechen, wenn Jesus, der König, kommt. Ich war das erste Mal, kam der Herr Jesus als der Retter der Welt. Und er ist ja aufgewachsen nach seiner Geburt in Bethlehem, gingen die Eltern nach Ägypten und nach einiger Zeit dann eben nach Nazareth. Die meiste Zeit seines Lebens war er in Nazareth, bis er 30 war. Und Nazareth liegt so auf dem Hügel oben am Rand der Ebene Harmagedon. Der Herr Jesus, auch schon als Kind, als 12-Jähriger, als 15-Jähriger, als 20-Jähriger, hat immer wieder die Harmagedon-Ebene gesehen und hat gewusst, das erste Mal bin ich gekommen als der Retter der Welt, der verachtete Nazaräer. Aber das zweite Mal werde ich kommen in Harmagedon. Als der Richter der Welt. Das ist schon eindrücklich, wie das erste und zweite Kommen geografisch hier so zusammen in den Fokus geraten. Hier ein Blick in die Ebene Harmagedon. der Richter der Welt, kommt. Und alle Kulturen werden zusammenbrechen. Und der Herr Jesus wird dann von Jerusalem aus, auf dem Thron Davids sitzend, seine Friedensherrschaft aufrichten. Und er wird alle Probleme der Menschheit lösen, welche wir nicht lösen konnten, welche unsere Regierungen nicht lösen konnten, unsere Demokratien nicht lösen konnten, alle die Probleme, die die UNO nicht lösen konnte. Das Problem des Hungers, das Problem des Krieges, das Problem der sozialen Ungerechtigkeit, das Problem der Naturkatastrophen, alles wird gelöst werden. Das Drogenproblem, alles wird gelöst werden. Kann man sich das vorstellen? Aber Jesus Christus wird eben als Richter kommen für alle die, die ihn nicht als Retter angenommen haben. Und so stehen wir, meine Damen und Herren, zwischen diesen beiden Ereignissen. Das erste Kommen Jesu als der Retter der Welt, das zweite Kommen als der Richter der Welt. Nun, wir sind ganz in die Nähe gerückt des zweiten Kommens. Aber wir sind noch dazwischen. Und darum können wir heute noch wählen, ob wir Jesus Christus kennenlernen wollen als den Heiland, den Retter der Welt oder den Richter der Welt. Wir können uns entscheiden. Ich habe mich entschieden für den Heiland der Welt, den Retter der Welt, weil die Bibel uns ganz klar sagt, wir sind alle schuldig vor Gott. Wir haben alle seine Gebote. Wir alle haben seine Gebote gebrochen. Und wenn Gott gerecht ist, und die Bibel sagt, Gott ist vollkommen gerecht, dann muss er uns alle richten in Ewigkeit. Aber ich habe geglaubt, dass die Bibel sagt, dass der Herr Jesus Christus als Stellvertreter damals auf dem Kreuz die Strafe Gottes auf sich genommen hat. Die Strafe, die mich in Ewigkeit hätte treffen müssen. Und dort am Kreuz in den Stunden der Finsternis, als es 3 Stunden lang finster wurde und er geschrien hat, Eli, Eli, Lama, Shabbatani, auf Aramäisch, mein Gott, warum hast du mich verlassen? Da hatte Gott seinen Sohn gerichtet. Das Gericht, das mich hätte treffen müssen im Feuersee in Ewigkeit, hat den Herrn Jesus getroffen. Und er hat dort meine persönliche Schuld getragen, bevor ich eine getan hatte. Aber Gott in seiner Allwissenheit konnte die Schuld meines Lebens schon damals auf seinen Sohn legen. Und er hat am Schluss gesagt, es ist vollbracht. Und darum weiß ich, weil ich im persönlichen Gebet Gott meine Schuld, was ich noch wusste, bekannt habe, bereut habe und Gott gedankt habe, dass Jesus Christus an meiner Stelle in den Riss getreten ist. Und nun, die Bibel sagt, wenn wir unsere Sünden bekennen, 1. Johannes 1, Vers 9, wenn wir unsere Sünden bekennen, so ist er treu und gerecht, dass er uns die Sünden vergibt und uns reinigt von aller Ungerechtigkeit. Das ist so entlastend. Alles wird vergeben. Und jetzt muss ich keine Angst mehr haben, wenn ich einmal vor dem Richter der Welt stehen werde. Warum nicht? Weil ich weiß, der Richter der Welt, der kommen wird, ist mein Erlöser. Das ist gewaltig. Darum schreibt Johannes in 1. Johannes 4, wir haben Freimütigkeit am Tag des Gerichts. Freimütigkeit, das heißt, wir brauchen keine Angst zu haben, wenn der Richter kommt, weil er der Retter ist von denen, die sich ihm anvertraut haben. So möchte ich wirklich jeden aufrufen, der noch nicht Frieden mit Gott hat, dass er heute die Sache festmacht. Im persönlichen Gebet, genauso wie ich das erklärt habe, zu Jesus Christus kommt und seine persönliche Schuld bei ihm ablädt. Aber es muss wirklich echt ernsthaft geschehen. Nicht so oberflächlich. Ja, ich übergebe mal mein Leben Jesus Christus. Das wird ein Fehlschuss werden. Aber wirklich ganz klare, bewusste Entscheidung. Nicht aus dem Moment heraus. Etwas, was man morgen früh nicht wieder bereut. Und das ist so wunderbar. Dann sieht man zwar diese dunklen Wolken, die über Europa zusammenkommen. Aber wir warten dann nicht mehr auf den Antichristen, sondern wir warten auf Christus. Der kommen wird schon bald zur Entrückung der Gemeinde und dann nach dem Antichristen wird er kommen als der König der Welt. Und das Schöne ist, wenn er kommen wird, um dann Frieden in diese Welt zu bringen, ja, diese Friedensherrschaft, die darf ich jetzt schon erleben. Nicht wahr, Jesus Christus hat besetzte Gebiete in dieser Welt. Jedes Menschenleben, jedes Menschenherz, das sich Jesus Christus geöffnet hat, dem Friedensfürsten, kennt bereits jetzt Frieden mit Gott. Und das sind besetzte Gebiete, da kann Jesus Christus jetzt schon regieren. Wie gesagt, Jesus Christus hat keinen Platz in der europäischen Verfassung. Da wurde ganz klar gekämpft, Gott soll nicht erwähnt werden. Aber in den Herzen von all den Europäern, die den Friedensfürsten kennen, gibt es schon jetzt Frieden. Und das ist so schön. Die linksgerichtete Friedensbewegung in Israel heißt Shalom Achshav, Frieden jetzt. Und das ist so typisch jüdische Ungeduld. Man will das jetzt menschlich machen, auf neomarxistischer Grundlage, was Gott in der Zukunft bringen wird. Aber man will nicht warten, bis der Messias kommt. Wir machen jetzt Frieden. Shalom Achshav. Aber ich habe schon viel übrig für diesen Satz. Ich liebe diesen Satz. Shalom Achshav. Frieden jetzt. Weil es ist möglich, wenn wir heute Jesus Christus als den Friedensfürsten ins Leben aufnehmen. So viele...
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1: So, guten Tag. Guten Tag. Ah, das ist besser. Jetzt weiß ich, dass ihr da seid. Hat gut geschmeckt, nicht wahr? Wunderbar. Ich bin sehr froh, hier zu sein. Wieder in weltbekannter Stadt. Köln. Wunderschöne Stadt. Bin froh, wieder hier zu sein. Ich mag mich gut an das letzte Mal erinnern. Ich bin dankbar, dass ihr alle gekommen seid. Das ist wunderbar. Vor allem, weil ich weiß, dass die Deutschen immer beschäftigt sind, auch wenn sie nicht viel zu tun haben. Das ist wirklich wahr. Ich habe hier in Deutschland ein Phänomen begegnet. Auch die Arbeitslosen sind sehr beschäftigt. Ja, ich habe mit jemandem in Hamburg gesprochen, der war wirklich so immer busy und immer viel zu tun. Ich fragte ihn, was das für Arbeit macht. Er sagt, er ist arbeitslos. Ja, es ist etwas kulturell, es hat mit der Mentalität zu tun, wahrscheinlich etwas Positives. Teilweise, ja, die Jugendlichen da sind nicht so einverstanden, vielleicht schon teilweise, gell? Ja, Hektik ist nicht unbedingt etwas Gutes. Die Entspannung ist gut, bringt etwas Gutes. Die Entspannung ist gut. Und ich mag die Entspannung.

Abend. Gestern war ich in Forchheim, heute bin ich hier. Ich glaube, ich bin hier, ja. Und heute bin ich auch anderswo. Heute bin ich in Berlin. Heute Abend spreche ich in Berlin. So geht es weiter. Aber, Freunde, ich kenne den Stress nicht. Ehrlich gesagt, ich mag die Entspannung. Unser Thema ist ein sehr wichtiger Thema, aber bevor ich darüber spreche, möchte ich nur ganz bisschen über uns erzählen, über mich und meine Familie. Wir wohnen zurzeit in Kalifornien. Ich bin kein Amerikaner, aber wir sind dort als Basis. Und weil ich weltweit arbeite, ist Kalifornien ein super guter Basis. Sehr ideal. Dort hat man den westlichen Standard. Man kann sehr gut von dort aus kommunizieren und reisen. Und es ist sehr günstig. Westlicher Standard und das Allergünstigste. Die Flüge sind alle sehr billig. Man hat eine riesige Auswahl. Das Essen und Benzin und alles kostet viel, viel, viel weniger als hier in Europa. Obwohl ich mag Europa sehr. Die Vorteile hier auch. Es fliegt eine Maschine von Los Angeles aus nach Asien alle 14 Minuten. Und wir arbeiten häufig in Asien, so wie hier im Westen. Wir haben Projekte in Indien. Ich bin Inder. Ich liebe Indien. Ich liebe mein indisches Volk. Wir haben ongoing Projekte, laufende Projekte drüben. Wir versuchen, die armen Menschen, arme Studenten und Schulen eine Ausbildung zu ermöglichen. Das tun wir gerne. Ziemlich viel Arbeit, aber wir freuen uns, die Arbeit zu tun. Ich arbeite auch sehr viel in Lateinamerika. Gehe auch gerne ins Elend, in Brasilien und so weiter. Dort haben wir auch Projekte. Und von Los Angeles aus ist es sehr ideal. Wir haben 4 Kinder im Alter von 4 bis 14 Jahre alt. 3 Mädchen und ein Jungs. Meine Frau ist sehr, sehr gut gemacht. Ja, ich habe eine wunderbare Frau. Mit meinem Freund Gunnar Sohn werde ich nicht streiten, aber ich habe doch die beste Frau der Welt. Das darf ich sagen. Und meine Frau ist Schweizerin. Deshalb gut gemacht. Swiss made. Englisch ist unsere Familiensprache. Wir haben uns, meine Frau und ich, in Englisch verliebt und so ist es geblieben. Versuchten miteinander auf Deutsch zu sprechen, aber dann kamen die Gäste aus aller Welt und wollten mit uns auf Englisch sprechen. Die Kinder sprechen Englisch, aber die Kinder sprechen auch sehr gut Deutsch. So wie Französisch und etwas Italienisch. Und in Los Angeles muss man Spanisch. Sonst, wenn man verfährt, verloren ist, da ist man wirklich verloren, wenn er kein Spanisch kann. Vor allem in Los Angeles, wo eine große Anzahl von Mexikanern und Spanisch sprechenden gibt. Ich habe Deutsch nicht in der Schule gelernt, sondern rein durch Mann-zu-Mann-Gespräch. Ich wohnte in England. Ich kam nach England, um zu studieren. Ich habe etwa 3 Jahre Vormedizin studiert. Dann habe ich Bahn gewechselt. Lange Geschichte, aber in England habe ich die Deutschen immer wieder begegnet, in London vor allem. Und es hat mich fasziniert, an die Deutschen interessiert, immer über Deutschland gelesen. Ich liebe Deutschland, ich liebe den Deutschen. Und dann fange ich an, unter Hippies und ausgeflippten Drogensüchtige zu arbeiten, das heißt eine Art Rehabilitationsarbeit. Ich habe in der Stadt Zürich eine Zeit lang ein Rehabilitationszentrum mitgeleitet und ich reiste überall in Europa, Österreich, Deutschland und so weiter und ich sprach immer wieder mit Hippies und so weiter damals und so habe ich Deutsch gelernt, rein durch Mann-zu-Mann-Gespräch. Nun, als ich angefangen, Vorträge in der Öffentlichkeit zu halten, musste ich sehr schnell lernen, welche Wörter das man nicht sagt, wenn man Deutsch von den Hippies lernt.
Sie haben ein besonderes Wort.

0: Wirtschaft, nicht wahr? Und teilweise ist mein Deutsch von der Schweiz geprägt, da die Schweiz eine ganz fremde Sprache haben. Mehrere Sprachen eigentlich. Ja, unser Thema ist ein sehr wichtiger Thema, Esoterik und die Bibel. Wichtiger Thema in unserer Zeit, eine Zeit der Verwirrung, eine Zeit des Toleranz. Toleranz ist etwas Gutes, etwas Positives, aber Toleranz ist nicht immer unbedingt etwas Gutes. Es gibt Toleranz und es gibt Toleranz. Aber eine Zeit der Verwirrung. Karl Marx sagte damals, die Religionen werden sterben. Er war sehr fanatisch diesbezüglich darüber. Vorgestern hat jemand aus der ehemaligen DDR mir davon erinnert. Ja, Karl Marx hat die Menschen drüben geprägt und alle wussten das. Karl Marx sagte, die Religionen werden sterben und sie haben darauf gewartet. Er meinte, während seines Lebens, dass die Religionen sterben werden, vor allem hier in Deutschland. Aber das ist nicht geschehen. Im Gegenteil, die Menschen sind religiöser, noch religiöser. Ja, das meine ich ernsthaft, das sage ich auch an den Universitäten. Etwa 80% meiner Arbeit findet sich an den Universitäten statt. Und wenn wir die modernen Menschen mit den früheren Menschen vergleichen, können wir schon sehen, dass die heutigen Menschen, die modernen Menschen, religiöser sind. Heute erleben wir diese unglaubliche, unbeschreibbare wissenschaftliche Entwicklung. Ich verstehe fast alles nicht. Es wächst zu schnell. Kaum habe ich mich mit der Faxmaschine familiarisiert, kam das Internet. Also ich war sehr begeistert von der Faxmaschine. Wenn ich reise, ich schreibe einen Brief, gehe in irgendein Postbüro in Moskau oder so und schicke meinen Fax nach Hause mit Herzen und Küsse und alles darauf. Die Kinder freuen sich. Sie haben ihr Fax, ihr Brief schon vorbereitet und warten auf meine Nummer unterwegs. Und dann schicken sie sofort, wenn sie meinen Fax erhalten, auch mit Herzen und Küsse und so weiter. In Moskau hat es einmal eine ganze Woche aber gedauert. Gedauert, bis der Fax kam. Sie haben mir gesagt, ich muss in einer Woche zurückkommen zum Postbüro. Weiß nicht warum. Aber meistens dauert es etwa 15, 20 Sekunden, bis das der Fax durchgeht, nicht wahr? Heute gibt es Internet. Faxmaschine sei altmodisch geworden. E-Mail, Internet, unglaublich. Blitzschnell, sofort, instant. Aber der moderne Mensch ist heute noch religiös. Erstens, weil der Mensch weiß, dass es einen Gott gibt. Überall auf der Welt sagen wir Gott. Von Namibia bis der Mongolei. Die Menschen wissen, dass es einen Gott gibt. Es mag sein, dass sie ihre eigene Vorstellung von Gott haben. Es ist meistens unterschiedlich. Aber überall auf der Welt glauben die Menschen, dass es einen Gott gibt. Ich kam nach England in den 60er Jahren. Am Anfang war ich ein bisschen schockiert, als Engländer mir sagten in der College, ich bin Atheist, ich bin Agnostiker, nein, nein, ich glaube nicht an Gott. Manche waren ziemlich arrogant diesbezüglich, aber dieses Lied hat sich schnell verändert. Man hört es kaum heute in England, ich bin Atheist oder ich bin... Die meisten glauben an irgendetwas Übernatürliches. Die gleichen Leute wurden zu Guru-Anhängern und praktizieren östliche Religionen in irgendeiner Art oder Weise. Ganz wenige Atheisten gibt es heute in Europa. Es gibt noch welche. Aber es ist kein Mode mehr. Damals war es Mode. Die Menschen wissen, dass es einen Gott gibt. Und zweitens, die Menschen wissen, dass sie eine Seele haben. Das drückt sich deutlich aus. Überall auf der Welt. In Asien, in Afrika, sowie hier in Europa. Ich habe mehrere Beerdigungen besucht. Es ist immer interessant. die Menschen an der Beerdigung, Trauerfeier zu beobachten und die ganze Zeremonie und Riten alles zu beobachten. In Afrika, da tun sie ins Sarg Geschenke, Gaben für die Gestorbenen mitzunehmen ins Ewigkeit oder ins nächstes Leben, je nachdem. Jede Menge Beweise, dass die Menschen wissen, dass sie eine Seele haben. In der klassischen Musik, unglaublich. Die Faktor der Seele in der klassischen Musik. Eine moderne Musik. Wenn man einen Text hört. Wer bin ich? Wo gehe ich hin? Wo komme ich her? Wozu lebe ich? Wo finde ich wahre Liebe? Solche Sätze oder Fragen hört man in den modernen Liedern, in den Pop- und Rockliedern. Where am I going to, heißt ein Lied. Wo gehe ich hin? Als Kind, vielleicht etwa 5 Jahre alt, bin ich zu meiner Mutter, sehr religiöser Hinduisten, gerannt und mit einer brennenden Frage, to Mami, Mami, wo komme ich her? Und die Mutter hat mir eine ganz moderne Antwort gegeben. Gar nicht von Stork oder Zigeuner. Die Mutter sagte mir, eines Tages ließ ich ein Flugzeug fallen lassen. Und jedes Mal, wenn ein Flugzeug rüberflog, bin ich ins Hinterhof gesprungen und erwartete ein Brüderchen oder ein Schwesterchen. Aber diese Frage wurde gar nicht beantwortet in der Primarschule, auch in der Sekundarschule, in der Gymnasium, in der Hochschule nicht. Das war eine geistig gemeinte Frage. Wir alle haben Fragen. Wo finde ich Wirklichkeit? Wo finde ich Sinn des Lebens? Ja, wenn man die Lieder, die modernen Lieder wirklich hört, merkt man, dass sie daran glauben, dass wir eine Seele haben. Und drittens, die Menschen wissen, dass das Leben nach dem Tod weitergeht. Überall auf die Welt. Und ich kann stundenlang darüber sprechen. An der Uni halte ich Vorträge diesbezüglich, aber nur kurz gesagt, weil wir so viel Zeit heute nicht haben. Nur kurz in einem Satz gesagt, liebe Freunde, mehr als 50% aller Amerikaner glauben an die Wiederverkörperungslehre. Wisst ihr was? Es ist genauso hier in Europa. Nein, die Amerikaner sind nicht religiöser. Es drückt sich einfach anders aus. Ich war überall in Europa, von Schweden bis Spanien, alle europäischen Länder. Ich habe in fast alle Hauptstädten Vorträge gehalten, in Spanien sowie in Frankreich, Italien sowie in Österreich. Die Europäer sind auch sehr religiös, genauso religiös wie die Amerikaner. Aber die Europäer mag es ein bisschen reserver sein. Sie drücken es nicht so aus wie die Amerikaner. Die Amerikaner sprechen mehr offen darüber, die Europäer weniger. Aber sie sind religiös. Wirklich religiös. Haben meine Kinder selber bemerkt. Die Kinder waren überall in Amerika und sie waren auch überall in Europa. Selbst die Kinder haben das bemerkt. Und in Europa ist Glauben etwa die Hälfte, ungefähr 50%, an die Wiederverkörperungslehre in der modernen Welt. Was sagt das uns? Es sagt uns, dass die modernen Menschen wissen, dass das Leben nach dem Tod weitergeht. Deshalb glauben sie an die Wiederverkörperung. Das ist ein klarer Beweis in unserer Zeit. Und die Menschen glauben daran, weil sie am Suchen sind. Ja, liebe Freunde, Millionen von Menschen in unserer Welt sind am Suchen. Sie sind am Suchen. Die Hippies haben mir das damals gesagt. Deshalb haben sie Drogen genommen, LSD und Heroin und Kokain. Und heute noch Millionen, die Drogen nehmen. Sie nehmen Drogen, weil sie suchen etwas. Sie sind leer und unzufrieden. Vor mehreren Jahren bin ich an der Harvard-Universität eingeladen worden zum Sprechen. Harvard ist der bekannteste Universität Amerikas. Man sagt, der führendste Universität. Der Gastgeber holte mich an der Boston-Flughafen ab. Wir fuhren zum Harvard-Universität. Ich war an der Harvard-Universität völlig unbekannt. Sie kannte mein Buch auch nicht. Vielleicht einige. Und ich fragte der Veranstalter, der Verantwortliche, wo das die Veranstaltung sich stattfindet. Und er sagte mir, an der Main Auditorium, Science Center, Main Auditorium, also Auditorium Max, Wissenschaftliches Zentrum. Und ich war wirklich echt enttäuscht. Ich dachte, Mensch, was für ein riesiger Fehler. Ja, wer kommt überhaupt? Sicher zwei Menschen, Redner und Veranstalter. Wir sind 10 Minuten früh angekommen. Und liebe Freunde, wir konnten gar nicht rein. Es war schon voll. Da standen Dutzende von Menschen draußen, vor der Tür, ohne Platz. Professoren, Wissenschaftler, Forscher, Dozenten, Studenten, alles Mögliche. Nur wegen Thema. Ich war unbekannt, aber wegen Thema die Herausforderung des östlichen Gedankengutes. Östliche Religionen, östliche Philosophie, sie interessieren sich daran. Ob ich an der Hamburg-Universität spreche, Tübingen, Heidelberg, London, Cambridge, Bern, Genf, da haben wir immer ein volles Haus. Und liebe Freunde, die westlichen Menschen wollen mehr und mehr und mehr haben, mehr und mehr Wohlstand, mehr und mehr Reichtum, teures Autos, bessere Wohnungen, bessere Häuser und so weiter und so weiter. Ja gut, das ist ihre Wahl. Der Mensch darf wählen. Aber am Schluss, was haben wir wirklich? In der Hektik, wir verlieren unsere Kinder. Ein junger Mann in Zürich an der Uni hat mir gesagt, ich hasse meinen Vater. Die Eltern haben mir nicht gegeben. Ich war erstaunt. Ja, wieso nicht? Du hast so viel, du hast ein eigenes Auto und dies und das. Du gehst in den Urlaub, teurer Urlaub. Nein, mein Vater hat mir nicht gegeben. Er war sehr stur diesbezüglich. Ich sprach weiter mit ihm, habe ich festgestellt, was er wirklich meinte. Er meinte geistlich. Die Eltern haben nicht geistlich gegeben. Und so hat er angefangen, LSD zu nehmen. LSD. Und eines Tages konnte der Peter das nicht mehr aushalten und er holte ein Pistol, wollte seinen Vater umbringen, wegen Hass. Und er war unterwegs, um seinen Vater zu erschießen. Irgendwie hat er die Meinung geändert und er hat sich selbst erschossen. Tödlich. Peter, ich kann es nie vergessen. Steht in meinem Buch, Tod eines Guru, geschrieben. Wahre Geschichte. Was geben wir unseren Kindern? Wenn wir unseren Kindern etwas geistlich nicht geben, dann geben wir die Kinder nichts. Und sie sind am Suchen überall. Und ich besuche die Universitäten fast Tag für Tag. Und es kommen die Studenten und ich höre ihre Probleme und von ihrer Not und ihrer Verzweiflung. Und liebe Freunde, deshalb ist die Hippie-Bewegung geboren, sozusagen, zustande gekommen, weil sie haben nichts und sie waren leer und unzufrieden und am Suchen. Und die westlichen Menschen merken, ähnlich mit der Zeit, dass etwas fehlt. Sie haben und haben und haben, haben zu viel. In Amerika, jede Familie haben einmal pro Jahr ein Yard Sale, Garage Sale. Das war mir ein Mysterium, ein Phänomen, dieser Yard Sale. Ein Flohmarkt in eigener Vorderhof, mindestens einmal pro Jahr. Sie kaufen und kaufen und kaufen und dann haben sie die Nase voll von der ganzen Ware und dann schmeißen sie alles in den Vorderhof raus. Man kann für $1 und $2, $5 ein ganze wunderbare Couch kaufen oder ein dort und wir freuen uns, weil wir holen unsere Möbel und Dinge von Yard-Sales. Die Kinder haben das gut gelernt. Wir gehen Samstag vormittags Yard-Sailing. Kaufen nicht immer, aber schauen, was die Leute alles verkaufen. Faszinierend. Und hier in Europa, unglaublich, in der Schweiz, wir waren in der Schweiz bis Februar für etwa 3 Jahre als Basis, meine Frau und die Kinder. 3 Jahre in der Schweiz, seit 96. Und im Februar sind wir zurück nach Kalifornien umgezogen. Und wir mussten die Möbel zurückbringen, irgendwie die Möbel. Wir haben von der Brockenstube in der Schweiz, Zweiterhandgeschäft, unsere Möbel geholt. Und ich bin zum Brockenstube gegangen, habe mit dem Manager gesprochen, ja, wir haben etliche Möbel da, bringe es gerne. Nein, nein, nein, nein, nein, danke. Wir haben genug, wir haben keinen Platz. Eigentlich alle Brockenstuben, Zweiterhandläden in der Schweiz sind schon voll. Kein Platz, die verbrennen.
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2: Und alles jetzt. Tragisch. Wir haben zu viel. Wir haben und haben und Freunde. Am Schluss haben wir nichts, weil die Schweizer und Amerikaner machen auch Selbstmord. Sie haben die Reichtum, aber sie bleiben leer und unzufrieden. Wir wohnen etwa halbe Stunde von Hollywood entfernt. Ich bin kein Hollywood-Mensch. Wir wohnen sehr, sehr einfach. Ich fahre ein 17 Jahre altes Auto. Es läuft noch gut. Brauche kein neues. Wir wohnen ganz einfach, aber ich habe Hollywood kennengelernt. Jeden Tag hört man vom Selbstmord. Selbstmord. Die Stars. Die Großsänger. Sie haben, aber was haben sie am Schluss? Nichts. Und viele sind am Suchen. Und nun, Millionen aber Millionen im Westen merken, dass ihr wichtigste, wesentlichste, bedeutungsvollste Bedürfnis ein geistlicher Bedürfnis sei. Und deshalb wenden sich zu Religionen. Vor allem östliche Religionen. Hinduismus und seine Zweige, Branche, Buddhismus und seine Branche, Sikhismus, ich begegne westliche Menschen, die zum Sikhismus bekehrt haben, östliche Religionen überhaupt. Und sie meinen, ja, Christentum, das sei alles Quatsch. Christentum hat uns nicht anzubieten. Und ich merke, weil ich Weltreligionen studiert habe, sehr intensiv, ich habe den Hinduismus studiert als Hindu, ich bin als Hindu geboren, als Brahmane geboren, wir mussten zu Hause Hinduismus wirklich intensiv lernen, die Schriften auswendig lernen, ganz große Ausschnitte der Schriften, vor allem in der Bhagavad Gita, auswendig lernen, alles über den Götter lernen. Und dann später habe ich Hinduismus akademisch studiert. Ich habe Buddhismus studiert, Islam studiert. Ich habe aber auch Christentum studiert. Ich habe die heiligen Bücher gelesen, Koran und Dhammapada. Ich habe heilige Städte besucht, Buddhas Geburtsort sowie Jesus Geburtsort. Und liebe Freunde, ich habe die Bibel als Inder gelesen. Ich rede jetzt von der Kultur, nicht von der Religion. Es gibt einen Unterschied zwischen Kultur und Religion, das muss man schon sehen. Wir müssen die trennen. Wir verwechseln beides, aber es ist sehr wichtig, dass wir Kultur und Religion trennen. Und ich sehe die Bibel etwas schon anders als die Europäer. Zum großen Teil, in jedem Fall. Und ich meine, dass die meisten Europäer eine total falsche Vorstellung von der Bibel haben. Eine falsche Vorstellung vom Christentum haben. Und ihr wohnt hier in Europa. Meine Tochter, Davita, jetzt 14 Jahre alt, ging in der Schule in der Schweiz mit 12 das allererste Mal. Sie kann gut Deutsch, kein Problem. Allererster Tag, der allererste Stunde kam der Geschichtslehrer, Historiker, hat seinen Doktortitel in Heidelberg gemacht, ein Doktorstudium. Und die ganze Stunde hat der Liebermann Christentum angegriffen. Hat von der Heuchelei in der Vatikan gesprochen und die Inquisition in Spanien und die Kreuzzüge, wo Tausende getötet sind und so weiter. Meine Tochter saß und hat alles gehört. Und am Schluss hat sie ihre Einwände auch deutlich ausgedrückt. Das hat der Lehrer nicht gefallen. Sie sagte ihm, das alles hat aber nicht mit Christentum zu tun. Nicht Christentum nach der Bibel. Es ist ein 12-jähriges Kind, muss ein Lehrer mit der Doktortitel aus Heidelberg korrigieren. Es hat nicht mit dem Christentum der Bibel zu tun. Das alles interessiert mich nicht. Ich will Christentum kennenlernen. Und um Christentum kennenzulernen, muss man in die Bibel lesen. Sie haben nicht mal ein einziges Mal die Bibel zitiert. Und seit dem Tag hat meine Tochter Schwierigkeiten in der Schule. Sie ist sehr lieb und sehr freundlich. Sie hatte sehr respektvoll gesagt. Aber ich war stolz auf meine Tochter. Trotz der Schwierigkeiten danach. Danke. Am zweiten Tag kam die Religionslehrerin, Frau Dr. Theologin Pfarrerin. Meine Tochter ist etwas auffallend. Ich bin Inder, meine Frau ist Schweizerin. Meine Tochter hat die Muttersfarbe etwas. Sie ist hellhäutig, sie hat aber Dunkelhaar, lockiges Haar, welliges Haar, groß, sehr auffallend. Ich meine, als Vater darf ich schon sagen, die Tochter ist schon sehr, sehr hübsch, sehr schön. Ja, sie hat die Intelligenz von der Mutter, sie hat die Schönheit von der Vater. Und die Frau Dr. Theologin Pfarrerin fragte meine Tochter, wie heißt denn du? Sie sagte, ich heiße Davita Maharaj. Maharaj, hat dein Vater ein Buch geschrieben? Also das wollte meine Tochter in der Klasse nicht sagen, dass ihr Vater Autor ist. Sie wollte einfach ganz gewöhnliches Kind sein. Ja, der Tod eines Guru, ja. Nun, ich habe dieses Buch gelesen, so geht es nicht. Vor der ganzen Klasse. Und nun meinen alle Kinder, ja, etwas mit der Vater nicht in Ordnung ist, etwas mit der Tochter deshalb ist nicht in Ordnung und so hat sie Schwierigkeiten auch. Aber sie kämpfte weiter und am Schluss war sie sehr sieghaft. Sie war der am populärsten Kind in der Klasse am Schluss. Bei Abschied haben alle, fast alle geweint. Und manche Lehrer haben sich bei meiner Tochter entschuldigt. In einer meiner Lieblingsstädte, Kalkutta, habe ich einen Franzose begegnet. Ein Absolventen der Sorbonne-Universität, liebe Freunde. Und wir sprachen miteinander. Ich kann etwas Französisch, aber wir haben miteinander auf Englisch gesprochen. Er wollte mit mir auf Englisch unterhalten. Er sagte mir, ich bin nach Indien gekommen, um dem Hinduismus nachzufolgen. Die Hindus sind toleranter. Ich habe Christentum probiert, versucht, es hat mir nicht gebracht. Ich sprach mit dem Mann und ich habe festgestellt, er hat keine Ahnung vom Christentum. Auch als Sorbonne-Absolventen. Sorbonne ist der Harvard des Frankreichs. Er wusste nicht, was Jesus Christus lehrte. Er konnte mir gar nicht das Evangelium schildern. Nicht mal in einem Satz. Die Gurus und Yogis zitieren die Bibel, aber fast immer verdreht ihre eigene hinduistische Interpretation der Bibel ohne theologische Kenntnis. Sie holen immer einen Vers aus der Bibel außerhalb Kontext. Meine Mutter zum Beispiel ist ein gutes Beispiel. Ich liebe meine Mutter. Sie ist heute noch Guru, hat Anhänger in Schweden und Schweiz, USA und Deutschland sogar. Ich liebe die Mutter. Aber einmal habe ich die Bibel meiner Mutter zitiert. Normales Gespräch. Kein Streit, kein Diskussion. Nur so ein Gespräch. Hab die Mutter gesagt, ja, Jesus sagte in Johannes Evangelium, ich bin der Weg und die Wahrheit und das Leben, niemand kommt zum Vater denn durch mich. Das hatte Jesus gesagt. Ich bin der Weg und die Wahrheit und das Leben, niemand kommt zum Vater denn durch mich. Meine Mutter sagte, ja, das ist mir gar kein Problem. Ich verstehe das schon gut. Ich bin der Weg, ich bin der Weg, ich bin der Weg, ich bin der Weg. Jeder ist der Weg. Adolf Hitler ist der Weg, wenn du willst. Jeder ist der Weg. Also Relativismus, der heutige moderne Relativismus im Westen, kommt aus Indien ursprünglich. Eine sehr starke Tendenz im Westen, der Relativismus. Und ich sehe den Relativismus etwas als negativ, nicht als positiv. Ich sehe eine negative Entwicklung hier im Westen durch den Relativismus. Und der Relativismus gehört zu der heutigen Esoterik. Was meine ich? Ich gebe euch ein Beispiel. Ich kam von Pakistan nach Indien. Es war spät abends, über die Grenze. Es gibt dort kein Hotel, kein Unterkunft. Die Touristen kommen durchs Tor. Pakistan und Indien sind Feinde, reden miteinander nicht, aber die Touristen dürfen durch. Da gab es einen kleinen Bank. Und es fuhr der Bus in die Stadt hinein. Allerletzter Bus wollte ich unbedingt erreichen. Sonst bleibt man dort an der Frontier ohne Unterkunft, mit Cobras und Skorpione als Freunde. Ich ging an der Bank, Kleinbank, der Mann saß am Schalter, er hat sein Götter da herum, mit Licht und Blumen und alles als Opfer für den Götter. Ich gab ihm 1000 Rupien, nicht so viel Geld, aber immerhin, ich will der Buskonduktor diese 1000 Rupien nicht geben, das ist zu viel Geld für den Buskonduktor. Ich wollte es wechseln, Hunderte, 10 Hunderte. Hinter mir waren Touristen, ich war der einzige Inder, Amerikaner, Kanadier und so, hinter mir warten, alle wollen noch mit dem Bus reisen. Da gab mir das Geld, 1, 2, 3, 4, 5, 6, 7, 8, 9, 10. Ich nahm es, blieb dort, hab's gezählt. 1, 2, 3, 4, 5, 6, 7, 8. Es fehlt 2. Ich habe ihm gesagt, nein, Sie haben 10 bekommen. Er hat es genommen, hat gezählt. 1, 2, 3, 4, 5, 6, 7, 8, 9, 10. Bitte gehen Sie weg. Ich habe es gezählt, es ist wieder 8. Ich dachte, Mensch, ich war nie in meinem Leben betrunken. Ich nehme keine Drogen. 1, 2, 3, 4, 5. Ich gab ihm es wieder. Er hat 10 gezählt. Ich habe es wieder gezählt, hin und her. 10, 8, 10, 8. Ich habe ihm gesagt, bitte, ich brauche das Geld. Ich bin kein reicher Mensch. Ich brauche das Geld. Geben Sie mir bitte meinen 200-Schein. Sie haben aber 10. Ich habe es gezählt. Und die Amerikaner, alle schauen, große Augen. Das ist Unterhaltung für die Amerikaner. 10, 8, 10, 8. Das sieht man in Hollywood-Movies nicht. Ja, am Schluss musste ich leider ihm sagen, Sie lügen. Sie wissen es. Sie lügen. Das ist 10, das ist 8, das ist nicht 10. Und er nahm das Geld und statt zählen hat es auf dem Schalter hintergeworfen ganz fest und er sagte, what's the difference? It's all the same. Was ist der Unterschied? Es ist alles gleich. 8 oder 10. 10 oder 8, es ist alles gleich. Also der Relativismus. Sehr wichtig zu verstehen. Für ihn war das gar kein Problem. Könnt ihr vorstellen, eine deutsche Bank hier in Köln? 8 macht 10 und 10 macht 8. Und es kommt. Es kommt. Langsam, aber sicher. Es gehört zu Esoterik. Und der Franzose sagte mir, er hat Christentum versucht. Es hat ihm nicht gebracht. Und der liebe Mann hat gar keine Ahnung von Christentum, aber er ist tief in der Relativismus eingesteckt. Und er sieht nicht mehr den Unterschied zwischen Wirklichkeit und Illusion. Liebe Freunde, heute gibt es Millionen von Menschen, die im Westen, die sich nach Osten zugewendet haben. Und es existiert heute im Westen die sogenannte New Age Bewegung, neue Zeitalter Bewegung, anders genannt die esoterische Bewegung. Esoterische Bewegung, das ist mehr oder weniger ein Schirmbegriff. Unter diesem Schirm gibt es hauptsächlich den Hinduismus. Die esoterische Bewegung oder New Age Bewegung ist mehr oder weniger der Hinduismus westlich verkleidet. Die westlichen Menschen nehmen von dem Hinduismus, was sie wollen, ändern es ein bisschen und wie bei meinem Schneiderin können ein Kleid nehmen und ändern, wie sie wollen. Bisschen hier rausschneiden, bisschen dort rausschneiden, ja. Es ist mehr oder weniger Hinduismus, aber westlich bekleidet, attraktiv gemacht. Ein gutes Beispiel davon ist die Wiederverkörperungslehre. Die Millionen, die an die Wiederverkörperungslehre glauben. Aber die westlichen Menschen, die an die Wiederverkörperungslehre glauben, glauben, dass die Menschen nur als Menschen zurückkehren. Sie haben es von der Hinduismus her, die Wiederverkaufungslehre, aber sie haben es verändert. Das ärgert die Hindus. Weil die Hindus glauben anders. Die Hindus glauben, dass der Mensch kommt wieder als Mensch, so wie auch Tiere. Sie bleiben stur dabei. Die Inder ändern das nicht. Sie glauben daran fest. Jedes Jahr es kommen etwa 1 Million Hindus zum Gangesfluss. Zum Banaras zum Beispiel. Mein Großvater war hoher Priester in Banaras. Guru und hoher Priester. Der wichtigste Mann in der Stadt. Das ist der heilige Stadt des Hinduismus. Und Banaras ist heilig, weil der Gangesfluss fließt durch Banaras. Nach der Bhagavad Gita, beliebteste Stück des Hinduismus, ist Ganges Gott. Gott, Ganges sei Gott. Und die Hindus kommen mit ihren Kadaver. Gestorbener Elefant oder Kamel, Buffel, Ziege, Schafe, Hunde, Schweine, alles. Sie mieten ein Ochsenkarre-Taxi von 100 Kilometern entfernt unter heißer Sonne. 39, 38. Arme Menschen mussten das Geld ausleihen, auch wenn es monatelang dauert, zurück zu bezahlen. Sie kommen zum Gangesfluss, um der gestorbene Tier, der Kadaver, ins Fluss reinzuwerfen. Es gab manchmal eine Zeremonie, Meditation und Mantrasummen und das alles. Warum tun sie das? Die Hindus wollen, dass die gestorbenen Tiere eine bessere Wiederverkörperung ins nächste Leben erreichen. Und die Hindus wollen, wenn sie sterben, kremiert zu werden. Über 90% aller Inder sind arm. Es gibt schon reiche Menschen, super reiche Menschen in Indien. Millionäre, Multimillionäre. Aber die Mehrheit sind arm. Wir haben heute noch in Indien etwa 400 Millionen unberührbaren, niedrigen Kastenmenschen. Und ein Esoteriker hier in Europa sagte mir, ja, Herr Maharaj, reden Sie nicht davon, das ist sozial. Freunde, es stimmt einfach nicht. Es ist nicht sozial. Es kommt aus der Hindu-Schrift. Es ist religiös, in der allerbeliebtesten Schrift des Hinduismus, der Bhagavad Gita. Der allererste Kapitel lest man davon. Krishna propagiert den Kastensystem. Krishna ist der beliebteste Götter des Hinduismus. Er verkündigt, er propagiert, er fordert den Kastensystem. Und die Mehrheit gehören zu niedrigen Kasten. Und es gibt etwa 400 Millionen Unberührbaren. Sie zählen für nichts, haben keine Chance, keine Ausbildung, keine Arbeitsstelle. Keine Möglichkeiten. Sie wohnen draußen unter Brücken und in Tunneln und so weiter. Sie bauen ihre Hütchen von verrüsteten Blechen und Karton, was sie vom Müllberger holen. Und die Kinder dürfen in der Schule nicht gehen. Millionen, aber Millionen von Kindern, weil sie unberührbar sind. Sie dürfen als Hindu nicht einmal in den Hindu-Tempel eintreten. Das ist nicht erlaubt. Und man sagt, ja, die Hindus sind toleranter. Wenn selbst hunderte Millionen in den Hindu-Tempel nicht mal betreten, wo ist die Toleranz? Und die armen Menschen gehen zum Gangesfluss mit der Leichname und merken in Ganges, in Banaras, dass sie Holz brauchen zum Verbrennen, zum Kremieren. Es braucht sehr viel Holz, um eine Leichname zu kremieren, wegen Flüssigkeit. Und die meisten Holzgeschäfte in Banaras gehören zu den Brahmanen, die oberen Kasten, priesterliche Kasten, nicht wahr, Brahmane. Und sie kaufen 2, 3 Stück Hölzer, um mindestens ein kleines Feuer anzuzünden nach religiösen Vorschriften. Das bringt aber nicht viel. Das Haar wurde verbrannt, die Fingernägel wurden verbrannt. Was machen sie mit dem Rest der Leichname? Ins heilige Gangesfluss rein. Und als Folge davon, liebe Freunde, ist der Gangesfluss der heiligste und göttlichste Fluss der Welt zu am schmutzigsten Fluss der Welt. Eine riesige Krise unserer Zeit, weil es werden Zehntausende dadurch krank. Und ich habe Vorträge an der Banaras Hindu Universität gehalten. Nach meinen Vorträgen bin ich zum Gangesfluss gegangen, herumzuschauen, dort wo mein Großvater hoher Priester war, und einige Bilder aufzunehmen. Und es kam ein Reisebus voller Passagiere. Und sie sind mit Begeisterung ausgestiegen und ganz rasch ins Gangesfluss reingegangen. Neben aufgedunster Buffel und Schwein. Der Gestank hat niemand gestört, Wasserfarbe hat niemand gestört. Und sie haben gebadet. Und liebe Freunde, sie waren aber Europäer. Sie waren Deutsche und sie waren Schweizer, man weiß von Sprache und Dialekt, wo sie herkommen. Ich sprach mit einigen. Dabei war eine Krankenschwester, ein Ingenieur, ein Sekundarschullehrer mit ihrer begleitenden Guru. Sie waren Esoteriker. Und sie haben das Wasser getrunken, genau wie die Hindus. Dreimal muss man trinken, um Heil zu erreichen. So stark ist die Religion. Aber die Bakterien sind auch sehr stark. Manche werden krank. Und manche sterben sogar. Und wir haben ein riesiges Problem desbezüglich. Weil die Tausende, Zehntausende, die in Dörfern und Städten den Gangesufer entlang wohnen, werden krank. Die Mutter holen Wasser in Eimer und nehmen nach Hause heiliger, göttlicher Wasser aus dem Ganges. Und sie trinken das Wasser zu Hause, die Kinder trinken das Wasser. Sie baden zu Hause mit dem Wasser. Viele werden krank. Und in Neu-Delhi, sie versuchen nun endlich eine Lösung. Sie reden täglich in Neu-Delhi in der Regierung darüber. Aber sie werden keine Lösung finden. Und jetzt gibt es Spende aus Kanada und USA, Millionen von Dollars. Aus England und Deutschland sogar, das weiß ich. Wo das Geld landet, weiß ich nicht. Meistens in die Tasche der Politiker, die Brahmanen. Aber auch wenn das Geld zum Gangesflusszweck verwendet wird, es bringt nichts. Wisst ihr warum? Weil es steht geschrieben in der Bhagavad Gita, der Ganges sei Gott. Du bringst den Hindus nie weg davon. Und das ist nicht seit letztes Jahr oder vorletztes Jahr oder seit letztes Monat. Seit hunderte Jahren wurde das täglich getan. Die Kadaver und die Leichname ins Gangesfluss rein. Und es gehört zum Esoterik, weil die Esoteriker glauben daran. Sie glauben, also wenn der Bhagavad Gita lehrt, dass Ganges sei Gott, dann ist es Gott. Nun, unter diesem Schirm ist der Hinduismus und seine Zweige, seine Branche. Hare Krishna Bewegung zum Beispiel gehört zum Esoteric Movement, Esoteric Bewegung. Hare Krishna Bewegung ist hier in Deutschland bekannt. Sie folgen einem indischen Guru, der Bhaktivedanta Prabhupada, ein Swami, der starb vor etlichen Jahren. Überall haben die Krishna-Anhänger Geld gesammelt an Flughäfen und Bahnhöfe hier im Westen, London und New York habe ich gesehen, Hamburg und Hannover. Und sie sagen, wir geben hungrige Kinder in Indien Essen und Kleider. Und als der Guru starb, es ist entdeckt worden, die Millionen, aber Millionen wurden in Bonn, in der Bank, unter sein Name gelegt. Tatsächlich. Und ich habe das Hare Krishna Zentrum in Kalkutta damals besucht. Es waren ein Handvoll Kinder, nicht viele. Und sie waren halb bekleidet und barfuß. Und ich fragte die Kinder, wie viel isst ihr, wie viel Essen bekommt ihr? Und sie sagen, nur einmal pro Tag dürfen wir essen. Und das Geld haben sie in Bonn, an der Bank. Warum Bonn, weiß ich nicht. Aber das ist in der Öffentlichkeit rausgekommen. Es gehört zum Esoterik. Es stört niemand, auch der Guru nicht. Absolut niemand. Und die Krishna-Anhänger, auch wenn sie westliche Menschen sind, haben sich gar nicht geschämt. Es gibt zehntausende Anhänger heute noch. Relativismus kommt aus dem Hinduismus. Alles ist okay, alles ist klar. In der Relativismus, man darf glauben, was man will, es ist alles okay. Maharishis Bewegung gehört zum Esoterik. Maharishi Mahesh Yogi, John Lennons ehemaliger Guru. Und der Maharishi lehrt überall, transzendentale Meditation ist rein wissenschaftlich, hat nicht mit Religion zu tun, er hat überall gelogen. Heute ist der Mann Multimillionär, er hat so viele Millionen von Dollars, er weiß nach Pressebericht, er weiß nicht mehr, wie viele Millionen das er hat. Maharishi Yogi wohnte in einer Himalaya-Höhle, 13 Jahre lang, hat niemals Geld berührt. Während 13 Jahre, könnt ihr das vorstellen? Nein, das kann ein Deutscher nicht vorstellen. Das kann nur ein Inder schaffen mit der indischen Disziplin. Um Religion willen. Und dann kam John Lennon und hat den Maharishi überzeugt, er soll in der westlichen Welt seine Meditation überall verbreiten. Das sei die Lösung, Meditation, nicht Materialismus. Einige Monate später haben John Lennon und Paul McCartney der allergrößte Prozess in der Geschichte Englands über Geld. Meditation sei die Antwort, nicht mehr Materialismus. Widerspruch, nicht wahr? Sie haben über Geld gekämpft. Allergrößter Prozess in der Geschichte Großbritannien über Geld. Wurden Feinde über Geld. Aber er sagte Maharishi, er soll hier im Westen die Meditation lehren. Und der Maharishi, der liebe Mann, hat ein riesiger Opfer gemacht, verließ seine heilige Höhle, kam nach Wilden Westen, hat Paradies entdeckt und ist nie wieder gekehrt. Er blieb hier und ist reicher und reicher und reicher geworden. Er weiß nicht mehr, wie viele Millionen das er hat. Palast hat er gekauft, Hotels jede Menge hat er gekauft. Ja, sowas gibt es auch in der Hinduismus. Liebe Freunde, die Menschen sind überall auf die Welt dasselbe. Ich war überall auf der Welt und ich bin nicht einer, der euch sagen werde, ja, die Hindus sind die Allerbeste, die Inder sind die Beste. Nein. Die Menschen sind überall auf der Welt dasselbe. Gut und böse findet man in Argentinien, bis in der Mongolei. Und unter Hindus gibt es auch Menschen, die leer und unzufrieden sind. Warum will der Maharishi mehr und mehr und noch mehr Geld? Weil er unzufrieden ist. Wir haben Armut in Indien, wir haben Elend. Aber die religiösen Führer haben auch ihre geistliche Armut. Auch wenn sie reich sind. Hier im Westen gibt es Reichtum und Wohlstand, es gibt aber auch hier Elend, geistlicher Elend. Der Bhagwan Rajneesh kam nach Deutschland, kam nach westlicher Welt in 1974. Der liebe Mann konnte seine eigene Miete nicht bezahlen für eine Einzimmerwohnung. Es kostete damals vielleicht $2 pro Monat, nach indischer Standard. Der gleiche Mann kam nach USA, Deutschland, USA und so weiter, und hat in Oregon über 100 Quadratkilometer Land gekauft mit Bargeld. Wo hatte das Geld her? Von westlichen Anhängern. Die Hindu-Gurus interessieren sich weniger für indische Anhänger, sie interessieren sich für westliche Anhänger, da die westlichen Anhänger mehr spenden. Und Rajneesh hat 95 Rolls-Royce gekauft, nicht wahr? Man hat Bilder in der Zeitung damals gesehen. Er lehrte die Tantra-Yoga, die Hare Krishnas lehren Bhakti-Yoga, Vereinigung mit Brahman, der indische Auffassung von Gott. Der indische Auffassung von Gott ist alles, alles ist Gott, das Universum ist Gott. Also Schöpfung ist gleichzeitig Schöpfer. Man sagt mir hier in Deutschland, ja, alle Religionen lehren vom gleichen Gott. Alle haben das gleiche Heil und lehren vom gleichen Ziel. Es klingt harmonisch und freundlich und friedlich, aber liebe Freunde, wenn wir die Zeit nehmen, um die verschiedenen Religionen zu studieren und ernsthaft studieren, werden wir schon merken, dass es große Unterschiede gibt. Es gibt doch Ähnlichkeiten, aber Ähnlichkeiten bei Kleinigkeiten. Wenn wir die Hauptlehre aber vergleichen, dann sehen wir riesige Unterschiede. Und ich habe letztes Mal darüber gesprochen, ihr könnt eine Kassette darüber zuhören. Aber Unterschiede müssen wir doch sehen. Wenn wir ehrlich sind, werden wir die Unterschiede sehen. Und hier sehen wir einen ganz klar, deutlicher Unterschied. Die Hindus glauben an Brahman, alles ist Gott, also Pantheismus. Die Schöpfung ist gleichzeitig Schöpfer. Wenn wir in der christlichen Bibel lesen, in der allerersten Verse der Bibel, 1. Mose 1, Kapitel 1, sehen wir etwas ganz anderes. Steht da in der Bibel geschrieben, im Anfang schuf Gott den Himmel und die Erde. Sofort sehen wir eine Dichotomie, eine Trennung, einen Unterschied. Sie sind nicht eins und dasselbe.
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3: Schöpfer ist nicht gleichzeitig die Schöpfung nach der Bibel. Ein New Ager hier in Deutschland sagte mir, ja, aber Herr Maharaj, die Welt ist auch göttlich, Erde und alles ist göttlich. Es steht in der Bibel geschrieben, dass die Welt eine Ausdehnung Gottes sei. Haben gesagt, ich habe die Bibel vom Anfang bis Ende gelesen. Wirklich gelesen, mehrere Mal gelesen. Meine Bibel ist sehr besonders, meine Bibel ist durchsichtig. Es gibt einige Löcher, weil ich so viel gelesen habe. Ich habe das nie in der Bibel gefunden, dass die Welt eine Ausdehnung von Gott sei. Und das glauben alle Esoteriker. Die Bibel wurde immer wieder falsch zitiert von den Esoterikern. Leider. Nein, es steht nicht geschrieben, dass die Welt göttlich ist oder eine Ausdehnung von Gott. Da sehen wir schon einen Unterschied. Bitte sag nicht weiter, dass alle Religionen vom gleichen Gott lehren. Es stimmt einfach nicht. Auch wenn es gut klingt. Man sagt mir, ja, Gott in der Hinduismus, Gott in der Buddhismus, alles dasselbe. Liebe Freunde, der Gautama-Hindu war kein Chinese und er war kein Japaner, er war Inder, er war Brahmane, wie ich gewesen bin. Und der Buddha hat nie gesagt, dass er Gott sei. Er hat nie über Gott geschrieben, hat niemals dem irgendeinen Menschenweg zu Gott gezeigt. Im Gegenteil, vor seinem Tod hat er seinen Jünger gewarnt oder gelehrt, sie sollen nicht als irgendein Messias, irgendein göttlicher nachfolgen und anbeten. Das wollte er nicht. Kaum ist er gestorben, haben sie das umgekehrt getan. Heute es gibt Millionen, aber Millionen, die den Buddha anbeten und nachfolgen. Das wollte er nicht. Es war nicht seine Absicht, eine neue Religion zu gründen. Übrigens, Gautama Buddha war Hindu, er hat aber den Hinduismus als Brahmani. Und alle Brahmanen mussten Hinduismus richtig lernen und die Schriften auswendig lernen. Und der hat eine brahmanische Ausbildung, wie ich auch. Und der Buddha hat den Hinduismus, und ich darf das in einer Zeit der sogenannten Toleranz sagen, er hat den Hinduismus völlig abgelehnt. Völlig abgelehnt. Und wir dürfen nie sagen, Gott in der Hinduismus und Gott in der Buddhismus eins und dasselbe ist. Stimmt einfach nicht. Wir dürfen gar nicht über Gott in der Buddhismus reden. Das ist den Buddhisten eine Beleidigung. Und wenn wir Gott in der Hinduismus, Gott im Buddhismus mit Gott in der Bibel vergleichen, sehen wir riesige Unterschiede. Gott in der Hinduismus ist unpersönlich. Gott in der Bibel ist persönlich. Er hat Eigenschaften, er kann denken, er kann wählen, er kann richten, er kann auch lieben. Und die Hare Krishna-Anhänger, sie praktizieren Bhakti-Yoga, Vereinigung mit Brahman, durch Anbetung, Krishna-Anbetung. Die Maharishi-Anhänger praktizieren Mantra-Yoga, Vereinigung mit Brahman durch den Mantra wiederholen. Als Hindu habe ich ein Mantra gehabt. Der Mantra ist immer auf Sanskrit, der heilige Sprache des Hinduismus. Und ich habe meine Mantra immer wieder wiederholt, hunderte, tausende, vielleicht Millionen Mal. Aham Brahma Asmi. Es bedeutet, ich bin Brahman, ich bin Gott, ich bin Gott, ich bin Gott. Bis ich das geglaubt habe. Liebe Freunde, das, was ich gelehrt wurde als Hindu, ist das Zentral in der Esoterik. Alle Esoteriker glauben, dass sie göttlich sind. Der Hinduismus, sie haben das von der Hinduismus her. Du bist Gott, du hast es aber vergessen. Das allerzentralste Problem in der Hinduismus heißt Avidya. Ignorance, Unwissenheit. Unwissenheit, nicht Übertretung, nicht Sünde wie in der Bibel. Sondern Unwissenheit. Du bist Gott, du bist göttlich und du weißt es nicht mehr. Das ist deine Sünde. Also wenn ich wirklich Gott bin, wieso weiß ich nicht, dass ich Gott bin? Wieso weiß ich nicht, dass ich Gott bin, wenn ich Gott bin? Und die Hindus glauben daran, dass sie göttlich sind. Alle Brahmanen glauben, dass sie göttlich sind. Und das Ziel des Hinduismus ist zu erkennen, dass du göttlich bist. Die Selbstverwirklichung, das ist das allerhöchste Ziel des Hinduismus, die Selbstverwirklichung. Selbstverwirklichung, liebe Freunde, hat gar nicht mit der modernen westlichen Psychologie zu tun. Es kam direkt aus dem Hinduismus. Und die Yoga-Lehrer und Lehrerinnen hier in Deutschland sagen, Yoga hat nicht mit Religion zu tun, es hat rein mit Fitness und Gesundheit zu tun. Das stimmt einfach nicht. Das ist in Hindu eine Beleidigung. Yoga ist das Herz des Hinduismus. Es gibt kein Yoga ohne Hinduismus, kein Hinduismus ohne Yoga. Und wenn der Hindu Yoga treibt, er denkt gar nicht an Fitness und Gesundheit. Im Gegenteil, in der wahren Hinduismus, der Körper gehört zum Maya. Alles ist Maya, die ganze Welt ist Maya, also Illusion. Die Welt ist in Wirklichkeit nicht da. Alles Probleme, Elend, Armut, Hungersnot, Schmerzen, Krankheiten, no problem. Sie existieren in Wirklichkeit nicht. Alles ist Illusion, alles ist Maya. Und wenn der Hindu Yoga treibt, er denkt an Heil. Nach dem Hinduismus, Yoga ist das Hauptfahrzeug des Heil. Tatsächlich. Und man kann in der Yoga das Körperliche, das Physikalische von der Geistlichen nicht trennen. Das ist unmöglich. Das ist der Hindu wieder eine Beleidigung. Und Yoga gehört zum Hinduismus und zum heutigen Esoterik. Sehr viele Frauen hier in Deutschland, die Yoga treiben, Yoga praktizieren, die Mehrheit, vielleicht nicht alle, aber die Mehrheit, landen bei dem Hinduismus mit der Zeit. Sie nennen sich nicht unbedingt Hindus. Also die Menschen, die zum Islam bekehren, alle nennen sich Moslem, aber nicht so bei dem Hinduismus. Shirley MacLaine, weltberühmte, ausgezeichnete Tänzerin, Schauspielerin, Verfasserin sogar, ist Hinduistin. Sie glaubt alles, was der Hinduismus lehrt, aber sie nennt sich nie Hindu. Der John Lennon hat sich nie Hindu genannt. Am Schluss vor seinem Tod hat er das alles abgelehnt. Selbst hat der John Lennon gesagt, Maharishis Lehre sei Quatsch. Vor seinem Tod. Liebe Freunde, Yoga ist im Westen sehr populär, sehr verbreitet. Es kommt von der Hinduismus und es gehört zu der esoterischen Bewegung. Und der Maharishi verbreitete Mantra-Yoga. Der Bhagwan Rajneesh hat hier im Westen Tantra-Yoga gelehrt. Tantra-Yoga. Die Hindus haben sich längst von der Tantra-Yoga in Indien distanziert. Wahrscheinlich durch christlichen Einfluss in Indien. Meine Meinung nach. Der Bhagwan Rajneesh versuchte, der Tantra-Yoga wieder zu erwecken. Ziemlich erfolgreich. Tantra-Yoga ist Vereinigung mit Brahman, zusammen Jochen mit Brahman, durch Sinnlichkeit, Sensualität, Sexualität, Perversion. Und wenn man die Skulpturen vor dem Hindu-Tempel, etlicher Hindu-Tempel in Indien sieht, da sieht man die Perversion unter Götter sogar. Orgien unter den Göttern. Einmal war ich in Nordindien, ich wollte etwas anschauen. Und der Rikscha-Taxifahrer hat mich vielleicht falsch verstanden. Und er hat mich zum falschen Ort gebracht. Ich stand da draußen und ich schaute und ich war so schockiert und perplex. Ja, wieso hat er mich hier gebracht? Da war ein Hindu-Tempel mit einem Götter vorne in voller Orgie. Absolut pornografisch. Und ich habe keinen Inder dort gesehen. Es waren nur westliche Menschen mit ihrem Fotogerät und Videokamera, alles aufnehmen, um die Freunde und Bekannte zu zeigen. Kein Inder. Interessant. Also die Inder schämen sich und distanzieren sich davon. Aber der Bhagavad

Jahre später hat der liebe Bhagwan gar nicht davon gewusst. Also wenn du 30 Schweizer Franken von mir stehlst, deutsche Mark von mir stehlst, weiß ich es schnell. $30 Millionen wurde gestohlen, wusste gar nicht, 2 Jahre lang, hat gar nicht bemerkt, weil er so viel Geld hat. Wo hat er das her? Hier im Westen. Durch die Leere, durch das Vakuum, geistliche Vakuum, durch die Unzufriedenheit. Die Menschen sind bereit, alles zu tun, alles zu geben, um etwas zu erleben, um das Übernatürliche zu erleben. So ein Hunger in unserer Zeit. Die Menschen merken, dass etwas fehlt. Und sie wollen Gott wiederfinden. Sie wollen das Übernatürliche erleben. Sie wollen Mystizismus erfahren. Und die Esoterik nimmt zu. Unglücklicherweise sind ein paar hunderte Bhagwan-Anhänger an AIDS gestorben. Selbst ist der Bhagwan an AIDS gestorben, wie ich gehört habe, weil so geht es nicht. Und die Perversion in der Bhagwan-Bewegung hat niemand gestört. Weil das Denken wurde ganz anders. Alles ist okay, alles ist in Ordnung. Der Relativismus. Und unter gleichem Schirm, neben der Hinduismus und seiner Branche, seiner Zweige, gibt es hier noch ein Problem? Nein? Daneben gibt es der Buddhismus unter gleichem Schirm. Buddhismus und seine Zweige, seine Branche. Man hat mir gefragt, wieso gibt es so viele Denominationen hier im Westen? Anglikaner und Lutheraner und Baptisten und das alles. Ja, weil wir Menschen sind. Weil sie drücken immer etwas anders. Sie betonen immer etwas anders. Die Methodisten betonen etwas anders. Die Anglikaner betonen etwas anders. Aber wenn sie wirklich Gläubiger sind, dann glauben sie wirklich an der gleiche Jesus und das gleiche Evangelium. Nun, in der Buddhismus gibt es auch Denominationen. Es gibt Mahayana-Buddhismus, Hinayana-Buddhismus, Zen-Buddhismus, etc. Dutzende von Schulen in der Buddhismus. Und sie widersprechen einander, sie stimmen nicht miteinander überein. Ja, warum? Weil wir Menschen sind. So sind wir. Auch in der Hinduismus. Ja, man hat mir doch gesagt, ja, er wird lieber der Hinduismus nachfolgen als Christentum, da es so viele Denominationen hier gibt. Das ist ein Durcheinander. Man weiß nicht, was zu glauben. Ich gehe lieber in den Hinduismus, zu den Hindus. Aber Freunde, es gibt mehr Denominationen in der Hinduismus als im Christentum. Viel mehr. Und heute noch die Vishnavites kriegen mit der Shaivites, die Anhänger des Shivas, kriegen mit Anhängern des Vishnu. Gleiche Religion. Es gibt Blutgießung immer wieder in Indien. Desbezüglich. Sie kommen miteinander nicht aus. Und hier im Westen, sie haben einerseits eine völlig falsche Vorstellung von Christentum und die Bibel und andererseits auch eine falsche Vorstellung von Hinduismus und den Hindus. Die Menschen sind dasselbe überall auf der Welt. Es ist gar nicht besser in Indien als im Westen. Meiner Meinung nach als Inder, es gibt viel mehr Toleranz hier im Westen. In Genf habe ich einen afrikanischen Pfarrer kennengelernt. Er kam als Pfarrer, um Pfarrer zu sein in der Genfer Kirche, Landeskirche. In Bern, Hauptstadt Schweiz, habe ich einen Inder kennengelernt, der ist Pfarrer in der Schweizer Landeskirche. Spielt keine Rolle, ob Afrikaner oder Inder. Jeder darf Pfarrer. In der Hinduismus, du darfst nie Priester sein. Du kannst nie Priester werden, wenn du nicht als Brahmane geboren wirst. Nur die Brahmane dürfen Priester und Gurus und Yogi sein. Hast keine Chance, wenn du kein Brahmane bist. Und die Brahmanen sind eine sehr kleine Minderheit, aber die Brahmanen haben Ausbildung und Arbeit und Position, Geld, Macht sogar. Und Premierminister nach Premierminister wurde Brahmane. Die Hindus dürfen nie, also es steht nicht geschrieben, aber in der Praxis, die dürfen nie eine Nicht-Brahmane als Premierminister wählen. Also Präsident, das ist egal, er kann Atheist sein, Muslim sein, das spielt keine Rolle, er hat keine Macht. Das ist nur symbolisch, nur ornamental, aber der Premierminister, der ist der Boss. Ein nach dem anderen wurde Brahmane.
Meine Vorväter waren Brahmanen. Groß-Urgroßvater war Brahmanen.

0: Mann ein Priester, so wie Großvater und Vater. Und so kenne ich das sehr gut. Nein, Intoleranz findet man mehr in Indien und in der Hinduismus als anderswo. In südlich USA, das war nicht in Ordnung, als die weißen Menschen den Schwarzen so misshandelt haben. Das war nicht in Ordnung. Es war falsch. Es war unchristlich, es war unbiblisch. Das, was sie in den USA damals getan haben. Aber inzwischen, die Amerikaner haben sich mehrmals entschuldigt, die weißen Amerikaner. Prediger predigen dagegen heute. Am Fernsehen und am Radio. Wir haben gesündigt, wir haben gegen die Schwarzen gesündigt. Das habe ich selber in Amerika gehört. Aber bis heute wird niemand in Indien sagen, wir haben die Unberührbaren misshandelt. Kein Brahmane wird das sagen. Im Gegenteil, die Brahmanen sagen heute noch, sie haben es verdient. Liebe Freunde, ich schäme mich, euch Folgendes zu sagen, aber meinen Vorvätern, die Brahmanen haben die Leprakranken lebendig begraben. Und die Brahmanen haben gesagt, sie haben es verdient. Lasst die Leidenden weiter leiden. Während hunderte von Jahren gab es in Indien überhaupt kein Sozialengagement, kein Sozialgewissen. Bis dass die Missionare gekommen sind. Tatsächlich. Die allererste Schule, Primarschule, allererste Sekundarschule, Hochschule, College, Universität, allererste Spital wurde von Missionaren gebaut und durchgeführt, etabliert und vom Westen von Kirchen und freien Gemeinden finanziert. Eine Tatsache. Natürlich, die indische Regierung haben mit der Zeit angefangen, die Missionare und missionarische Bewegungen oder Organisationen nachzuahmen. Das freut mich, die Inder haben es nötig. Ich liebe mein Mensch mit Inder, sie haben es nötig, auch wenn die Regierung das nachahmen, das ist fein. Aber die Brahmanen haben gesagt damals und heute noch, lasst die Leidenden weiter leiden. Das ist ihr Karma, ihr Schicksal, die Lehre von Ursache und Wirkung. Was man sieht, das erntet man. Niemand kann das ändern. Und die Lehre von Karma ist zentral in der esoterischen Bewegung. Was alle Esoteriker, wenn nicht alle hier im Westen, glauben an Karma. Ja, die leidenden Menschen haben es verdient. Ja, lass die leidenden Menschen weiter leiden. Ich habe mit Maharishi-Anhängern in Indien gesprochen, westliche Menschen. Das hat mich so schockiert, weil die westlichen Menschen geben gerne. Die westlichen Menschen haben Mitleid. Die westlichen Menschen sind bereit zu sorgen. Immer, liebe Freunde, wenn es eine Katastrophe in Bangladesch gibt, die Mehrheit in Bangladesch, über 90% sind Moslems. Nun, ich sage das nicht, um die Moslem zu kritisieren, aber das ist eine rein Tatsache. Wenn eine Überschwemmung in Bangladesch gibt, wo sind die Millionäre, die reichen Kuwaitis und Saudi-Arabien? Nie zu finden. Wo sind die reichen Moslems in Indien? Nie zu finden. Die reichen Moslems in Bangladesch? Nie zu finden. Es kommen Leute aus der westlichen Welt. Allererste anzukommen, um zu helfen. Auch Namenchristen, nominalen Christen. Christen, die nicht mehr in der Kirche gehen. So wie auch wahre Christen und praktizierende Christen. Weil die westlichen Menschen sind positiv vom Christentum geprägt. Die Bibel lehrt deutlich, wir sollen uns zunächst lieben und den anderen helfen, die die Hilfe brauchen. Wir sind davon geprägt, auch wenn es andere Religionen hier im Westen gibt und auch wenn die Mehrheit nicht mehr in der Kirche gehen, es ist zu spät, wir sind vom Christentum positiv geprägt. Danke. Und die Welt braucht Christentum, die Welt braucht diese christliche Liebe. Und je weniger biblische Christentum, das es hier im Westen gibt, desto mehr Korruption gibt es hier. Je weniger biblische Christentum, das es im Westen gibt, desto mehr Probleme haben wir. Je weniger biblische Christentum, das es hier im Westen gibt, und ich betone biblische Christentum, meine nicht Inquisition und Kreuzzüge, das alles ist Unsinn. Wie meine Tochter sagt, es hat nicht mit der Bibel zu tun. Ich rede von der Liebe Christi. Jesus sagt, ihr sollt uns euer Nächsten lieben, sogar euer Feinde lieben. Also diese Lehre brauchen wir in unserer Welt dringend, wo es so viel Feindschaft gibt und Kriege und Hass gibt. Die westlichen Menschen sind von der Bibel schon geprägt, auch wenn sie es nicht merken. Und sie geben und sie gehen und sie helfen. Vor etlichen Jahren war ich in der Stadt, Bundesstaat Bihar, Indien. Ich war in Ranchi, habe dort an der Uni gesprochen. Und ich habe entdeckt dort, dass es Hungersnot gab. Es war ein großes Problem. Zehntausende von Leuten hungrig, die kleinen Kinder, geschwollener Bauch, kein Essen. Ich bin geblieben, etwas länger geblieben, um zu helfen. Aber wegen meinem Programm, mein Termin, musste ich verreisen. Und ich bin nach Kalkutta gegangen, der Nachbarnstadt. Kalkutta, Hauptstadt von Bengal, Bundesstaat Bengal. Und mein Gastgeber war der Chief Judge of Calcutta, der Hauptrichter von Calcutta. Sehr intelligent, ausgebildeter Mensch, informiert. Hat mich abgeholt und ich habe mir gesagt, oh, es ist so furchtbar in Bihar. Unglaublich. Ja, was ist in Bihar los? Was? Nachbarnstadt. Ich habe gesagt, es ist Hungersnot. Hungersnot in Bihar? Es ist Nachbarnstadt. Und er wusste nicht davon. Nachbarnstadt. Und wusste nicht davon. Oder Staat. Und am Flughafen, ja, da waren wir am Flughafen, am gleichen Tag, was sehe ich dort im Flughafen Kalkutta? Ein Jumbojet von den USA ist angekommen, mit Ärzte und Krankenschwestern und Medikamente und Nahrungsmittel und alles Mögliche. Dort in Amerika haben sie davon erfahren und haben ein Jumbojet gefühlt und geschickt. Und der Hauptrichter in Kalkutta, Nachbarnstadt, wusste gar nicht davon. Das sagt mir viel. Es sagt mir sehr viel. Und die Menschen haben eine falsche Vorstellung von der Hinduismus und, Indien, so wie auch eine falsche Vorstellung von der Bibel und Christentum. Und der Durcheinander und Verwirrung nimmt zu. Ihr dürft schon in den Hinduismus hineinschauen und in den Buddhismus hineinschauen. Jeder darf das tun, jeder darf wählen. Aber es ist auch wichtig, Christentum richtig zu verstehen. Und um Christentum richtig zu verstehen, muss man in der Bibel lesen. Die Esoteriker, sie nehmen Zeit. Die wahren Hindus nehmen Zeit, um ihre Schriften zu lesen und zu studieren. Sogar manchmal auswendig. Und liebe Freunde, weil diese Verwirrung weiter wächst, es ist so wichtig, dass wir wissen, dass wir verstehen und dass wir wissen, was wir glauben, woran wir glauben. Wir wissen, wo wir stehen. Wie steht es bei dir? Die Verwirrung ist sehr groß. Unter gleichem Schirm, neben der Hinduismus und Buddhismus und seiner Branche und Zweige, Denomination, gibt es auch der Okkultismus. Und daneben der Spiritismus. Und Wahrsagerei und Hexendienst und Mediumismus und so weiter und so weiter und so weiter. Dann unter gleichem Schirm ist auch der Satanismus. Ich weiß nicht, ob ihr das Satanskirche kennt. In Amerika, die haben steuerfrei Status, weil sie nennen sich Kirche. Die Baptisten haben steuerfrei Status, die Episkopalien, die Katholiken, aber auch die Satanisten. Aber wisst ihr was? Es gibt mehr Satanisten hier als in Amerika. In Deutschland und Russland und England und Frankreich. Danke. Es ist ähnlich, vielleicht noch mehr. Und wenn man die Satanskirche versteht, ist es eine grausame Sekte. Es gibt fast keinen ehemaligen Satanisten. Sie werden alle ermordet. Von Satanisten, weil es so grausam in dieser Sekte ist. Es gibt kaum einen Polizist, der Forschung gemacht hat, Investigation gemacht hat, weil die Polizei wurden eins nach dem anderen ermordet von den Satanisten. Ich bitte um Entschuldigung, wenn ich Folgendes erzähle. Es ist keine nette Geschichte, aber die Satanisten nachahmen der Kirche, sie haben auch Abendmahl. Wisst ihr, was die Satanisten in der Abendmahl machen? Ich sage es euch in ein paar Sätze. Ein schönes Mädchen, etwa 15 Jahre, 16 Jahre alt, wurde von der Straße entführt. Immer wieder. Das allerschönste Mädchen aus der Straße. Und dieses Mädchen wurde auf einem Altar sexuell vergewaltigt. Brutal von 12 Satanisten. Jedes Jahr. Immer wieder. Das Baby kommt zur Welt auf dem Altar. Und das Baby wurde geopfert auf dem Altar von Satan. Eine Tatsache. Und das Baby wurde herumgeleitet. Und jeder Mitglieder während der Abendmahl beißt das Baby und trinkt im Blut. Das ist ihr Abendmahl, bis es nur Knochen gibt. Das könnt ihr von der Polizei auch erfahren. Und der Satanskirche gehört auch zum Esoterisch- und New Age-Bewegung unter Gleichmischem. Ihr fragt ja, wieso dann so ein grausamer Sekte? Wisst ihr warum, Freunde? Wegen der Relativismus. Alles ist okay. Und wo kommt das her? Man kann in der Bhagavad Gita Folgendes lesen. Und die Esoteriker kennen das auch. Krishna sagte in der Gita, ich bin der Fürst der Dämonen. Steht schwarz auf weiß geschrieben. Krishna sagte auch in der Bhagavad Gita, ich bin Licht, ich bin aber auch Finsternis. Alles, was existiert, bin ich. Ja, die Millionen von Mörder und sexuellen Vergewaltigungen und Korruptionen der ganzen Welt, Krishna sagte, alles, das alles bin ich. Und von daher, in der neue Relativismus, ist alles okay. Der sogenannte Toleranz, alles ist okay, außer die Christen und Christentum. Das habe ich selber bemerkt hier im Westen. Wenn die Presse über Hinduismus und Buddhismus, sogar Islam schreiben, es ist meistens positiv. Der Spiegel, Time Magazine, Bunte etc. Wenn sie über Buddhismus und Hinduismus schreiben, es ist alles positiv. Bekannter englischer Zeitschrift über den Hinduismus mit den Göttern da vorne. Ich habe diese Götter angebetet. Alles positiv. Schlagzeilen. Buddha erobert die Herzen. Bunte Vorderseite über Buddhismus. Buddhismus macht Frauen begehrenswerter. Das auch noch. Wenn Sie aber über Christentum und Jesus schreiben, liebe Freunde, hier im Westen ist es meistens negativ. Negativ, negativ, negativ. Das verstehe ich nicht. Also als Inder, ich bin Christentum und Jesus Christus sehr dankbar. Weil Jesus Christus hat mein Leben verändert. Und ich als religiöser Hindu war auch frustriert und leer und unzufrieden. Ich habe Yoga und Meditation praktiziert. Ich habe Mystizismus erlebt. Transezustände durch der Meditation erlebt. Raumreise, Astralreisen, Begegnungen mit übersinnlichen Wesen durch der Mystizismus, durch der Meditation. Ich habe die Götter angebetet. Krishna und Rama und Shiva und Vishnu und Mahesh und Brahma. Ich habe den Elefant als Gott angebetet und die Kuh als Gott angebetet und die Schlange und der Affe sogar. Jeden Tag, jahrelang, stünde ich vor einer lebendigen Kuh und ich habe diese Kuh wirklich ernsthaft als Gott angebetet. Tag für Tag, eine Stunde lang. Und ich war trotz der Religiosität und Spiritualität leer und unzufrieden. Es kamen Jungen und beugten sich vor mir nieder und beteten mich an, suchten meinen Segen. Voller Tasche, aber leeres Herz. Habe nicht anzubieten. Ich ging auf die Suche und eines Tages hat jemand mir die Botschaft des Evangeliums erzählt. Eine Inderin kam bei uns zu Hause und erzählte mir von Jesus Christus und der Bibel. Und sie sagte mir, Rabbi, Gott liebt dich. Und Jesus Christus ist auf einem Kreuz für dich gestorben und Gott will in dein Leben hineinkommen. Aber er kommt allein durch Jesus, der sagte, ich bin der Weg und die Wahrheit und das Leben. Niemand kommt zum Vater, denn durch mich. Und ich habe mit dieser Dame etwas diskutiert. Ich habe die Dame ganz unfreundliche Dinge gesagt. Ich dachte, die Frechheit, eine Brahmane von Jesus zu erzählen. Das hat mich geärgert, aber ich habe das nie zuvor gehört. Dass Gott mich liebt, wirst du nirgendwo in der Hinduismus, auch in der Buddhismus nicht.
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3: Finden, dass Gott dich als Individuum liebt. Wir reden schon von Liebe. Es wurde schon von Liebe gelehrt. Jede Menge, aber nicht, dass Gott dich liebt. Und dass Gott will meine Sünde vergeben. In der Hinduismus gibt es keine Vergebung der Sünde. Absolut keine. Es gibt Karma. Was man sieht, das erntet man. Und alle Hindus glauben, dass der beliebte Gott Vishnu musste wieder auf die Erde kehren als Schwein, als Eber wegen sein Karma. Karma steht über den Götter. Keine Vergebung. Auch in der Buddhismus nicht. Und ich wollte die Vergebung. Unbedingt. Alle haben gesündigt. Wir alle. Wir haben gelogen, wir haben gestohlen, betrogen, etc., etc., etc. Wir alle, alle Menschen brauchen die Vergebung Gottes. Aber wie finden wir die Vergebung? Ins Gangesfluss reinzugehen? Nein, nicht nach der Bibel. Pilgerreise zu machen, Selbstkasteiung? Nein, das hilft nicht. Das bringt nichts. Liebe Freunde, nach der Bibel, Gott hat uns verheißen, sich den Menschen zu offenbaren. Wir sagen Gott, Gott, Gott überall auf der Welt. Ja, aber wer ist Gott und wie ist Gott? Wie wissen wir? Die Tausende von Auffassungen von Gott können nicht alle gleichzeitig richtig sein. Sie widersprechen einander. Und im Alten Testament gibt es etwa 365 Verse, wodurch Gott ganz deutlich ausdrückte, dass er auf die Erde eins für allemal kommen wird. Er wird in Israel geboren sein, nicht Nigeria, nicht Japan, sondern Israel. Er wird in Bethlehem geboren sein, sehr spezifisch. Er wird von einer Jungfrau geboren sein. Er wird Menschen heilen, er wird den Toten auferwecken. Er wird sogar gekreuzigt sein, etwas negativ. Steht im Voraus geschrieben. Hunderte Jahre im Voraus geschrieben. Er wird gekreuzigt sein. Damals gab in Israel überhaupt keine Kreuzigung. Das war den Juden total fremd. Die Römer haben vor der Geburt Jesus Israel invadiert, eingedrungen und haben diese römische Praxis reingebracht, reinforciert. Die Juden wollten es nicht. Kreuzigung ist Israel aufgehört worden. Wann? Nach Jesus sein Tod. Und es steht im Alten Testament, er wird auferstanden. Er ist tatsächlich historisch auferstanden. Wir haben neulich die Auferstehung wieder gefeiert, nicht wahr? Wir haben die Himmelfahrt gefeiert. Christentum, man kann sagen, Christentum ist mit Christus gestorben. Aber weil Christus auferstanden ist, gibt es Christen und die Kirche und Christentum heute noch, weil er auferstanden ist. Sonst hätten wir gar nicht gewusst, dass es einen Jesus gab. Mahatma Gandhi war ein sehr normaler, üblicher Junge in Indien. Aber die Missionare haben ihn kennengelernt, sie haben ihn ermutigt, informiert, herausgefordert, nach England zu gehen. Er war einer der allerersten, nach England zu gehen, um Jura zu studieren. Niemand hört davon, dass die Missionare ihm geholfen haben. Sie haben sogar bis Geld gegeben. Der war unbekannt, völlig unbekannt. Und er ging nach England, studierte, ging nach Südafrika, um Geld zu verdienen, um reich zu werden. Die Story hat sich bestimmt in Afrika geändert. Und dann ging er nach Indien, wurde zu der Groß Mahatma Gandhi, hat single-handedly, ohne Amt, war weder Premierminister noch Präsident, nicht mal Gouverneur, hat er die fast allmächtige Engländer nach Hause geschickt. Hervorragende Achievement unseres Jahrhunderts. Errungen. Aber wir hätten gar nicht gewusst, dass es ein Mahatma Gandhi gab, hätten die Christen ihm nicht geholfen. Liebe Freunde, in gleichem Sinn, wir hätten gar nicht gewusst, dass es einen Jesus gab, hätte er nicht auferstanden. Er ist tatsächlich wahrhaftig auferstanden und er lebt heute noch. Er ist gekommen und er ist am Golgothas Kreuz gestorben und hat sein Blut vergossen, damit wir die Vergebung unserer Sünde bekommen. Allein in Jesus Christus gibt es die Vergebung der Sünde. Und das sage ich ohne Arroganz und ohne Stolz, das sage ich wissenschaftlich als eine religiöse Tatsache. Und man braucht kein Experte in der deutschen Grammatik zu sein, um seine Wörter zu verstehen. Ich bin der Weg, definitiv Artikel. Nicht ein Weg, sondern der Weg. Und die Wahrheit und das Leben. Niemand kommt zum Vater, denn durch mich. Und ich ging auf die Suche als religiöser Hindu. Und diese Inderin hat mir von Jesus erzählt. Und ich war dagegen und ich habe gestritten und ich habe gesagt, ich werde nie Christ werden, nicht auf mein sterbender Bett. Ich hasse alle Christen. Ich hasse den Christen, weil die Christen essen Rindfleisch, Hamburgers, die essen meinen Götten, die Kuh. Aber der Geist Gottes hat mich klar und deutlich angesprochen. Ich wusste nicht, dass es einen Heiligen Geist gab, aber er hat mich angesprochen und zeigte mir meine Verlorenheit, mein Bedürfnis, mein Not, mein Bedürfnis nach Vergebung, mein Bedürfnis nach Jesus Christus. Und eines Tages ging ich auf die Knie und ich bat Jesus Christus in mein Leben hereinzukommen. Ich bat ihn mir zu vergeben, ich bat ihn mein Leben zu verändern. Ja, ich habe auch Probleme als sehr religiöser Hindu. Ich bat ihn mir Zufriedenheit zu geben. Ich bat ihn mir in Kontakt mit dem wahren, lebendigen Gott zu bringen. Ja, ich wusste, dass es einen Gott gab, aber ich kannte Gott persönlich nicht. Und liebe Freunde, das war mir die Stunde der Transformation. Jesus hat mein Leben tatsächlich verändert. Er gab mir eine neue Friede, die ich nie zuvor kannte, auch in der Meditation und Mystizismus nicht. Eine neue Freude, eine neue Hoffnung, eine neue Liebe. Ich liebe allen Menschen, auch Menschen, die mich hassen. Ich liebe allen Menschen. Durch seine Liebe in mir, er wohnt in mir, ich habe ihm mein Leben eingeladen. Er sagt es aber, ich stehe an der Tür und ich klopfe an und wenn wir die Türe öffnen und ihm einladen, dann kommt er rein, steht in der Bibel, in der Offenbarung geschrieben. Und er gab mir Heil und ewiges Leben und eine Garantie dazu. Nein, ich bin kein Fanatiker. Aber ich bin Gott dafür dankbar. Es ist mehr als bloß eine Hoffnung, das ist eine innerliche Gewissheit. Eine Gewissheit. Ich weiß, dass wenn ich heute sterben muss, dass ich in den Himmel mit Christus in die Ewigkeit gehe. Eine super, wunderbare, fantastische Hoffnung in einer hoffnungslosen Welt. Und während einem Monat haben sich bei uns zu Hause 13 Familienmitglieder, religiösen Hindus, Großmutter, Tanten, Onkel, Cousin, Cousine, haben sich zu Jesus bekehrt. Und ich bin Gott für Jesus Christus sehr dankbar. Und ich habe inzwischen die Bibel sehr intensiv studiert, gelesen. Und ich glaube heute noch von ganzem Herzen. Und ich glaube, dass es Hoffnung gibt für unsere Welt. Und ich glaube, dass Jesus kommt wieder, wie in der Bibel steht geschrieben. Die gleiche Bibel, der uns sagt, dass Jesus auf die Welt kommt, sagt uns, er kommt wieder. Nicht als irgendein Guru oder Yogi, er kommt als Jesus Christus, um uns heimzuholen. Liebe Freunde, der Geist Gottes ist heute am Arbeiten. Und es kommen Menschen zum Glauben an Jesus Christus weltweit. Ich sage nicht die Mehrheit. Das bedeutet gar nicht die Mehrheit. Ja, die Mehrheit, die Mehrheit. Die Nazis waren die Mehrheit auch. Mehrheit bedeutet nicht, wenn die Mehrheit Esoteriker sind, das bedeutet mir gar nicht. Gott ist am Arbeiten. Und er will, dass wir zu ihm kommen durch Jesus Christus. Die Bibel entspricht die Wahrheit, Gottes Wahrheit. Ja, ich liebe alle Hindus und Moslems und Buddhisten. Das dürfen wir. Ich streite nicht mit denen. Ich stimme mich nicht überall ein. Aber ich bin Gott dankbar für Jesus Christus und die Botschaft der Bibel. Und ich möchte euch ganz ernsthaft in Demut ermutigen, herausfordern, empfehlen, dass ihr dieser Jesus, der Jesus der Bibel, nicht der esoterische Jesus, nicht der Jesus der Gurus, sondern der Jesus der Bibel aufnehmen und ihm nachfolgen. In einigen Wochen besuche ich, werde ich eine Konferenz in Atlanta besuchen. Ende Juni. Es kommen Professoren aus aller Welt nach Atlanta. Professoren Physik, Mathematik, Chemie, Astronomie, etc. Und eines haben sie alle gemeinsam. Sie sind christliche Professoren, gläubige Professoren. Der führendste Mathematiker.

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1: Warum gibt Gott denn keine Antwort? Warum diese unheilbaren Krankheiten? Als Jesus vorüberging, sah er einen Menschen blind von Geburt. Und seine Jünger fragten ihn und sagten: Rabbi, wer hat gesündigt, dieser oder seine Eltern, dass er blind geboren wurde? Jesus antwortete: Weder dieser hat gesündigt noch seine Eltern, sondern damit die Werke Gottes an ihm offenbart würden. Johannes Evangelium, Kapitel 9, die Verse 1 bis 3. Als aber Jesus es hörte, sprach er: Diese Krankheit ist nicht zum Tod, sondern um der Herrlichkeit Gottes willen, damit der Sohn Gottes durch sie verherrlicht werde. Johannes Evangelium, Kapitel 11, Vers 4. Warum trifft es gerade mich? Ich komme vom Arzt. Mit schweren Beinen steige ich zu meiner Wohnung hinauf. Nun weiß ich es. Ich habe Krebs. Er versuchte, die Sache harmlos darzustellen, aber ich wollte es genau wissen. Die Operation sei nicht schwierig, doch bin ich nachher noch ein normaler Mensch, voll arbeits- und leistungsfähig? Oder bricht die Krankheit in kurzer Zeit auch an anderen Stellen aus? Auf der Straße habe ich mir die Passanten angesehen. Wie leichtfüßig gehen sie hin und her. Sie lachen und scherzen. Sie können sich noch für alles interessieren. Warum hat die Hand des Schicksals gerade mich ergriffen und geknickt? Ja, warum? Bis vor wenigen Tagen noch ist es uns eigentlich immer gut gegangen. Wir hatten Frieden in unserer Familie, gesunde Kinder, ein gemütliches Heim. Wir konnten uns vieles leisten. Aber seit dem letzten Wochenende ist alles anders geworden. Wir fuhren über Land und da geschah es. Zusammenprall mit einem anderen Wagen auf vereister Fahrbahn. Wir anderen kamen mit leichten Verletzungen davon, aber meine Frau liegt bewusstlos im Krankenhaus. Was wird nun aus ihr? Aus uns? Wir wissen es nicht. Die Sonne ist von einem Augenblick zum anderen aus unserem Leben verschwunden. Alles liegt so dunkel vor uns. Warum trifft es gerade uns? Wie viele solche Fälle ereignen sich jeden Tag? Hier noch ein Beispiel aus der Bibel. Von König Hiskia wird berichtet, dass sein Tun vor Gott recht war. Sein Vater hatte in Jerusalem dem heidnischen Götzentum Tür und Tor geöffnet, er aber zerschlug die Bildsäulen der falschen Götter und räumte weg, was das Volk Israel zum Götzendienst verleiten konnte. Auch wich er nicht von den Geboten Gottes ab. Seine Geschichte wird in Jesaja 38 erzählt. Konnte man da nicht erwarten, dass Gott ihm half? Gewiss, er tat es auch. Als der König von Assyrien mit einem übermächtigen Heer gegen Jerusalem vorrückte, da hinderte ihn Gott daran, einen Wall gegen die Stadt aufzuschütten und die Mauern zu durchbrechen. Ja, keinen einzigen Pfeil durfte er hineinschießen. Und in der gleichen Nacht ging ein Engel Gottes aus und schlug im feindlichen Heer 185.000 Mann, sodass sich die Assyrer geschlagen geben mussten. Ein verdienter Erfolg für Hiskia, werden sie sagen. Auch er selbst mag ähnlich gedacht haben. Aber gerade in jenen Tagen wird er todkrank. Der Prophet muss ihm ausrichten: So spricht der Herr. Bestelle dein Haus, denn du wirst sterben und nicht genesen. Auch hier die Hand, die scheinbar ohne zu fragen nach einem Menschen greift. Hiskia hat alles andere erwartet, nur das nicht. Er ist ganz zerschlagen und voller Warum. Warum trifft es gerade mich? Doch was tut er? Er wendet sich im Gebet an Gott. Haben Sie dies auch schon getan, nachdem Sie ein schwerer Schlag getroffen hat? Es ist das Beste, was wir tun können. Hiskia betete: Ach Herr, gedenke doch, dass ich in Wahrheit und mit ungeteiltem Herzen vor deinem Angesicht gewandelt bin und getan habe, was gut ist in deinen Augen. Er weint sehr. Er mag denken: Nachdem nun im Land Ruhe eingekehrt ist, soll ich durch die Pforten des Totenreichs gehen, bevor meine Lebenszeit erfüllt ist? weder Gott noch den Menschen länger dienen können? Sieht ein Mensch den Tod so unmittelbar vor sich, kommen ihm seine Sünden in den Sinn. Auch dem frommen Hiskia geht es nicht anders. Angstvoll blicken seine Augen zum Himmel und sein Herz schreit: O Herr, mir ist bange! Tritt als Bürge für mich ein! Eigenartiges Gebet. Darf einer vor den Richter treten und ihn bitten: Nimm mir meine Verfehlungen weg, damit ich vor dir bestehen kann? Kein Richter könnte auf ein solches Bekenntnis hin die Strafe erlassen. Er müsste das Wort schuldig aussprechen und Sühnung fordern. Aber Gott, der Richter aller, will und kann anders handeln, weil sein Sohn Jesus Christus in seinem Auftrag am Kreuz die Sünden derer getragen und gesühnt hat, die, wie Hiskia, mit bußfertigem Herzen vor ihn treten. Jesus ist vor Gott als Bürge für sie eingestanden. Und Gott hat in seiner Liebe zu ihnen die Strafe zu ihrem Frieden auf seinen Sohn gelegt. Das gilt sowohl für die Menschen damals wie auch für die Sünder von heute. Bedingung ist, dass der Mensch sich im Glauben auf diesen stellvertretenden Bürgen stützt. Sogleich empfängt Hiskia die freudige Sicherheit: Gott hat alle meine Sünden hinter seinen Rücken geworfen. Das also ist der Zweck seiner Seelennot. Und er ruft aus: Siehe, zum Heil wurde mir bitteres Leid. Dies spielt sich in wenigen Stunden ab. Der Prophet ist noch nicht weit, da sagt Gott zu ihm: Kehre um, und sprich zu Hiskia: Ich habe dein Gebet gehört, ich habe deine Tränen gesehen. Siehe, ich will dich heilen. Am dritten Tag wirst du in das Haus des Herrn hinaufgehen, und ich will zu deinen Tagen 15 Jahre hinzufügen. Nicht die 15 Jahre Lebensverlängerung, sondern die Sicherheit des ewigen Heils seiner Seele und der Vergebung seiner Sünden war der größte Gewinn, den Hiskia aus dieser Krankheit davonträgt. Die Hand Gottes, die uns schlägt, will auch uns dazu bringen, dass wir vor ihn treten, uns vor ihm niederbeugen und durch Glauben an Jesus Christus die Frage unserer Sünde und Schuld für immer vor ihm regeln. Haben Sie das schon getan? Sonst tun Sie es heute. Denn Sie wissen nicht, wie viele Lebensjahre Gott Ihnen hinzufügen wird. Kommt, lasst uns miteinander rechten, spricht der Herr. Wenn eure Sünden wie Scharlach sind, wie Schnee sollen sie weiß werden. Jesaja Kapitel 1, Vers 18. Ein Versehen mit Folgen. Ein junger Mann hatte schon einige Jahre an der Universität studiert. Eigentlich wollte er Jurist werden. Aber das Studium gefiel ihm nicht. Um etwas Zerstreuung zu finden, nahm er Reitstunden. Da, in der Welt der Pferde und der Reiter, fühlte er sich zu Hause. Finanziell konnte er es sich gut leisten. Er dachte sogar daran, sein Studium an den Nagel zu hängen, um eine Reitschule zu eröffnen. Dann aber wurden seine Pläne über den Haufen geworfen. Bei einem missglückten Sprung seines Pferdes schlug er so unglücklich auf dem Boden auf, dass man ihn mit ernsten inneren und äußeren Verletzungen ins Krankenhaus bringen musste. Es sah nicht so aus, als ob er je wieder in den Sattel steigen könnte. Im Krankenbett hatte er nun viel Zeit zum Nachdenken, und weil die Heilung so unsicher schien, beschäftigte er sich viel mit dem Gedanken an sein Sterben. Das machte ihn aber unruhig und erfüllte ihn mit Furcht. Gab es nicht einige schwarze Blattseiten in seinem Lebensbuch, die er anderen Menschen lieber nicht zeigen wollte? Noch mehr aber plagte ihn der Gedanke, dass er einst vor dem heiligen und allwissenden Gott darüber werde Rechenschaft ablegen müssen. Und dann? Er wusste, dass er verloren sein würde. Für ewig verloren. Er nahm sich ernsthaft vor, ein anderes Leben zu beginnen, wenn er je wieder gesund werden sollte. Eine Pflegefachfrau kam herein und begann in aller Stille, um sein Bett herum eine Trennwand aufzustellen. Dadurch fuhr ihn ein großer Schrecken. Er wusste, was das bedeutete. In jenem Krankenhaus wurden solche Wände um das Bett von Patienten gestellt, für die es keine Hoffnung mehr gab. War sein Zustand denn so ernst? Fragte er sich. Werde ich so bald sterben müssen? Aus der Ferne hörte er Glocken läuten. Wie lange würde er das noch hören können? An der Wand des Zimmers hing ein Text mit den Worten: Kommt her zu mir, alle ihr Mühseligen und Beladenen, und ich werde euch Ruhe geben. Matthäus Evangelium, Kapitel 11, Vers 28. Seine Blicke wanderten von der Trennwand zu diesem Text und vom Text zur Trennwand. Oh, diese schreckliche Wand, die ihm sein nahes Ende ankündigte, und dann diese einladenden Worte des Heilands der Sünder. Er wusste, dass es mit ihm anders werden musste, und er hatte sich ja schon vorgenommen, damit ernst zu machen. Aber würde er noch Zeit dazu haben? Deutlich erinnerte er sich an die Verkündigung des Evangeliums. Der Bericht von der Geburt Jesu, von seinem Leben und Sterben war ihm nicht unbekannt. Er hatte nichts davon wissen wollen, hatte sich bewusst davon abgewandt und sich für einen Weg in der Welt und in der Sünde entschieden. War für ihn jetzt noch Rettung möglich? Oder war es für immer zu spät? Dann rief er aus: Herr, ich komme. Ich komme zu dir. Oder ist es bereits zu spät? Sein Bettnachbar, der das Aufstellen der Trennwand beobachtet hatte, dachte: Armer Junge. Und beginnt er schon zu fantasieren. Aber der Herr hörte auf ihn, so wie er auf jeden hört, der in Reue und im Glauben um Errettung schreit. Ein ihm bis dahin unbekannter Friede erfüllte sein Herz. Mit Sicherheit wusste er jetzt, dass seine Sünden vergeben waren. Und die Angst vor dem Sterben war plötzlich von ihm weggenommen. Noch nie hatte er sich so glücklich gefühlt. Er war völlig bereit zu sterben. Nein, doch noch nicht ganz. Er dachte an seinen Bruder, an seine Freunde. Wie würde er ihnen doch gern von seiner Erfahrung erzählen und sie warnen? Er möchte das große Glück hinausrufen, dass alle ihn hören konnten. Dann ging die Tür auf und die Krankenschwester trat an sein Bett. Sie sagte: Ich muss Sie vielmals um Entschuldigung bitten. Ich habe die Trennwand aus Versehen ins falsche Zimmer gebracht. Nehmen Sie es mir nicht übel? Zu ihrer großen Überraschung rief der Patient: Übel nehmen? Niemals! Das Versehen war doch Anlass zu der wunderbarsten Erfahrung meines Lebens. Er genas wieder und verließ das Krankenhaus als dankbarer Zeuge für den, der ihm alle seine Sünden vergeben und ihm Frieden und Freude geschenkt hatte. Warum befallen uns Ängste, Depressionen und Zweifel? Drangsal und Angst über jede Seele eines Menschen, der das Böse vollbringt. Herrlichkeit aber und Ehre und Frieden jedem, der das Gute wirkt, denn es ist kein Ansehen der Person bei Gott. Römer Kapitel 2, die Verse 9 und 10. Der wirkliche Grund ihrer Sicherheit. Königin Victoria besuchte einst in der St. Paul's Kathedrale in London einen Gottesdienst. Mit großer Aufmerksamkeit folgte sie der Predigt. Anschließend fragte sie den Hofprediger, ob man schon in diesem Leben seiner ewigen Errettung sicher sein könne. Seine Antwort war: Leider kann ich Ihrer Majestät in keiner Weise eine solche Sicherheit geben. Dieses Gespräch wurde in den Hofnachrichten veröffentlicht, wovon ein Exemplar in die Hände des einfachen John Townsend, eines Dieners des Evangeliums, geriet. John Townsend betete um eine Antwort, die er auf diese Frage geben könnte. Dann richtete er folgende Zeilen an die Königin: An Ihre Majestät, unsere geliebte Königin Victoria, von einem ihrer geringsten Untertanen. Mit zitternder Hand, aber mit einem Herzen voll Liebe schreibe ich Ihnen: Ich bin überzeugt, dass wir eines ewigen Lebens im Vaterhaus, wohin Jesus uns vorangegangen ist, um uns einen Platz zu bereiten, unbedingt sicher sein können. Deshalb bitte ich Ihre Majestät, folgende Schriftabschnitte zu lesen: Johannes Kapitel 3, Vers 16 und Römer Kapitel 10, die Verse 9 und 10. Diese Stellen beweisen, dass es für die, die an den Herrn Jesus Christus glauben und sich auf sein Erlösungswerk stützen, eine volle Sicherheit der Errettung gibt. John Townsend.
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3: Zwei Wochen später bekam er eine Antwort. An John Townsend. Ihren Brief habe ich erhalten. Und als Antwort darauf will ich Ihnen sagen, dass ich die angeführten Schriftstellen sorgfältig gelesen habe. Ich glaube an das für mich vollbrachte Werk Christi und vertraue darauf, dass ich Ihnen durch Gottes Gnade einst im Vaterhaus begegnen werde, von dem er gesagt hat, ich gehe hin, euch eine Stätte zu bereiten. Königin Victoria. Ob man eine hohe Persönlichkeit oder nur ein einfacher, unbekannter Mensch ist, der Weg zur Errettung und zum ewigen Leben ist für beide genau der gleiche. Die von John Townsend angegebenen Schriftstellen lauten: So hat Gott die Welt geliebt, dass er seinen eingeborenen Sohn gab, damit jeder, der an ihn glaubt, nicht verloren gehe, sondern ewiges Leben habe. Wenn du mit deinem Mund Jesus als Herrn bekennst und in deinem Herzen glaubst, dass Gott ihn aus den Toten auferweckt hat, wirst du errettet werden. Denn mit dem Herzen wird geglaubt zur Gerechtigkeit, mit dem Mund aber wird bekannt zum Heil. In nur 5 Minuten. Am Jahresfest einer Vereinigung junger Leute meldeten sich verschiedene Redner zu Wort. Jedem wurden 5 Minuten Redezeit eingeräumt. Da stand einer auf und sagte: In 5 Minuten kann wenig gesagt, jedoch viel getan werden. Es ist möglich, in einer so kurzen Zeit eine ganze Stadt in Brand zu stecken, ein Schiff in den Grund zu bohren, eine Atombombe auf den Weg zu schicken, einem Menschen das Leben zu nehmen. Eine unüberlegte Tat kann ein Leben total verpfuschen. Viele haben in einem unbedachten Augenblick großes Elend über sich gebracht, das sie ihr Leben lang nicht mehr überwinden konnten. Eine Fehlentscheidung, eine Sünde, ein Pflichtversäumnis und unvermeidbar stellen sich bleibende Folgen ein. Eine unehrliche Tat, ein verkehrtes Wort können einen Menschen so verunreinigen, dass alle Wasser der Meere ihn nicht davon reinwaschen können. Bedenke, wenn du zur Sünde verleitet wirst, dass du in 5 Minuten deinen guten Namen ruinieren und dein Gewissen lebenslänglich belasten kannst. Wenn in 5 Minuten so viel Böses verübt werden kann, kann in der gleichen Zeit auch viel Gutes getan werden. John Bradford sagte: Ich halte die Stunde für verloren, in der ich weder mit meiner Zunge, noch mit meiner Feder, noch mit meinen Händen Gutes gewirkt habe. Seneca lehrte: Die Zeit ist der einzige Schatz, mit dem zu geizen eine Tugend ist. Verlorenes Geld kann zurückgewonnen, eine verlorene Gesundheit manchmal wiederhergestellt werden, die verlorene Zeit aber kehrt nie zurück. Darum sind die Minuten so kostbar. Das ganze Leben besteht aus Augenblicken. Die Bibel zeigt, dass die Rettung ihrer Seele eine Sache ist, die in weniger als 5 Minuten Wirklichkeit werden kann. Viele Menschen unterlassen es, diese kurze Frist zu nutzen. Sie schieben ihren Entschluss, sich zu Gott zu bekehren, hinaus. Sie meinen später, einmal 5 Minuten Zeit zu finden, um das zu tun, wozu sie sich jetzt nicht aufraffen können. Aber kein Mensch kann mit Sicherheit über die kommenden Minuten verfügen. Darum sagt Gottes Wort: Siehe, jetzt ist die wohlangenehme Zeit, siehe, jetzt ist der Tag des Heils. 2. Korintherbrief, Kapitel 6, Vers 2. Und heute, wenn ihr Gottes Stimme hört, verhärtet eure Herzen nicht. Hebräerbrief, Kapitel 4, Vers 7. Fassen Sie den wichtigsten Entschluss Ihres Lebens, sich zu Gott zu bekehren, jetzt, in diesen 5 Minuten, und glauben Sie an den Herrn Jesus Christus. Warum immer diese fürchterlichen Unglücke und Naturkatastrophen? Oder geschieht ein Unglück in der Stadt, und der Herr hätte es nicht bewirkt? Amos Kapitel 3, Vers 6. Kommt und lasst uns zum Herrn umkehren, denn er hat zerrissen und wird uns heilen, er hat geschlagen und wird uns verbinden. Hosea Kapitel 6, Vers 1. denn er bereitet Schmerz und verbindet, er zerschlägt und seine Hände heilen. Hiob, Kapitel 5, Vers 18. Diese verhängnisvolle Wohlfühlmentalität. Ein Prachttag. So schön, wie man ihn sich am Meer nur wünschen kann. Alle genießen ihn in vollen Zügen. Ein Urlauber bläst seine Luftmatratze auf. Dann streckt er sich der Länge nach darauf aus. Die reine Luft um sich, der blaue Himmel über sich und das leise plätschernde Wasser unter sich. Wie ist doch das Leben schön. Gemächlich lässt er sich um die Hafenmole treiben. »Halt! Das ist gefährlich wegen der starken Strömung im Wasser!« ruft jemand. Er schert sich keinen Deut darum. Ein anderer, der die Küste rund um den Hafen gut kennt, warnt ihn noch dringender vor einem solch leichtsinnigen Abenteuer. Der Lebenskünstler hört nicht auf diese Warnungen. Er fühlt sich gesund und stark. Was kann einem geübten Schwimmer schon passieren? Kaum ein Lüftchen ist zu spüren. Und fort treibt die Luftmatratze, langsam aber sicher vom Strand weg. Gerade auf richtigem Kurs der Hafenmole entlang. Der Passagier dieses bescheidenen Schiffes könnte es sich nicht besser wünschen. Da, auf einmal. Es ist, als ob die Luftmatratze von einem unsichtbaren Magneten angezogen und abgelenkt würde. Der Mann springt ab. Seine starken Arme und Beine ziehen kräftig aus, aber das Meer saugt sich an ihm fest und zieht ihn mit sich fort in die Tiefe. Finsternis umgibt ihn und verschlingt ihn. Was waren wohl seine letzten Gedanken? Die Rettungsmannschaft konnte ihn nur noch tot aus den Fluten bergen. Da muss ich an die Abertausende von Menschen denken, die auf ihren Luftmatratzen auch so herrlich über das Lebensmeer schaukeln. Da liegt einer auf der Luftmatratze des Genusses und Vergnügens, alles geht reibungslos, die Freudensonne strahlt wunderbar, kein Wölkchen weit und breit. Warnende Stimmen werden verscheucht, nur keine trüben Gedanken, Freude am Leben haben, solange man jung ist. Die Widerwärtigkeiten kommen später schon noch, wenn man älter wird. Aber plötzlich wird die Luftmatratze weggezogen. Eine ernste Krankheit, ein tragisches Unglück, ein schwerer Schicksalsschlag. Das schöne Leben ist vorbei. Dem Genießer bleibt nichts mehr, sein Genuss war ihm alles. Er fühlt sich im Nichts versinken und findet nirgends Halt. Noch viele andere Menschen treiben auf dem Lebensmeer dahin. Auf Luftmatratzen der Ehre, der Arbeit, des Geldes. Es ist eine ganze Flotte. Aber diese Flotte treibt auf gefährlichen Wassern. Eine Flotte, der wir entgegenrufen, rettet eure Seelen. Sind Sie auch so ein Lebensgenießer? Auf einer selbst aufgeblasenen Luftmatratze? Sind Sie sich der Gefahren bewusst, die Ihnen unbemerkt drohen? Sie können plötzlich aufgeschreckt werden, wenn etwas geschieht, womit Sie bei Ihren Plänen nicht gerechnet haben. Und dann? Ein Nadelstich kann Ihre Luftmatratze in Sekundenschnelle unbrauchbar machen. Auf dem Lebensmeer ist ein solideres Fahrzeug als eine Luftmatratze nötig. Sie brauchen ein Schiff mit dem rechten Steuermann an Bord, Jesus Christus. Er allein kann Sie sicher ans andere Ufer bringen. Alle, die in Not sind, nimmt er auf. Wenn Sie in Ihrer Seelennot zu ihm rufen, ist er auf der Stelle bereit, Sie an Bord zu nehmen. Er ist gekommen, zu suchen und zu retten, was verloren ist. Dazu kam er auf diese Erde. Dafür starb er am Kreuz von Golgatha. Sein Blut ist zur Reinigung von Sünden geflossen. Gottes Wort versichert uns, das Blut von Jesus Christus reinigt uns von aller Sünde. Nur noch 10 Sekunden zu leben. Er schiebt seinen Ärmel zurück, wirft einen Blick auf die Uhr und versucht im schwachen Schein der Armaturenbeleuchtung die Zeit abzulesen. Gerade 9 Uhr vorbei. In knapp einer halben Stunde wird er zu Hause sein. Wüsste er nur, dass er nur noch 10 Sekunden zu leben hat. Er würde anders handeln. Noch 10 Sekunden. Noch 9 Sekunden. Er ist nun beinahe 6 Stunden gefahren und rechtschaffen müde. Er reibt sich mit dem Zeigefinger die Augen. Noch 8 Sekunden. Noch 8 Sekunden. Es ist ein mühsames Fahren bei diesem Regen auf der Nacht.

Stundenkilometern legt das Auto in der Sekunde fast 23 Meter zurück. Noch 3 Sekunden. Stimmt etwas nicht? Er sucht die klatschnasse Scheibe mit seinen Augen zu durchbohren. Er tritt verzweifelt auf die Bremse. Er hat plötzlich einen schwach beleuchteten, langsam fahrenden LKW vor sich entdeckt. Noch 2 Sekunden. Was soll er tun? Er reißt das Steuer nach links. Doch nein, da sind schon die Scheinwerfer eines Entgegenkommenden, also wieder nach rechts. Noch 1 Sekunde. Vor Schreck gelähmt handelt er zu langsam und prallt gegen den schweren Lastwagen. Er öffnet den Mund, um zu schreien. Keine Sekunde mehr zu leben. So etwas kann jedem zustoßen. Nicht nur den Autofahrern, auch den Motorrad- und Radfahrern und den Fußgängern. Jeden Tag fordert der Verkehr seine Opfer, unter allen Kategorien von Menschen, unter Jung und Alt, Arm und Reich. In Augenblicken, wo man es am wenigsten erwartet, werden Menschenleben ausgelöscht. Wenn dieses Los sie treffen würde, wo würden sie dann die Ewigkeit zubringen? Mit dem Tod ist nicht alles aus. Jesus Christus sagt ausdrücklich: Wundert euch darüber nicht, denn es kommt die Stunde, in der alle, die in den Gräbern sind, seine Stimme hören und hervorkommen werden. Die das Gute getan haben zur Auferstehung des Lebens, die aber das Böse verübt haben zur Auferstehung des Gerichts. Johannes Evangelium, Kapitel 5, die Verse 28 und 29. Und in Offenbarung, Kapitel 20, Vers 12 steht: Die Toten wurden gerichtet nach dem, was in den Büchern geschrieben war, nach ihren Werken. Dann aber wird jeder, den Gott verurteilen muss, in den Feuersee geworfen werden. Jeder Mensch ist ein Sünder und schuldig vor Gott. Da ist keiner, der Gutes tue. Und der Lohn der Sünde ist der Tod. Was nützen ihnen Freunde, wenn der Tod kommt? Was Besitztümer? Lassen Sie sich durch nichts und niemand irre machen. Sie haben eine Seele zu verlieren. Und um Ihre Seele von Tod und Gericht zu retten, kam der Herr Jesus auf diese Erde. Er starb anstelle des Sünders, um ihm Leben geben zu können. Gott hat ihn gerichtet, um den Menschen Gnade schenken zu können. Die Gnadengabe Gottes ist ewiges Leben in Christus Jesus. Römerbrief, Kapitel 6, Vers 23. Wem gilt dieses Angebot? Jedem, der sich bewusst ist, dass er das Gericht Gottes verdient hat. Jedem, der glaubt, dass Jesus Christus für seine Sünden gestorben ist. Wer an Jesus Christus glaubt, kommt nicht ins Gericht, sondern ist aus dem Tod in das Leben übergegangen. Johannes Evangelium, Kapitel 5, Vers 24. Es gibt keine andere Möglichkeit, dem Gericht Gottes zu entgehen. Jesus ist der einzige Weg, um zu wirklicher Ruhe, wahrem Frieden und echter Freude zu gelangen. Als die Staumauer brach. Schaurig heult die Sirene durch die Nacht. Schlaftrunken springt Herr Schneider, der Bürgermeister des kleinen Ortes Hamfurt, aus dem Bett. Was ist los? Wo brennt's? Er eilt ans Fenster und reißt die Flügel auf. Wieder heult die Sirene los. Es muss im Nachbarort Folderbach sein. Jetzt klingelt das Telefon. Herr Schneider nimmt den Hörer ab. Hier, Bürgermeisteramt Hamfurt. Wer ist da? Ach, Sie sind es, Herr Klein. Was ist bei euch los? Was sagen Sie? Die Staumauer der großen Talsperre ist gebrochen? Aber das darf doch nicht wahr sein. Dann werden wir in Kürze von den Fluten überschwemmt sein. Das gibt eine Katastrophe. Die Leute liegen wohl schon alle in den Betten. Und die Kinder. Nicht auszudenken, dass in wenigen Minuten die Wassermassen angebraust kommen. Was soll ich tun? Ja, ich werde versuchen, die Einwohner zu warnen. Auch die Sturmglocken müssen geläutet werden. Was meinen Sie? Schon an der Bahnbrücke. Aus. Das Gespräch ist unterbrochen. Herr Schneider greift sich an den Kopf. Unbegreiflich. Die Staumauer, dieses massive Gebilde aus Beton und Stahl, soll dem Druck nicht standgehalten haben? Wohl hat es in den letzten Tagen unwahrscheinlich viel geregnet und in den Bergen schmolz der Schnee. Das Staubecken ist randvoll. Das alles weiß der Bürgermeister nur zu gut. Nun ist die Katastrophe da. Die Mauer, das gewaltige Bauwerk von Menschenhand, ist geborsten.

0: Was immer die Ursache ist, es muss sofort gehandelt werden. Keine Minute darf versäumt werden. Anscheinend haben die Wassermassen die Bahnbrücke unterhalb Griffdorf schon erreicht. Der Bahndamm bildet ein Hindernis, das ist sicher. Doch wie lange? Auch er wird auf die Dauer dem anstürmenden Wasser nicht standhalten können. Wieder klingelt das Telefon. Diesmal ist es Herr Schäfer, der Bahnhofvorsteher. Seine Stimme überschlägt sich. »Herr Bürgermeister, es muss mit dem Stausee etwas nicht in Ordnung sein. Der letzte Zug ist ausgeblieben, keine Telefonverbindung mit Folderbach. In der Ferne rauscht es unheimlich.« »Ja, Herr Schäfer, ich weiß es. Sagen Sie Ihren Nachbarn Bescheid. Retten Sie sich auf den nahen Mattenberg. Das Wasser kommt.« Noch zögert Herr Schneider. Da geht die Tür auf. Sein 12-jähriger Sohn, Michael, schaut mit verschlafenen Augen herein. »Was ist los, Vater?« Seine Augen sind ängstlich auf den Vater gerichtet. »Junge, der Staudamm ist gebrochen, die Wasser kommen. Steig schnell auf dein Fahrrad und jage durchs Dorf. Ruf es überall aus, die Gefahr ist groß. Die Leute sollen sofort ihre Häuser verlassen und auf den Mattenberg fliehen. Junge, beeil dich. Das Leben von vielen Menschen ist ernsthaft bedroht. Ich werde dem Küster Bescheid geben, er muss die Sturmglocke läuten.« Michael fährt wie der Blitz in die Hose, rast zum Schuppen, greift zum Fahrrad und hetzt los. Mittlerweile ist Herr Schneider schon beim Küsterhaus. Seine Fäuste hämmern an die Tür. »Heinrich, mach auf! Du musst die Sturmglocke läuten! Der Staudamm ist gebrochen und die Wasser kommen!« Erschöpft eilt der aufgeregte Mann nach Hause. Auch er hat eine Familie. Dazu Vieh im Stall. Muss man es nicht losbinden? In der Ferne hört er die Stimme seines Sohnes. »Rettet euch! Rettet euch auf den Mattenberg! Der Staudamm ist gebrochen! Die Wasser kommen!« Und dann immer leiser. »Die Wasser kommen! Die Wasser kommen!« In den Häusern brennt kein Licht mehr. Das unterhalb der Staumauer gelegene Kraftwerk ist verschwunden, als hätte eine mächtige Faust es hinweggefegt. Nun hört es der Bürgermeister ganz deutlich. Stärker und stärker wird das Rauschen in der Ferne, näher und immer näher ein donnerndes Brausen. Die Wasserfluten. Jetzt dröhnt es vom Kirchturm. Die Sturmglocken läuten. Viele Türen öffnen sich. Halb angezogene Menschen hasten verstört auf die Straße. »Was sagen Sie, Nachbar? Der Staudamm ist gebrochen? Oh, dann sind wir verloren!« »Nein, noch nicht. Doch Eile tut Not. Alles auf den Mattenberg!« »Alles auf den Mattenberg«, so heißt plötzlich die Parole. Dieser Hügel in der Nähe des Dorfes ist der einzige Rettungsort. Ein Rennen und Jagen beginnt. Kopflos eilen die Menschen hin und her, Kinder jammern. Das Vieh in den Ställen brüllt, als ahne es die drohende Gefahr. Doch bald haben sich einige beherzte Männer gefunden, die in das allgemeine Durcheinander etwas Ordnung bringen. Ruhig geben sie ihre Anweisungen. Nun sieht man die Menschen in einigermaßen geordneten Scharen zum nahen Zufluchtsort eilen. Es ist höchste Zeit. Plötzlich ist das Wasser da. Während die Leute noch um ihr Leben laufen, wälzen sich die ersten bis zu 6 Meter hohen Wogen durch das Tal. Einige haben es nicht mehr geschafft. Sie haben zu lange gezögert. Wollten sie sich nicht von ihrem Besitz trennen? Wollten sie noch dieses oder jenes mitnehmen? Zu spät. 7 Menschen aus dem kleinen Ort Hamfurt fallen den Fluten zum Opfer. In anderen Orten sind es mehr. Sind sie wohl rechtzeitig gewarnt worden? Viele der Geretteten verdanken ihr Leben dem Einsatz von Bürgermeister Schneider und seinem Sohn Michael. Müssen wir nicht beim Hören dieses Berichts an die ernste Wahrheit denken, dass viele Menschen, die den Herrn Jesus nicht als ihren Heiland angenommen haben, auf dem Weg ins Verderben sind? Aber Gott, der ein Gott der Liebe ist, will nicht den Tod des Sünders. Er will, dass alle Menschen gerettet werden und zur Erkenntnis der Wahrheit kommen. Deswegen hat er seinen Sohn gegeben, damit jeder, der an ihn glaubt, nicht verloren gehe. Für die Leute von Hamfurt bedeutete der Mattenberg zeitliche Rettung. Der von Gott gegebene Rettungsort heißt Golgatha. Er garantiert ewige Errettung. Dort stand der Herr Jesus im Gericht für Sie und mich. Dort lag die Strafe zu unserem Frieden auf ihm. Noah baute eine Arche, in die er hineinging, bevor die Flut kam. Er war somit in Sicherheit, ebenso alle, die mit ihm eintraten. Die übrigen Menschen kamen in den Wasserfluten um. Unsere Arche heißt Jesus Christus. Noah wurde gerettet, weil er den Worten Gottes glaubte. Und für sie gilt: Glaube an den Herrn Jesus und du wirst selbst errettet werden. Apostelgeschichte, Kapitel 16, Vers 31. Warum diese sinnlosen Kriege? Woher kommen Kriege und woher Streitigkeiten unter euch? Nicht daher, aus euren Begierden, die in euren Gliedern streiten? Ihr begehrt und habt nichts, ihr mordet und neidet und könnt nichts erlangen. Ihr streitet und führt Krieg, ihr habt nichts, weil ihr nicht bittet. Ihr bittet und empfangt nichts, weil ihr übel bittet, damit ihr es in euren Begierden vergeudet. Deshalb spricht er: Gott widersteht den Hochmütigen, den Demütigen aber gibt er Gnade. Unterwerft euch nun Gott, naht euch Gott, und er wird sich euch nahen. Säubert die Hände, ihr Sünder, und reinigt die Herzen, ihr Wankelmütigen. Seid niedergebeugt und trauert und weint, euer Lachen verwandle sich in Traurigkeit und eure Freude in Niedergeschlagenheit. Demütigt euch vor dem Herrn, und er wird euch erhöhen. Jakobusbrief, Kapitel 4, die Verse 1 bis 3 und 6 bis 10. Bedingungslose Kapitulation. Im Mittelalter wurde ein gewisser General Dalton von seinem Fürsten beauftragt, mit seinen Soldaten eine aufständische Stadt einzunehmen. Die Einwohner verriegelten die Zugänge und ließen niemand hinein. Die Stadt hatte solide Mauern und starke Tore. Man hätte viele Menschenleben opfern müssen, um sie mit Gewalt zu stürmen. Aus diesem Grund beschloss Dalton, auch von außen alle Zugänge hermetisch abzuriegeln, sodass auch niemand mehr hinausgehen konnte. Natürlich gingen die Lebensmittel in der Stadt bald zur Neige und eine Hungersnot entstand. Ein Einwohner der Stadt, der dieses Elend nicht länger mit ansehen konnte, ging im Geheimen zum General und berichtete ihm, dass die Menschen begannen, vor Hunger zu sterben. »Sie sollen sich mir übergeben«, antwortete Dalton, »dann werden sie mehr als genug Lebensmittel bekommen.« Der Botschafter überbrachte den Bürgern diese Antwort, aber die Obersten der Stadt weigerten sich, ihr Gehör zu schenken. »Wir wollen lieber sterben«, sagten sie. Die Zahl der Hungertoten stieg von Tag zu Tag. Noch einmal ging der Bote zu Dalton. »Um Gottes Willen, General, schonen Sie die Stadt.« »Übergibt sich mir die Bürgerschaft?«, fragte Dalton. »Nein«, war die Antwort. »Sie wollen lieber sterben. Und sie sterben wirklich zu Hunderten. Können Sie es verantworten, alle diese Menschen sterben zu lassen?« General Dalton überlegte einen Augenblick, was zu tun war. Schließlich antwortete er: »Nein, ich kann es nicht zulassen, dass sie sterben, wenn sie auch meine Feinde sind. Offiziere, sorgt dafür, dass genügend Lebensmittel in die Stadt gebracht werden.« Dem Boten trug er auf, seinen Mitbürgern zu sagen, dass er alles tun werde, was ihm möglich sei, um sie vor dem Hungertod zu bewahren, auch wenn sie sich nicht ihm übergeben sollten. »Aber ich bleibe in Belagerung gegen die Stadt, denn ihr seid im Aufstand gegen meinen Fürsten, aber solange ich Speise habe, sollt ihr sie mit mir teilen.« Die Lebensmittel wurden in die Stadt gebracht und man machte die Botschaft des Generals bekannt. Das war Gnadenbrot und eine Gnadenbotschaft. Einige Tage später wurde von den Bürgern eine Versammlung einberufen, um zu beraten, was man tun sollte. Während dieser Zusammenkunft machte einer der Stadträte folgenden Vorschlag: »Wir meinten, General Dalton sei ein hartherziger und grausamer Mensch, aber das ist er nicht. Das ist nun deutlich geworden, denn er hätte uns ja verhungern lassen können. Wäre es nicht klüger, wenn wir kapitulierten? Es geht doch nicht an, dass wir seine Lebensmittel essen und weiter gegen ihn kämpfen. Lasst uns nicht von Bedingungen reden. Der Mann, der so mit uns gehandelt hat, wird uns nicht ungerecht behandeln, wenn wir uns ergeben.« Der Vorschlag wurde von allen angenommen und sie sandten folgende Botschaft an Dalton: »General, die Lebensmittel, die Sie uns gegeben haben, um uns vor dem Hungertod zu retten, beweisen, dass Sie es gut mit uns meinen. Gegen eine solche Behandlung wollen wir uns nicht länger zur Wehr setzen. Wir öffnen die Tore und übergeben uns Ihrer Gnade. Machen Sie mit uns, was Sie wollen.« Der General zog mit seinem Heer in die Stadt ein. Je besser die Bürger ihn kennenlernten, desto mehr lernten sie ihn wegen seiner Gerechtigkeit und Menschenfreundlichkeit schätzen. Sie wunderten sich, dass sie ihm so lange die Übergabe verweigert hatten. Angst ist ein schlechter Ratgeber. Die Bürger jener Stadt ließen sich durch sie verleiten. Das kostete sie viele unnötige Opfer. Das Verhalten vieler Menschen gegenüber Gott gleicht dem dieser Bürger. Sie betrachten ihn als ihren Feind, der ihnen allerlei Schwierigkeiten bereite und sie mit Drohungen einzuschüchtern suche. Sie täuschen sich. Auch sonst gibt es viel Übereinstimmung zwischen der Einstellung der Mitmenschen gegenüber Gott und dem Verhalten der Bürger gegenüber General Dalton. Die Bibel sagt mit Recht, dass wir Feinde Gottes sind. Bei dem einen kommt dies deutlicher zum Vorschein als beim anderen, aber es trifft auf alle zu, dass die Gesinnung des Fleisches Feindschaft gegen Gott ist. Gott verlangt von uns Menschen, auch von ihnen: Übergib dich mir. Sie weigern sich vielleicht, dies zu tun, weil sie ihm nicht vertrauen. Sie setzen voraus, dass Gott sie hart behandeln wird, und sie halten die Türen ihres Herzens und Lebens geschlossen. Was tut Gott, wenn sie ihn abweisen und ihre feindselige Haltung nicht aufgeben? Zerschmettert er sie? Nein, weit entfernt davon. Obwohl er sie eigentlich bestrafen muss, schenkt er ihnen Nahrung und vieles mehr. Alles, was wir haben, kommt von ihm. Dadurch zeigt er uns, dass er uns nicht hasst. Und er hat noch mehr, viel mehr getan. Wer von uns würde wohl seinen einzigen Sohn für seine Feinde dahingeben? Gott tat es. Übergeben Sie sich ihm daher bedingungslos und sagen Sie: Ich habe gegen dich gesündigt. Hier bin ich. Tu mit mir, was du für gut findest, denn ich weiß, dass du mich liebst. Sie werden sich dann wundern, dass sie Gottes Gnade so lange abgewiesen haben. Ein Fliegerkommandant wird Christ. Vor einigen Jahren erschienen in verschiedenen Zeitschriften die Memoiren des Befehlshabers der japanischen Luftflotte Mitsuo Fuchida. Daraus entnehmen wir folgende Einzelheiten. Es war mein Patriotismus, der mich den Weg zu einer besonderen Art von Ruhm einschlagen ließ. Eines Tages führte ich unsere Luftflotte nach Pearl Harbor, womit in diesem Teil der Welt eigentlich der Zweite Weltkrieg entfesselt wurde. Am 7. Dezember 1941 befanden sich unsere 6 Flugzeugträger 230 Meilen nördlich der Insel Oahu. Ich überprüfte zum letzten Mal die Berichte in der Zentrale, bevor ich den Motor meines dreiplätzigen Torpedoflugzeugs warmlaufen ließ. An der Spitze von 360 Maschinen flog ich einige Minuten später in Richtung Hawaii, um auf die dort liegende amerikanische Flotte einen Überraschungsangriff zu starten. Das Einzige, woran ich dachte, war der militärische Erfolg. Dass es auch noch eine moralische Seite gab, beschäftigte mich dabei nicht. Als wir uns Hawaii näherten, sah ich die ganze amerikanische Pazifikflotte friedlich und sich sicher fühlend unter uns liegen. Der Angriff konnte beginnen. Von den 8 Schlachtschiffen im Hafen wurden 5 für lange Zeit außer Gefecht gesetzt. Unter der Besatzung gab es mehr als 3000 Tote. Der Angriff traf die Amerikaner völlig unerwartet und war ein voller Erfolg. Ich hatte nun den großen Tag meines Lebens, wovon ich schon lange geträumt hatte, erreicht. Ich hatte ungefähr 15 Jahre bei der Marineluftfahrt gedient und mit über 10.000 Flugstunden war ich der erfahrenste Pilot der japanischen Luftmacht. Darum bekam ich auch das Kommando. Durch verschiedene Operationen.
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3: Versuchte ich, unseren Erfolg noch zu vergrößern. Aber nach diesem anfänglichen Triumph sah es für Japan bald schlecht aus. Ich gehörte zu denen, die unter keinen Umständen kapitulieren wollten. Als der Kaiser beschloss, das Land zu übergeben, schickte ich mich ins Unvermeidliche. Einen Tag bevor die Atombombe fiel, wurde ich von Hiroshima nach Tokio ins Hauptquartier zurückversetzt. Als alle Truppen entlassen waren, kehrte ich in mein Geburtsdorf zurück und bewirtschaftete einen kleinen Bauernbetrieb. Ich fand das Leben nicht mehr lebenswert. Und das wurde auch nicht besser, als die Prozesse gegen die japanischen Kriegsverbrecher begannen. Obwohl ich selbst nicht unter Anklage gestellt wurde, hat mich General MacArthur wiederholt als Zeuge aufgeboten. Als ich eines Tages in der Station Shibuya aus dem Zug stieg und den Bahnhof verließ, übergab mir ein Amerikaner einen Flyer mit der Aufschrift »Ich war ein Gefangener von Japan«. Ich steckte es in meine Tasche, um es später in Ruhe zu lesen. Das geschah abends in meinem Hotelzimmer. Er enthielt folgenden interessanten Bericht, der schließlich mein ganzes Leben verändern sollte. An dem Tag, an dem die Japaner Pearl Harbor angriffen, saß der Soldat Jake DeShazer in einer Kaserne in Kalifornien und schälte Kartoffeln. Als er vom verräterischen Überfall hörte, warf er seine Kartoffeln wutentbrannt gegen die Mauer und schrie: »Elende, verhasste Japs! Wartet nur, bis ich euch am Kragen packe!« Einen Monat später meldete er sich beim Luftgeschwader, das von einem Flugzeugträger aus einen Vergeltungsschlag gegen Tokio ausführen sollte. Nach dem Abwurf ihrer Bombenlast ging ihnen der Treibstoff aus und sie waren gezwungen, an der chinesischen Küste zu landen. Diese war aber noch in japanischen Händen und so wurde der rachsüchtige DeShazer Kriegsgefangener Japans. Unter der quälenden Behandlung im Lager nahm seine Rachsucht noch zu und machte ihn beinahe wahnsinnig vor Wut. Dann geschah das Wunder. Es kam eine Bibel ins Lager. DeShazer war Unteroffizier und musste warten, bis die ersten Offiziere das Buch gelesen hatten. Er war auch, ehrlich gesagt, nicht sehr daran interessiert. Als er dann aber an die Reihe kam, begann er doch darin zu lesen, zuerst aus Langeweile, dann aber, weil er davon ergriffen wurde. Das ging 3 Wochen lang. Dann war er ein veränderter Mensch. In diesen 3 Wochen lernte er die große Linie sehen, die sich durch die Bibel zieht. Gottes Geduld und Liebe und Vergebung für schuldige Menschen. Durch die Bibel lernte er Jesus Christus kennen, und als er das Buch weitergeben musste, wurde ihm klar, was er nach dem Krieg zu tun hatte. Er würde zu den Japanern gehen, um ihnen von dem Gott zu erzählen, der Menschenleben verändern und Hass in Liebe verwandeln kann. Und das hat er dann auch getan. Sein Bericht lag nun vor mir, fährt der ehemalige Fliegerkommandant fort, in meinem Hotelzimmer, in einem der dunkelsten Augenblicke meines Lebens. Ich kam zum Schluss: Wenn die Bibel im Leben dieses Amerikaners so viel bedeutet hat, muss ich sie auch lesen. Ich kaufte mir ein Exemplar, begann darin zu lesen und von da an hat mich dieses Buch nie wieder losgelassen. Der kritische Augenblick kam für mich, als ich in der Erzählung über die Kreuzigung auf das Gebet des Herrn stieß: »Vater, vergib ihnen, denn sie wissen nicht, was sie tun.« Lukas Evangelium, Kapitel 23, Vers 34. Dass dies jemand sagen konnte, machte einen tiefen Eindruck auf mich. Und ich fühlte mich dadurch persönlich angesprochen. Ich war einer von denen, für die er dies betete. In diesem Augenblick fühlte ich mich so vom Herrn Jesus angezogen, dass ich niederkniete und ihm stotternd und nach Worten suchend meine Sünden bekannte und Vergebung erfuhr. Das war am 12. April 1950. Natürlich sah man mich schief an, dass ich nun von Christus zeugte. Meine alten Freunde aus der Tigerstaffel meinten, ich sei verrückt geworden und wollten mich in eine Anstalt stecken. Sie dachten, dass ich mich dort von dem Anfall erholen werde, aber mein Glaube ist mir geblieben. Er wird immer stärker. 25 Jahre, nachdem meine Bomben auf Pearl Harbor fielen Und 17 Jahre, nachdem die Bibel wie eine Bombe in mein Leben eingeschlagen hat, sage ich Ihnen dieses eine. Meine Begegnung mit Christus ist und bleibt ein täglich neu wiederkehrender Höhepunkt, das Wesentlichste meines Lebens und meine Hoffnung für die Zukunft. Warum diese zerstörende Macht des Todes? Habe ich etwa Gefallen am Tod des Gottlosen? Spricht der Herr. Nicht vielmehr daran, dass er von seinen Wegen umkehre und lebe? Kehrt um und wendet euch ab von allen euren Übertretungen, dass es euch nicht ein Anstoß zur Schuld werde. Werft von euch alle eure Übertretungen, wodurch ihr übertreten habt, und schafft euch ein neues Herz und einen neuen Geist. Denn warum wollt ihr sterben, Haus Israel? Denn ich habe kein Gefallen am Tod des Sterbenden, spricht der Herr. So kehrt um und lebt. Hesekiel Kapitel 18, die Verse 23 und 30 bis 32. Der Tod kommt früher oder später. Ein erfolgreicher Fabrikant ließ sich eine luxuriöse Villa bauen. Als alles fertiggestellt war, lud der Geschäftsmann seine Bekannten zur Besichtigung des Hauses ein. Mit unverhohlenem Stolz ließ er sie alles sehen. Unter den Besuchern befand sich ein gläubiger Architekt, auf dessen Urteil der Fabrikant großen Wert legte. »Sagen Sie, Herr, wie gefällt Ihnen mein neues Haus?« fragte er den Architekten. »Haben Sie vielleicht noch irgendeine Bemerkung?« Der Gefragte antwortete, »Alles sieht prächtig aus. Ihre Villa hat nur einen Fehler.« Verblüfft fragte der Eigentümer, »Und das wäre?« »Der Tod kann hereinkommen.« Dieses unerwartete Wort machte tiefen Eindruck auf den reichen Geschäftsmann. Er wusste eine Zeit lang nichts zu sagen. Ein Jahr später kam der Tod in jenes Haus und nahm den Eigentümer weg. Wie wichtig ist es doch für jeden, ob arm oder reich, daran zu denken, dass er einmal sterben muss. Es ist ein großes Vorrecht, hier ein schönes Haus zu besitzen, aber viel wichtiger ist es, im Himmel einen Bau von Gott zu haben, ein Haus, das nicht mit Menschenhänden gemacht ist, ein ewiges. Jenes Haus muss man nie mehr verlassen, denn dort hat der Tod keinen Zutritt. Zudem wird jenes Haus nie baufällig. Glücklich, wer weiß, dass er durch den Glauben an den Herrn Jesus ein Kind Gottes geworden ist, das einen Platz in den Wohnungen des Vaterhauses hat. Der Tod kommt sicher. Als der Fürst von Tartarien eines Tages mit verschiedenen Beamten ausritt, begegnete ihm ein Bettelmönch, der ihn fragte, ob er ihm gegen eine hohe Belohnung einen guten Rat geben dürfe. Der Fürst hielt seinen Zug an und fragte, »Was ist dein Rat? Lass ihn hören.« Nachdem ihm der Fürst einen großen Geldbetrag hatte aushändigen lassen, sprach der Bettelmönch, »Denke bei allem, was du tust, an das Ende.« Die Höflinge und Begleiter des Fürsten lachten über diesen Schelmenstreich, aber der König wurde ernst und verbot ihnen zu lachen. Nach Hause zurückgekehrt, gab er sogar den Befehl, dass der einfache Rat, den er heute gehört hatte, in allen Zimmern an die Wände gemalt und in alle Stücke seines silbernen Tafelgedecks eingraviert werden müsse. Und so geschah es auch. Nicht lange darauf schmiedete ein Offizier einen Komplott gegen den Fürsten. Es gelang ihm, den Leibarzt zu gewinnen. Dieser sollte ihn bei einem Aderlass mit einer vergifteten Lanzette töten. Als der Arzt den bösen Plan ausführen wollte, fiel sein Blick auf die Worte am Rand der silbernen Schale, die das Blut auffangen sollte. »Denke bei allem, was du tust, an das Ende.« Die Hand des Doktors zitterte, und er erblasste. Dann nahm er eine andere Lanzette. Der Fürst bemerkte dies und fragte den Arzt nach dem Grund. Da fiel der Arzt zu seinen Füßen nieder, bekannte ihm den bösen Plan und flehte ihn um Gnade an. Von da an dachten die Höflinge anders über den Rat des Bettelmönchs. Vielleicht war er doch nicht ganz so übel. Aber nicht nur für alle irdischen und zeitlichen Angelegenheiten, nicht nur für diese Welt und Zeit, sondern auch im Blick auf die Ewigkeit ist dieser Rat von großer Bedeutung. Hier gilt er ganz besonders. Denke an das Ende. Das Wort Gottes fragt: Was wird das Ende derer sein, die dem Evangelium Gottes nicht gehorchen? Gott sagt es uns. Er lässt uns nicht im Ungewissen. Es gibt für sie ein Ende mit Schrecken. Sie werden Strafe erleiden, ewiges Verderben vom Angesicht des Herrn und von der Herrlichkeit seiner Stärke. 2. Thessalonicher Brief, Kapitel 1, Vers 9. Denken auch Sie an Ihr Ende, an Ihre ewige Existenz nach diesem flüchtigen Erdenleben. Hören Sie auf das rettende Wort Gottes, wofür Sie verantwortlich sind. Sie haben es vielleicht als veraltet auf die Seite getan, aber damit haben Sie sich dem Gericht nicht entzogen, denn es ist fest beschlossen und kommt zur Ausführung. Die Bibel ruft uns zu: Was wird es einem Menschen nützen, wenn er die ganze Welt gewinnt, aber seine Seele einbüßt? Matthäus Evangelium, Kapitel 16, Vers 26. Denken Sie an das Gleichnis vom reichen Kornbauern, der zu sich sagte: Seele, du hast viele Güter daliegen, auf viele Jahre. Ruhe aus, trink, iss, sei fröhlich. Aber Gott sprach zu ihm: Du Tor, in dieser Nacht wird man deine Seele von dir fordern. Welch ernste Warnung, das Heil der Seele nicht zu vernachlässigen. Der Tod kommt oft plötzlich, unerwartet. Verschieben Sie daher die Frage Ihrer Errettung nicht auf morgen, denken Sie an das Ende. Noch immer ertönt der Aufruf: Lasst euch mit Gott versöhnen. Es ist schrecklich, unversöhnt in die Hände des lebendigen Gottes zu fallen. Er will nicht den Tod des Sünders, sondern dass er sich bekehrt und lebt. Er hat seine Liebe zu den Menschen darin gezeigt, dass Christus, da wir noch Sünder waren, für uns gestorben ist. In ihm hat uns Gott den Weg der Rettung bereitet. Für alle aber, die Gottes Heil verachten, gibt es kein Entkommen. Denken Sie darum an das Ende. Die Zukunft voraussagen. Ein paar junge Leute in Nordamerika hatten eine Tour gemacht und saßen fröhlich plaudernd auf einer Terrasse. Da ging eine junge Indianerfrau vorüber und sogleich rief einer übermütig: Können Sie uns nicht unsere Zukunft wahrsagen? Zuerst war sie über diesen Wunsch erstaunt, nach einem Augenblick aber sagte sie: Aber sicher, ich komme gleich zurück. Gespannt umringten die jungen Leute sie, als sie sich dann in ihren Kreis setzte. Sie haben mich gebeten, Ihre Zukunft vorauszusagen, begann sie. Aufgrund dieses Buches hier kann ich es tun, ohne Sie zu täuschen. Bei diesen Worten hob sie ein vielgebrauchtes Neues Testament in die Höhe. Zuerst muss ich Ihnen sagen, wer und was Sie sind. Sie öffnete das Buch und las aus dem Römerbrief, Kapitel 3, Verse 10 bis 18. Da ist kein Gerechter, auch nicht einer. Da ist keiner, der verständig ist. Da ist keiner, der Gott sucht. Alle sind abgewichen, sie sind allesamt untauglich geworden. Da ist keiner, der Gutes tut. Da ist auch nicht einer. Ihr Schlund ist ein offenes Grab. Mit ihren Zungen handelten sie trügerisch. Schlangengift ist unter ihren Lippen. Ihr Mund ist voller Fluchen und Bitterkeit, es ist keine Furcht Gottes vor ihren Augen. Und nun ihre Zukunft. Da gibt es zwei Möglichkeiten. Von der Zukunft vieler Menschen steht geschrieben: Der Sohn des Menschen wird seine Engel aussenden, und sie werden aus seinem Reich alle Ärgernisse zusammenlesen und die, welche die Gesetzlosigkeit tun. Und sie werden sie in den Feuerofen werfen. Dort wird das Weinen und das Zähneknirschen sein. Und von den anderen sagt dieses Buch: Dann werden die Gerechten leuchten wie die Sonne in dem Reich ihres Vaters. Matthäus Evangelium, Kapitel 13, die Verse 41 bis 43. Schließlich will ich Ihnen aufgrund meines Buches sagen, wie Sie dem schrecklichen Los der Erstgenannten entrinnen und den Segen der anderen bekommen können. So hat Gott die Welt geliebt, dass er seinen eingeborenen Sohn gab, damit jeder, der an ihn glaubt, nicht verloren gehe, sondern ewiges Leben habe. Und? Wer an den Sohn glaubt, hat ewiges Leben. Wer aber dem Sohn nicht glaubt, wird das Leben nicht sehen, sondern der Zorn Gottes bleibt auf ihm. Johannesevangelium, Kapitel 3, die Verse 16 und 36. Als sie schwieg, sagte niemand ein Wort. Und sie zog sich zurück. Die Zuhörer hatten das Wort Gottes vernommen. Das Zeugnis der Verstorbenen. Am Eingang eines Friedhofs findet sich folgende Inschrift. Kurz, aber eindrücklich. Wir waren, was du bist. Du wirst, was wir sind. Diese ernsten Worte werden im Namen der Toten den Lebenden zugerufen. Jedes Mal, wenn ein Leichenzug durch das Tor zieht, geht ein Mensch vom Acker der Lebenden auf den Acker der Toten hinüber. Er bestätigt nun diese Tatsache durch sein eigenes Beispiel und fügt sein eigenes Zeugnis hinzu. Und so ist es seit Jahrtausenden an allen Orten der Erde. Dieser Spruch ist nicht gerade mutmachend. Er ist eben ein menschlicher Gedanke und vermag bei weitem nicht auszudrücken, was Gott uns über diesen wichtigen Punkt zu sagen hat. Einerseits könnte man beim Lesen dieser Worte meinen, die Seelen aller Abgeschiedenen seien im selben Zustand. Aber dem ist nicht so. Wenn der Gläubige entschläft oder seine Hütte ablegt, wie der Apostel Paulus sein Sterben beschreibt, wird seine erlöste Seele zum Herrn Jesus gehen. Die Seele des Ungläubigen aber muss im Totenreich das endgültige Gericht erwarten. Zwei ganz verschiedene Orte. Andererseits belehrt uns die Bibel, dass nicht alle Menschen durch den Tod gehen müssen. Wenn der Herr Jesus wiederkommen wird, um die entschlafenen Gläubigen aufzuerwecken, wird er gleichzeitig auch die dann noch lebenden Gläubigen verwandeln und mit ihnen ins himmlische Vaterhaus einführen. 1. Thessalonicher Brief, Kapitel 4, die Verse 13 bis 18. Möge dieser feierlich ernste Spruch dem Ungläubigen zum Nutzen sein, indem er dadurch veranlasst wird, sich heute, am Tag der Gnade, zum Herrn Jesus zu wenden, um gerettet zu werden. Such den Herrn, während er sich finden lässt. Ruft ihn an, während er nahe ist. Der Gottlose verlasse seinen Weg. Und er kehre um zu dem Herrn, so wird er sich seiner erbarmen und zu unserem Gott, denn er ist reich an Vergebung. Jesaja, Kapitel 55,

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0: In der Braunschweiger Zeitung vom 10. Juli 2002 war ein vierspaltiger Artikel veröffentlicht mit der Überschrift »Christlich-islamisches Gebet geplant«. Dort war ein großes Farbfoto zu sehen, und zwar mit dem Braunschweiger Domprediger Joachim Hempel, wie er in einer Moschee auf einem Teppich kniet. So etwas erleben wir immer wieder in unseren Tagen. Und da stellt sich die Frage, wie haben wir das Ganze einzuordnen? Das ist noch gar nicht lange her. Da war der Papst in Damaskus gewesen, in einer Moschee, und hat dort den Koran geküsst. Wie wirkt das auf uns? Welche Beweggründe kommen in uns auf, wenn wir das in unseren Tagen erleben? Ich glaube, es geht vielen so, dass wir den Eindruck gewinnen, es ist ja letztlich ganz egal, welcher Religion man nachgeht, was man glaubt, wem man glaubt, es ist alles letztlich egal. Und so ungefähr stand es dann auch in diesem Artikel, was in Fettdruck stand, das lese ich uns einmal kurz vor. Verbindungen zwischen der türkischen Moschee an der Ludwigstraße und dem Dom St. Blasi bestehen schon seit den Tagen der Troja-Ausstellung. Domprediger und Imam hatten gleich einen Draht zueinander und gestalteten im Vorjahr einen gemeinsamen Gottesdienst im Dom. Das christlich-islamische Gebet soll nun am 11. September wiederholt werden. Das lesen Tausende von Lesern in unseren Tagen. In Pforzheim hat die evangelische Kirche einen Kronleuchter gestiftet für die Moschee. Das ist das, was ständig auf uns einwirkt und ich bin davon überzeugt, in Zukunft noch mehr auf uns einwirken wird. Und darum wollen wir diese Situation einmal beurteilen, weil wir in dieser Zeit leben und eigentlich auch uns fragen, wie ist das Ganze aus der Bibel zu beurteilen? Darum nenne ich das Thema heute Abend einmal der Islam aus biblischer Sicht. Das wollen wir uns einmal heute Abend anschauen. Dabei gehen wir von einer einzigen Voraussetzung nur aus, um das zu tun, nämlich, dass die Bibel, das Wort Gottes, absolut wahr ist. Wir glauben allem, was darin geschrieben steht. Und wir haben guten Grund darin, das zu tun. In Johannes 14, Vers 6, da steht, da sagt Jesus von sich selbst, ich bin die Wahrheit. In Johannes 17, Vers 17, da betet Jesus zum Vater, dein Wort ist die Wahrheit. Und als drittes möchte ich noch hinzufügen, was Apostel Paulus in Apostelgeschichte 24, Vers 14 sagt, ich glaube allem, was geschrieben steht. Das ist unser Fundament, unsere Glaubensbasis, wovon wir ausgehen. Die ganze Bibel ist wahr. Wenn die ganze Bibel wahr ist, dann ist sie ein geeignetes Buch, um alle möglichen Strömungen und Gedankensysteme in unserer Welt beurteilen zu können, nach diesem Maßstab. Der Jesus sagt uns immer wieder im Neuen Testament, dass viele Leute unterwegs sind, weil sie in den Himmel kommen möchten. Sie streben danach, sie wollen das. Und er sagt uns auch, wie das aussieht und wie das einmal enden wird, dieses Streben vieler Leute. Und darum möchte ich einbinden in diesen Vortrag den Text aus Lukas 13, Vers 23 bis 30. Es sprach aber einer zu Jesus, Herr, meinst du, dass nur wenige selig werden? Er aber sprach zu ihnen, ringet darum, dass ihr durch die enge Pforte hineingeht. Denn viele, das sage ich euch, werden danach trachten, wie sie hineinkommen und werden es nicht können. Wenn der Hausherr aufgestanden ist und die Tür verschlossen hat und ihr anfangt draußen zu stehen und an der Tür zu klopfen und zu sagen, Herr, tu uns auf, Dann wird er antworten und zu euch sagen, ich kenne euch nicht. Wo seid ihr her? Dann werdet ihr anfangen zu sagen, wir haben vor dir gegessen und getrunken und auf unseren Straßen hast du gelehrt. Und er wird euch sagen, ich kenne euch nicht. Wo seid ihr her? Weichet alle von mir, ihr Übeltäter. Da wird Heulen und Zähneklappen sein, wenn ihr sehen werdet, Abraham, Isaak und Jakob und alle Propheten im Reich Gottes, euch aber hinausgestoßen. Und es werden...
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